0: 480 ist zwischen Aslar und dem Wetzlarer Kreuz wegen einer Baustelle bis 5 Uhr in beiden Richtungen gesperrt. Umleitung hier ist eingerichtet.
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0: Mitten in der Nacht mit Hanne Bauer in Magdeburg.

0: Hier ist die ARD Hitnacht und Hermann aus Niedersachsen schreibt zum Thema Grand Prix Erinnerungen. Hallo, guten Morgen. Meine schönste Erinnerung an den ESC ist das Jahr 1990, als der Interpret Toto Contugno mit seinem Insieme gewonnen hat. Wir hören da mal rein. Insieme, unite, unite, unite. Genau, das ist doch auf jeden Fall ein Ohrwurm. Dieses Lied, schreibt Hermann weiter, hat sich seither so in mein Gedächtnis eingebrannt. So kraftvoll, so ausdrucksstark. Der Auftritt damals des Künstlers war top. Ich freue mich immer, wenn ich ihn ab und an mal wieder höre und denke dann an meine Disco-Zeiten zurück. Ein schönes Wochenende an alle aus Meppen in Niedersachsen. Lieber Hermann, ja, das Faszinierende, dass dann doch immer mal wieder die Leute gewinnen, die ganz ohne viel Effekthascherei daherkommen. Mir gefallen auf jeden Fall auch diese unprätentiösen Auftritte, die von der Melodie leben, wie zum Beispiel bei den Olsen Brothers, Fly on the Wings of Love. Das war doch auch was Herrliches, oder? 2000 war's. Zu Recht der Gewinner. Ganz lieben Gruß zurück nach Meppen in Niedersachsen.
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0: Michael hat eine sehr schöne Zuschrift gerade abgeliefert zum ESC und die möchte ich einfach so vorlesen und würde sie eigentlich genauso auch unterschreiben. Er hat geschrieben, gute Nacht Hanno, mit dem ESC ist es so gekommen und geworden wie mit fast allen im Fernsehen der zurückliegenden 70 Jahre übertragenen Großveranstaltungen. Egal ob nun Fußball, Europameisterschaft oder Weltmeisterschaft oder Olympische Spiele, immer mehr Show. Immer größer und immer mehr Wiederholungen, wie auch unübersichtlicher. Zu viele Manager, die ihre Geschäfte dabei machen und ihre Kohle verdienen wollen, während die Qualität immer mehr abnimmt und das Ganze nur noch langweilig wird. Beim ESC können die Teilnehmer immer weniger wirklich singen, sondern werden von einem Übermaß an Gimmicks und Showtechnik so hochgeputscht, dass es kaum einer merkt, wie wenig diese Lieder noch Melodie haben oder Kunst sind. Doch gerade hier wäre ein Heilmittel, deutlich weniger ist mehr. Danke, Michael. Ich weiß zwar nicht, wo Sie zu Hause sind. Über SWR 4 hören Sie uns, haben Sie uns noch geschrieben. Also dann, schönen Gruß zurück und danke für diese wunderbare Meinung.
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0: Aha, Sophia und Alvaro sind jetzt weg hier aus dem Studio. Und Peter aus Bremen hat sich sehr über den live gesungenen Auftritt von Susi Quattro mit Band gefreut. Ja, er hat geschrieben aus seiner Bäckerei. Hallo Hanno, kannst du Susi für mich eben mal drücken? Das wollte ich immer schon gerne mal gemacht haben. Und was ist heute eigentlich schon wieder auf den Straßen los? Tolle Grüße an all die Zuhörenden. Peter aus Bremen. Ja, Peter. Susi Quattro, ja, mit ihren 75, die ist Vollprofi. Die bleibt kein Minütchen länger hier im Studio, als bis eben nach 3,5 Minuten das letzte schon leise geblendete Lack im Radio verhallt ist. Ja, die Frau, die hat noch viel vor im Leben. Und mit 75, das heißt in 2 Wochen dann sogar schon 76, da muss man sich schon ein bisschen beeilen, ja?
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0: Aber ich rufe ihr die Grüße noch hinterher. Vielleicht erwische ich sie noch, während sie hier vor dem Funkhaus abgeholt wird. In schwarzer Limousine.

0: Damit wäre doch die Kleiderordnung geklärt. 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Es ist 2.30 Uhr jetzt genau um diese Sekunde. Zeit für den Verkehrsservice der ARD Hitnacht. Die A33 Osnabrück Richtung Bielefeld ist im Kreuz Osnabrück Süd gesperrt. Die A40 Essen Richtung Duisburg ist zwischen Kreuz Kaiserberg und Kreuz Duisburg wegen Brückenarbeiten das Wochenende über gesperrt. Die A61 ist ebenfalls gesperrt und zwar zwischen Kreuz Mönchengladbach und Mackenstein in beiden Richtungen. Und die A480 ist zwischen Aslar und Wetzlarer Kreuz wegen einer Baustelle bis 5 Uhr in beiden Richtungen gesperrt. Ihnen unterwegs eine gute Fahrt durch die Nacht.
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0: Mitten in der Nacht drehen wir jetzt die Uhr zurück mit Cher. Also sie versucht's zumindest.

0: Brigitte aus Bischofsheim hat sich auch noch einmal mit einem Eurovisions-Thema gemeldet, das wirklich sehr für Verwirrung sorgt immer. Also finde ich jedenfalls auch bei mir. Brigitte schreibt in ihrer zweiten Nachricht für heute Nacht, man hatte ja früher oft das Gefühl, es hat da ganz viel mit Schieberei zu tun. Die Lieder waren oft auch nicht das Wahre. Daher muss es mir auch nicht gefallen und ich muss es mir nicht antun. Dann lege ich mich lieber hin, höre Radio und lese ein gutes Buch. Brigitte, Radio hören, immer sehr gut. Und dabei Buch lesen kann auch nicht schaden. Und ab und zu vielleicht auch mal schlafen, auch nicht. Claudi macht auch wieder gut und gerne mit heute Nacht in Stuttgart. Ihre zweite E-Mail beginnt jetzt so. Ich hatte ja schon wegen Grand Prix aus Kinderzeit geschrieben, aber nun bin ich auch heuer ein Kind der ESC-Zeit und will mal eine Lanze für unsere Vertreterin brechen. Ich habe in einem Interview gelesen, sie hat ein Faultier als Glücksbringer von ihren Kindern mitgekriegt. Ich bin jetzt alles andere als abergläubisch, aber mit einem Faultier kann ich mich sehr gut identifizieren. Claudi, das ist wieder mal ein Aspekt, den ich wirklich noch nicht kannte von unserer deutschen Teilnehmerin. Danke dafür und ich hoffe, dass bei der vielen Bewegung, die da Sarah Engels auf der Bühne von sich sehen lässt, dass da dieses Faultier ein bisschen zu starken Nerven beiträgt.
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Hier ist die ARD-Hitnacht. Keine Viertelstunde mehr bis um drei. Und der Countdown bis zum ESC läuft, bis zum Finale heute Abend ab 21 Uhr. Und ja, Sonja hat auch noch eine längere E-Mail geschrieben zum Thema ESC, hat geschrieben: Hey Hanno, hab gerade eben erst das Radio angemacht. Der ESC soll nach Meinung eines Hörers überflüssig sein. Was gehört in die ARD-Hitnacht und was nicht, darüber werden sich wohl die Geister streiten. Aber jetzt muss ich auch mal meinen Senf dazugeben. Zum Beispiel Lena, Satellite. Lena hat immerhin den Sieg für uns nach Hause geholt und das ist ja, weiß Gott, nicht so oft passiert. Auch Conchita Wurst kann oder muss man sogar spielen, so wie Michael Schulte und Nicole. Nein, die Simone aus Dortmund hat nicht recht. Ich meine, sehr wenige singen da live, da denen bei den tänzerisch herausfordernden Choreos die Luft dafür fehlt. Ich habe mir die zwei Vorentscheidungen

schwarzes Kleid und eine gute Stimme wie bei Lena. Oder ein bodenständiges junges Mädchen wie Nicole mit Gitarre, mit ein bisschen Frieden. Oder eben Michael Schulte war da eher der bodenständige, geerdete Teilnehmer ohne viel Krawall und Krawum. Jo, dankeschön, liebe Sonja. Die E-Mail geht noch eine ganze Weile weiter. Aber ich glaube, da lese ich auch das raus. Also diese unprätentiösen Auftritte sind dann doch irgendwie noch die besten, die wir so in der letzten ESC Grand Prix Zeit wahrscheinlich auch schon gar nicht mehr so oft hatten. Ich habe jetzt hier zum Beispiel Texas Lightning aufliegen, also ist ja auch ein sehr interessanter, eine sehr interessante Entstehungsgeschichte, ja, mit australischer Sängerin und der deutschen Band mit Olle Dietrich am Schlagzeug. Und wir hören jetzt diesen ESC-Beitrag sehr gerne in der ARD-Hitnacht. No, no, never. Und ganz liebe Grüße zurück nach Ulm an Sonja.

Platz 14 in Athen 2006 war mit No No Never Country Musik aus Deutschland am Start. Für mich auch immer noch ein Ohrwurm. Und ja, was mich übrigens an Sonjas E-Mail noch gefreut hat, sie hat auch noch geschrieben, dass sie seit über 60 Jahren den ESC schaut und dass sie morgen, also heute Abend, dann auch wieder dabei sein wird. Vielleicht mit Hawaii Toast. Und es gibt ja so viele lustige Beiträge. Das ist schön gesagt. Lustig ist es teilweise auf jeden Fall. Wenn auch nicht jedermanns Humor.

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1: Um 3 Uhr mit Gabriela Kühne. Bei der FDP ist der Streit um die künftige Führung entschieden. NRW-Landeschef Höhne hat seine Kandidatur für den Bundesvorsitz zurückgezogen und will FDP-Vize werden. Aus Berlin, Dietrich Karl Meurer.
2: Damit bleibt Wolfgang Kubicki der einzige Kandidat für den Parteivorsitz. Der langjährige FDP-Vize will sich Ende Mai auf dem Bundesparteitag wählen lassen. Höhne und Kubicki sagten der FAZ, sie hätten den Schritt gemeinsam vorbereitet. Beide wollten die Partei wieder stärken und die Kräfte in der FDP bündeln. Die Liberalen stecken seit Monaten in einer schweren Krise. Bei der Bundestagswahl scheiterte die FDP an der 5%-Hürde und zog nicht mehr in den Bundestag ein.
1: Im Libanon sind laut Medienberichten 6 Menschen bei einem mutmaßlich israelischen Angriff getötet worden. 3 der Opfer seien Sanitäter gewesen, meldet die libanesische Nachrichtenagentur NNA. Eigentlich gilt zwischen Israel und der libanesischen Hisbollah eine Waffenruhe. Erst gestern ist bekannt geworden, dass diese um 45 Tage verlängert werden soll. Allerdings ist die Feuerpause schon vorher von beiden Seiten immer wieder gebrochen worden. Das US-Verteidigungsministerium verringert seine Truppenstärke in Europa. Unter anderem ist Polen betroffen. Aus Washington Benedikt Schepper.
3: Statt bereits stationierte Einheiten abzuziehen, seien nun angekündigte Verlegungen von Amerika nach Deutschland und Polen kurzfristig abgesagt worden, so US-Beamte gegenüber der Nachrichtenagentur AP. Allein 4000 Soldaten einer Panzerbrigade sollen in dieser Woche ihre Reise Richtung Osteuropa abgebrochen haben. Sowohl Demokraten als auch Republikaner äußerten sich kritisch zu dem Beschluss. Er sende ein falsches Signal sowohl nach Russland als auch an die Partner in Europa.
1: Der Deutsche Ärztetag fordert ein Verkaufsverbot für Medikamente in Drogerien. Sie stellten für Patienten ein Risiko dar, heißt es in einer Erklärung der Ärztinnen und Ärzte, die seit Dienstag in Hannover beraten. Zu einer verantwortungsvollen Diagnostik gehörten Anamnese, eine körperliche Untersuchung, sowie gegebenenfalls die gemeinsame Entscheidung über therapeutische Maßnahmen. Der 130. Deutsche Ärztetag ist gestern in Hannover zu Ende gegangen. Die deutsche Eishockey-Nationalmannschaft ist mit einer Niederlage in die Weltmeisterschaft in der Schweiz gestartet. Die Mannschaft verlor ihr erstes Vorrundenspiel gegen Finnland mit 1:3. Das waren die Nachrichten. Das Wetter in Deutschland. Tagsüber zeitweise heiter, vermehrt Schauer und vereinzelt Gewitter, Höchstwerte 10 Grad an den Alpen bis 17 Grad in der Lausitz. Am Sonntag überwiegend trocken, im Westen später Schauer bei 13 bis 19 Grad. Die Zeit, es ist 3:03 Uhr.
4: Dankeschön, damit sind wir wieder auf dem neuesten Stand. Jetzt kommt noch der Verkehrsservice in der ARD-Hitnacht, diesmal ohne Baustellen, nur die unvorhersehbaren Meldungen also. Die A2 Hannover Richtung Berlin und die A39 Wolfsburg Richtung Braunschweig sind im Kreuz Wolfsburg-Königslutter nach einem Unfall gesperrt. Die A7 Kassel Richtung Hannover ist zwischen Hedemünden und Dreieck Drammetal gesperrt. Die A33 Osnabrück Richtung Bielefeld ist im Kreuz Osnabrück Süd gesperrt. Und auf der A72 zwischen Zwickau Ost und Hartenstein beiderseits kommt es zu Nebelbildung mit Sichtweiten unter 50 Metern. Gute Fahrt für Sie!
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4: Ich bin Arno Bauer in Magdeburg. Schön, dass Sie munter sind.

0: Hier ist die ARD Hitnacht. Am Tag, an dem der große ESC, der 70. Geburtstag, über die Bühne gehen wird. Und was für eine große Bühne da in Wien. Und Matthias aus Flensburg, der hat mir Folgendes geschrieben. Hi Hanno, natürlich gucke ich ESC dieses Jahr. Es ist ja immer, wie man denkt, Deutschland könnte bessere Songs haben. Und dann kommt England um die Ecke und man sagt, es hätte uns auch schlimmer treffen können. Grinst Matthias aus Flensburg. Völlig richtig.
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Simon & Garfunkel, Cecilia in der ARD-Hitnacht. Und unsere Tortenkönigin Elke, ja, Elke hat auch noch was geschrieben zum ESC. Erstmal, dass sie bei Zuccaro immer ein Eis im Eiscafé in den 90ern gegessen hat. Das ist schon erstmal sehr interessant, molto bene. Und dann hat sie noch geschrieben, ja, der heutige ESC ist mir Wurst seit Conchita Wurst. Persönliche Meinung, der Gesang steht einfach hinten an. Show must aber go on. Liebe Grüße, Elke. Ich grüße ganz lieb zurück, Elke. Jetzt mit Showmusik von Sandra, Maria Magdalena in der ARD-Hitnacht.

0: Jürgen aus Norderstedt hat geschrieben: Moin Hanno, hervorragend wieder die ARD-Hitnacht. Das ist für mich die beste Musik aller Zeiten. Als Angehöriger des Jahrgangs 1969 blicke ich auf viele grauenhafte Momente des Eurovision Song Contest zurück. Auch die heutigen Beiträge wecken mein Interesse ehrlich gesagt nicht. Dennoch wünsche ich allen Freunden dieses Wettbewerbs am heutigen Abend eine gute Unterhaltung. Liebe Grüße aus dem schönsten Bundesland von Jürgen. Ich grüße ganz lieb zurück, Jürgen. Das ist gut, auch wenn es einen selber nicht interessiert. Man hat ja immer noch den Ausknopf und alle anderen können sich vielleicht dann dran freuen.
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0: Eine sehr weise Sicht von Jürgen.

0: Niklas, dankeschön für die kurze E-Mail-Zuschrift. Er hat geschrieben, hallo ARD Hitnacht-Team. Falls beim Wettbewerb ja nicht mehr live gesungen wird, dann könnte man daraus doch gleich einen Milli-Vanilli-Wettbewerb machen. Gruß, Niklas. Ich grüße ganz lieb zurück. Dankeschön für die kurze Zeile. Aber ist ja richtig. Naja, gut, ich meine, die müssen halt tanzen und kommen da vielleicht schnell außer Atem. Aber ich finde auch, live ist live.
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0: Hier ist die ARD-Hitnacht und um 3.31 Uhr ist jetzt Zeit für den Verkehrsservice. Die A2 Hannover Richtung Berlin und die A39 Wolfsburg Richtung Braunschweig sind im Kreuz Wolfsburg-Königslutter nach einem Unfall gesperrt. Die A7 Kassel Richtung Hannover ist zwischen Hedemünden und dem Dreieck Drammetal gesperrt. A33 Osnabrück Richtung Bielefeld ist ebenfalls gesperrt im Kreuz Osnabrück Süd. Dann die A40 Essen Richtung Duisburg ist zwischen Kreuz Kaiserberg und Kreuz Duisburg wegen der Brückenabrissarbeiten, die gerade laufen, das ganze Wochenende über gesperrt. Die Autobahn 61 ist zwischen Kreuz Mönchengladbach und Mackenstein in beiden Richtungen gesperrt, auch das ganze Wochenende über. Auf der Autobahn 72 zwischen Zwickau Ost und Hartenstein in beiden Richtungen gibt's Nebel und Sichtweiten unter 50 Metern. Die A480 ist zwischen Aslar und Wetzlarer Kreuz wegen einer Baustelle bis 5 Uhr in beiden Richtungen gesperrt. Umleitung hier ist eingerichtet.
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0: Hanno Bauer ist hier in Magdeburg. Schön, dass Sie dabei sind.

Achtung bitte, ein neuer Falschfahrer wurde gemeldet. Auf der Autobahn 66 zwischen Langenselbolder Dreieck und Steinau kommt Ihnen ein Falschfahrer entgegen. Bitte ganz rechts fahren, nicht überholen. Auf der A66 zwischen Langenselbolder Dreieck und Steinau ist ein Falschfahrer unterwegs. Vorsicht hier in beiden Richtungen.

Erasure always in der ARD-Hitnacht. Und immer werden die Musiken zerstört durch Falschfahrermeldungen. Ja, auch diesmal war es wieder soweit. Achtung bitte, ich wiederhole nochmal die Warnung vor dem Falschfahrer auf der Autobahn 66 zwischen Langenselbolder Dreieck und Steinau ist ein Falschfahrer gemeldet. Vorsicht hier in beiden Richtungen.

0: 3.40 Uhr steht auf der Uhr. Das heißt, es geht in großen Schritten Richtung morgen. Und Angela aus Bremen hat geschrieben, hallo Hanno, euer Nachtprogramm ist ein Grund dafür, dass ich meinen Nachtjob als Transportfahrerin zum Beispiel für Apothekenbelieferungen zwischen Hamburg und Bremen angenommen habe. Dann kann ich nämlich laut eure tollen Hits mitsingen und mich an euren super Sendungen erfreuen. Das ist ja schon erstmal ein Einstieg. Wow, dankeschön Angela. Das ist auf jeden Fall schön, wenn wir dabei sein dürfen. Dann hat sie weitergeschrieben. Zum ESC. Wir, drei Rentnerinnen plus drei Berufstätige, haben uns vor einem Jahr zu der Band Concrete Blomps zusammengefunden und unser Kopf hat das Lied No Tags komponiert, von dem wir musikalisch und textlich so begeistert sind, dass wir uns zum diesjährigen ESC angemeldet haben. Obwohl wir qualitativ noch nicht wirklich gut waren. Aber nun glaube ich, es war gut, dass wir abgelehnt wurden, denn diese Veranstaltung erfordert ganz schön viele Nerven, habe die Vorentscheidung mitverfolgt und bin heilfroh, dass ich diesen Stress nicht mitmachen muss. Unser Lied ist sehr gut und konkurrenzfähig, aber die Performance, die ist doch ganz schön aufregend. Hut ab für Andreas Kümmert, der den Sieg abgegeben hat, aus diesen Gründen. Ich schaue mir den ESC natürlich an, aber mit sehr gemischten Gefühlen, auch was die Teilnahmeverweigerung mancher europäischen Länder bzw. Israels angeht. Ich wünsche allen Glück. Liebe Grüße und danke für den Enthusiasmus in all deinen Nachtsendungen, die mich immer aufmerksam bei meiner Fahrt durch die Nacht sein lassen und mich schon oft rechtzeitig vor Verkehrshindernissen gewarnt haben. Liebe Grüße, Angela aus Bremen. Wow, das war jetzt mal eine ausführliche Nachricht, liebe Angela. Wirklich danke für die sehr, sehr schöne Zuschrift. Und ich finde, ob nun mit oder ohne ESC, ob nun auf der ganz kleinen Bühne, also der Probenbühne oder auf ganz großer, musizieren ist so wichtig. Musik ist gut für alle. Es ist der Kitt unserer Gesellschaft.
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Hier ist die ARD Hitnacht zwischendurch mal mit einer schönen Nachricht von der Autobahn 66. Kein Falschfahrer mehr zwischen Langenselbolder Dreieck und Steinau. Ist alles wieder im grünen Bereich.

Echt in der ARD-Hitnacht. Und Elisabeth aus Tastorf hat gerade geschrieben, lieber Hanno, ich bin natürlich wieder mit dabei und sende viele liebe Grüße aus dem recht kühlen Tastorf. Was den Song Contest anbetrifft, ich schließe mich voll und ganz der Meinung von Jürgen an, mir gefällt er nicht mehr. Es war noch anders als Udo Jürgens mit Merci Cherie diesen gewann. Aber ich wünsche allen, die ihn mögen, viel Spaß und Freude daran. Mit ganz lieben Morgengrüßen auch an meine liebe Rosi und alle von der Fanfamilie. Elisabeth aus Tastorf. Elisabeth, ganz hübsche, handgezupfte Musik jetzt dafür im Radio von Tracy Chapman, Talking About the Revolution. Schönes Wochenende. 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
1: Um 4 Uhr mit Gabriela Kühne. Der nordrhein-westfälische FDP-Landeschef Höhne hat seine Kandidatur für den Bundesvorsitz seiner Partei zurückgezogen. Damit bleibt nur noch der frühere Bundestagsvizepräsident Kubicki im Rennen. Aus der Nachrichtenredaktion Viktor Kupka.
2: Die Entscheidung gab Höhne in einem gemeinsamen Interview mit seinem Parteikollegen Kubicki bekannt. Beide betonten, die Kräfte der FDP bündeln zu wollen. Der 74-jährige Kubicki will nun Chef der FDP werden, der 39-jährige Höhne sein erster Stellvertreter. Die FDP steckt derzeit in einer tiefen Krise. Bei der Bundestagswahl im Februar vergangenen Jahres scheiterte sie an der 5%-Hürde und flog aus dem Parlament. Sie sitzt nur noch in 6 der 16 Landesparlamente.
1: Das US-Verteidigungsministerium verringert seine Truppenstärke in Europa. Unter anderem ist Polen betroffen. Aus Washington Benedikt Schäper.
3: Statt bereits stationierte Einheiten abzuziehen, seien nun angekündigte Verlegungen von Amerika nach Deutschland und Polen kurzfristig abgesagt worden, so US-Beamte gegenüber der Nachrichtenagentur AP. Allein 4000 Soldaten einer Panzerbrigade sollen in dieser Woche ihre Reise Richtung Osteuropa abgebrochen haben. Sowohl Demokraten als auch Republikaner äußerten sich kritisch zu dem Beschluss. Er sende ein falsches Signal sowohl nach Russland als auch an die Partner in Europa.
1: In der Debatte über weitere Entlastungen hat der Vorsitzende der SPD-Fraktion Miersch einer Verlängerung des Tankrabatts eine Absage erteilt. Mobilität müsse zwar bezahlbar bleiben, sagte er der Augsburger Allgemein, aber die Gießkanne sei keine Dauerlösung. Er plädierte stattdessen für strukturelle Entlastungen wie etwa das geplante Steuerpaket. Dadurch bekämen untere und mittlere Einkommen mehr Luft als durch kurzfristige Prämien. Miersch unterstrich erneut, dass im Gegenzug Spitzenverdiener mehr Last tragen müssten. Die Schauspielerin Angelika Domröse ist tot. Wie die DEFA-Stiftung dem RBB bestätigt hat, starb die gebürtige Berlinerin im Alter von 85 Jahren. Aus Berlin, Axel Hofmann.
4: Im DDR-Kultfilm Die Legende von Paul und Paula spielte sie 1973 die Rolle ihres Lebens. Später verkörperte Domröse unter anderem die Kommissarin Vera Bilewski im Polizeiruf 110. In den 90er Jahren entdeckte sie auch die Regie für sich und inszenierte Theaterstücke. Zuletzt war sie 2012 in der Kinokomödie Bis zum Horizont dann links zu sehen. Seitdem wurde es still um sie.
1: Das waren die Nachrichten. Das Wetter in Deutschland. Tagsüber Wechsel aus Sonne, dichte Wolken und Schauern bei 10 bis 17 Grad. Die Zeit, es ist gleich 4.03 Uhr.
5: Dankeschön fürs 3-Minuten Nachrichtenupdate. Von mir jetzt der Blick auf die Verkehrslage im Lande. Hier ist der Verkehrsservice der ARD-Hitnacht. Die A2 Hannover Richtung Berlin und die A39 Wolfsburg Richtung Braunschweig sind im Kreuz Wolfsburg-Königslutter nach einem Unfall gesperrt. Die A7 Kassel Richtung Hannover ist zwischen Hedemünden und dem Dreieck Drammetal gesperrt. Die A33 Osnabrück Richtung Bielefeld ist im Kreuz Osnabrück Süd gesperrt. So, dann das ganze Wochenende über gesperrt ist die Autobahn 40 Essen Richtung Duisburg und zwar zwischen dem Kreuz Kaiserberg und Kreuz Duisburg. Die A61 zwischen Kreuz Mönchengladbach und Mackenstein ist ebenfalls in beiden Richtungen das Wochenende über gesperrt. Auf der A72 wird uns dichter Nebel gemeldet zwischen Zwickau Ost und Hartenstein. Vorsicht hier. Und A480, hier ist zwischen Aslar und Wetzlarer Kreuz wegen einer Baustelle bis 5 Uhr in beiden Richtungen gesperrt, also noch eine Stunde lang. Eine Umleitung hier ist eingerichtet. Ihnen unterwegs eine gute Fahrt. Bleiben Sie munter oder werden Sie es.
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5: Mit Hanno Bauer in Magdeburg.

So schön klingt die Nacht, die noch dunkel ist und bald heller wird. Allerdings heute mal nicht heller dank des Mondes, denn der Mond geht zwar in 20 Minuten auf, beleuchtet die Nacht aber diesmal nicht, denn wir sind im Neumond und der Mond ist mit 0% als beitragender Lichtfaktor am Himmel. Also 0 heißt gar nicht. Ist aber am Himmel und kann auch gesehen werden, wenn man gute Augen hat beziehungsweise ein gutes Teleskop. Logisch. Und das macht's allerdings auch ein bisschen schwierig, jetzt in dem Mondenlicht zu tanzen, so wie das Toploader vorgeben. In der ARD-Hitnacht jetzt, Dancing in the Moonlight. Na dann mal viel Spaß bei Neumond, ihr da.

I Can't Dance. Genesis in der ARD-Hitnacht. Und ich habe es mir gerade mit dem Neumond nochmal genauer angeschaut. Ja, also was ich dazu gelesen habe, wusste ich so auch nicht. Ich mag der Letzte sein. Jedenfalls 4.27 Uhr Mondaufgang heute in meiner Region. Das ist auch schon die Zeit, wo das Schwarz der Nacht vorbei ist. 4.20 Uhr wäre das nämlich, wurde mir berechnet. Also Neumond mit Augen sehen, quasi unmöglich, weil vom heller werdenden Himmel überdeckt und das auch den ganzen Tag über. Logisch. Bestens getarnt also, muss man sagen. Und auch Venus ist heute nicht zu sehen. Die geht kurz nach 7 Uhr auf und ist damit genauso vom morgendlichen Himmel verschluckt und bleibt heute wahrscheinlich sowieso hinter den Wolken. Bei uns aber jetzt im Radio zu hören, wenigstens mit Shocking Blue und Wien.

0: Also, ich möchte mal lieber nicht zusammenzählen, wie es bei der Freude auf den ESC-Abend heute so bei den E-Mails zur Sendung steht. Aber an ard-hitnacht@mdr.de, da gab es schon eine ganze Menge gepfefferter E-Mails zum Song Contest, so wie er zurzeit ausgetragen wird. Also ein mega Ereignis. Und Mario hat mir noch geschrieben, guten Morgen Hanno, ich möchte zum ESC Folgendes sagen, warum nicht live singen, nur weil sie dort tanzen sollen. Es heißt doch Song Contest und nicht Dance Contest. Außerdem ist das ganze Ding nur auf kommerzielle Show ausgerichtet. Leute, die singen können, haben meistens nicht genügend Community, um dort auch zu bestehen. Alles, was aufgeblasen ist, dort mitmachen. Ich bin zufrieden, dass ich mit meinem LKW bei der Arbeit nicht ferngucken darf und auch nicht will und höre nach wie vor Radio. Also dann heute Abend den ARD-Abend und danach die Hitnacht. Da wird die Musik gespielt, die auch noch Musik ist. Grüße an alle von Mario aus Berlin. Und Mario, ich grüße ganz lieb zurück. Stimmt, nach 22 Uhr darf man ja dann auch schon wieder LKW fahren.
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0: Quatsch, wir haben doch heute erst Samstag. Nee, am Sonntag darf man das dann erst. Genau, aber dann hören wir uns auf jeden Fall in der nächsten Nacht wieder. In der LKW-Fahrpause sozusagen, die dann bald beginnt nach Mitternacht.

Hier ist der Soundtrack der Nacht. Die ARD-Hitnacht. Und im Falle des nächsten Sängers, der jetzt für uns auftreten wird, passt das sogar sehr gut, denn als Film oder wie man heute sagt, als Biopic ist Michael Jackson heute noch einmal wirklich als Musiker erfolgreich, auch nach seinem Tod. Gerade ist nämlich sein Michael in die Kinos gekommen. Da schießt auch schon die Musik von Michael Jackson nochmal in die deutschen Charts. Ganz vorne dabei, auf Platz 6, befindet sich der Michael Soundtrack, gefolgt von Thriller auf Position 9. Und Thriller, na den haben wir doch hier in der ARD-Hitnacht. Hoffentlich eben nur als Soundtrack und nicht als wirkliches, was da so draußen um sie herum passiert.

0: Martina und Ralf vom Michael Jackson Fanclub, danke für die vielen Infos zu den aktuellen Charterfolgen und auch zum Teil 2 des Biopic Michael, der dann nächstes Jahr in die Kinos kommen wird. So, gleich gibt's hier noch mehr Soundtrack-Musik in unserer Sendung, aus Dirty Dancing nämlich. In der Zwischenzeit aber schnell erst einmal die aktuellen Verkehrsmeldungen. Um 4.30 Uhr in der ARD-Hitnacht. Die A2 Hannover Richtung Berlin und die A39 Wolfsburg Richtung Braunschweig sind im Kreuz Wolfsburg-Königslutter nach einem Unfall gesperrt. Die A7 Kassel Richtung Hannover ist zwischen Hedemünden und Dreieck Drammetal gesperrt. Die A33 Osnabrück Richtung Bielefeld ist im Kreuz Osnabrück Süd gesperrt. Die A40 Essen Richtung Duisburg ist zwischen Kreuz Kaiserberg und Kreuz Duisburg wegen Brückenarbeiten das ganze Wochenende über gesperrt. Ebenfalls das Wochenende gesperrt ist die Autobahn 61 zwischen Kreuz Mönchengladbach und Mackenstein in beiden Richtungen. Auf der A72 wurde uns Nebel gemeldet. Dichter Nebel zwischen Zwickau Ost und Hartenstein in beiden Richtungen. Achtung dort. Und die A480 ist zwischen Aslar und dem Wetzlarer Kreuz wegen einer Baustelle bis 5 Uhr in beiden Richtungen gesperrt. Umleitung ist eingerichtet.
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0: Mit Hanne Bauer in Magdeburg und ich sage Vorhang auf.

Achtung Autofahrer, auf der B2 schon wieder ein Falschfahrer. B2 Gera Leipzig zwischen Zwenkau und Coburger Straße kommt Ihnen ein Falschfahrer entgegen. Bitte ganz rechts fahren, nicht überholen. Auf der B2 Gera Leipzig zwischen Zwenkau und Coburger Straße ist ein Falschfahrer unterwegs. Vorsicht hier bitte in beiden Richtungen.

Und zu Ihrer Sicherheit noch einmal die Warnung vor dem Falschfahrer, der gemeldet wurde von der B2 Gera Leipzig zwischen Zwenkau und Coburger Straße. Ist ein Falschfahrer auf der Straße. Bitte ganz rechts fahren, nicht überholen. Auf der B2 zwischen Zwenkau und Coburger Straße ist ein Falschfahrer unterwegs. Vorsicht in beiden Richtungen.

Angel in Blue Jeans, Train waren das hier in der ARD Hitnacht. So, 16 Stunden und 20 Minuten sind es noch bis zum Start des Finales im 70. Eurovision Song Contest. Und Daniel hat mir dieses hier geschrieben: Alle Künstler müssten auftreten, ohne dass bekannt gegeben wird, wer für welches Land singt. Dann würde die Punktevergabe bestimmt ganz anders ausfallen. Sehr interessanter Vorschlag. Das wäre ja nun wieder dann was für unseren Kommissar rauszubekommen. Welcher Sänger, welche Sängerin verbirgt sich denn dahinter der gebrachten Sangesleistung? So, wir schalten nach Wien zu Falco.

Hermann aus Beutzenburg hat mir so ein schönes Bild geschickt von seinem Morgenhimmel. Also da wird es schon richtig schön hell am Horizont. Und eigentlich sieht es genauso aus, wie der Abendhimmel aussah, als ich von Halle nach Magdeburg gefahren bin. Und dort also dann auch so ein schöner Streifen am Horizont war, der von der Farbe her ganz genauso aussah. Dankeschön, Hermann. Ich habe hier nämlich nur ein ganz kleines Fensterchen, durch das ich rausschauen kann. Aber auch da sehe ich, dass der Himmel draußen langsam heller wird und dass das Ende der Nacht gar nicht mehr so weit bevorstehen kann. Und heute wird ja auch ein Tag, ich sage jetzt mal, noch sehe ich nicht so viele Wolken am Himmel, aber so viele Wolken wie gestern sollen es dann wohl auch nicht sein, so dass wir ab und zu heute doch auch mal wieder einen Strahl Sonne zu Gesicht bekommen könnten. Und Chris Rea hofft bei diesem bisschen Sonne am Himmel, was heute zu erwarten ist, dann auch gleich noch auf den Sommer, wenn das nicht zu verfrüht ist. Chris Rea, Looking for the Summer, jetzt in der ARD-Hitnacht. Und der Sonntag dann noch, wird auch noch etwas sonniger vielleicht. Etwas wärmer wird es dann allerdings erst bis zum nächsten Wochenende. Und zwar Schritt für Schritt. Also zu früh auf den Sommer freuen ist auch nicht gut. Aber die Musik ist schön.

Markus ist schon am Werkeln und hat geschrieben aus seiner Backstube in Dormagen in Nordrhein-Westfalen: Ich sehe mir den ESC seit Jahren nicht mehr an. Es ist zu viel Politik im Spiel. Nach Kriegsausbruch gewann die Ukraine. Dann werden sich die Punkte gegenseitig zugeschustert. Ob es noch so ist, weiß ich nicht. Zu lange habe ich gar nicht mehr reingeschaut. Und meistens verschwinden die Künstler dann in der Versenkung. Liebe Grüße, Markus. Und ich grüße ganz lieb zurück. Dankeschön für die Zuschrift. Und ich wünsche einen schönen Samstag.

Mich lost der Affe, draußen wird's hell und heller. Eine Stunde ist noch ARD-Hitnacht zu hören und das nach den 5 Uhr Nachrichten. Bis dahin noch ein bisschen handgezupfte Musik hier von Milo. Little in the Middle.

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1: Um 5 Uhr mit Gabriela Kühne. Der nordrhein-westfälische FDP-Landeschef Höhne hat seine Kandidatur für den Bundesvorsitz seiner Partei zurückgezogen. Damit bleibt nur noch der frühere Bundestagsvizepräsident Kubicki im Rennen. Aus der Nachrichtenredaktion Viktor Kubka.
2: Die Entscheidung gab Höhne in einem gemeinsamen Interview mit seinem Parteikollegen Kubicki bekannt. Beide betonten, die Kräfte der FDP bündeln zu wollen. Der 74-jährige Kubicki will nun Chef der FDP werden, der 39-jährige Höhne sein erster Stellvertreter. Die FDP steckt derzeit in einer tiefen Krise. Bei der Bundestagswahl im Februar vergangenen Jahres scheiterte sie an der 5%-Hürde und flog aus dem Parlament. Sie sitzt nur noch in 6 der 16 Landesparlamente.
1: In der Debatte über weitere Entlastungen hat der Vorsitzende der SPD-Fraktion Miersch einer Verlängerung des Tankrabatts eine Absage erteilt. Mobilität müsse zwar bezahlbar bleiben, sagte er der Augsburger Allgemeinen, aber die Gießkanne sei keine Dauerlösung. Er plädierte stattdessen für strukturelle Entlastungen wie etwa das geplante Steuerpaket. Dadurch bekämen untere und mittlere Einkommen mehr Luft als durch kurzfristige Prämien. Miersch unterstrich erneut, dass im Gegenzug Spitzenverdiener mehr Last tragen müssten. Das US-Verteidigungsministerium verringert seine Truppenstärke in Europa. Unter anderem ist Polen betroffen. Aus Washington Benedikt Schäper.
3: Statt bereits stationierte Einheiten abzuziehen, seien nun angekündigte Verlegungen von Amerika nach Deutschland und Polen kurzfristig abgesagt worden, so US-Beamte gegenüber der Nachrichtenagentur AP. Allein 4000 Soldaten einer Panzerbrigade sollen in dieser Woche ihre Reise Richtung Osteuropa abgebrochen haben. Teilweise bereits auf dem Weg zum Flughafen habe man sie zurückgerufen. Hintergrund sei eine Anweisung des zuständigen Verteidigungsministers Pete Hegseth, die Truppen zu reduzieren. Sowohl Demokraten als auch Republikaner äußerten sich kritisch zu dem Beschluss. Er sende ein falsches Signal sowohl nach Russland als auch an die Partner in Europa.
1: Die russische Zentralbank hat erfolgreich gegen die Blockade von russischem Vermögen in der Europäischen Union geklagt. Ein Gericht in Moskau entschied in erster Instanz, dass der belgische Finanzdienstleister Euroclear umgerechnet etwa 200 Milliarden Euro zahlen muss. Er verwaltet einen Großteil des festgesetzten Vermögens. Das Urteil war allgemein erwartet worden. Experten gehen davon aus, dass es den Weg dafür freimachen soll, europäisches Kapital, das in Russland liegt, zu beschlagnahmen. Das waren die Nachrichten.
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5: Zunächst der Blick auf die aktuellen Temperaturen, die da lauten. In Bad Zwischenahn sind es 7 Grad, ebenso in Wildeshausen. In Bremen momentan 6 Grad und in Bremerhaven 8. Heute gibt's neben vielen Wolken ab und zu Sonnenschein. Dabei sind auch einige Schauer und kurze Gewitter nicht ausgeschlossen. Die Höchstwerte liegen heute bei 11 bis 14 Grad. Dazu weht ein starker Südwest- bis Westwind und da sind auch richtige stürmische Böen möglich. Morgen, der Sonntag, der beginnt häufig sonnig und trocken. Tagsüber zieht der Himmel aber zu.
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5: Um 5:03 uns liegen keine Störungsmeldungen vor.
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So, jetzt haben wir gleich zwei Gefahrenmeldungen. Vorsicht bitte auf der A1 Bremen Richtung Hamburg. Zwischen Euthen und Posthausen befindet sich eine ungesicherte Unfallstelle. Vorsicht bitte auch auf der A293 Richtung Oldenburg-West zwischen Oldenburg-Bürgerfelde und dem Dreieck Oldenburg-West. Dort liegt ein Reh.

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1: Es ist heute durchwachsen, Sonne und Wolken, einige Schauer, auch kurze Gewitter. Höchstwerte 11 bis 14 Grad und es weht ein stark böiger Südwest- bis Westwind. Bei Schauern kann es auch stürmische Böen geben heute. Morgen erst sonnig oder leicht bewölkt und trocken. Später gibt es dichte Quellwolken, aber nur wenige Schauer. Und am Nachmittag örtlich leichter Regen. Morgen dann, es wird etwas milder mit bis zu 14 Grad am Nachmittag auf den Nordseeinseln. Sonst bis 17 Grad, so wie es aussieht.
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1: Um 5.30 Uhr gibt es eine Meldung. In Bohmte werden die Anwohner wegen eines Brandes gebeten, die Fenster zu schließen. Und bitte stellen Sie auch die Lüftung ab, wenn es irgendwie geht.
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1: Mit Jörn Albrecht, schönen guten Morgen. Ich sage Ihnen also erstmal, was los ist und was Sie zu tun haben. Das ist so meine Art. Und jetzt bitte werden Hits gehört. Dankeschön.
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1: Kylie Minogue, Never Too Late. Ich habe von ihr ein Poster gehabt in meinem Zimmer damals und war immer hin und weg, wenn ich ihre Lieder gehört habe.
0: Kylie Minogue, Johnny und Bruno Mars. 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

5.39 Uhr, hier ist Bremen 1, der Samstag, 16. Mai 2026, damit Sie erstmal dieses Datum wissen, wenn Sie gerade aufgestanden sind und sich sagen, wo bin ich, was ist denn eigentlich? Also heute ist Sonnabend, Bremen 1 hier, Ihr Sender, und ich darf Ihnen gleich mal vermelden, dass der wohl älteste Hund der Welt gestorben ist, und zwar im Alter von 30 Jahren. Er wäre im Dezember 31 geworden, und er ist wohl, ich weiß nicht, wie man das misst, aber die Nachrichtenagentur Agence France-Presse hat das heute Morgen veröffentlicht. Das ist wohl der älteste Hund der Welt. Geboren am 4. Dezember 1995. Zum Schluss hat der Zwergspaniel Lazare, so heißt er, in, wo denn, Willy de Pelou gelebt, also das liegt so im mittleren Osten Frankreichs, also zur Schweizer Grenze hin schon. Und er hatte anscheinend ein glückliches Leben, hat meistens bei derselben Besitzerin gelebt und ist jetzt sanft in den Armen derselben eingeschlafen. So, das wollte ich vermelden. Sie merken es, wir haben hier alles im Blick, auch Hunde, Daten und Todestage und so weiter. Wir haben die Welt im Blick, auch was Hunde angeht, wollen wir Sie immer frisch informieren. 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

mit Woman aus dem Double Fantasy Album. Cover, er und Yoko küssen sich. Ich wollte nur, dass Sie das Bild im Kopf haben. Dafür sind wir ja da, dass wir Ihnen Bilder vermitteln. Hier ist Bremen 1 am Sonnabend, 16. Mai. Und heute sind die Eisheiligen dann offiziell vorbei mit der Heiligen Sophia. 15. Mai, das war gestern, also abgeschlossen. In Norddeutschland schon ein bisschen früher. Also da ist es mit Servatius zu Ende gegangen. Das muss dann wohl am Mittwoch schon gewesen sein. In Bayern, in Süddeutschland dauert das ein bisschen länger mit den Eisheiligen, weil man immer davon ausging, schon in frühen Zeiten, dass die nördlichen Winde ein bisschen länger brauchen, bis sie sich dann noch in Bayern durchsetzen. Also die haben da ein bisschen mehr Zeit. Jetzt ist vorbei. Und es entspricht auch ein bisschen dem Wetterbericht, denn es wird tatsächlich jetzt etwas milder ab morgen. 17 Grad, meine Güte, das kennen wir ja gar nicht mehr. Getränke rausstellen. Hui, hui, hui. Ab morgen. Bremen 1 hier, 7 vor 6.

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1: Mit Michael Kruse, guten Morgen. Kubicki setzt sich im FDP-Machtkampf durch. USA ziehen weitere Soldaten aus Europa ab. Verdi ruft zu Warnstreiks bei IKEA auf. Das Wetter, viele Wolken, etwas Sonne und auch mal Regen möglich bei 11 bis 14 Grad. Der nordrhein-westfälische FDP-Landeschef Henning Höhne hat seine Kandidatur für den Bundesvorsitz seiner Partei zurückgezogen. Damit ist der Weg frei für den früheren Bundestagsvizepräsidenten Wolfgang Kubicki. Weitere Einzelheiten hat Viktor Kupka.
2: Die Entscheidung gab Höhne in einem gemeinsamen Interview mit seinem Parteikollegen Kubicki bekannt. Beide betonten, die Kräfte der FDP bündeln zu wollen. Der 74-jährige Kubicki will nun Chef der FDP werden. Der 39-jährige Höhne sein erster Stellvertreter. Die FDP steckt derzeit in einer tiefen Krise. Bei der Bundestagswahl im Februar vergangenen Jahres scheiterte sie an der 5%-Hürde und flog aus dem Parlament. Sie sitzt nur noch in 6 der 16 Landesparlamente.
1: In der Debatte über weitere Entlastungen hat der Vorsitzende der SPD-Fraktion Matthias Mirsch einer Verlängerung des Tankrabatts eine Absage erteilt. Mobilität müsse zwar bezahlbar bleiben, sagt er der Augsburger Allgemeinen, aber die Gießkanne sei keine Dauerlösung. Mirsch plädierte stattdessen für strukturelle Entlastungen, wie etwa das geplante Steuerpaket. Das käme besonders unteren und mittleren Einkommen zugute. Das US-Verteidigungsministerium verringert seine Truppenstärke in Europa. Betroffen ist unter anderem Polen. Aus Washington berichtet Benedikt Schäper.
3: Allein 4000 Soldaten einer Panzerbrigade sollen in dieser Woche ihre Reise Richtung Osteuropa abgebrochen haben. Teilweise bereits auf dem Weg zum Flughafen habe man sie zurückgerufen. Hintergrund sei eine Anweisung des zuständigen Verteidigungsministers Pete Hegseth, die Truppen zu reduzieren. Sowohl Demokraten als auch Republikaner äußerten sich kritisch zu dem Beschluss. Er sende ein falsches Signal sowohl nach Russland als auch an die Partner in Europa.
1: Obwohl an Bremer Schulen aktuell nahezu alle Stellen besetzt sind, fehlt weiter Personal, um den Unterricht abzudecken. Das geht aus einem internen Informationspapier der Bildungsbehörde hervor, das Butenbinnen vorliegt. Grund sind langzeiterkrankte oder beurlaubte Lehrkräfte. Warum deren Ausfall erstmal nicht ersetzt werden kann, dazu Lisa-Maria Röhling.
4: Wie hoch die Zahl der für den Unterricht nicht zur Verfügung stehenden Lehrkräfte genau ist, geht aus dem Papier nicht hervor. Doch dass es weiterhin Lücken gibt, bestätigen auch mehrere Oberschulen. Das Problem lässt sich nicht wie zuletzt mit zusätzlichen Neueinstellungen lösen, da das Finanzressort eine Obergrenze für Lehrkraftstellen in Bremen vorgibt. Das Bildungsressort will nun mehr Lehrkräfte, die etwa in Behörden abberufen sind, in den Unterricht zurückholen, so heißt es in dem Papier. Zudem soll ein Vertretungspool für die Schulen diskutiert werden. Aus diesen sollen Lehrkräfte an den Schulen entstehende Unterrichtslöcher stopfen. Woher das Geld dafür kommen soll, ist aber noch unklar.
1: Die Gewerkschaft Verdi ruft die Beschäftigten des Möbelhauses IKEA in Bremerhaven und Niedersachsen für heute zu einem ganztägigen Warnstreik auf. Davon betroffen sind in Niedersachsen unter anderem die Niederlassungen in Brinkum, Oldenburg und Osnabrück. Verdi will damit den Druck auf die stockenden Tarifverhandlungen im Einzelhandel machen. Die Gewerkschaft verlangt unter anderem 7% mehr Geld, mindestens aber 225 Euro im Monat. Und das waren die Nachrichten mit Michael Kruse.
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5: So, was haben wir denn? Ach ja, Temperaturen. 6 Grad in Bremen, in Bremerhaven. 8 Grad immerhin und in Oldenburg 6 Grad und in Pferden sind 6 Grad gemessen. Heute durchwachsenes Wetter, Sonne und Wolken. Es gibt ein paar Schauer, kurze Gewitter, Höchstwerte von 11 bis 14 Grad, Starkböger, Südwest- bis Westwind. Und wenn es Schauer gibt, dann sind die Böen ganz besonders stürmisch. Und morgen erstmal sonnig oder leicht bewölkt und trocken. Später gibt es dichte Quellwolken, aber nur wenige Schauer. Nachmittags örtlich etwas Regen und es wird etwas milder. Morgen dann am Nachmittag haben wir 14 Grad auf den Nordseeinseln zu erwarten und ansonsten bis 17 Grad durchaus.
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5: Um 6.04 Uhr in Bohmte werden die Anwohner wegen eines Brandes gebeten, die Fenster zu schließen und die Lüftung abzustellen. Danke sehr.
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5: Mit Jörn Albrecht, wunderschönen guten Morgen. Wir wollen Ihnen gleich ein paar Geheimnisse verraten vom Eurovision Song Contest heute Abend in Wien. Geheimnisse, die Sie nur bei uns erfahren. Jawohl, ja. Also noch ist es ein Geheimnis, gleich ist alles raus. Bisschen Geduld.
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0: im Green Room. Da gibt es
1: Kürbiskerne, so und so andere Nüsse. In so einem Glas zu trinken, stilles Wasser. Kurz vor der Entscheidung kamen dann Servicekräfte und haben uns Wein und weißen Spritzer gebracht. Ein Glas.
0: Wen man auch nicht sieht, aber zusammen mit Sarah Engels hört, ist Eva Becker.
2: Ich bin Sängerin, Background-Sängerin.
0: Wie Sarah Engels singt auch Eva Becker live. Hier zum Beispiel.
2: Und da gibt es eine Stelle, das nennt sich Call and Response. Sie singt etwas vor. Und das singe ich dann quasi nach.
0: Sie steht in einem für die Kameras unsichtbaren Bereich hinter der Bühne.
2: Wie so eine viereckige Kammer, abgetrennt mit so einem Molton, mit so einem schwarzen Tuch. Da gehe ich rein.
0: Da ist ein Monitor, auf dem sie eigentlich die Show verfolgen könnte. Das Problem?
2: Mich persönlich verwirrt er aber leider, weil es ein bisschen Delay gibt. Wenn ich hingucken würde und versuchen würde, ihren Lippen zu folgen, das würdet ihr alle hören.
0: Und die Lösung?
2: Ich mache die Augen zu.
3: Lauter Dinge, die Sie heute Abend nicht zu sehen bekommen, weil sie nicht gesehen werden sollen. Aber Sie wissen jetzt schon ein bisschen was, wie es hinter den Kulissen aussieht beim ESC heute Abend aus Wien. Nils Dams hat Sie in die Welt des ESC entführt, die Geheimnisse. 6:16 Uhr.

Supertramp, Give a Little Bit. Dieser Hit kam von Bremen 1, 8 Minuten vor 7. Ich hoffe, es geht Ihnen soweit ordentlich, wenn Sie sagen, ach Gottchen, ich hätte gern meine Uhrzeit, weil ich jetzt mich nicht bewegen möchte zu meinem Chronometer da in der eigenen Wohnung. Okay, ich gucke sowieso gerade hin, 6:23 Uhr, ganz genau.

0: Bremer 1 Verkehrsservice aktuell. Vorsicht bitte auf der A27 Bremen Richtung Bremerhaven zwischen Bremerhaven-Wulsdorf und Geestemünde. Eine ungesicherte Unfallstelle. Vorsicht bitte A27 Bremen Richtung Bremerhaven zwischen Bremerhaven-Wulsdorf und Geestemünde. Ungesicherte Unfallstelle. Bitte Vorsicht dort.
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2: Mit Michael Kruse, guten Morgen. Der nordrhein-westfälische FDP-Landeschef Henning Höhne hat seine Kandidatur für den Parteivorsitz zurückgezogen. Damit ist der Weg frei für den 74-jährigen Wolfgang Kubicki, in zwei Wochen zum neuen Parteichef der Liberalen gewählt zu werden. Die FDP steckt in einer tiefen Krise. In der Debatte über weitere Entlastungen hat der SPD-Fraktionsvorsitzende Matthias Mirsch einer Verlängerung des Tankrabatts eine Absage erteilt. Mobilität müsse zwar bezahlbar bleiben, sagte er der Augsburger Allgemeinen, aber die Gießkanne sei keine Dauerlösung, so Mirsch. Israel und Libanon verlängern ihre Waffenruhe und zwar um 45 Tage. Allerdings wird die Feuerpause von beiden Seiten immer wieder gebrochen. So sind laut libanesischen Medienberichten 6 Menschen bei einem mutmaßlich israelischen Angriff getötet worden. 3 der Opfer seien Sanitäter gewesen. Obwohl an Bremer Schulen aktuell nahezu alle Stellen besetzt sind, fehlt weiter Personal, um den Unterricht abzudecken. Das geht aus einem internen Infopapier der Bildungsbehörde hervor, das Buden und Binnen vorliegt. Grund sind langzeiterkrankte oder beurlaubte Lehrkräfte. Deren Ausfall kann erstmal nicht ersetzt werden, da das Finanzressort eine Obergrenze für Lehrerstellen in Bremen vorgibt. Die Gewerkschaft Verdi ruft die Beschäftigten des Möbelhauses IKEA in Bremerhaven und Niedersachsen für heute zu einem ganztägigen Warnstreik auf. Davon betroffen sind in Niedersachsen unter anderem die Niederlassungen in Brinkum, Oldenburg und Osnabrück. Und das waren die Nachrichten mit Michael Kruse.
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0: Es ist heute durchwachsen, Sonne und Wolken gibt es, einige Schauer, kurze Gewitter, Höchstwerte von 11 bis 14 Grad und der Wind ist sehr stark und böig aus Südwest bis West und bei Schauern kann es sogar stürmische Böen geben. Morgen erst sonnig oder leicht bewölkt und trocken, später dicke Quellwolken, aber nur wenige Schauer. Es gibt dann nachmittags örtlich etwas Regen und es wird etwas milder insgesamt morgen. Bis zum Nachmittag haben wir 14 Grad zu erwarten auf den Inseln und sonst geht es bis 17 Grad rauf.
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0: Um 6.32 Uhr Vorsicht bitte auf der A27 Bremen Richtung Bremerhaven zwischen Bremerhaven-Wulsdorf und Geestemünde, ungesicherte Unfallstelle. Und in Bohmte werden die Anwohner wegen eines Brandes gebeten, die Fenster zu schließen und die Lüftung abzustellen.
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0: Ja, mit Jörn Albrecht, schönes Wochenende. Ach, Sie hatten schon gestern, na, das ist auch in Ordnung.
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Der hätte auch Moderator werden können. Ja, ja, das war Garland Jeffries und Matador. 6:41 ist Bremen 1. Große Weser-Tiden-Rallye heute. Es ist eine sehr große Veranstaltung. Die größte in Deutschland, die es überhaupt gibt. Die größte Kanu-Veranstaltung geht heute los um 9.30 Uhr. Mehrere hundert Kanuten und Ruderer machen sich auf in Kajaks und Auslegerkanus. Alles, was mit Muskelkraft angetrieben wird, ist, soweit ich weiß, zulässig. Und es geht heute auf diesen Booten von Nordenham über Rönnebeek bis Bremen-Burglesum. Mit dabei ist unter anderem auch Barracuda Racing Bremen, ein Drachenboot-Team. Das ist ein Boot, da haben 20 Personen Platz plus Steuermann, Frau und ein Trommler, Trommlerin. Und wie gesagt, größte Kanu-Veranstaltung Deutschlands. 9.30 Uhr startet die Tour heute im Sportboothafen Nordenham, Großen Siel. Alles Gute, ich wünsche viel Muskelkraft, ich wünsche immer eine Handbreit Wasser unterm Kiel und dass eine gute Stimmung ist. Heute 9.30 Uhr. Und wenn ich jetzt Westerland spiele, ist das nicht, weil es dahin geht. Ganz und gar nicht. Sondern weil ich einfach Lust habe drauf jetzt. Die Ärzte.

0: Someone Else mit Clock Clock. Und hier ist noch jemand anderes. Der Mann heißt Kai.
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0: Kai Völker.
2: Guten Morgen, Jörn.
0: Der Erste neben mir hier jetzt.
2: Ja, das stimmt.
0: Am Radiogerät. Wie geht's dir denn?
2: Mir geht's hervorragend.
0: Das ist gut. Sag mal, es gibt viel Sonne heute, oder?
2: Naja, heute nicht, eher morgen.
0: Ach, nicht?
2: Morgen. Ja, nee, heute ist eher nochmal Regen angesagt. Im Moment so aktuell ein bisschen nördlich von uns, also vor allem über Helgoland, über Schleswig-Holstein. Kiel wird heute nass und zwar noch die nächsten 2 bis 3 Stunden. In Bremerhaven kann es mal ein Stündchen regnen nachher.
0: Ach doch noch.
2: Von 7:30 bis 8:30 haben wir nachgeguckt. Das kann durchaus so hinkommen, je nachdem, wie der Wind heute ordentlich bläst. Denn das bleibt auf jeden Fall ein Thema heute und morgen. Der Wind in Seegebietnähe sehr, sehr stürmisch. Im Binnenland aber immerhin noch so, dass man ihn spürt.
0: Gut.
2: Die Temperaturen, sagen wir mal so, heute 11 Grad auf Wangerooge, 13 Grad in Bremen und 14 Grad in Asendorf.
0: Gut, 14 Grad ist dann die Top-Temperatur heute.
2: Das ist die Top-Temperatur.
0: Ich hab nur gesehen, dass da irgendwie Sonne im Text ist und deshalb habe ich der Sache schon ein bisschen vorgegriffen. Es ist morgen dann mit der Sonne, ne?
2: Glaub ich. Das passt ja zum Tag, ne? Sonntag wird der sonnige Tag von beiden. Bis zu 8 Stunden sind morgen bei uns drin. Häufig kommt sie dann tatsächlich raus, aber die Wolken schieben sich zum Nachmittag dann doch wieder davor. Das kann immer wieder kurz regnen, aber nicht so viel wie heute. Am Nachmittag dann von den Niederlanden immer mehr dichtere Wolken, sodass dann am Abend örtlich auch mal ein bisschen leichter, etwas längerer Regen fällt. Die Temperaturen morgen schon mal bis 17 Grad. Aber du hättest gerne eine 20, ne?
0: Ja, aber du sagst schon mal, das klingt nach einer Steigerung dann die nächsten Tage, oder?
2: Absolut, Herr Albrecht. Am Montag wechselhaft, nur etwas Sonne. Es wird nochmal ein bisschen eingetrübter, dafür dann ab Dienstag freundlicher bis 20 Grad, Mittwoch über 20 und Donnerstag, Freitag bis zu 25 Grad.
0: Ja, und immer viel trinken.
2: Ja, ne? Vor allem der Rasen.
0: Der Rasen, ja, irgendwann gibt's auch wieder Wasser. Ich tröste schon mal alle, die sagen, oh Gott, das wird alles verbrennen. Nein, so schlimm ist es ja noch nicht.
2: Nein, es ist schönes Wetter. Es ist für den Mai sehr wechselhaft, vielleicht ein Ticken zu kühl, aber wollen wir uns doch nicht beschweren. Irgendwann haben wir wieder die 32 Grad.
0: Keiner beschwert sich. Kai Völker, ich danke dir, bis später.
2: Sehr gerne.
0: 6:51 Uhr, Bremen 1 hier immer noch.

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1: Mit Michael Kruse, guten Morgen. SPD-Fraktionschef gegen eine Verlängerung des Tankrabatts. USA ziehen weitere Soldaten aus Europa ab. Verdi ruft zu Warnstreiks bei IKEA auf. Das Wetter, viele Wolken, etwas Sonne und auch mal Regen möglich bei 11 bis 14 Grad. SPD-Fraktionschef Matthias Mirsch stellt eine Verlängerung des Tankrabatts in Frage. Er plädiert stattdessen für strukturelle Entlastungen, zum Beispiel durch die geplante Steuerreform. Aus der Nachrichtenredaktion Birgit Sagemann.
2: Mobilität muss bezahlbar bleiben, aber die Gießkanne ist keine Dauerlösung, sagte Mirsch der Augsburger Allgemeinen. Zwar sei es erstmal gut, dass die Mineralölsteuersenkung wirke und bei den Verbrauchern ankomme, aber mittelfristig hält der SPD-Fraktionschef zielgenaue Entlastungen für nötig. Das geplante Steuerpaket werde insbesondere unteren und mittleren Einkommen mehr Luft verschaffen als kurzfristige Prämien, so Mirsch. Gleichzeitig bekräftigte er die SPD-Forderung nach einer höheren Besteuerung von Spitzenverdienern. Diejenigen, die sehr viel haben, müssten auch zur Entlastung der Mitte beitragen.
1: Der nordrhein-westfälische FDP-Landeschef Henning Höhne hat seine Kandidatur für den Parteivorsitz zurückgezogen. Damit ist der Weg frei für den 74-jährigen Wolfgang Kubicki, in 2 Wochen zum neuen Parteichef der Liberalen gewählt zu werden. Höhne will nun als Vize zusammen mit Kubicki ein Team bilden. Ein Jahr lang wollen die beiden die FDP so führen. Das US-Verteidigungsministerium verringert seine Truppenstärke in Europa. Betroffen ist unter anderem Polen. Aus Washington berichtet Benedikt Schäper.
3: Allein 4000 Soldaten einer Panzerbrigade sollen in dieser Woche ihre Reise Richtung Osteuropa abgebrochen haben. Teilweise bereits auf dem Weg zum Flughafen habe man sie zurückgerufen. Hintergrund sei eine Anweisung des zuständigen Verteidigungsministers Pete Hegseth, die Truppen zu reduzieren. Sowohl Demokraten als auch Republikaner äußerten sich kritisch zu dem Beschluss. Er sende ein falsches Signal sowohl nach Russland als auch an die Partner in Europa.
1: Obwohl an Bremer Schulen aktuell nahezu alle Stellen besetzt sind, fehlt weiter Personal, um den Unterricht abzudecken. Das geht aus einem internen Infopapier der Bildungsbehörde hervor, das Buten und Binnen vorliegt. Grund sind langzeiterkrankte oder beurlaubte Lehrkräfte. Warum deren Ausfall erstmal nicht ersetzt werden kann, dazu Lisa Maria Röhling.
4: Wie hoch die Zahl der für den Unterricht nicht zur Verfügung stehenden Lehrkräfte genau ist, geht aus dem Papier nicht hervor. Doch dass es weiterhin Lücken gibt, bestätigen auch mehrere Oberschulen. Das Problem lässt sich nicht wie zuletzt mit zusätzlichen Neueinstellungen lösen, da das Finanzressort eine Obergrenze für Lehrkraftstellen in Bremen vorgibt. Das Bildungsressort will nun mehr Lehrkräfte, die etwa in Behörden abberufen sind, in den Unterricht zurückholen, so heißt es in dem Papier. Zudem soll ein Vertretungspool für die Schulen diskutiert werden. Aus diesen sollen Lehrkräfte an den Schulen entstehende Unterrichtslöcher stopfen. Woher das Geld dafür kommen soll, ist aber noch unklar.
1: Die Gewerkschaft Verdi ruft die Beschäftigten des Möbelhauses IKEA in Bremerhaven und Niedersachsen für heute zu einem ganztägigen Warnstreik auf. Davon betroffen sind in Niedersachsen unter anderem die Niederlassungen in Brinkum, Oldenburg und Osnabrück. Verdi will damit mehr Druck auf die stockenden Tarifverhandlungen im Einzelhandel machen. Und das waren die Nachrichten mit Michael Kruse.
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5: Ich habe gemessen in Bremen 6 Grad, Bremerhaven 8, Cuxhaven 7 und in Diepholz 6 Grad. Es ist heute durchwachsen. Es gibt Sonne und Wolken, einige Schauer, auch kurze Gewitter. Höchstwerte von 11 bis 14 Grad heute und der Wind ist stark böig, kommt aus Südwest bis West. Und wenn Schauer vorhanden, dann auch stürmische Böen. Achtung bitte. Morgen erst sonnig oder leicht bewölkt und trocken. Später gibt es dicke Quellwolken, aber nur wenige Schauer. Und am Nachmittag dann örtlich leichter Regen. Es wird etwas milder mit Temperaturen am Nachmittag 14 Grad auf den Nordseeinseln, sonst bis 17 Grad morgen dann.
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5: Um 7.04 Uhr gibt es das hier. In Bohmte immer noch was los. In Bohmte werden die Anwohner wegen eines Brandes gebeten, die Fenster zu schließen und die Lüftung abzustellen. Auf der B51 Osnabrück-Diepholz zwischen Öhlingen und Bohmte behindert auch Rauch die Sicht.
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5: Mit Jörn Albrecht. Wunderschönen guten Morgen. Wann ist ein gutes Alter, um mit Englischlernen anzufangen? Mit 98. Beweis gleich hier. Die Dame, die das nämlich macht, kommt aus Bremen. Ist hier gleich zu hören auf Bremer 1. And this is a hit for you. Good morning.
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5: From Roxette.

0: Transformation, sagte gerade mein Kollege von der Technik. Mehrmals die Tonart geändert in diesem Song, dass Sie das auch bitte zur Kenntnis genommen haben. Das war Terry Jacks, Seasons in the Sun. 7.12 Uhr Bremen 1 hier. Lernen hält geistig fit und das gilt erwiesenermaßen, wenn man eine Fremdsprache lernt, dann lernt man ganz besonders viel und wird auch fit. Auch im hohen Alter Vokabeln noch zu lernen, ist eine gute Idee. Das findet zum Beispiel Ingeborg Richter aus Bremen. Sie ist gerade 98 geworden und nimmt an der Volkshochschule schon seit längerer Zeit an einem Englischkurs teil. Und warum sie das macht und was sie sonst noch so jung hält mit 98, das wollte Bremen 1 Reporterin Kerstin Burlage wissen. Und sie hat sie dann in ihrem Wohnzimmer auch besucht, also rein ins Getümmel.
1: Drei Frauen unterhalten sich lebhaft am liebevoll gedeckten Wohnzimmertisch. Es gibt Kräutertee und selbstgebackenen Kuchen. Den hat die Nachbarin Anna mitgebracht. Ihr gegenüber am Tisch die Gastgeberin Ingeborg Richter, die mit aufmerksamem Blick darüber wacht, dass alle gut versorgt sind. Die 98-Jährige ist eine große, rüstige Frau mit kurzen Haaren, auffällig gemusterter Bluse und rotem Glitzernagellack. Außerdem mit am Tisch Cordula Schaller-Jones, Englischlehrerin von Ingeborg Richter. Sie erinnert sich, wie sie im Kurs nach dem Alter der Teilnehmenden fragte.
2: I'm 27, I'm 36, and I'm 97. Und da habe ich schon gedacht, wow, bald so alt wie dieses Jahrhundert.
1: Dementsprechend lange ist es her, sagt Ingeborg Richter, dass sie ihren ersten Englischunterricht hatte.
3: Ich habe in der Schule gelernt. Also Schulenglisch, aber das ist ja ewig her, ich bin ja uralt.
1: Sie erinnert sich gut, dass Bad Nauheim, ihre hessische Heimatstadt, damals noch ein ganz anderes Straßenbild hatte.
3: Da fuhren viele Kutschen, da war das mit dem Auto noch nicht so aktuell.
1: Als in Deutschland die Nationalsozialisten die Macht übernehmen, lehnt ihr Vater deren Weltanschauung ab. Dafür internieren sie ihn während des Zweiten Weltkriegs für ein halbes Jahr im KZ Dachau. Sie bedrängen auch seine Tochter Ingeborg, die nach der Volksschule eigentlich aufs Gymnasium gehen will.
3: Und dann konnte ich nur zur Mittelschule gehen, weil ich nicht zum Gymnasium durfte.
1: Ihr Traum, Ärztin zu werden, erfüllt sich somit nicht. Doch sie wird Sprechstundenhilfe.

0: nicht lange.
1: Ich habe sofort ja gesagt, weil ich dachte, es tut meinem Geist gut.
0: Es hilft gegen die Vergesslichkeit, findet die alte Dame. Für sie ist deswegen auch ganz klar,
1: wenn die Lehrerin bleibt und wenn die Damen und Herren, die bei dem Lernen dabei sind, wenn die bleiben, dann bleibe ich auch.
0: Zu diesen Damen und Herren gehört auch weiterhin ihre Nachbarin und Freundin Anna. Die wiederum freut sich nicht nur über das gemeinsame Lernen. Ingeborg, betont sie, ist ihr auch ein Vorbild im Leben und im Altwerden.
2: Die ist so jung seelisch geblieben und die hat so viel Lust noch am Leben. Da kann man sich richtig was abgucken und ich finde das very, very nice.
3: It's very nice. Kerstin Bohrlage war zu Besuch bei Ingeborg Richter, die mit 98 Englisch lernt. Und auch diese Uhrzeit wird sie auf Deutsch übersetzen können. Ich bin ziemlich sicher, Frau Richter. It's 16 past 7. This is Bremen 1.

0: Kylie Minogue machte einen Hit. Und wir haben ihn gespielt, 7.24 Uhr, hier ist Bremen 1 und ich bekomme hier schon wieder Filmchen geschickt. Einen hier von Rügen, da hört man uns auch, in der Morgensonne am Strand gefilmt. Ganz toll. Und der Himmel blau. Und ein Hund schwimmt schon im Wasser. Das ist, um uns ein bisschen neidisch zu machen wahrscheinlich. Aber wir haben hier auch unseren Wasserspaß. Jawohl, ja. Und zwar in Fegesack zum Beispiel im Museumshafen wird's morgen wieder sehr schön und auch herrlich verrückt. Bei der Pappbootregatta gehen selbstgebaute Boote aus Karton an den Start. Und das bei einem Wetter, bei dem normale Menschen eher Enten füttern würden. Aber wir wissen es ja, Regen ist erst dann ein Problem, wenn das Boot schneller vollläuft als die Weser daneben. Das ist die Formel. Und so viel Regen gibt's auch morgen eigentlich gar nicht. Ja, also 13. Fegesacker Pappbootregatta. Morgen um 12 geht's los. Unser Kollege Ansgar Langhorst ist dabei und auch Mitveranstalterin Birgit Benke aus Bremen-Nord freut sich schon ziemlich.
1: Wir freuen uns auf viele nette Gäste. Ab 12 Uhr geht's los und um 15 Uhr gibt's den Startschuss für das erste Rennen. 17 Boote sind dabei, selbstgebastelte Pappboote und man kann sich reinsetzen. Und Ansgar wird vielleicht dann wieder den Startschuss geben. In der Pappe fertig los. Bang! Und dann geht's los, circa 2-3 Stunden und abends geht's weiter, ab 18 Uhr, auf der Nautilusbühne im Museumshafen mit DJ-Musik aus Breakout-Zeiten.
0: Also, verrückte Boote und eine gut gelaunte Birgit Benke. Und es machen mit Firmen, Jugendgruppen, Freunde, Einzelkämpfer, alle dabei. Und wie gesagt, es geht morgen dann noch weiter rund um die Signalstation im Hafen, kann man dann die maritime Meile erleben. Und sie erklärt uns nochmal genau, Birgit Benke, wo und was da los ist.
1: Und zwar haben wir einen zweiten Tag, diesmal nicht im Museumshafen, sondern rund um die Signalstation, direkt an der Weserpromenade, wo auch die Schiffe gerne halten von Hallöver. Diesmal halten auch andere Schiffe dort, die Barkasse, Fegebüdel, Fegesack und das Löschboot. An der Signalstation fahren dort Schiffe ab 15 Uhr, vorher sind aber noch Kutterpolrennen. Vielleicht habt ihr Bock, da mal mitzumachen oder euch das zumindest anzugucken und dann vielleicht später mal dabei zu sein.
0: Also schönes Wochenendevent heute und morgen im Fegesacker Hafen. Ja, es lohnt sich bestimmt. Bei jedem Wetter. Heute eher schlecht, morgen eher gut.

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7.40 Uhr, hier ist Bremen 1. Heute Sonnabend, der 16. Mai. Heute und morgen auseinanderzuhalten, das ist ja schon eine schwierige Aufgabe. Mitunter kann man damit überfordert sein. Wir haben da eben auch ein bisschen, ein bisschen ungenau gearbeitet, will ich mal eben zugeben. Ich will es nochmal sagen, richtig sagen. Ordnung reinbringen. Viergesacker Pappbootregatta, 13. geht heute los um 12. Moderiert von Ansgar Langhorst. Heute Viergesacker Pappbootregatta und morgen dann die Maritime Meile. Und das alles im Viergesacker und am Viergesacker Museumshafen. Viel Spaß allen, die da sind. Gehen Sie hin.

0: 7.47 Uhr, Samstag, der 16. Mai, Sonnabend mit Bremen 1. Und es ist ja so, dass die Strandkorb-Saison vor der Tür steht in Dorum-Neufeld. Also Wursten gab es vor allem eines im Vorfeld, Streit. Denn letztes Jahr gab die Gemeinde bekannt, ein Strandbesuch wird 2026 deutlich teurer als die Jahre zuvor. Strandbesucher sollen etwa doppelt so viel zahlen wie in Cuxhaven, wenn man es mal damit vergleicht. Und das sorgte für ordentlich Ärger. Vor allem, weil ein Strandbesuch in Dorum immer an ein Ticket im dazugehörigen Freizeitbad gekoppelt ist. Und jetzt hat die Kurverwaltung ihren Gästen ein neues Angebot gemacht, ein 7-Tage-Ticket. Leslie Schmidt aus der Regionalredaktion Buden und Binnen hat sich damit beschäftigt hier für Bremen 1. Leslie, ist jetzt ein Strandbesuch damit wirklich günstiger?
1: Wenn man 7 Tage in Dorum Urlaub macht, schon. Denn das Ticket kostet pro erwachsene Person 32,50 Euro. Das sind etwa 4,60 Euro pro Tag. Bleibt man weniger lang, also zum Beispiel nur 4 oder 5 Tage, dann würde man fast 7 Euro pro Tag zahlen. Und ist man nur einen Tag da, also als Tagestourist, dann zahle ich fast 11 Euro. Die Krux ist aber auch so ein bisschen, dass es das Ticket nur für 7 Tage gibt. Wenn ich zum Beispiel nur 3 bleibe und die restlichen Tage nicht nutze, dann verfallen die einfach.
0: Nun waren ja viele Strandurlauber in Dorum wegen der gestiegenen Preise richtig verärgert. Was sagen die jetzt dazu?
1: Ich habe mit einigen Urlaubern vor Ort gesprochen und viele finden die Idee erstmal gut.
2: Finde ich ganz toll, also wirklich super. Das ist auch für die Kinder ganz toll, ne? Die Kinder
3: generell einfach, weil es günstiger ist. Ne? Wenn man eine Woche hier ist, dann kann man natürlich was sparen dran. Ne?
4: Ja, also wenn man mehrere Tage bleibt und das dann eben auch nutzt, dann kann man ja auch einen vergünstigeren Preis machen. Also das gibt es ja überall. Aber ja, kommt natürlich darauf an, vielleicht lohnt es sich ja für viele dann auch schon ab 4 Tagen.
5: Das finde ich in Ordnung. Ich denke, das könnte noch mehr Touristen anlocken.
1: Klar, wenn etwas weniger kostet, dann klingt das ja auch erstmal gut. Aber einige Urlauber sagen auch, für sie ist das nichts.
6: Ja, das ist natürlich für die Leute, die Urlaub machen, ganz schön, aber die Tagesgäste natürlich nicht so schön. Ne?
7: Letztendlich finde ich, sollte man das vielleicht verallgemeinern und nicht nur, dass man das an 7 Tage gebunden hat sozusagen. Wir sind mit dem Wohnmobil da und wir reisen dann von einem Ort zum anderen. Von daher sind wir selten irgendwo, dass wir 7 Tage an einem Stück stehen.
0: Nun ist ja so, in diesem 7-Tage-Ticket ist ja weiterhin der Eintritt ins Freizeitbad mit drin, oder? Das ist ja genau das, was auch für Streit gesorgt hat, ne?
1: Genau, der ist da weiterhin mit drin. Da in Dorum, da ist es ja so, dass es den Zugang zum Strand und zum Watt ja nur über das Freizeitbad gibt. Viele Besucher haben bei den höheren Gebühren dann gesagt, wieso muss ich das Bad bezahlen, wenn ich doch nur meine Füße ins Watt stecken will? Und die Gemeinde Wurster Nordseeküste hat dazu gesagt, dass sie das jetzt gerade nicht trennen und einzeln abrechnen können. Ob das irgendwann geht, das wird wohl aber geprüft.
0: Ja, das war Leslie Schmidt, Bremen 1 Reporterin zum Saisonstart in Dorum-Neufeld. Der Strandbesuch wird deutlich teurer dieses Jahr. Jetzt bietet die Kurverwaltung den Gästen ein 7-Tage-Ticket an, womit der Eintrittspreis dann etwas günstiger wird. Das ist die Lage. 10 vor 8.

0: So, gleich gibt's einen schönen 80er-Hit hier von 86. Liebe es, Alison Moyet, Weak in the Presence of Beauty. Ich bin ganz schwach, wenn so viel Schönheit um mich rum ist. Für alle, die es betrifft, gleich der Song. Sind ja viele.
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1: Mit Michael Kruse, guten Morgen. USA ziehen weitere Soldaten aus Europa ab. SPD-Fraktionschef ist gegen eine Verlängerung des Tankrabatts. Werder beendet die Saison mit einem Heimspiel gegen Dortmund. Das Wetter, viele Wolken, etwas Sonne und auch mal Regen möglich bei 11 bis 14 Grad. Die USA verringern ihre Truppenstärke in Europa weiter. Jetzt ist die Verlegung einer mehreren tausend Mann starken Einheit nach Polen gestoppt worden. Aus Washington berichtet Benedikt Schäper.
2: Allein 4000 Soldaten einer Panzerbrigade sollen in dieser Woche ihre Reise Richtung Osteuropa abgebrochen haben. Teilweise bereits auf dem Weg zum Flughafen habe man sie zurückgerufen. Hintergrund sei eine Anweisung des zuständigen Verteidigungsministers Pete Hegseth, die Truppen zu reduzieren. Sowohl Demokraten als auch Republikaner äußerten sich kritisch zu dem Beschluss. Er sende ein falsches Signal, sowohl nach Russland als auch an die Partner in Europa.
1: Israel und Libanon haben angekündigt, ihre Waffenruhe um 45 Tage zu verlängern. Allerdings wird die Feuerpause von beiden Seiten immer wieder gebrochen. So sind laut libanesischen Medienberichten 6 Menschen bei einem mutmaßlich israelischen Angriff getötet worden. 3 der Opfer seien Sanitäter gewesen, heißt es. SPD-Fraktionschef Matthias Mirsch stellt eine Verlängerung des Tankrabatts in Frage. Er plädiert stattdessen für strukturelle Entlastungen, zum Beispiel durch die geplante Steuerreform. Aus der Nachrichtenredaktion Birgit Sagemann.
3: Mobilität muss bezahlbar bleiben, aber die Gießkanne ist keine Dauerlösung, sagte Mirsch der Augsburger Allgemeinen. Zwar sei es erstmal gut, dass die Mineralölsteuersenkung wirke und bei den Verbrauchern ankomme, aber mittelfristig hält der SPD-Fraktionschef zielgenaue Entlastungen für nötig. Das geplante Steuerpaket werde insbesondere unteren und mittleren Einkommen mehr Luft verschaffen als kurzfristige Prämien, so Mirsch. Gleichzeitig bekräftigte er die SPD-Forderung nach einer höheren Besteuerung von Spitzenverdienern. Diejenigen, die sehr viel haben, müssten auch zur Entlastung der Mitte beitragen.
1: Die Gewerkschaft Verdi ruft die Beschäftigten des Möbelhauses IKEA in Bremerhaven und Niedersachsen für heute zu einem ganztägigen Warnstreik auf. Davon betroffen sind in Niedersachsen unter anderem die Niederlassungen in Brinkum, Oldenburg und Osnabrück. Verdi will damit mehr Druck auf die stockenden Tarifverhandlungen im Einzelhandel machen. Die Gewerkschaft verlangt unter anderem 7% mehr Geld, mindestens aber 225 Euro im Monat. Werder Bremen steht vor dem letzten Spiel in dieser Fußball-Bundesliga-Saison. Im Weserstadion ist am Nachmittag Borussia Dortmund zu Gast. Aus der Sportredaktion Heiko Neugebauer.
4: Rein sportlich geht es für beide Teams um nichts mehr. Dortmund ist und bleibt Tabellenzweiter. Die Bremer könnten sich sogar noch um 1 bis 2 Plätze in der Tabelle hocharbeiten, was bei der Verteilung der Fernsehgelder eine höhere Summe bedeuten würde. Für Trainer Daniel Thun geht es heute vor allem darum, sich mit einer guten Leistung von den Fans zu verabschieden, auch aus Dankbarkeit für die dauerhafte Unterstützung des Publikums über die gesamte Spielzeit. Wie zu jedem letzten Heimspiel einer Saison gibt es auch diesmal wieder einen Fanmarsch, der sich um 12 Uhr auf dem Bremer Marktplatz Richtung Stadion auf den Weg macht. Mit Verkehrsbehinderung dürfte also zu rechnen sein.
1: Und das waren die Nachrichten mit Michael Kruse.
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5: Die Gießkanne ist keine Dauerlösung, sagt Herr Mirsch von der SPD. Na, muss ja auch nicht. Es regnet ja heute noch mal ein bisschen. Es gibt heute ein paar Schauer und auch kurze Gewitter noch möglich. Und ein bisschen Sonne auch dazu und Wolken. Also durchwachsen kann man sagen. Höchstwerte 11 bis 14 Grad und es weht ein starker Südwest- bis Westwind. Der kann auch stürmisch werden, wenn es Schauer gibt. Und die Temperatur im Moment 8 Grad in Cuxhaven, 7 in Bremerhaven, 6 in Bremen und 7 in Verden. Und es gibt mehr Sonne. Wie viel und wann, das sagt uns gleich der Wettermann.
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5: Um 8.04 Uhr gibt es eine Meldung, nämlich dass es keine Meldung gibt. Ich wünsche gute Fahrt.
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5: Mit Jörn Albrecht hier einen wunderschönen Sonnabend wünsche ich Ihnen.
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0: Das soll ein Schiff sein, was Sie da hören. Das hier ist ein Schiff. Ist wahrscheinlich ein Pappschiff, ein Pappboot, oder?
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0: Heute ist ja Pappbootregatta. Um 12 geht's los, Fegesacker Museumshafen. Kai Völker.
2: Ja?
0: Gibt's Wasser von oben?
2: Leicht. Mehr von unten. Aber ich bin gespannt auf dein Schiffchen, wie das dann nachher abschneidet heute. Aber so ein Taschenschirm wäre nicht schlecht. Würde man den dabei haben, würde man sich zumindest mal von oben mit dem Regen schützen. Aber das ist wirklich nicht viel, was runterkommt.
0: Okay,
2: auch morgen nicht.
0: Morgen auch nicht? Da ist dann die maritime Meile?
2: Ja, 16 Grad. Morgen sogar der schönere Tag von beiden. Also man kann beide Tage mitnehmen, würde ich sagen.
0: Wunderbar. Also haben wir es doch mal im Einzelnen heute noch mal durchwachsen, oder? Ist alles dabei?
2: Es ist alles dabei. Wir sind immer noch in dieser kühlen, feuchten Nordseeluftmasse gefangen in Bremen, Bremerhaven und Nordwestniedersachsen. Aber wie gesagt, dieser Taschenschirm kann helfen, sofern man auch zum Beispiel ins Stadion geht. Heute spielt ja der SV Werder noch gegen Borussia Dortmund, letzte Spieltag. Und das trockenste Spiel übrigens in der Bundesliga gibt's heute zwischen Union Berlin und dem FC Augsburg. Da werden wir wahrscheinlich dann auch in der Sportschau heute Abend sonnige Bilder sehen. Aber zurück zu uns nach Bremen. 11 Grad werden wir wahrscheinlich auf Wangerow heute haben, 13 Grad in Bremen City und in Lilienthal bis zu 14, 15 Grad vielleicht am Ende.
0: Gut, du sagtest, es wird irgendwie wärmer und sonniger noch die nächsten Tage.
2: Ja, erstmal. Ja? Ja, ja. Am morgigen Sonntag wird es zum Beispiel schon mal schöner, ne? Teilweise. Also die dicken Quellwolken sind dann einzeln unterwegs, kompakter Art, nicht mehr so als Teppich. Und aus den Niederlanden sagen dann am Nachmittag allerdings wieder neue Wolken erstmal Hallo. Ich weiß nicht, was auf Niederländisch Hallo heißt.
0: Hallo,
2: wahrscheinlich, ne? Und dann geht das dann auch in der neuen Woche erstmal so weiter. Der Montag ist nochmal so ein Turnaround zurück zu dem, was wir nicht mehr eigentlich länger haben wollten. 15 bis 18 Grad, eher wieder Regen von der Ems her. Dafür dann ab Dienstag freundlicher. Die Bewölkung knackt auf, 20 Grad. Mittwoch über 20. Und
0: hörst du auf jetzt?
2: Donnerstag, Freitag, ich würde sagen.
0: Ich schwitze schon jetzt.
2: Können wir gerne die Badehose rausholen.
0: Ja.
2: 25 Grad hier.
0: Meine Güte. Ich habe übrigens eine Statistik noch für dich gerade mal rausgesucht.
2: Ja.
0: Nur 5% aller Werder-Fans gehen mit einem Taschenschirm ins Stadion. Das ist wissenschaftlich erwiesen. Das ist eine Umfrage von 2015. Also es gilt noch.
2: Sehr schön.
0: Ja.
2: Ich wünsche alles Gute für den SV Werder. Schön, dass Sie drin bleiben. Ja.
0: Das will ich meinen. Bis zum nächsten Mal. Ne? Tschüss.
2: Sehr gerne.
0: Tschüss. 8:15 Uhr, Bremen 1.

0: Oasis war das Don't Look Back in Anger. Guck nicht zurück im Zorn. Doch tun wir schon. Wir gucken gleich nochmal zurück und lassen den Sonnenaufgang nochmal über uns ergehen. Mit Norah Jones, weil sie schön war. Vorher um 8.23 Uhr noch ein bisschen Rhythmus auf ihrem Sender.
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1: Mit Michael Kruse, guten Morgen. Die USA verringern ihre Truppenstärke in Europa weiter. Jetzt ist die Verlegung einer 4000 Mann starken Einheit nach Polen gestoppt worden. Das US-Verteidigungsministerium nannte die Entscheidung sinnvoll. Sowohl Demokraten als auch Republikaner kritisierten den Schritt und zeigten sich verärgert, dass der Kongress nicht informiert wurde. Israel und Libanon verlängern ihre Waffenruhe und zwar um 45 Tage. Allerdings wird die Feuerpause von beiden Seiten immer wieder gebrochen. So sind laut libanesischen Medienberichten 6 Menschen bei einem mutmaßlich israelischen Angriff getötet worden. In der Debatte über weitere Entlastungen hat der SPD-Fraktionsvorsitzende Matthias Mirsch einer Verlängerung des Tankrabatts eine Absage erteilt. Mobilität müsse zwar bezahlbar bleiben, aber die Gießkanne sei keine Dauerlösung, sagte Mirsch der Augsburger Allgemeinen. Die Gewerkschaft Verdi ruft die Beschäftigten des Möbelhauses IKEA in Bremerhaven und Niedersachsen für heute zu einem ganztägigen Warnstreik auf. Davon betroffen sind in Niedersachsen unter anderem die Niederlassungen in Brinkum, Oldenburg und Osnabrück. Im letzten Spiel der Fußball-Bundesliga-Saison empfängt Werder Bremen am Nachmittag im Weserstadion Borussia Dortmund. Die Bremer können nicht mehr absteigen. Für Trainer Daniel Thun geht es heute vor allem darum, sich mit einer guten Leistung zu verabschieden. Um 12 Uhr macht sich ein Fanmarsch vom Marktplatz auf dem Weg durch das Ostertor in Richtung Stadion. Und das waren die Nachrichten mit Michael Kruse.
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2: Es ist heute durchwachsen, Sonne und Wolken, einige Schauer, kurze Gewitter und die Höchstwerte 11 bis 14 Grad. Ein stark böiger Südwest- bis Westwind kommt noch dazu. Und wenn es dann ein bisschen Regen gibt, dann können das auch stürmische Böen sein. Also immer in Begleitung mit Wasser, auch stürmisch. Morgen erst sonnig oder leicht bewölkt und trocken. Später dicke Quellwolken, aber nur wenige Schauer. Nachmittags örtlich auch leichter Regen möglich. Es wird etwas milder als zuvor. Morgen Nachmittag auf 14 Grad geht die Temperatur hoch auf den Nordseeinseln und bis 17 Grad sonst.
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2: Um 8.32 Uhr keine Meldungen. Ich wünsche gute Fahrt.
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2: Ja, mit Jörn Albrecht und Michelle Brückner, meine Kollegin, ist gut drauf, denn sie war im DJ-Bobo-Konzert gestern in Bremen. Und ich habe den Eindruck, ich ahne es, es hat ihr gefallen. Ich frage nochmal in die Regie, hat es ihr gefallen? Kopfnicken, also seien Sie gleich nochmal live dabei mit Kollegin Michelle.
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0: Barsong mit Shay Bouzy. Hier ist Bremen 1 und ich kann Ihnen sagen, die Kollegen aus der Politikredaktion kommen hier nicht tanzend rein und singend, aber meine liebe Kollegin Michelle Brückner, die kam heute tanzend und singend ins Studio. Hallo Michelle.
1: Guten Morgen, Jörn.
0: Gestern war DJ Bobo in Bremen in der ÖVB Arena und unsere Kollegin aus der Bremer 1 Redaktion war live dabei. Michelle, so klang das gestern Abend. Kurzer Eindruck nochmal hier.

0: Der fette Sound. Michelle, du hast mir gerade schon verraten, dass du mit einem DJ Bobo Ohrwurm eingeschlafen bist und mit dem anderen Ohrwurm aufgewacht bist.
1: Ja, auf jeden Fall.
0: Welche waren das?
1: Also Everybody war ganz vorne mit dabei. Ah. Love is the Price ist jetzt gerade im Ohr. Also ein Song wechselt sich mit dem nächsten ab.
0: War es dein erstes DJ Bobo Konzert, sag es uns.
1: Nee, mein zweites.

0: Noch der Vibe, der einen so mittreibt, besonders so die 90er.
1: Ja, wir sind heute hier, meine Frau, die wollte ganz gerne DJ Bobo mal live sehen. Und dann haben wir die ganze Familie eingepackt und jetzt sind wir hier und genießen die Show.
2: Die Show und dass er die Leute so mitnimmt. Also, dass man das Gefühl hat, dass er nicht so ein abgehobener Künstler ist, sondern dass er halt quasi, ja, einfach so einer wie du und ich. Das ist halt so toll.
3: Ja, einer wie du und ich. Das Gefühl hatte ich wirklich auch. Hört mal hier, das hat er zu Beginn des Konzerts gesagt und das hat wirklich wahnsinnig schnell das Eis gebrochen.
4: Es gibt bei uns eine Tradition und diese Tradition ist, dass man sich gegenseitig begrüßt. Darf ich euch bitten, begrüßt euren Nachbarn.
5: Hallo.
4: Wenn ihr euch sympathisch findet, umarmt euch spontan.
6: Michelle, habe ich dich schon begrüßt? Ich finde dich auch sympathisch. Ich umarme dich hier. Wir sind jetzt so weit auseinander hier, uns trennen 3 Meter Studiotisch. Aber fühl dich umarmt hier.
3: Du dich auch, mein Dank. Hallo, guten Morgen.
6: Ja. DJ Bobo ist ja bekannt für seine Bühnenshows. Was hat er geboten gestern Abend?
3: Ja, ich weiß gar nicht, wo ich anfangen soll. Also schon vor der Show war eine Mega-Stimmung. Da gab es einen Countdown mit einer Dance-, Kiss- und Mitsingen-Cam. Da wurde erstmal das gesamte Publikum abgefilmt. Da war das Publikum schon am Party machen. Und dann während des Konzerts gab es Luftakrobatik-Einlagen. Er hatte seine ganze Dance-Crew mit dabei. Bei dem Song Pray gab es dann plötzlich eine Feuershow. Da ist selbst mir am anderen Ende der Halle ganz heiß geworden. Mhm. Dann gab es eine Akrobatin in einem Disco-Kugel-Kostüm, die von der Decke hing. Und ganz am Ende, da ist noch so ein riesiger Adler über der Bühne aufgestiegen. Ich glaube, der war größer als die Redaktionsfläche hier. Und ich habe vorher auch kurz noch mit einem Crewmitglied gesprochen. Schon alleine der Aufbau des Bühnenbildes, der hat rund 6 Stunden gedauert. Also das sind wirklich Dimensionen.
6: Ja, wie hat es den Fans gefallen?
3: Ja, ich glaube, das erzählen uns die Fans am besten mal selbst.
7: Genau wie damals in den 90ern. Man hört es einfach raus, dass es DJ Bobo ist und auch die Nancy, also die Frontfrau, die Sängerin, es sind halt einfach nur original die gleichen Stimmen wie damals und das ist einfach cool. Das ist Backflash in Jugendzeiten.
8: Everybody move your feet to the rhythm of this beat. Everybody sing this song to the people having fun.
9: Die Figuren und wie dann DJ Bobo einfach verschwunden war.
10: Gänsehaut pur, ne, am ganzen Körper.
11: Geile Show, geile Party, geiles Publikum. Hammer.
12: Voll toll, einfach nur toll.
3: Ja, und dann hatte ich im Publikum tatsächlich noch eine ganz besondere Begegnung, nämlich die hier.
13: Besonders schön war, einen alten Schulkollegen wieder zu treffen.
14: Ich bin mit DJ Bobo in die Schule gegangen.
15: Er ist in unserem Dorf aufgewachsen. Er ist der DJ Bobo geblieben, seit 30 Jahren.
3: Wie ist das, ihn jetzt auf der großen Bühne zu sehen?
15: Der Hammer, absoluter Hammer.
6: Hammer, der Hammer. Was sagst du als Fazit?
3: Ja, nächstes Mal bin ich wieder dabei, ne? Und heute höre ich mir noch ganz viele DJ Bobo-Songs an, glaube ich.
6: DJ Bobo gestern in Bremen in der ÖVB-Arena. Michelle Brückner war für Bremen 1 dabei. Du hörst dir Songs an. Wie wär's, wenn wir gleich anfangen?
3: Ja, wir singen mit, würde ich sagen.
6: War das der, mit dem du jetzt eingeschlafen bist oder aufgewacht?
3: Ich glaube, mit dem bin ich eingeschlafen.
6: Dann genieß es nochmal. Und alle anderen auch. Danke sehr.
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0: Mainstream war das und more than words, mehr als Worte. Und bei Madonna kommt ja noch Gesang dazu, gleich mit einem 80er-Hit hier auf Bremen 1.
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0: Bremen 1 Verkehrsservice aktuell. Vorsicht bitte auf der A27 Bremerhaven Richtung Bremen. In Höhe Utlede liegt ein Plastikteil. Bitte Vorsicht dort.
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2: Mit Michael Kruse. Guten Morgen. Trotz verlängerter Feuerpause wird im Libanon weiter gekämpft. SPD-Fraktionschef ist gegen eine Verlängerung des Tankrabatts. Werder beendet die Saison mit einem Heimspiel gegen Dortmund. Das Wetter, viele Wolken, etwas Sonne und auch mal Regen möglich bei 11 bis 14 Grad. Bei einem israelischen Luftangriff im Südlibanon sind 6 Menschen getötet worden. Bei 3 von ihnen handelt es sich offenbar um Sanitäter. Kurz zuvor hatten Israel und der Libanon ihre Feuerpause um 45 Tage verlängert. Aus Tel Aviv berichtet Moritz Behrendt.
3: Unter Vermittlung der USA hatten Vertreter aus beiden Ländern in Washington 2 Tage lang verhandelt. Verabredet wurden außerdem weitere Gesprächsrunden. Aus der libanesischen Delegation hieß es, dies verschaffe den Libanesen Luft zu atmen und biete Zeit, um die staatlichen Institutionen zu stärken und einen Weg hin zu andauernder Stabilität aufzubauen. Bereits bislang hatte ein Monat lang eine Feuerpause gegolten, allerdings hat es in diesem Zeitraum weiterhin tägliche Angriffe und Gefechte gegeben.
2: Die USA verringern ihre Truppenstärke in Europa weiter. Jetzt ist die Verlegung einer 4000 Mann starken Einheit nach Polen gestoppt worden. Das US-Verteidigungsministerium nannte die Entscheidung sinnvoll. Sowohl Demokraten als auch Republikaner kritisierten den Schritt und zeigten sich verärgert, dass der Kongress nicht informiert wurde. Der bevorstehende Einsatz eines Bataillons in Deutschland ist offenbar ebenfalls abgesagt worden. SPD-Fraktionschef Matthias Mirsch stellt eine Verlängerung des Tankrabatts in Frage. Er plädiert stattdessen für strukturelle Entlastungen, zum Beispiel durch die geplante Steuerreform. Aus der Nachrichtenredaktion Birgit Sagemann.
4: Mobilität muss bezahlbar bleiben, aber die Gießkanne ist keine Dauerlösung, sagte Mirsch der Augsburger Allgemeinen. Zwar sei es erstmal gut, dass die Mineralölsteuersenkung wirke und bei den Verbrauchern ankomme, aber mittelfristig hält der SPD-Fraktionschef zielgenaue Entlastungen für nötig. Das geplante Steuerpaket werde insbesondere unteren und mittleren Einkommen mehr Luft verschaffen als kurzfristige Prämien, so Mirsch. Gleichzeitig bekräftigte er die SPD-Forderung nach einer höheren Besteuerung von Spitzenverdienern. Diejenigen, die sehr viel haben, müssten auch zur Entlastung der Mitte beitragen.
2: In Bremen-Arsten ist gestern Abend bei einem Brand ein Mensch ums Leben gekommen. Nachbarn hatten die Feuerwehr alarmiert und Flammen sowie Rauch in einem Reihenendhaus gemeldet. Die Feuerwehr konnte den Brand relativ schnell löschen. Im Erdgeschoss fanden die Einsatzkräfte eine Person, für die jede Hilfe zu spät kam. Ihre Identität und die Brandursache sind noch unklar. Werder Bremen steht vor dem letzten Spiel in dieser Fußball-Bundesliga-Saison. Im Weserstadion ist am Nachmittag Borussia Dortmund zu Gast. Aus der Sportredaktion Heiko Neugebauer.
5: Rein sportlich geht es für beide Teams um nichts mehr. Dortmund ist und bleibt Tabellenzweiter. Die Bremer könnten sich sogar noch um 1 bis 2 Plätze in der Tabelle hocharbeiten, was bei der Verteilung der Fernsehgelder eine höhere Summe bedeuten würde. Für Trainer Daniel Thun geht es heute vor allem darum, sich mit einer guten Leistung von den Fans zu verabschieden. Auch aus Dankbarkeit für die dauerhafte Unterstützung des Publikums über die gesamte Spielzeit. Wie zu jedem letzten Heimspiel einer Saison gibt es auch diesmal wieder einen Fanmarsch, der sich um 12 Uhr auf dem Bremer Marktplatz Richtung Stadion auf den Weg macht. Mit Verkehrsbehinderung dürfte also zu rechnen sein.
2: Und das waren die Nachrichten mit Michael Kruse.
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0: Das sind die Temperaturen in Bremen 7 Grad, Bremerhaven 8 Grad, in Wilhelmshaven 7 Grad und in Oldenburg 7 Grad. Auch heute ist es durchwachsen. Es gibt Sonne und Wolken, einige Schauer, kurze Gewitter auch dabei. Höchstwerte von 11 bis 14 Grad und es wird ein stark böiger Südwest- bis Westwind. Bei Schauern kann es auch stürmisch dann werden. Morgen erst sonnig oder leicht bewölkt und trocken, später dicke Quellwolken, aber nur wenige Schauer. Am Nachmittag gibt es dann örtlich wieder leichten Regen. Es wird etwas milder als heute und wir haben das in Zahlen auch für Sie. 14 Grad auf den Inseln, ansonsten bis 17 Grad sogar.
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0: Um 9.04 Uhr Vorsicht bitte auf der A27 Bremerhaven Richtung Bremen. In Höhe Utlede liegt ein Plastikteil.
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0: Und ein paar Teilchen Musik hat der Jörn Albrecht jetzt für Sie. Howard Jones und danach ein bisschen soulig hier mit Oliver Dien. Schönen guten Morgen allerseits.
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0: Take on Me, 9:14. Achtung, wir haben ein neues Album.
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0: Ein gutes Album, sehr schön. Und es ist gleichzeitig auch ein bisschen alt, also der alte gute Sound 70er ist da zu hören, aber sehr neu und formvollendet verpackt. Es heißt Dig. Das Album ist das 6. Studioalbum der Band Mama's Gun aus England. Wurde jetzt im April veröffentlicht und es ist ein Projekt, eine Band von Andy Platz, Sänger, Songwriter. 2009 ist die Band schon gegründet worden. 2015 kam die jetzige Besetzung zustande. Und der Kollege Christian Höltke hat sich mit Andy Platz über das neue Album unterhalten. Hier zum roten Faden des Albums. Das Ganze haben sie dann locker und lustig auf Englisch gemacht, aber es wird gleich übersetzt.
2: I think the through line is the way we've recorded the music. It's where we are as musicians, as men of, you know, between late 30s and early 50s in our lives.
3: Der rote Faden des Albums zeigt sich meiner Meinung nach in der Art, wie wir die Musik aufnehmen. Er wird deutlich durch den Punkt, an welchem wir uns als Musiker gerade befinden, als Männer in ihren späten 40er und frühen 50er Jahren. Er entsteht durch den Sound, der sich aus dem Zusammentreffen von Erfahrung und Selbstvertrauen ergibt, aus dem festen Willen heraus, bessere Musik zu machen.
2: Better music.
0: Andy Platz über das neue Album von Mama's Gun mit dem Namen Dig. Und ich habe den Titelsong daraus hier. Mama's Gun und Brian Jackson.
2: Hey, this is Andy Platz from Mama's Gun and Dig. Our brand new album is Album of the Week on Bremen 1.
0: Yeah, listen to that.

Pat Benatar und We Belong. Wir gehören doch alle irgendwie zu Bremen 1. 9:58. Das ist der Song von Mr. Big, bei dem sich viele auf das Ende freuen. Nicht, weil sie froh sind, dass es vorbei ist, sondern weil dann der höchste Ton kommt. Aber man muss 3 Minuten durchhalten, bevor das passiert.

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7: Mit Michael Kruse. Russlands Präsident Wladimir Putin reist am Dienstag zu einem zweitägigen Besuch nach China. Der russische Staatschef werde mit seinem chinesischen Kollegen Xi Jinping erörtern, wie die umfassende Partnerschaft und strategische Zusammenarbeit beider Länder weiter gestärkt werden könne, erklärte der Kreml. Putins Reise erfolgt wenige Tage nach einem Staatsbesuch von US-Präsident Donald Trump in China. Die USA verringern ihre Truppenstärke in Europa weiter. Jetzt ist die Verlegung einer 4000 Mann starken Einheit nach Polen gestoppt worden. Das US-Verteidigungsministerium nannte die Entscheidung sinnvoll. Die von Bundesgesundheitsministerin Nina Warken angekündigte Pflegereform verschiebt sich offenbar. Der Funke Mediengruppe zufolge soll die Gesetzesvorlage statt Mitte Mai nun erst in der letzten Maiwoche vom Kabinett beschlossen werden. Der Verband Deutscher Alten- und Behindertenpflege kritisierte die Verzögerung. Viele Pflegeheime hätten schon jetzt Probleme, die Versorgung sicherzustellen. In Bremen-Arsten ist gestern Abend bei einem Brand ein Mensch ums Leben gekommen. Nachbarn hatten die Feuerwehr alarmiert und Flammen sowie Rauch in einem reinen Endhaus gemeldet. Im Erdgeschoss fanden die Einsatzkräfte eine Person, für die jede Hilfe zu spät kam. Im letzten Spiel der Saison empfängt Werder Bremen im Weserstadion Borussia Dortmund. Für Trainer Daniel Thun geht es heute vor allem darum, sich mit einer guten Leistung von den Fans zu verabschieden. Um 12 Uhr macht sich ein Fanmarsch auf dem Weg vom Marktplatz durch das Ostertor in Richtung Stadion. Und das waren die Nachrichten mit Michael Kruse.
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8: Es ist durchwachsen heute, Sonne und Wolken. Es gibt ein paar Schauer, kurze Gewitter und die Höchstwerte von 11 bis 14 Grad etwa. Stark böiger Südwest- bis Westwind und bei Schauern kann es auch zu stürmischen Böen dann kommen. Morgen erstmal sonnig oder leicht bewölkt und trocken, später dicke Quellwolken, aber nur wenige Schauer. Nachmittags örtlich leichter Regen und es wird etwas milder. Bis zum Nachmittag haben wir dann so 14 Grad auf den Inseln, sonst geht es bis 17 Grad rauf. Und es wird noch wärmer in den nächsten Tagen.
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8: Um 9.32 Uhr keine Meldungen, gute Fahrt.
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8: Mit Jörn Albrecht, schönen guten Morgen. Und Janet Jackson, das junge Küken, wird heute 60. Das wollen wir würdigen.
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8: Also wir wollen die Frau würdigen, nicht... dass sie 60 wird. Das auch. Sie verstehen.

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1: The Hooters, 500 miles away from home. Das Lied haben wir echt zur Gitarre gesungen am Lagerfeuer. Es war sehr romantisch. Und es war dann auch auf einem Mixtape. Ich glaube, er hieß Philipp und er war zuckersüß.
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0: The Hooters, Donna Summer. Und Milo. 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
1: Heute vor 60 Jahren wurde geboren in Indiana in den Vereinigten Staaten Janet Jackson als sechstes Kind einer Familie, die Musikgeschichte geschrieben hat. Und meine Kollegin Michelle Brückner aus der Bremen 1 Musikredaktion blickt auf das Leben der Künstlerin zurück.
2: Meet a beautiful, talented and charming young lady, my sister Janet Jackson.
3: 1975. Michael Jackson bittet seine achtjährige Schwester bei den American Music Awards auf die Bühne. Sie kommt mit Federboa und im Abendkleid. Und sie ist schlagfertig. Das stellt sie schon als Kind in der Carol Burnett Show unter Beweis, wo die Moderatorin einen Auftritt mit Randy plant, einem weiteren Jackson-Bruder.
4: I'll be Sharon, you be Sunny. Okay?
5: That's my part. And the bee goes on.
6: The bee goes on.
3: Während ihre Brüder längst Musikkarriere als The Jackson 5 machen, zieht die junge Janet mit Parodien bekannter Stars die Aufmerksamkeit auf sich und wechselt erstmal ins Genre Schauspiel. Ihr Debütalbum Janet Jackson folgt 1982. Ein mäßiger Erfolg.
7: Es war nie einfach, weil alle von mir erwarten, dass ich genauso gut bin wie meine Brüder und genauso talentiert. Aber ich bin ich und nicht sie.
3: Ihr Manager ist seit ihrer Kindheit ihr Vater. Erst als sie sich 1985 beruflich von ihm trennt und auf das Produzententeam Jimmy Jam und Terry Lewis setzt, platzt der Knoten. Das Album Control wird ihr Durchbruch. Dann kommt Rhythm Nation 1814, das einzige Album in der Geschichte, das 7 Singles in den amerikanischen Top 5 platzieren kann. Nicht weniger erfolgreich ist Janet Jackson mit ihren Live-Shows.
7: Es ist viel und harte Arbeit, vom Kostüm über das Bühnenbild bis zur Setlist. Und die ganzen Proben mit Band und Tänzern. Ich bin bei allem eingebunden, weil ich es nicht einfach anderen überlassen will.
3: 2004 landet sie dann einen Mega-Skandal. Tatort: Super Bowl in Houston, das größte Sportevent der Welt. In der Halbzeitshow tritt Janet gemeinsam mit Justin Timberlake auf. Am Ende der Performance reißt er einen Teil ihres Kostüms ab und plötzlich steht sie oben ohne da. Mittlerweile ist Janet Jackson in die Rock'n'Roll Hall of Fame aufgenommen worden. Damit wird ihr Einfluss auf die Pop- und R&B-Musik offiziell gewürdigt. Geboren wurde Janet Jackson am 16. Mai 1966. Das war heute vor 60 Jahren.
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0: The Strumbellas waren das und Spirits, 9.52 Uhr, hier ist Bremen 1. Markus Rudolf, der Rundfunksprecher von Bremen 1, ist im Studio. Wir verstehen uns ja eigentlich normalerweise ganz gut, aber jetzt, wo du hier so im Studio sitzt, ich weiß gar nicht, was ich mit dir reden soll. Was soll ich?
1: Ich weiß es auch nicht, ehrlich gesagt. Aber Rundfunksprecher, ja. Das ist nun wirklich ein alter Begriff, den möchte ich nicht durchgehen lassen. Ich stehe mehr auf so moderne Sprache. Aha. Und deswegen wäre es mir lieb, wenn du mich als Ansager bezeichnest.
0: Ansager.
1: Das ist ja modern.
0: Rundfunkansager.
1: Rundfunkansager, ja, und ich sage gleich Dinge an.
0: Ja, Plattenaufleger auch.
1: Ja,
0: ist auch modern.
1: Ja, das ist auch sehr modern. Mhm. Also heiße Scheiben. Ansager gleich in der Markus Rudolf Show. Ich glaube, damit ist alles gesagt. Ja. Mehr musst du gar nicht, quäl dich nicht länger.
0: Ich weiß auch gar nicht, was ich reden soll. Er schallplattelt gleich mit Ihnen.
1: Ja, sehr, sehr gut.
0: Ja.
1: Das ist, hat dann auch so ein lustiges Wortspiel dabei. Reicht. Mach muss
0: soll ich dich hier noch was fragen? Hast du noch eine Frage, die ich dir...
1: Nö, ich glaube, wie gesagt, es ist alles gesagt. Das hast du sehr, sehr gut
0: gemacht. Warum bist du nicht hier?
1: Willst du an die frische Luft, alter Mann? Ich schieb dich gerne raus.
0: Oh, sei doch nicht so.

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1: Mit Michael Kruse. USA ziehen weitere Soldaten aus Europa ab. Putin reist am Dienstag nach China. Abstiegskampf in der Fußball-Bundesliga verspricht Hochspannung. Das Wetter, viele Wolken, etwas Sonne, hier und da auch mal Regen bei 11 bis 14 Grad. Die USA ziehen weitere Soldaten aus Europa ab. Jetzt ist die Verlegung einer mehreren tausend Mann starken Einheit nach Polen gestoppt worden. Aus Washington berichtet Benedikt Schäper.
2: Allein 4000 Soldaten einer Panzerbrigade sollen in dieser Woche ihre Reise Richtung Osteuropa abgebrochen haben. Teilweise bereits auf dem Weg zum Flughafen habe man sie zurückgerufen. Hintergrund sei eine Anweisung des zuständigen Verteidigungsministers Pete Hegseth, die Truppen zu reduzieren. Sowohl Demokraten als auch Republikaner äußerten sich kritisch zu dem Beschluss. Er sende ein falsches Signal, sowohl nach Russland als auch an die Partner in Europa.
1: Russlands Präsident Wladimir Putin reist am Dienstag zu einem zweitägigen Besuch nach China. Der russische Staatschef werde mit seinem chinesischen Kollegen Xi Jinping erörtern, wie die umfassende Partnerschaft und Zusammenarbeit beider Länder weiter gestärkt werden könne, erklärte der Kreml. Putins Reise erfolgt wenige Tage nach einem Staatsbesuch von US-Präsident Donald Trump in China. Bei einem israelischen Luftangriff im Südlibanon sind 6 Menschen getötet worden. Bei 3 von ihnen handelt es sich um Sanitäter, berichten libanesische Medien. Kurz zuvor hatten Israel und der Libanon ihre Feuerpause um 45 Tage verlängert. Aus Tel Aviv, Moritz Behrendt.
3: Unter Vermittlung der USA hatten Vertreter aus beiden Ländern in Washington 2 Tage lang verhandelt. Verabredet wurden außerdem weitere Gesprächsrunden. Aus der libanesischen Delegation hieß es, dies verschaffe den Libanesen Luft zu atmen und biete Zeit, um die staatlichen Institutionen zu stärken und einen Weg hin zu andauernder Stabilität aufzubauen. Bereits bislang hatte ein Monat lang eine Feuerpause gegolten, allerdings hat es in diesem Zeitraum weiterhin tägliche Angriffe und Gefechte gegeben.
1: In Bremen-Arsten ist gestern Abend bei einem Brand ein Mensch ums Leben gekommen. Nachbarn hatten die Feuerwehr alarmiert und Flammen sowie Rauch in einem reihen Endhaus gemeldet. Die Feuerwehr konnte den Brand relativ schnell löschen. Im Erdgeschoss fanden die Einsatzkräfte eine Person, für die jede Hilfe zu spät kam. Ihre Identität und die Brandursache sind noch unklar. Werder Bremen empfängt am Nachmittag zum Abschluss der Fußball-Bundesliga-Saison Borussia Dortmund. Die Dortmunder sind Vizemeister, Werder hat den Klassenerhalt geschafft. Weitaus spannender geht es im Abstiegskampf zu, berichtet Axel Positzki aus der Sportredaktion.
4: Es ist ein Finale, in dem die Spannung nicht größer sein könnte. Die 3 letzten, Wolfsburg, Heidenheim und St. Pauli, haben alle 26 Punkte. Kurioserweise treffen im direkten Duell St. Pauli und Wolfsburg auch noch aufeinander. Heidenheim hat mit Mainz, für die es um nichts mehr geht, den scheinbar leichtesten Gegner. Im Kampf um die Champions League, Bayern, Dortmund und Leipzig sind bereits qualifiziert, hat der VfB Stuttgart die besten Karten. Die Schwaben spielen auswärts in Frankfurt. Aber auch Hoffenheim hat noch Chancen auf die Königsklasse, muss dafür aber in Gladbach gewinnen.
1: Und das waren die Nachrichten mit Michael Kruse.
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5: Aktuell 7 Grad in Wilhelmshaven und in Bremen 8 Grad sind es in Bremerhaven und in Kirchweihe. Heute gibt es viel Wolken, aber auch Sonnenschein, einzelne Schauer und auch Gewitter sind heute möglich. Also ein 16. Mai, der daherkommt mit Aprilwetter. Und in Schauernähe sind stürmische Böen möglich aus Südwest bis West.
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6: Ein Blick auf die Uhr, es ist 9.63 Uhr.
5: Das ist nicht ganz richtig, Entschuldigung, es muss natürlich heißen, es ist 9.64 Uhr. Vorsicht bitte auf der A28 Oldenburg Richtung Leer. Zwischen Oldenburg-Harentor und Wechleu liegen Metallteile. Ich wünsche Ihnen, dass Sie gut und sicher ankommen.
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5: Ja, ihr Lieben, ich bin wieder angetreten, um euch was zu husten.
7: Und jetzt, pardon. Ah, das ist Live-Fernsehen. Wir schauen nochmal auf die Hintergründe.
5: Alle Hintergründe bis 13 Uhr in dieser Sendung. Schönes Wochenende.
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0: Ja! Ein fröhlicher Hopsa ins Wochenende. Jump for my love, die Pointers ist das in der Markus-Rudolf-Show auf Bremen 1.
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0: 4 Begriffe. Und die Frage ist, welche Gemeinsamkeit haben diese 4 Begriffe? Und es ist häufig so, dass die 4 Begriffe auch Gemeinsamkeiten haben, auf die ich gar nicht gekommen bin. Also die Aufgabe ist, in mein krankes Hirn reinzukriechen und rauszubekommen, welche Gemeinsamkeit ich wohl bei diesen Begriffen gefunden habe. Das wird belohnt mit einem niegelnagelneuen, sehr modernen DAB Plus Radio. Das gibt es zu gewinnen im sauschweren Quiz. Und wir beginnen mal ganz entspannt mit den ersten 3 Begriffen. Vorher aber noch der Hinweis, bitte bei der kleinsten Ahnung sich sofort melden, denn sollten da vielleicht falsche Ideen dabei sein, falsch gibt's ja in diesem Fall gar nicht, also Ideen dabei sein, die ich nicht hatte, dann hilft man ja allen anderen. Per Telefon und per WhatsApp ist das möglich unter der Nummer 0421 246 611. So, und jetzt fange ich aber mal an mit den ersten 3 Begriffen in dieser Ausgabe von sauschweren Quiz. Begriff Nummer 1. Wald. Begriff Nummer 2. Blaustern. Was ist das nun wieder? Wald und Blaustern haben wir schon. Begriff Nummer 3. Asteroid. Was sind die Gemeinsamkeiten bei diesen 3 Begriffen? Wald, Blaustern und Asteroid. 0421 246 611 ist meine Nummer. Den 4. Begriff, den gibt's dann gleich hier in der Markus-Rudolf-Show auf Bremen 1.

0: Hallo! Hallo! Hört mich irgendjemand? Oder war es einfach zu schwer? Sehr, sehr wenige haben sich bisher gemeldet bei diesem Thema.
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0: Es gibt wieder vier Begriffe und die Frage ist, welche Gemeinsamkeit? Wald, Blaustern und Asteroid hatten wir schon. Und es hat sich immerhin der Achim gemeldet. Achim, danke, dass du noch zuhörst.
2: Ja.
0: Ach, das ist mein Hörer. Achim. Ja. Aus
2: einer von den vielen.
0: Meinst du?
2: Ich ja,
0: bin mir nicht so sicher, weil so wenige sich gemeldet haben. Aber Achim, auch Sivan hört zu, das freut mich. Liegt in Geestland, wie weit weg von Bremerhaven, damit ich so ungefähr weiß, wo du bist.
2: Das sind so 16 Kilometer sind dann von Bremerhaven rein.
0: Okay. Und du wohnst schön auf dem Land und machst es
2: ich
0: dir bei...
2: Ich wohne auf dem Land wunderbar und genieße das.
0: Ja, herrlich.
2: Das brauche ich nicht so.
0: Und du genießt auch dein Frühstück, wie so viele, während sie die Markus-Rudolf-Show hören. Was gibt's bei dir zum Frühstück?
2: Bei mir gibt's Brötchen und Ei und Marmelade und Käse und ein Stück von Salami.
0: Du verrückter Typ, du weißt aber zu leben, möchte ich sagen.
2: Muss so sein.
0: Wald, Blaustern und Asteroid. Während du in dein Brötchen gebissen hast, kam ein Geistesblitz. Der hat dir
2: da
0: was gesagt.
2: Da kam der Geistesblitz, der mir sagte, das könnte eigentlich Sibirien sein.
0: Natürlich Sibirien! Warum?
2: Warum? Der Blaustern hat auch den Beinamen sibirischer Blaustern.
0: Was ist ein Blaustern? Nur, dass wir das mal klären.
2: Das ist eine Pflanze, die im Frühjahr blüht.
0: Okay. Blaustern Sibirien. Den gibt es da.
2: Wald, klar, weil du wächst im Wald, der Blaustern.
0: Ja.
2: Und der Asteroid, da war ja in Sibirien irgendwann mal so ein Asteroid-Einschlag, der die Bäume flachgelegt hat, im Wald flachgelegt hat und dann bin ich nach Sibirien gekommen.
0: Ey, das ist total cool, Achim. Weil, ich sage, es gibt keine falschen Antworten beim sauschweren Quiz. Insofern ist das eine richtige Antwort. Aber es ist nicht die Gemeinsamkeit, die ich gesucht habe.
2: Das habe ich befürchtet.
0: Ach, das ist doch wieder, ist ja immer dasselbe mit diesem Rudolf. Aber es war so schön, mit dir zu telefonieren. Ich freue mich immer, nette Menschen kennenzulernen. Du gehörst eindeutig dazu. Ein wunderschönes Wochenende wünsche ich dir.
2: Ja, danke schön. Wünsche ich dir auch.
0: Mach's gut, lieber Achim. So, Sibirien ist es nicht, das wissen wir schon mal. Wald hatten wir schon, Blaustern und Asteroid. Jetzt kommt der vierte Begriff und dann wird es vielleicht ein bisschen leichter. Der vierte Begriff ist Schnitzel. Was haben diese vier Begriffe miteinander zu tun? Wald, Blaustern, Asteroid und Schnitzel. 0421 246 611 ist meine Nummer per Telefon und per WhatsApp.
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0: ein niegelnagelneues, hochmodernes DAB Plus Radio gibt's zu gewinnen, auch heute im sauschweren Quiz in der Markus-Rudolf-Show auf Bremen 1. Die Frage, welche Gemeinsamkeit haben diese vier Begriffe? Wald, Blaustern, Asteroid und Schnitzel. 0421 246 611 ist meine Telefon- und auch meine WhatsApp-Nummer.
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0: Aktuell Temperaturen zwischen 6 und 8 Grad, bis zu 14 Grad sind heute möglich. Ach Kinder, was soll ich sagen? Schiedwetter eigentlich. Viel Wolken, Schauer und Gewitter, stürmische Böen aus Südwest bis West gibt's auch dazu. Hin und wieder mal ein paar Strahlen Sonnenschein. So ist der Sonnenanteil.
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0: Eine Minute nach 11:30. Sag mal, kommt schon wieder mit dem Computer nicht klar? So, jetzt aber. Peinlich ist gar kein Ausdruck. A1 Osnabrück Richtung Bremen. Zwischen Reichstuhl und Bremen-Hemelingen. 5 Kilometer stockender Verkehr. Ich wünsche Ihnen, dass Sie gut und sicher ankommen.
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0: So, was machen wir am Wochenende? Wie wär's mit einer kleinen Hafenrundfahrt? Aber bitte Vorsicht, was Sie den Kapitän vor der Hafenrundfahrt fragen. Hier, das hier habe ich bei den Kollegen vom NDR gehört. Sehr schön.
7: Was ist die Frage, die dich am meisten nervt?
8: Wie lange geht die einstündige Hafenrundfahrt?
7: Wie lange geht die?
8: Weiß ich nicht.
0: Schönes Wochenende.
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0: Hier ist die drogenfreie Markus-Rudolph-Show auf Bremen Ain mit JJK. Cocaine. Ey, das reimt sich.
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0: Ist das wirklich sauschwer? Vier Begriffe und die Frage, welche Gemeinsamkeit haben Wald, Blaustern, Asteroid und Schnitzel? Und ich habe ja schon beim Achim gesagt, das ist mein Hörer heute. Aber Achim ist ja nicht alleine, er hat auch Freunde. Klaus zum Beispiel aus Langen, liegt direkt an Bremerhaven, da weiß ich nur ganz genau. Er gehört aber auch schon zur Gemeinde Geestland. Hallo Klaus.
2: Ja, moin Markus.
0: Und das Coolste ist, den Achim kennst du auch noch, der gerade in der Sendung war.
2: Den Achim kenne ich auch, ja.
0: Ja, du, das ist hier ein enger Freundeskreis, der immer die Markus-Rudolph-Show hört. Alle fünf sind heute wieder mit dabei, wie schön das ist. Klaus, ja, ne? Wald, Blaustern, Asteroid und Schnitzel. Da habe ich zum Beispiel gelesen, die Lösung wäre Elmshorn. Schöne Idee, aber nicht das, was ich mir gedacht habe. Und dann kam per Mail ins Studio auch noch rein, es könnte ein Stern als Gemeinsamkeit sein. Da sagst du auf jeden Fall, das ist nicht die richtige Lösung, denn deine heißt?
2: Spargel.
0: Ja, natürlich, Spargel. Dann gehen wir es mal durch. Was hat Spargel mit dem Wald zu tun?
2: Ja, Waldspargel, ne? Ist eine Delikatesse und ja, gibt es halt auch im Wald den Spargel.
0: Ehrlich? Wächst der wild oder was? Ich habe noch nie von Waldspargel gehört, muss ich
2: dir. Das ist ein, denke ich mal, wildwachsender Spargel, ja.
0: Puh, da muss man lange suchen wie nach Pilzen. Blaustern
2: ist ein Spargelgewächs.
0: Richtig. Also, schöne Blüte aber, finde ich. Haben mir schon Fotos angeguckt. Asteroid?
2: Ja, da tue ich ein bisschen schwer mit. Also entweder es gibt so Veranstaltungen, Science in Spargel, da gibt es so Möglichkeiten, das Spargelessen mit irgendwelchen Weltraumthemen zu verbinden.
0: Ja, warum nicht?
2: Und anders hätte ich noch gedacht, jetzt gerade zu der Zeit, wo der Spargel auch Hochkonjunktur hat, dass dort natürlich vielleicht auch viele Sternschnuppen, also verglühende Asteroiden im Himmel zu sehen sind.
0: Ja. Bei dem Schiedwetter sehen wir das halt nur nicht. Schnitzel ist dann selbsterklärend.
2: Ja, denke ich auch.
0: Du bist bei weitem nicht der

schön, deinen Gedanken zu folgen. Du hast ja richtig viel recherchiert. Danke für diese Mühe. Und das allen gerne geholfen, die auch gedacht haben, es ist Spargel. 0421 246 611, meine Nummer.

0: Hier ist die Markus Rudolph Show auf Bremen 1 mit der Frage, welche Gemeinsamkeit haben diese vier Begriffe? Wald, Blaustern, Asteroid und Schnitzel. Und Bremen 1 Hörerin Barbara aus Schwanewede hat gesagt, das sind alles Asteroiden. Der Schnitzel-Asteroid, da habe ich kurz mal nachgeguckt. Also ich finde den nicht, aber es ist eine schöne Idee, dass ein Schnitzel im Weltall unterwegs ist.
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0: So, Michaela Meier habe ich dran, aus Bremen Nord, genauer aus Lesum. Wald, Blaustern, Asteroid und Schnitzel. Was ist die Gemeinsamkeit deiner Meinung nach?
2: Hallo, moin Markus erstmal.
0: Moin Michaela erstmal, wir haben doch gerade schon geredet, aber ich sag gerne nochmal. Hallo, schön dich kennenzulernen. Ich hoffe, es geht dir gut. So, jetzt aber, was ist die Gemeinsamkeit?
2: Aber jetzt. Wien.
0: Wien glaubst du. Mhm.

0: Ach, herrliche Klänge. Wald. Was hat das mit Wien zu tun?
1: Wiener Wald.
0: Blaustern.
1: Wiener Blaustern.
0: Den gibt es. Das ist eine Gattung dieser Pflanze. Ja. Wächst da in der Gegend. Asteroid.
1: Ja. Es gibt ein naturhistorisches Museum, die befassen sich mit den Asteroiden.
0: Ach, in Wien?
1: Die forschen danach.
0: Mhm. Ach, hast du alles rausgekriegt?
1: Ja.
0: Es wäre so einfach gewesen, weil es gibt einen Asteroid, der heißt Vienna. Aber
1: okay.
0: Und Schnitzel ist ja dann fast klar.
1: Wiener Schnitzel, ja.
0: Wiener Schnitzel. So, und jetzt kommt noch die Königsfrage obendrauf. Warum habe ich denn Wien heute genommen?
1: Weil der ESC heute in Wien stattfindet.
0: So, also besser kann man das ja alles gar nicht erklären.
1: Wunderbar.
0: Das ist vollkommen richtig.
1: Guck mal, danke.
0: Dann hast du auch einen Vorteil, dass du im Moment es im Rücken hast und immer nur sitzen und Radio hören kannst. Denn du hast soeben ein niegelnagelneues DAB Plus Radio gewonnen.
1: Oh, da freue ich mich. Dankeschön.
0: Ich wünsche dir ein wunderschönes Wochenende und gute Besserung. Tschüss, Michaela.
1: Dankeschön. Tschüss.

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1: Mit Michael Kruse. USA ziehen weitere Soldaten aus Europa ab. Putin reiste am Dienstag nach China. Abstiegskampf in der Fußball-Bundesliga verspricht Hochspannung. Das Wetter, viele Wolken, etwas Sonne und auch mal Regen möglich bei 11 bis 14 Grad. Die USA ziehen weitere Soldaten aus Europa ab. Jetzt ist die Verlegung einer mehreren tausend Mann starken Einheit nach Polen gestoppt worden. Aus Washington berichtet Benedikt Schäper.
2: Allein 4000 Soldaten einer Panzerbrigade sollen in dieser Woche ihre Reise Richtung Osteuropa abgebrochen haben. Teilweise bereits auf dem Weg zum Flughafen habe man sie zurückgerufen. Hintergrund sei eine Anweisung des zuständigen Verteidigungsministers Pete Hegseth, die Truppen zu reduzieren. Sowohl Demokraten als auch Republikaner äußerten sich kritisch zu dem Beschluss. Er sende ein falsches Signal, sowohl nach Russland als auch an die Partner in Europa.
1: Russlands Präsident Wladimir Putin reist am Dienstag zu einem zweitägigen Besuch nach China. Der russische Staatschef werde sich mit seinem chinesischen Kollegen Xi Jinping erörtern, wie die umfassende Partnerschaft und Zusammenarbeit beider Länder weiter gestärkt werden könne, erklärte der Kreml. Putins Reise erfolgt wenige Tage nach einem Staatsbesuch von US-Präsident Donald Trump in China. Beim Deutschen Katholikentag in Würzburg kommen allein an diesem Wochenende mehrere 10.000 Menschen zusammen. Im Mittelpunkt zahlreicher Veranstaltungen steht die Diskussion um Veränderungen in der katholischen Kirche. Aus Würzburg berichtet Katharina Geiger.
3: In der Frage der Reformen waren sich Amtsträger in Deutschland und dem Vatikan zuletzt nicht einig. Beispiel Segnungsfeiern für gleichgeschlechtliche Paare oder für wiederverheiratete Geschiedene. Ging es in den vergangenen Tagen auf dem Katholikentag oft um politische und soziale Themen und um die Förderung der Demokratie, kommt die innerkirchliche Reformdebatte heute konzentriert in gleich mehreren Podiumsdiskussionen vor. Eigens dafür reist der zuständige Kardinal Mario Grech aus dem Vatikan an, Generalsekretär der Bischofssynode.
1: Bei einem Zimmerbrand in einem Wohnhaus in Bremen ist ein Mann ums Leben gekommen. Wie die Feuerwehr mitteilte, drang gestern Abend starker Rauch aus einem Mehrfamilienhaus im Ortsteil Arsten. Die Einsatzkräfte fanden den leblosen Mann, Reanimierungsmaßnahmen blieben erfolglos. Das Feuer konnte schnell unter Kontrolle gebracht werden. Werder Bremen empfängt am Nachmittag zum Abschluss der Fußball-Bundesliga-Saison Borussia Dortmund. Die Dortmunder sind Vizemeister, Werder hat den Klassenerhalt gesichert. Weitaus spannender geht es im Abstiegskampf zu, berichtet aus der Sportredaktion Axel Positzki.
4: Es ist ein Finale, in dem die Spannung nicht größer sein könnte. Die drei letzten, Wolfsburg, Heidenheim und St. Pauli, haben alle 26 Punkte. Kurioserweise treffen im direkten Duell St. Pauli und Wolfsburg auch noch aufeinander. Heidenheim hat mit Mainz, für die es um nichts mehr geht, den scheinbar leichtesten Gegner. Im Kampf um die Champions League, Bayern, Dortmund und Leipzig sind bereits qualifiziert, hat der VfB Stuttgart die besten Karten. Die Schwaben spielen auswärts in Frankfurt. Aber auch Hoffenheim hat noch Chancen auf die Königsklasse, muss dafür aber in Gladbach gewinnen.
1: Und das waren die Nachrichten mit Michael Kruse.
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5: 9 Grad in Oldenburg, 10 Grad in Bremerhaven, in Bremen und in Tedinghausen. Bis zu 14 Grad werden das heute noch. Ja, also richtig schön ist es nicht. Bremen 1 Hörer Jan von Soesten hat gerade eine WhatsApp geschrieben. Hier bei uns in Schiffdorf viel Wind und Regen. Ja, doll ist das nicht heute. Es gibt zwar ein bisschen Sonne, aber ansonsten immer wieder Wolken, Schauer, Gewitter und ordentlich Wind ist auch noch dabei. Der Sonntag beginnt mit Sonnenschein, hurra, aber dann wird er genauso wie der heutige Tag. Höchstwert morgen 17 Grad.
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5: Um 4 Minuten nach 11. Und da haben wir die A1 aus der Brück Richtung Bremen zwischen Dreieckstuhl und Bremen-Hemmeling. 5 Kilometer stockender Verkehr. Kommen Sie gut an.
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5: Ja, es gibt so klassische Radioversprecher, bei denen denkt man, die passieren nicht mehr. Und weil alle Radiomacher das auch denken, passieren sie eben doch. Hier zum Beispiel beim WDR.
6: Das Wetter nachts ostwärts ausbreitende Bewölkung.
5: Dafür muss man ihn nicht entschuldigen. Schließlich muss ja unsere Rente von irgendwem bezahlt werden. Schönes Wochenende.
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0: Hier ist die Markus-Rudolph-Show auf Bremen 1. Und ich freue mich, dass ich Detlef Busche am Telefon habe aus Bremen-Borgfeld. Detlef, ich grüße dich.
1: Moin, Markus. Ich muss kurz korrigieren, ich wohne in Hornlehe.
0: Ach, in Hornlehe. Oh, Entschuldigung, aber in Borgfeld hast du so viel erreicht und deswegen bin ich da auf den falschen Pfad gekommen. Ja. Denn du engagierst dich seit über 10 Jahren sowas von intensiv, man kann fast sagen rund um die Uhr, für die Flüchtlingshilfe. Und in Borgfeld ist das ja auch eine echte Erfolgsgeschichte. Das ging 2015 los, da hast du dich gekümmert, hauptsächlich um unbegleitete minderjährige Flüchtlinge. Was ist aus denen geworden in den Jahren?
1: Ja, fast alle, ich würde sagen über 90%, haben es geschafft insofern, dass sie hier angekommen sind, dass sie Arbeit haben, zum Teil gerade auch noch studieren, Ausbildung machen, Steuern zahlen. Das ist ja ein wichtiges Thema, wobei das nicht das Allerwichtigste ist für mich. Und die haben es also geschafft und das haben sie aus eigener Kraft geschafft, aber mit Unterstützung der vielen Borgfelderinnen und Borgfelder und ein bisschen auch von uns, ja.
0: Ja, auch mit deiner Unterstützung. Wie sieht denn so eine Unterstützung aus? Ämtergänge, das können wir uns vorstellen, aber das sind ja zum Teil enge Freunde der Familie geworden.
1: Ganz genau. Wir haben einige, die zur Familie gehören, die auch bei Feiern dabei sind, die wir auch schon mitgenommen haben in unsere Großfamilie. Also da ist ganz viel entstanden und über 10 Jahre das zu sehen, wie die sich entwickelt haben, das erfüllt mich mit Freude.
0: Nun hat sich die Zeit geändert. Es gibt viele, die bei dem Thema sofort irgendwie Abstand halten wollen. Wie gehst du damit um?
1: Wenn es eine ernsthafte Diskussion gibt, dann nehme ich dazu Stellung und es nützt nichts, die allgemeinen Parolen und Gegenparolen zu bringen. Ich bringe dann konkrete Einzelbeispiele und sage, da ist zum Beispiel ein junger Mann, der in Afghanistan nicht zur Schule gegangen ist und der hier den Gesellenbrief gemacht hat und jetzt bei Daimler-Benz fest angestellt ist. Und das ist dann mein kleiner Beitrag, um einen anderen Akzent zu bringen.
0: Du hast so wahnsinnig viel gemacht. Du hast ein Café eröffnet für Flüchtlinge aus der Ukraine. Du bist unentwegt für eine syrische Familie unterwegs. Das alles ehrenamtlich seit über 10 Jahren. Das ist alles andere als selbstverständlich, mein Lieber. Und ich finde, du kannst wirklich sehr stolz auf dich sein und wirst jetzt offiziell in dieser Sendung
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0: Die gute Seele, dazu gehört, dass du eine kleine Urkunde bekommst, kleinen Preis, alles egal. Das Wichtigste ist das öffentliche Dankeschön, dass es Menschen gibt wie dich, die sich so sehr engagieren. Und hier ist die Auftraggeberin, die Lisa, die kennst du gut, das ist nämlich deine Frau.
3: Hallo mein Liebster, du weißt, dass du nicht nur für unsere Kleinen, Emil und Lotta, sondern auch für Jenny und mich die gute Seele, der Allerbeste bist. Du bist immer und jederzeit hilfsbereit, großzügig, ideenreich zur Stelle, wenn jemand dich braucht oder Fragen hat. Vor allem unsere Flüchtlinge, die du zum Teil schon über 10 Jahre kennst, lieben und verehren dich. Dein großes Herz muss leider in den kommenden Wochen durch Operationen unterstützt werden. Wir alle denken an dich und hoffen, dass du in alter Frische, vielleicht ein bisschen geruhsamer, weitermachen kannst.
0: Was sagst du jetzt?
1: Ja, da kommen mir die Tränen. Aber ich will auch was zurückgeben. Erstens an meine Frau, die es mindestens so sehr verdient hat wie ich. Und zweitens an alle die, die nicht hier in deiner Sendung auftreten können und die immer noch etwas tun für Geflüchtete, für Obdachlose, für Menschen, die abgehängt sind, die es nicht so gut haben. Und an die sollten wir denken. Ich bin da nicht so wichtig.
0: Das war ganz toll, dich kennenzulernen, Detlef. Ich wünsche dir ein schönes Wochenende und deine Frau hat es angedeutet, da ist gesundheitlich im Moment einiges, was zu tun ist. Gute Besserung, komm da gut durch. Unsere Herzen gehören dir.
1: Danke und alles Gute. Danke, Markus.

Der Bremen 1 Verkehrsservice aktuell. Fuhren Sie bitte auf der A1 Osnabrück Richtung Bremen. Zwischen Wildeshausen Nord und Groß Ippenach steht ein defektes Fahrzeug im Baustellenbereich.

0: So, nochmal der Service in der Markus Rudolph Show auf Bremen 1. Für alle, die die Auflösung nicht gehört haben, vom sauschweren Quiz. 4 Begriffe, welche Gemeinsamkeit? Wald, Blaustern, Asteroid und Schnitzel waren da heute dabei. Und die Antwort war Wien. Es gibt den Wiener Wald. Es gibt ein Wiener Blaustern. Das ist eine Pflanze. Es gibt einen Asteroid namens Vienna. Und Schnitzel erklärt sich von selbst. Und Wien heute, weil ja Finale ist vom ESC. Guckt sich das eigentlich überhaupt jemand an heute? Oder ist das mittlerweile egal? Kurze Rückmeldung per WhatsApp wäre nett. 0421 246 611 ist meine Nummer. Schönes Wochenende.
1: Ah.

0: an, es gibt doch noch richtige ESC-Fans. Ich habe gerade danach gefragt, guckt das eigentlich noch irgendwer? Bremen-1-Hörerin Ulrike Köhler auf jeden Fall. Sie schreibt, wir schauen uns den ESC jedes Jahr an und zelebrieren es mit Bewertungsbögen und allem drum und dran. Sehr gut, Ulrike. Wenn schon, dann richtig. Viel Spaß heute Abend.
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0: Die aktuellen Werte 8 bis 11 Grad bis 14 Grad sind heute möglich. Und ich habe gerade auf dem Regenradar gesehen, mittlerweile haben es, glaube ich, alle gemerkt. Das Schiedwetter heute, anders kann man es nicht sagen. Viel Wolken, Regen, Schauer, Gewitter unterwegs, hin und wieder mal ein Sonnenstrahl.
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0: 2 Minuten nach 11:30. Fuhr Sie bitte auf der A1 Osnabrück Richtung Bremen. Zwischen Wildeshausen Nord und Groß Ippenau steht ein defektes Fahrzeug im Baustellenbereich. A1 Osnabrück Richtung Bremen. Zwischen Dreieckstur und Bremen-Himmeling 5 Kilometer stockender Verkehr. Ich wünsche Ihnen, dass Sie gut und sicher ankommen.
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10: Ja, Hallöchen und Puppelchen, ich bin's wieder, eure Nachtigall. Ich höre immer die Markus-Rudolf-Show.
0: Ich habe Udo, ehrlich gesagt, irgendwie so ins Herz geschlossen, dass ich ja sogar versuche, ihn mehr oder weniger gut nachzumachen. Und das tue ich alles nur, weil ich ihn so schätze. Morgen wird Udo Lindenberg 80 Jahre alt. Das hier übrigens hat er über Bremen gesagt.
10: Jede Menge Leute mit Panik, Durchblick und mit hohem Geschmack in Sachen Musik und so. Ne? Enorme Raketenstation Bremen und so. Ne? Die Leute sind da wirklich extrem gut drauf. Und mein persönliches Eldorado. Weil, ja, ich gehe da immer wieder hin.
0: Ja, keine Panik. 80 Jahre wird morgen gefeiert auf Bremen 1 den ganzen Tag über. Und es gibt dann abends auch noch ein Udo Lindenberg Special mit Michel Brückner. Auf gar keinen Fall verpassen. Schönes Wochenende.
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1: Bengals Manic Monday. Schöner Montagssong, 1985. Da habe ich gerade mein Abi gemacht. Montags war ich leider sehr selten in der Schule und wenn sowieso meistens zu spät. Hatte halt anderes im Kopf. Das Feiern war wichtiger als montags pünktlich in der Schule zu sein. Hat aber trotzdem alles geklappt. It's just another Manic
0: Monday. Bangers. Earth, Wind & Fire. Und Robbie Williams. I don't wanna rock, DJ. 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

0: Sogar habe ich schon Udo, nicht gratuliert, das bringt ja Unglück, aber erwähnt, dass ich ihn toll finde, der morgen 80 wird. Und es gibt noch ein Jubiläum, das ich auf gar keinen Fall unerwähnt lassen möchte, und das ist das hier.
1: 40 Jahre ZDF Fernsehgarten. Juhu. Und wann startet die Party?
0: Na wann?
1: Genau jetzt.
0: Ja, so klang das am letzten Sonntag, denn der Fernsehgarten ist nun wieder auf Sendung und er wird wirklich unglaubliche 40 Jahre alt. Und die Moderatorin Andrea Kiwi, die war wieder total gut drauf, die sollte ja einen Bob anschieben, und da hatte sie einen Riesenwitz, weil sie kann gar nicht so gut anschieben, sondern viel besser abschleppen. Und der Witz ist natürlich so gut, den musste Kiwi gleich mehrfach erzählen. Hier das erste Mal.
2: Großes Thema, Kiwi lernt Bob. Ich muss ihn anschieben. Naja, eigentlich kann ich nur abschleppen, aber ja, man ist ja nie zu

0: Den ersten, wie nennt man das denn? Die erste Meinungsverschiedenheit. Weil ich es mir wagte. Ich es mich wagte.
1: Was?
0: In der Dusche meiner Mama, während ich duschte, mir die Zähne zu putzen. Böse, böse, böse, Andrea. Wirklich wahr. Und Mama kam und sagte, das macht man nicht. Und was machte ich? Sagte, schau mal. Und ich machte Pipi in ihre Dusche. Weil ich's kann, Mama.
1: Also wirklich, Kiwi.
2: Pfui Teufel.
3: Ja, ist denn das zu fassen?
1: Also ich freue mich wirklich über dieses Jubiläum, 40 Jahre Fernsehgarten, dass es sowas noch gibt. Also einerseits erinnere ich mich an meine Kindheit und Jugend, da gab es auch schon Sendungen, da hat das Publikum ekstasisch mitgeschunkelt und geklatscht zu schlechter Musik wie Der Blaue Bock oder Der Musikantenstadl. Dass es das immer noch gibt, das ist irgendwie so eine Konstante, freue ich mich drüber. Und das Schönste ist, ich werde in diesem Jahr 60 und der ZDF Fernsehgarten sorgt dafür, dass ich das Gefühl habe, es gibt tatsächlich immer noch eine Sendung, für die ich mich zu jung fühle. Also, alles Gute, weiter so Fernsehgarten und bitte weiter so Kiwi. Ich freue mich immer wieder, wenn es schöne Ausschnitte in der Markus-Rudolph-Show gibt. So, und was kommt jetzt in der Markus-Rudolph-Show?
0: Ein richtig geiler Song.
1: Ja, recht hat sie. Eye of the Tiger, Survivor auf Bremen 1.

0: Hier ist die Markus Rudolf Show auf Bremen 1 und das hier ist mir wirklich eine Herzensangelegenheit.
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0: Und ich bin mir sicher, alle Menschen kennen eine gute Seele. Menschen, die ein bisschen mehr tun, als man erwarten kann, die sich einsetzen und vielleicht auch nur mit einem Strahlen im Gesicht dafür sorgen, dass das Leben ein bisschen leichter wird. Und ich suche diese Menschen, ich habe es ja heute auch schon vorgemacht, wie es funktioniert, die überrasche ich dann im Radio, dass sie die gute Seele werden. Sie bekommen dann auch eine Urkunde, einen kleinen Preis. Das ist alles gar nicht so wichtig. Das Wichtigste ist das öffentliche Dankeschön im Radio. Und ich bin mir sicher, ja, auch ihr kennt bestimmt eine gute Seele. Es wäre sehr nett, wenn ihr mir da auch schreiben würdet. Auf bremen1.de ist das im Moment ganz einfach. Da gibt's ein Foto des aktuellen Moderators. Darunter steht die Markus-Rudolf-Show. Einfach draufklicken, bisschen runterscrollen und dann kommen wir schon zusammen. Und ich bin dringend auf der Suche nach neuen guten Seelen und hoffe sehr, dass ich diesmal ein paar Mails bekomme. Also danke für die Mühe. Einfach melden, weil es gibt so viele Menschen, denen man einfach mal öffentlich Danke sagen muss. Bremen 1 hier mit Diana Ross, Upside Down.

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1: Mit Severino Melchiore. Guten Tag. Pflegereform könnte sich verzögern. USA ziehen weitere Soldaten aus Europa ab. Hunderte Werder-Fans ziehen vom Bremer Marktplatz zum Weserstadion. Das Wetter wechselhaft mit Sonne, Wolken, Regen und vereinzelt auch Gewitter. Bis 14 Grad. Die angekündigte Pflegereform könnte sich verzögern. Wie mehrere Medien berichten, legt Gesundheitsministerin Nina Wagen dem Kabinett ihren Entwurf voraussichtlich etwas später vor als erwartet. Dem widerspricht das Ministerium. Aus Berlin Tim Aßmann.
2: Es bleibe dabei, dass die Ministerin wie angekündigt bis Mitte des Monats konkrete Pläne vorlegen werde, betonte eine Sprecherin des Bundesgesundheitsministeriums auf Nachfrage. Dazu, wann der Reformentwurf dem Bundeskabinett vorgelegt wird, äußerte sich die Sprecherin nicht. Verschiedene Medien hatten berichtet, dies werde erst Ende des Monats der Fall sein. Erklärtes Ziel der Bundesregierung ist, die Reform noch vor der Sommerpause durch den Bundestag zu bringen. Fachverbände kritisieren die Pläne bereits. Befürchtet werden Kostensteigerungen für Pflegebedürftige und deren Angehörige. Im Raum stehen unter anderem Änderungen bei der Einstufung der sogenannten Pflegegrade und bei der Beteiligung der Pflegeversicherung an den Unterbringungskosten in Pflegeheimen.
1: Die USA ziehen weitere Soldaten aus Europa ab. Jetzt hat die Regierung die Verlegung einer Einheit nach Polen gestoppt. Es geht um mehrere tausend Soldaten. Aus Washington, Benedikt Schäper.
3: Allein 4000 Soldaten einer Panzerbrigade sollen in dieser Woche ihre Reise Richtung Osteuropa abgebrochen haben. Teilweise bereits auf dem Weg zum Flughafen habe man sie zurückgerufen. Hintergrund sei eine Anweisung des zuständigen Verteidigungsministers Pete Hegseth, die Truppen zu reduzieren. Sowohl Demokraten als auch Republikaner äußerten sich kritisch zu dem Beschluss. Er sende ein falsches Signal sowohl nach Russland als auch an die Partner in Europa.
1: Russlands Präsident Wladimir Putin reist am Dienstag für 2 Tage nach China. Putin will mit Chinas Staatschef Xi Jinping über mehr Zusammenarbeit sprechen, teilte die russische Führung mit. Seine Reise erfolgt wenige Tage nach einem Staatsbesuch von US-Präsident Donald Trump. Beim Katholikentag in Würzburg stehen heute Reformen in der Kirche im Mittelpunkt. Zu den Diskussionsrunden werden auch Vertreter aus anderen Länderkirchen erwartet. In einigen Fragen geht es um unterschiedliche Auffassungen zwischen deutschen Katholiken und dem Vatikan, zum Beispiel bei Segnungsfeiern für gleichgeschlechtliche Paare oder wiederverheiratete Geschiedene. Der Katholikentag geht morgen zu Ende. Die laufende Saison der Fußball-Bundesliga geht am Nachmittag zu Ende. Werder Bremen empfängt zum Abschluss Borussia Dortmund. In diesem Spiel geht es um nichts mehr, da Dortmund schon als Vizemeister feststeht und Werder nicht mehr absteigen kann. Rund 800 Fans machen sich in diesen Minuten vom Bremer Marktplatz auf den Weg zum Weserstadion. Sie werden von der Polizei begleitet, um Zwischenfälle zu verhindern. Wegen des Fanmarsches von Werder verzögern sich Straßenbahn und Buslinien oder sie werden umgeleitet. Das waren die Nachrichten mit Severino Melchiore.
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4: Aktuell 8 Grad in Bremerhaven, 10 Grad in Oldenburg und in Bremen 11 Grad sind es in Kirchweih. Bis 14 Grad werden das heute. Aprilwetter am 16. Mai. Es gibt hin und wieder mal ein bisschen Sonnenschein, aber es sind viele Wolken unterwegs. Und die schicken Schauer, Regen, ja sogar Gewitter. Und es gibt stürmische Böen aus Südwest bis West. Der Sonntag erstmal sonnig und später dann genauso wie heute. Aber ein bisschen milder wird es dann schon mit bis zu 17 Grad.
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4: 4:12. Vorsicht bitte auf der A1 Hamburg Richtung Bremen. Zwischen Harburg und Maschner Kreuz liegen Fahrzeugteile. Vorsicht auf der A1 Osnabrück Richtung Bremen. Zwischen Wildeshausen Nord und Groß Ippena. Ein defektes Fahrzeug im Baustellenbereich. A1 Osnabrück Richtung Bremen. Zwischen Dreieckstuhl und Bremen-Himmeling. 5 Kilometer stockender Verkehr. Ich wünsche Ihnen, dass Sie gut und sicher ankommen.
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4: So, und ich habe per WhatsApp und Mail ins Studio gefragt, ist ESC noch ein Thema? Geht da jemand mit bei dem Hype? Guckt sich das noch jemand an? Und ehrlich gesagt, die Mehrheit sagt eher nein. ESC ist eine Sendung aus der Mottenkiste, schreibt Bremen 1-Hörer Chris. Ingrid schreibt, das muss so wirklich nicht sein. Daumen nach unten. Ist uns viel zu politisch geworden. Gucken wir nicht mehr, schreibt Heidrun. Und eine Mail ins Studio gibt's von Hans-Joachim. Und der schreibt, seit Jahrzehnten kein ESC mehr. Ist mir zu blöd geworden, das letzte Mal in den 70er Jahren geschaut. 0421-246-611 ist meine WhatsApp-Nummer. Schönes Wochenende.
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1: Und heute sind wir zu Gast in der Gegend von Rothenburg-Wümme, genauer in Unterstedt, ist ein kleines Dorf, 5 Kilometer entfernt von Rothenburg. Und da empfehle ich heute den Waldhof. Und die Chefin Andrea Müller-Horn habe ich am Telefon. Was ist der Waldhof für ein Laden?
2: Also bei uns kann man richtig gut zum Schnitzelessen kommen. Highlights sind auch immer saisonal. Jetzt im Moment sind wir gerade mitten in der Spargelzeit. Im Winter haben wir viel hiesiges Wild und schlemmen uns einmal so durch die regionale, saisonale Küche.
1: Die berühmten Nordpfade, dieser schöne Verbund an Wanderwegen, der ist direkt bei euch in der Nähe. Und ihr bringt auch Essen in den Wald. Was ist das denn?
2: Ja, das Tischlein deck dich kann man buchen und wird direkt am Wanderweg Dirt Moor serviert. Das heißt, es ist so eine kleine Überraschung, wenn jetzt jemand sagt, ich gehe mit einer kleinen Gruppe los. Bucht das vorher, wir decken da den Tisch und dann kann man mit verschiedenen Gerichten seine Gäste überraschen oder seine Mitwanderer überraschen.
1: Ich danke dir, Andrea. Und jetzt geht's um die Tagliatelle in Bärlauchpesto mit gebackenem Spargel. Ausgedacht hat sich das der Küchenchef vom Waldhof in Unterstedt und das ist Sascha Bellmer. Was ist die Inspiration bei diesem Rezept?
3: Das ist ein bisschen saisonal sein soll. Ne? Also die Bärlauchzeit ist ja auch im Gange und halt auch Spargel, ist klar.
1: Für die Menschen, die tatsächlich mit Bärlauch noch nicht in Berührung gekommen sind, wonach schmeckt das oder so?
3: Ziemlich kräftig nach Knoblauch, aber hat auch noch eine gewisse eigene Note.
1: Und bei dem Spargel schreibst du auf Panko-Paniermehl. Was ist das denn?
3: Ja, Panko-Paniermehl kommt aus Japan. Und das ist so ein bisschen gröber und zeichnet sich dadurch aus, dass es ein bisschen knuspriger ist. Und es bleibt auch länger knusprig als normale Semmelbrösel. Man sollte es nicht zu heiß backen, sonst ist er außen schwarz und innen noch kalt.
1: Es kommen ja dann auch noch Tomaten dazu und die Nudeln. Hast du ein Wort, das dir einfällt, wenn man alles auf der Zunge hat?
3: Leicht und lecker.
1: Ein leichtes, leckeres Gericht zum Nachkochen auf bremen1.de. Und Sie können ein Essen gewinnen im Waldhof, wenn Sie mir sagen können, woher kommt eigentlich das Panko-Paniermehl? 0421 246 611 ist die Nummer. Das war sehr schön. Ein schönes Wochenende wünsche ich euch.
3: Ja, vielen Dank. Wünschen wir auch.
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0: Smokey in der Markus Rudolf Show auf Bremen 1.
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0: So, da ist ja noch eine Frage im Raum, die vielleicht Gabi Tamm lösen kann aus Bremen Nord. Gabi, ich grüße dich.
2: Hallo Markus.
0: Hallihallo. Gabi hat bald einen runden Geburtstag. Wir sagen nicht, der wievielte es ist. Oder ist gar nicht rund? Ist nicht rund?
2: Nee, ist ziemlich eckig. Nee, ist nicht rund, geht mal.
0: Ah, ein eckiger Geburtstag. Aber die Höflichkeit verbietet, dass ich dich frage. Aber ich darf fragen, wann hast du Geburtstag?
2: Am 31.
0: 31.05. Schreib mir sofort auf, dass ich dir dann auf jeden Fall gratuliere. Wie würdest du diesen Tag gerne verbringen?
2: Am liebsten essenderweise mit einer lieben Freundin in Rothenburg.
0: Ach, du möchtest gerne in den Waldhof. Ah, das trifft sich gut. Direkt am Wald gelegen, idyllisches Lokal auf dem Lande, haben wir heute vorgestellt, den Waldhof im Kreis Rothenburg. Ja, aber da müsstest du ja eine Frage beantworten, damit das was wird zum Geburtstag. Ich würde es ja natürlich als alter Freundschaft, würde ich es dir auch so schenken, aber das geht natürlich nicht. Ich hatte da eine Frage, aus welchem Land kommt das Paniermehl Panko? Warte, noch nicht gleich beantworten. Vorher noch sagen, hast du schon mal benutzt in der Küche?
2: Ja. Habe ich schon. Jetzt hüpft der Frosch, Entschuldigung.
0: Nicht, dass jetzt jemand was falsch versteht. Sie hat keinen Frosch paniert, den hat sie nur im Hals. Nicht, dass wir hier Ärger kriegen. So, und was hast du damit paniert?
2: Meistens Blumenkohl.
0: Oh, leckere Idee. Sehr gute Idee. Ja. Und das ist einfach sehr, sehr schmackhaft. Kommt immer ein bisschen auf das Fett an, womit man paniert, weil der Geschmack wird dann aufgenommen vom Panko. Ja, dann weißt du ja, woher das kommt. Sag das mal noch.
2: Aus Japan.
0: Aus Japan ist vollkommen richtig. Gabi, ich habe mir Folgendes überlegt. An deinem Geburtstag am 31.05., da nimmst du deine beste Freundin und fährst mit der in den Waldhof und dann esst ihr da zusammen. Was hältst du davon?
2: Das ist eine
0: saugute
2: Idee.
0: Ja, bin ich spontan gerade drauf gekommen. So bin ich.
2: Hätte echt von mir kommen können.
0: Schönes Wochenende. Tschüss.
2: Dir auch. Danke. Tschüss.

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10: Aktuell 8 bis 12 Grad, bis 14 Grad sind drin. Mit Glück ein bisschen Sonnenschein, ansonsten sind viele Wolken unterwegs. Es gibt Regen, es gibt kurze Schauer, es gibt auch Gewitter und Wind gratis umdrehen.
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10: Eine Minute nach 12:30. A1 Bremen Richtung Osnabrück. Zwischen Uphusen, Bremen-Marndorf und Arsten 5 Kilometer stockender Verkehr. A1 Osnabrück Richtung Bremen zwischen Dreieckstur und Bremen-Hemelingen 5 Kilometer stockender Verkehr. Schuld ist die Baustelle da. Bleibt leider noch ein bisschen. Kommen Sie gut durch.
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10: So, und ich habe ja gefragt per WhatsApp und Mail, guckt überhaupt noch jemand den ESC? Und die allermeisten haben geschrieben, nö, damit haben wir gar nicht mehr so richtig was zu tun. Aber es gibt Ausnahmen, hier zum Beispiel Rebecca, und die macht es sich richtig schön.
11: Guten Morgen, Markus. Also ich kann dir sagen, hier in Delmenhorst sitzen zwei riesig große ESC-Fans und wir werden heute Abend zu viert eine richtige Party schmeißen. Mit Deko, mit Folienballons und richtig viel Trash-Musik. Und wir feiern den ESC als das, was es ist, nämlich richtig, richtig gute und schlechte Musik in der Mischung, die wir genießen und einfach feiern. Und darauf freuen wir uns. Also, hier sitzen auf jeden Fall noch Fans.
10: Ja, wenn ESC gucken, dann einfach richtig. Ich wünsche euch ganz viel Spaß. Danke, liebe Rebecca. Und um den ESC geht's gleich auch beim Fundstück der Woche. Schönes Wochenende.
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1: Im Fundstück der Woche suche ich immer was Bemerkenswertes, meistens etwas, das ich lustig finde, so wie in diesem Fall. Und es geht um den ESC heute Finale in Wien. Und in Wien, da sagt man ja immer Bussi. Ich hatte mal eine Kollegin aus Wien, die hat unter jede Mail immer geschrieben Bussi und dann ihren Namen. Das ist halt die Wiener Herzlichkeit. Man gibt sich ein Küsschen, ein Bussi. Und es geht um eine Sängerin aus Aserbaidschan, die heißt Shiva. Und die war zunächst bei der Gala auf dem roten Teppich. Und da hat die ORF-Reporterin gedacht, ach, die spricht doch auch ein bisschen Deutsch, der bring ich das jetzt mal bei.
2: Shiva, ich habe schon gehört, du kannst Deutsch, du kannst Bussi sagen. I heard you can speak German, you can say Bussi.
3: Bussi?
2: Yeah. What the? It's a kiss in Austrian.
3: Bussi.
1: Ja, in Englisch wird's ein bisschen schwierig, aber Shiva hat sich das gemerkt. Und als es dann Applaus gab nach ihrem Song beim Vorentscheid, da hat sie es auch nochmal laut gerufen. Bitteschön.
4: Thank you, Europe! A good one! Bussi!
1: Ja, das mit dem Bussi ist nicht ganz leicht, deswegen nochmal auf Englisch. The first letter in the word Bussi is a B, not a P. Please remember.

0: eine kleine Geschichte muss ich noch erzählen, die heute passiert ist während der Markus-Rudolph-Show auf Bremen 1. Ich habe ja heute dem ZDF-Fernsehgarten, sagen wir, gratuliert zum 40-jährigen Jubiläum. Und dann habe ich eine sehr lustige WhatsApp bekommen von einem Bremen 1-Hörer. Der hat die Wahrheit geschrieben, wir haben sie überprüft. Aber er hat gesagt, ach, mach doch bitte einen Balken über mein Gesicht. Er will also seinen Namen nicht im Radio hören. Aber es stimmt, was er geschrieben hat. Also, in der vergangenen Woche im Fernsehgarten ist Hugo Egon Balder aufgetreten. Und das hat er dann auch dokumentiert auf seinen Social-Media-Seiten. Daraufhin hat dieser Bremen 1-Hörer mit einem Balken über dem Gesicht kommentiert in Social Media und hat geschrieben, lieber Hugo, ich bin ein Riesenfan von dir, aber Fernsehgarten muss das wirklich sein. Die Sendung ist peinlich. Und kaum hatte er das gepostet, gab es sofort ein Like. Und weil er neugierig ist, wollte er wissen, wer hat denn da jetzt diesen Kommentar geliked? Und es war ein Mitglied der Band von Hugo Egon Balder. Danke für diese schöne Geschichte. Weiter geht's jetzt auf Bremen 1 mit meiner über alles geliebten Ariane Wirth und dem wahnsinnig spannenden Abstiegskampf in der ersten Fußball-Bundesliga heute am letzten Spieltag. Das war die Markus-Rudolph-Show vom 16. Mai 2026. Nächste Woche an dieser Stelle Neumann und Böhling.
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1: Mit Severino Melchiorre. Guten Tag. Pflegereform könnte sich verzögern. USA ziehen weitere Soldaten aus Europa ab. Hunderte Werder-Fans ziehen vom Bremer Marktplatz zum Weserstadion. Das Wetter wechselhaft mit Sonne, Wolken, Regen und vereinzelt auch Gewittern. Bis 14 Grad. Die angekündigte Pflegereform könnte sich verzögern. Wie mehrere Medien berichten, legt Gesundheitsministerin Nina Wagen dem Kabinett ihren Entwurf voraussichtlich etwas später vor als erwartet. Dem widerspricht das Ministerium. Aus Berlin Tim Aßmann.
2: Es bleibe dabei, dass die Ministerin wie angekündigt bis Mitte des Monats konkrete Pläne vorlegen werde, betonte eine Sprecherin des Bundesgesundheitsministeriums auf Nachfrage. Dazu, wann der Reformentwurf dem Bundeskabinett vorgelegt wird, äußerte sich die Sprecherin nicht. Verschiedene Medien hatten berichtet, dies werde erst Ende des Monats der Fall sein. Erklärtes Ziel der Bundesregierung ist, die Reform noch vor der Sommerpause durch den Bundestag zu bringen. Fachverbände kritisieren die Pläne bereits. Befürchtet werden Kostensteigerungen für Pflegebedürftige und deren Angehörige. Im Raum stehen unter anderem Änderungen bei der Einstufung der sogenannten Pflegegrade und bei der Beteiligung der Pflegeversicherung an den Unterbringungskosten in Pflegeheimen.
1: Die Ukraine hat nach eigenen Angaben mehr als 500 Leichen getöteter Soldaten von Russland bekommen. Vermittelt habe dabei das Internationale Rote Kreuz, teilte der ukrainische Stab für Kriegsgefangenenbelange mit. Im Gegenzug soll Russland rund 40 Soldatenleichen bekommen haben. Gestern hatte bereits ein Austausch von insgesamt 1000 Gefangenen begonnen. Die USA ziehen weitere Soldaten aus Europa ab. Jetzt hat die Regierung in Washington die Verlegung einer Einheit nach Polen gestoppt. Es geht dabei um mehrere tausend Soldaten. Aus Washington Benedikt Schäper.
3: Allein 4000 Soldaten einer Panzerbrigade sollen in dieser Woche ihre Reise Richtung Osteuropa abgebrochen haben. Teilweise bereits auf dem Weg zum Flughafen habe man sie zurückgerufen. Hintergrund sei eine Anweisung des zuständigen Verteidigungsministers Pete Hegseth, die Truppen zu reduzieren. Sowohl Demokraten als auch Republikaner äußerten sich kritisch zu dem Beschluss. Er sende ein falsches Signal sowohl nach Russland als auch an die Partner in Europa.
1: Beim Katholikentag in Würzburg stehen heute Reformen in der Kirche im Mittelpunkt. Zu den Diskussionsrunden werden auch Kirchenvertreter aus anderen Ländern erwartet. In einigen Fragen gibt es unterschiedliche Auffassungen zwischen deutschen Katholiken und dem Vatikan. Zum Beispiel bei Segnungsfeiern für gleichgeschlechtliche Paare oder wiederverheiratete Geschiedene. Der Katholikentag geht morgen zu Ende. Die laufende Saison der Fußball-Bundesliga geht am Nachmittag zu Ende. Werder Bremen empfängt zum Abschluss Borussia Dortmund. Anpfiff ist um 15.30 Uhr. Heiko Neugebauer.
4: Rein sportlich geht es für beide Teams um nichts mehr. Dortmund ist und bleibt Tabellenzweiter. Die Bremer könnten sich sogar noch um ein bis zwei Plätze in der Tabelle hocharbeiten, was bei der Verteilung der Fernsehgelder eine höhere Summe bedeuten würde. Für Trainer Daniel Thun geht es heute vor allem darum, sich mit einer guten Leistung von den Fans zu verabschieden, auch aus Dankbarkeit für die dauerhafte Unterstützung des Publikums über die gesamte Spielzeit. Wie zu jedem letzten Heimspiel einer Saison gibt es auch diesmal wieder einen Fanmarsch. Mit Verkehrsbehinderung dürfte also zu rechnen sein.
1: Mehrere hundert Werder-Fans haben sich um 12 Uhr auf dem Bremer Marktplatz auf den Weg gemacht. Laut Polizei ziehen rund 800 Menschen zum Weserstadion. Einige Bus- und Bahnlinien verzögern sich deswegen oder werden umgeleitet. Das waren die Nachrichten mit Severino Melchiorre.
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5: 10 Grad in Bremerhaven und auch bei uns in Bremen, 11 Grad in Dangast, 12 Grad sind es in Kirchlinteln. Heute kommt das Wetter aus der Überraschungstüte, mal Sonne, mal dicke Schauerwolken, dazu ordentlich Wind mit kräftigen Böen und morgen ist es morgens erst sonnig. Später ziehen dann wieder neue Wolken und auch ein paar Schauer aus den Niederlanden rein. Es wird ein bisschen milder, bis zu 16 Grad morgen.
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5: 13.03 Uhr, die A1 Bremen Richtung Osnabrück. Zwischen Uphusen, Bremen-Mahndorf und Asten 5 Kilometer stockender Verkehr. Die Autobahn 1 Osnabrück Richtung Bremen. Zwischen Dreieck Stur und Bremen-Hemelingen 5 Kilometer stockender Verkehr. Und in Bremen, da kann es wegen des Werder-Spiels rund um das Weserstadion zu Staus kommen. Der Bereich um das Stadion ist wie immer auch am 34. Spieltag nur für Anwohner frei. Es gibt keine Parkplätze für Sie. Deshalb bitte Busse oder Bahnen benutzen. Die Eintrittskarte gilt wie gewohnt. Wohnt die ganze Saison als Fahrkarte für Sie. Und wer mit dem Auto kommt, es gibt einen Park-and-Ride-Service ab dem Hemelinger Hafendamm und ab Hansator. Gute Fahrt.
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5: Viele Werder-Fans haben in dieser Saison mehr Nerven gelassen, als Werder Punkte geholt hat. Das war wirklich brutal anstrengend für den einen oder anderen und auch für den Werder-Trainer auf dem Platz, Daniel Thun.
6: Brutal intensiv, muss ich Ihnen auch sagen. War eine Menge auszuhalten, aber das habe ich ja gesagt, das kann ich ganz gut und bin ganz froh, dass es jetzt so geendet ist, dass wir drei Mannschaften hinter uns gelassen haben.
5: In die Gefühlswelt der Werder-Fans tauchen wir gleich ein und ich wette, sie finden sich da wieder. Das prüfen wir gleich nach Nelly Furtado und vorher gibt's Fury in The Slaughterhouse. Ich bin Ariane Wirth. Ein schönes Wochenende.
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0: Nelly Furtado ist das auf Bremen 1. Diese Saison von Werder Bremen war nix für schwache Nerven. Wenig Tore, wenig Glanz, dafür jede Menge Frust. Und egal wie dürftig Werder in dieser Saison gespielt hat, die Werder-Fans, die sind immer da gewesen. Bremen 1 Reporter Till Grupe hat mit etlichen gesprochen. Und diese Werder-Fans, die sind leidensfähig, die sind treu und im Stadion, da sind sie laut.
1: Das ist dann irgendwann auch mal ein bisschen anstrengend.
2: Da hatte man schon das Zittern.
3: Glück gehabt. Ne?
4: Anstrengend, zittrig und am Ende glücklich. Werder hat seinen Fans in dieser Saison so einiges abverlangt. Erst ein Spieltag vor Schluss gelingt der Klassenerhalt. Eine Saison zum Vergessen, sagen die einen.
1: Die müssen einfach mal, wie man in Bremen sagt, in die Pötte kommen.
4: Nach dem Umbruch im Sommer war nicht viel mehr zu erwarten, sagen andere.
5: Junge Spieler ausbilden, klares Spielsystem. Dann bin ich auch zufrieden, wenn sie ein bisschen weiter unten landen irgendwie.
4: Dabei ging Werders Saison gar nicht so schlecht los. Angst vor dem Abstieg gab es keine. Aber dann?
6: Mit einem gellenden Pfeifkonzert wurden die Bremer Spieler verabschiedet. Auch der späte Ausgleich durch Keke Topp. In der 4. Minute der Nachspielzeit konnte das Publikum im Weserstadion offenbar nicht versöhnen.
4: 10 sieglose Spiele am Stück. Werder traf das Tor nicht mehr, kassierte häufig in letzter Sekunde noch den Gegentreffer. Solch ein Leistungsabfall ist schwer zu erklären.
7: Für mich waren das die vielen Verletzungen tatsächlich.
8: Naja, auch in der Phase vor dieser Niederlagenserie hat Werder ja nicht besonders gut gespielt. Aber eben die Punkte geholt.
4: Durch die ausbleibenden Siege rutschte Werder in der Tabelle ab. Am 2. Februar wurde Trainer Horst Steffen entlassen. Vor der Saison war er Wunschkandidat von Geschäftsführer Clemens Fritz. Ein halbes Jahr später muss er gehen.
9: Wir haben uns, wie gesagt, dazu entschieden, dass wir einen neuen Impuls brauchen. Und deswegen haben wir die Entscheidung dementsprechend getroffen.
4: Doch auch unter Neutrainer Daniel Thun hält sich der Sieglostrend. Niederlagen gegen Bayern und Freiburg. Dann das Kellerduell mit dem direkten Konkurrenten St. Pauli. Mit einer bitteren 1:2 Niederlage für Grün-Weiß.
10: Da hat man schon gedacht, meine Güte, das kann schon ganz schön böse enden dieses Jahr.
8: Nach dem Spiel habe ich eigentlich gedacht, wir gewinnen kein Spiel mehr.
4: Aber damit nicht genug. Die Mannschaft wird nach dem Spiel von den Fans weggeschickt. Schlimmer konnte es aus Werder-Sicht nicht mehr werden.
11: Ideenlos, kampflos, kein Esprit. Das Spiel war schlecht.
12: Für mich war es nicht gut, das sag ich mal, weil ich ja freundlich bin.
4: Doch wie aus dem Nichts spielt der SVW in den nächsten Wochen auf einmal ansehnlichen Fußball. Gewinnt gegen Heidenheim, Union Berlin und natürlich gegen den HSV.
13: Cameron Puertas mit dem 3:1 für Werder.
4: Das gewonnene Derby im Weserstadion ist das unumstrittene Saison-Highlight.
1: Das konnte man ja nun überhaupt nicht ahnen, dass Werder sich da mal so ins Zeug legt und dass es auch klappt. Das ist ja bei Werder auch nicht immer der Fall. Ne?
4: Das Aufbäumen zum Schluss rettet Werder den Klassenerhalt. Vor allem, weil St. Pauli, Wolfsburg und Heidenheim einfach noch schlechter waren als die Bremer. Trotz Klassenerhalt fällt das Saisonfazit verhalten aus.
8: Es war einiges gut, vieles schlecht.
5: Wir sind froh, dass die Saison vorbei ist und nächstes Jahr wird es bestimmt besser.
4: Klar ist, es braucht Veränderung. Denn eine weitere Saison wie diese kann kein Werder-Fan gebrauchen. Und der Verein wohl auch nicht.
0: Vielleicht hat Werder ja schon Pläne, wie alles besser wird nächste Saison. Wir sind später noch mit Sportchef Clemens Fritz verabredet. Ich guck mal eben in den Plan. 14:38 steht da.

0: 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Udo Lindenberg, der hat selbst nie aktiv Fußball gespielt, aber Udo Lindenberg ist großer Fußballfan. Morgen wird er 80 Jahre alt und zum Geburtstag schenken wir in allererster Linie allen Bremen 1-Hörern eine große Geburtstagsparty mit vielen Songs von Udo Lindenberg, vielen schönen Geschichten. Morgen Abend ab 20 Uhr hier auf Bremen 1. Und eine Story habe ich schon mitgebracht über seinen ersten Ausflug nach Bremen von Udo Lindenberg und was er an Bremen eigentlich so schätzt.
1: Jede Menge Leute mit Panik-Durchblick und mit hohem Geschmack in Sachen Musik und so. Ne? Enorme Raketenstation Bremen und so. Ne? Die Leute sind da wirklich extrem gut drauf. Und mein persönliches Eldorado, weil ja, ich gehe da immer wieder hin.
0: Udo Lindenberg, morgen wird er 80 Jahre alt und jetzt darf er gerne schon mal singen. Hau rein ist Tango, tu ihn rein ist Cha-Cha-Cha. Das ist Bodo Ballermann. Einige hier in der Redaktion können auch mitsingen, sind textsicher. Also eine perfekte Auswahl für die Fußballsendung heute. Hier ist Udo Lindenberg.

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2: Heute gibt es Sonne, dunkle Wolken und Regenschauer, alles im schnellen Wechsel. An der Nordsee pustet es ordentlich. Bei Schauern kann der Wind heute da sogar auch noch mal richtig zickig werden.
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2: Um 13.30 Uhr die Autobahn 1 Bremen Richtung Osnabrück. Zwischen Uphusen, Bremen-Mahndorf und Asten 5 Kilometer stockender Verkehr. Die A1 nochmal, Osnabrück Richtung Bremen. Zwischen Dreieck Stur und Bremen-Hemelingen 5 Kilometer, auch hier stockender Verkehr. Und in Bremen kann es wegen des Werder-Spiels rund um das Weserstadion zu Staus kommen. Der Bereich um das Stadion ist wie immer nur für Anwohner frei. Es gibt keine Parkplätze für Sie, deshalb bitte die Busse und Bahnen benutzen. Und wer mit dem Auto kommt, für Sie gibt es einen Park-and-Ride-Service. Ab dem Hemelinger Hafendamm und ab Hansa-Tor. Gute Fahrt!
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2: Heute ist Abstiegsdrama in der Fußball-Bundesliga. Und wenn Sie schon lange Fußballfan sind, dann haben Sie auch noch von 1999 den Nürnberger Abstieg in die zweite Liga im Ohr. Und wer den legendären Reporter von damals noch nicht kennt, der hört ihn gleich. Hier bei mir nochmal. Ich bin Ariane Wirth. Schönen Samstag.
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1: Ah, You Came von Kim Wilde. Die wilde Kim, ja, fand ich früher cool. War ein absoluter Hingucker, ja, absolut. Das war schon so eine Zeit für sich, ne?
0: Kim Wilde, AC/DC und One Direction. 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

0: Patrick Swayze hier auf Bremen 1. Heute wird gezittert, gerechnet und gehofft und wahrscheinlich wird auch noch geflucht im Tabellenkeller der Fußball-Bundesliga. Da geht es um alles. Der FC St. Pauli, der erste FC Heidenheim und der VfL Wolfsburg kämpfen ums Überleben. Und solche Dramen gehören einfach zur Bundesliga dazu. Legendär bleibt bis heute dieser irre letzte Spieltag 1999. 5 Teams konnten damals noch direkt absteigen. Ganz Fußball-Deutschland stand unter Strom und eine Stimme, die ist vielen hängen geblieben, die von Günther Koch.
1: Hallo, hier ist Nürnberg, wir melden uns vom Abgrund.
2: 1999, letzter Spieltag, Abstiegskampf. Und mittendrin Reporter Günther Koch.
1: Alles hängt jetzt von Bochum gegen Hansa Rostock ab. Frankfurt ist besser, der Club taumelt.
2: Der erste FC Nürnberg kämpft gegen den Abstieg. Und während der Club gegen Freiburg zurückliegt, schießt Frankfurt Tor um Tor. Und dann trifft auch noch Hansa Rostock. Und reißt Nürnberg in die Tiefe. Doch.
3: Tor in Nürnberg, ich mach das nicht. Ich halte das nicht mehr aus. Ich will das nicht mehr sehen.
2: Wieder Hoffnung für den Club.
3: Ich glaube es nicht, aber der Ball ist drin. Ich weiß nicht wie. Kopfball von Nickel. Die Leute haben es gehört, dass Frankfurt vorne liegt, dass Rostock vorne liegt. Jetzt liegt der Ball im Netz. Nur noch 1:2. Ich halte das nicht mehr aus. Nein, es tut mir leid.
2: Nur noch ein Tor zur Rettung. Und dann diese Szene.
1: Nickel drosch den Ball an den Pfosten, der war nicht zu erreichen. Torhüter Golz flog durch die Luft. Der Ball klatscht vom Pfosten zurück und ging nicht ins Tor, sondern vor die Füße von Frank Baumann. Frank Baumann bringt dann aus 6 Metern den Ball nicht im Tor unter. Und so steht es nach wie vor nur 1:2.
2: Kein Tor, kein Ausgleich. Damit steigt der erste FC Nürnberg ab.
1: Ade, liebe Freunde, es ist nicht zu fassen, was der Club seinen Fans, was er seinen Anhängern und was er seinen treuen Publikum zumutet. Liebe Klubberer, es tut mir leid. Das musste nicht sein.
2: Dieser Nachmittag hat Günther Koch nie losgelassen. Er hatte sogar darüber nachgedacht, Nürnbergs Bank zu warnen.
4: Ich hatte in der Pause mir überlegt, wenn es gegen den Club läuft, auf den anderen Plätzen über die Bande zu springen und auf die Bank vom Club zu laufen und zu sagen, wir steigen ab. Denn die haben es ja gar nicht mitgekriegt.
2: Bis heute macht er sich Vorwürfe, weil die Nürnberger Spieler und Zuschauer damals ohne Handy und Toralarm offenbar gar nicht wussten, was auf den anderen Plätzen passiert.
5: Das war Drama pur, das kann kein Theaterdirektor und Regisseur auf die Bühne bringen.
0: Das war das Abstiegsdrama von 1999. Heute könnte es zumindest wieder ziemlich nah rankommen. 3 Teams kämpfen um den direkten Abstieg. Alle haben 26 Punkte. Eine so verrückte Tabellenkonstellation gab es auch noch nie. Das weckt doch alle Impulse. Heute Nachmittag hier auf Bremen 1 der Abstiegskampf in der Fußball-Bundesliga-Sendung.

0: an alle Teams, die um den Europapokal kämpfen. Aber dieser Abstiegskampf heute in der Fußball-Bundesliga überstrahlt alles am 34. Spieltag. Zum ersten Mal in der Geschichte gehen die letzten drei Teams der Tabelle punktgleich in das Saisonfinale. Das ist völlig irre und das ist mega spannend.
1: Es ist der ultimative Abstiegs-Showdown.
2: Wolfsburg, Heidenheim, St. Pauli sind punktgleich.
1: Drei Mannschaften, ein Ziel, Platz 16, die Relegation. Der VfL Wolfsburg in der Pole Position. Ein Sieg bei St. Pauli und Platz 16 ist so gut wie sicher.
3: Wir wollen das Spiel gewinnen, alles andere hat uns dann nicht zu interessieren.
1: Das um drei Treffer bessere Torverhältnis spielt den Wölfen in die Karten. Der erste FC Heidenheim hofft auf ein Unentschieden zwischen St. Pauli und Wolfsburg.
4: Wir wollen alles dafür tun, dass der Schlossberg einen weiteren magischen Moment erlebt.
1: Dann würde ein Sieg gegen Mainz, egal wie hoch, reichen, um die Rettungsspiele zu bekommen. Der FC St. Pauli braucht so oder so einen Sieg.
5: Den Druck können wir nicht wegreden oder sonst irgendwie.
1: Gewinnt St. Pauli tatsächlich gegen Wolfsburg, kommt es darauf an, wer wie hoch gewinnt. Dann entscheidet zwischen St. Pauli und Heidenheim die Tordifferenz.
2: Anschnallen für den letzten Bundesligaspieltag.
1: Zwei Spiele, drei Möglichkeiten. Ein Tor kann alles verändern.
2: Kopfballtor!
1: Das Millimeter-Duell um die Rettung. Live ab 3:30.
0: Da sind wir dabei bei diesem Leckerbissen. Das Fußballherz schlägt höher. Hüpf, hüpf. 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
1: Mit Severino Melchiore. Guten Tag. Länderinnenminister warnen vor möglicher AfD-Regierung. Pflegereform könnte sich verzögern. Tausende Werder-Fans ziehen zum Weserstadion. Das Wetter wechselhaft mit Sonne, Wolken, Regen und vereinzelt auch Gewittern. Bis 14 Grad. Mehrere deutsche Innenminister warnen vor einer möglichen AfD-Regierung in Sachsen-Anhalt. Das Thema soll beim nächsten gemeinsamen Innenministertreffen im Juni auf die Tagesordnung. Das fordert laut Handelsblatt Thüringens Innenminister Georg Mayer von der SPD. Warum? Dazu aus der Nachrichtenredaktion Sven Weingärtner.
2: Man müsse dringend darüber beraten, welche Risiken es für die Sicherheitsarchitektur in Deutschland gibt, sagte Mayer der Zeitung. Und auch, was man dagegen tun kann. Es dürfe nicht dazu kommen, dass geheime Informationen von Sicherheitsbehörden nach Russland oder in rechtsextreme Kreise weitergegeben werden, so Mayer. Auch Brandenburgs Innenminister Jan Redmann von der CDU sieht dadurch erhebliche Risiken für die Sicherheit aller Menschen in Deutschland. Hessens Innenminister Roman Poseck, ebenfalls CDU, sprach sich dafür aus, Vorbereitungen für den Worst Case zu treffen. In Sachsen-Anhalt wird im September ein neuer Landtag gewählt. Die vom Landesverfassungsschutz als gesichert rechtsextremistisch eingestufte AfD liegt in Umfragen deutlich vor der CDU.
1: Die angekündigte Pflegereform in Deutschland könnte sich verzögern. Wie mehrere Medien berichten, legt Gesundheitsministerin Nina Wagen dem Kabinett ihren Entwurf voraussichtlich etwas später vor als erwartet. Dem widerspricht das Ministerium. Aus Berlin Tim Aßmann.
3: Es bleibe dabei, dass die Ministerin wie angekündigt bis Mitte des Monats konkrete Pläne vorlegen werde, betonte eine Sprecherin des Bundesgesundheitsministeriums auf Nachfrage. Dazu, wann der Reformentwurf dem Bundeskabinett vorgelegt wird, äußerte sich die Sprecherin nicht. Verschiedene Medien hatten berichtet, dies werde erst Ende des Monats der Fall sein. Erklärtes Ziel der Bundesregierung ist, die Reform noch vor der Sommerpause durch den Bundestag zu bringen. Fachverbände kritisieren die Pläne bereits. Befürchtet werden Kostensteigerungen für Pflegebedürftige und deren Angehörige. Im Raum stehen unter anderem Änderungen bei der Einstufung der sogenannten Pflegegrade und bei der Beteiligung der Pflegeversicherung an den Unterbringungskosten in Pflegeheimen.
1: Die Ukraine hat nach eigenen Angaben mehr als 500 Leichen getöteter Soldaten von Russland bekommen. Vermittelt habe das Internationale Rote Kreuz, teilte der ukrainische Stab für Kriegsgefangenenbelange mit. Im Gegenzug soll Russland rund 40 Soldaten Leichen bekommen haben. Gestern hatte bereits ein Austausch von insgesamt 1000 Gefangenen begonnen. Die USA haben eine geplante Verlegung von Truppen nach Europa gestoppt. Nach Angaben des Verteidigungsministeriums in Washington handelt es sich um 4000 Soldaten, die eine Einheit in Polen ersetzen sollten. Außerdem wird doch nicht ein Bataillon nach Deutschland geschickt, das dafür ausgebildet ist, Langstrecken- und Marschflugkörper abzufeuern. Unklar ist, ob das eine Folge der Entscheidung von US-Präsident Donald Trump ist, 5000 Soldaten aus Deutschland abzuziehen. Die laufende Saison der Fußball-Bundesliga geht am Nachmittag zu Ende. Werder Bremen empfängt zum Abschluss Borussia Dortmund. Anpfiff im Weserstadion ist um 15.30 Uhr. Heiko Neugebauer.
4: Rein sportlich geht es für beide Teams um nichts mehr. Dortmund ist und bleibt Tabellenzweiter. Die Bremer könnten sich sogar noch um 1 bis 2 Plätze in der Tabelle hocharbeiten, was bei der Verteilung der Fernsehgelder eine höhere Summe bedeuten würde. Für Trainer Daniel Thun geht es heute vor allem darum, sich mit einer guten Leistung von den Fans zu verabschieden, auch aus Dankbarkeit für die dauerhafte Unterstützung des Publikums über die gesamte Spielzeit. Wie zu jedem letzten Heimspiel einer Saison gibt es auch diesmal wieder einen Fanmarsch. Mit Verkehrsbehinderung dürfte also zu rechnen sein.
1: Laut Polizei sind rund 5500 Werder-Fans vom Bremer Marktplatz zum Weserstadion gezogen. Einige Bus- und Bahnlinien verzögerten sich deswegen oder wurden umgeleitet. Besondere Zwischenfälle gab es nicht. Das waren die Nachrichten mit Severino Melchiore.
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5: 10 Grad in Bremerhaven, 11 sind es in Bremen, 12 in Tossens und 12 Grad auch in Rethem. Wärmer wird das heute nicht mehr. Sonne, dunkle Wolken, Regenschauer, die gibt's heute im Wechsel. Und der Sonntag wird wärmer, bis zu 16 Grad. Morgens ist es erst sonnig, später ziehen dann wieder neue Wolken rein und auch ein paar Schauer aus den Niederlanden.
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5: 14 Uhr und 4 Minuten, vorsichtig in beiden Richtungen, auf der A29 Wilhelmshaven-Oldenburg, zwischen Kreuz Oldenburg-Nord und Ohmstede, hier sind Personen auf der Fahrbahn. Die Autobahn 1 Bremen Richtung Osnabrück, zwischen Uphusen, Bremen-Mahndorf und Asten, 4 Kilometer stockender Verkehr. Nochmal A1, Osnabrück Richtung Bremen, zwischen Dreieck Stur und Bremen-Hemelingen, 5 Kilometer stockender Verkehr. Und in Bremen, da kann es wegen des Werder-Spiels heute rund ums Weserstadion zu Staus kommen. Der Bereich ist wie immer nur für Anwohner frei. Es gibt keine Parkplätze am Stadion, deshalb bitte die Busse und Bahnen benutzen. Und wer mit dem Auto kommt, es gibt einen Park-and-Ride-Service ab dem Hemelinger Hafendamm und ab Hansator. Gute Fahrt!
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5: Finale in der Fußball-Bundesliga. Letzter Spieltag, letztes Werder-Spiel heute, letztes Heimspiel. Gegner ist Dortmund und das hier hat der Trainer Daniel Thun vor.
6: Wir wollen alle Menschen mit einem guten Gefühl entlassen. Wir wollen zusehen, dass wir halt auch schon mal einen Eindruck erwecken, dass es nächstes Jahr dann doch wieder besser sein kann.
5: Oh ja, das wünschen sich viele. Vielleicht fiebern sie heute ja nochmal mit beim Spiel. Dann einen schönen Fußballnachmittag und uns allen ein schönes Wochenende. Ich bin Ariane Wirth. Hallihallo.
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1: Zu Hause können Sie alle noch mittippen. Gewinnen können heute diese beiden das DAB Plus Radio. Das ist einmal Werner aus Bremen-Lesum. Ich grüße dich, hallo.
2: Hallo, hallo,
1: und
2: schöne Frau.
1: Und der Jan aus Lamstedt. Hallihallo,
3: ja,
1: Jan.
3: Ja, hallo, hallo.
1: Moin, Jan. Und du bist ja Fußballfreak durch und durch. Erzähl mal, du betreust eine Fußballmannschaft jeden Sonntag. Was ist das für eine Geschichte?
3: Ja, was ist das für eine Geschichte? Ja, man hat da viel Freude dran und ja, ich mache das von meinem Vater her, habe ich das gekannt und ja, deswegen macht man das, ne? Dass die Jugend von der Straße kommt und dass die mehr Teamgeist zeigen. Ne?
1: Und was heißt Betreuer in dem Fall?
3: Ja, betreuen ist so, wenn man da einer verletzt liegt oder Selter besorgen und die Schiedsrichter versorgen und sowas alles da. Das Wohlprogramm für die Mannschaft.
1: Und das machst du seit über 35 Jahren,
2: die
1: hast
2: gute,
1: du gesagt, ne?
2: Die gute Seele.
1: Die gute Seele, Jan aus Lamstedt, da haben wir dich. So, der Ältere von euch fängt an bei diesem Tippspiel. Wer ist älter?
2: Ja, ich. 77.
1: 77?
2: Er ist 56, hat er gesagt.
3: Nee, 52, Entschuldigung.
2: 52, doch, genau.
1: Wollen ihn nicht älter machen. Dann, Werner, fängst du an. Werder gegen Dortmund. Wie geht dieses Spiel aus?
2: Ja, die Werder tut ja alles, aber die Saison endet mit einer Niederlage. Brandt haut ihn noch zwei Tore rein.
1: Und wie geht's aus?
2: Der Bremer Junge, also Werder verliert 3-1.
1: Okay, und was sagst du, Jan?
2: Tut mir leid, aber...
3: Ich sag 1-2.
1: Auch eine Niederlage.
2: Oh.
1: Ja. Dann haben wir St. Pauli gegen Wolfsburg, Werner.
2: Oh, was soll ich da sagen? Wenn Wolfsburg absteigt, das haut er überhaupt nicht hin. Gibt's eigentlich ein Unentschieden, ne?
1: Das doch, geht kannst doch gar du sagen, nicht, ne? Unentschieden.
2: Ja, mache ich 2-2.
1: Okay, und du, Jan?
3: Ich sag, das Heidenheim gewinnt mit 2-1.
1: Im Moment, wir sind erst bei St. Pauli gegen Wolfsburg.
3: St. Pauli gewinnt 2-1.
1: St. Pauli gewinnt 2-1. Okay, und Heidenheim, jetzt sind wir da. Jan, Heidenheim gegen Mainz, wie geht das aus?
3: Da hoffe ich ja, dass Heidenheim das noch packt und sowas mit 1-2 auch.
1: Mit 1-2, also Heidenheim soll gewinnen?
3: Ja, genau.
1: Okay, 2-1 für Heidenheim gegen Mainz. Und was sagt Werner?
2: Ja, die haben ja einen guten Lauf, Heidenheim.
1: Totaler Lauf.
2: Dieser Schiefkopf, der hat die Mannschaft gut im Griff. Ich tippe die auch auf Sieg mit 1-0.
1: Mit 1-0, okay. Ja. Der Abstiegskampf in der Fußball-Bundesliga. Ja. Jan, findest du großartig, oder? Macht Spaß, oder?
3: Das bringt richtig Spaß. Bis zur letzten Minute hoffentlich.
1: Genau, das hören wir auch heute ab 3:30. Danke euch. Und, ach so, eine Schätzfrage. Entschuldigung, das habe ich ja noch ganz vergessen.
2: Ja.
1: Wir haben ja, wie viele Spiele? 9 Spiele parallel hier heute. Es fallen irre viele Tore. Wie viele denn, Jan? Genau.
3: Ich schätze mal so bei 32 Stück.
1: 32. Und was sagst du? Mehr oder weniger?
2: Nee, ich sag 27, 28. 3 Tore im Schnitt.
1: Okay. Dann haben wir das. Danke euch. Einen schönen Fußballnachmittag, einen schönen Abstiegskampf. Das macht Laune. 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
8: Maximal bekommen wir heute bis zu 13 Grad und einen schnellen Wechsel. Dazu kommt zwischen Sonne, dunkle Wolken und Regenschauer immer was runter. Und morgen kriegen wir dann bis zu 16 Grad. Morgen früh erst sonnig, später dann auch viele Wolken und auch ein paar Schauer.
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8: Da haben wir es 14.30 Uhr. Vorsichtig auf der A7 Hamburg Richtung Hannover zwischen Bad Fallingbostel und Dreieck Walsrode. Hier gibt es eine ungesicherte Unfallstelle. Die Autobahn 1 Bremen Richtung Osnabrück zwischen Uphusen, Bremen-Mahndorf und Asten. 4 Kilometer stockender Verkehr. Nochmal A1 Osnabrück Richtung Bremen zwischen Dreieck Stur und Bremen-Hemelingen. 5 Kilometer stockender Verkehr. Kreis Osterholz, die Landesstraße zwischen Ritterhude und Burg Lesum ist wegen Kanalbauarbeiten gesperrt. Danke für die Arbeit da. Und in Bremen kann es wegen des Werder-Spiels rund ums Weserstadion zu Staus kommen. Der Bereich um das Stadion ist wie immer nur für Anwohner frei. Es gibt keine Parkplätze, deshalb bitte die Busse und Bahnen benutzen. Und wer mit dem Auto kommt, es gibt einen Park-and-Ride-Service ab dem Hemelinger Hafendamm und ab Hansator. Gute Fahrt!
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8: Wir können ja schon mal kurz Bilanz ziehen. Wie war die Werder-Bilanz aus der Werder-Fansicht?
9: Es war einiges gut, vieles schlecht.
10: Rauf und runter, eigentlich immer mehr runter als rauf.
8: Immer mehr runter. Was glaubt denn der Sportchef Clemens Fritz, was die Fehler in dieser Saison waren? Und auch dieser größte Knackpunkt, die wenigen Tore, haben sie mittlerweile eigentlich Erklärung, warum die Stürmer bei Werder nicht funktioniert haben? Auch eine Frage gleich an Werders Sportchef. Hier bei mir. Ich bin Ariane Wirth. Moin.
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0: Hier läuft Nickelback auf Bremen 1 und heute ist das letzte Heimspiel der Saison. Bei Werder Bremen wird sich aber wohl niemand diese Spielzeit einrahmen. Es gab einen Trainerwechsel, es gab Abstiegsängste, viele graue Nachmittage, aber am Ende hat Werder den Klassenerhalt geschafft. Werders Sportchef Clemens Fritz hört uns im Weserstadion. Moin, Herr Fritz. Wie fühlt es sich denn an, so ein entspanntes Saisonfinale heute gegen Dortmund zu haben und nicht mehr um den Klassenerhalt zittern zu müssen?
1: Und zum einen ist es natürlich gut und auch schön und gibt einem ein etwas besseres Gefühl, dass wir heute nicht mehr diesen ganz großen Druck haben. Trotz alledem möchte ich auch nochmal betonen, wir haben heute hier ein Bundesligaspiel, wir haben eine Saison hinter uns, die uns alle nicht zufriedenstellt, das ist auch ganz klar. Und deswegen wollen wir heute nochmal alles reinhauen, um uns auch dementsprechend von unseren Fans hier im Weserstadion zu verabschieden und auch mit einem etwas besseren Gefühl dann auch in die Sommerpause für die Spieler zu gehen.
0: Na, wenn Sie schon ansprechen, dann komme ich doch mal mit den Fakten. Unter Ole Werner ist Werder von Jahr zu Jahr besser geworden. Diese Saison war dann doch ein krasser Rückschritt. Werder hat deutlich weniger Punkte als die letzte Saison. Was waren die Fehler?
1: Wir hatten das ja vor der Saison schon gesagt, dass es natürlich auch herausfordernd werden kann. Wir haben auch ganz klar gesagt, wir wollen unseren Kader verjüngen, was uns gelungen ist. Wir haben gesagt, wir müssen Werte schaffen, was auch ein enorm wichtiger Punkt für uns in der Saisonplanung war. Wir hatten einen neuen Trainer, wie gesagt, viele Veränderungen. Trotz alledem muss man auch ehrlicherweise sagen, und da will ich auch gar nicht schönreden, dass die Saison nicht so gelaufen ist, wie wir uns das vorgestellt haben. Dass wir natürlich auch viele Herausforderungen hatten, dass wir natürlich auch Fehler gemacht hatten in Einschätzungen auch. Und das ist das, was unterm Strich dasteht. Wir sind in der Saisonanalyse, das ist auch wichtig, dass wir diese Saison analysieren. Und wie gesagt, mir ist es wichtig, auch nochmal zu betonen, ich will nichts schönreden, wir sind alle nicht zufrieden. Trotz alledem schauen wir positiv nach vorne. Und ich bin hoffnungsvoll, dass wir uns heute hier auch mit einem positiven Ergebnis verabschieden.
0: Positive Erlebnisse hat es dir eigentlich auch gegeben. Was soll hängen bleiben von dieser Saison?
1: Ich denke, hängen bleiben kann, dass wir einige von unseren jungen Spielern entwickelt haben in diesem Jahr. Ich glaube, es konnte keiner davon ausgehen, dass Mio Backhaus so eine herausragende Saison spielt, dass Karim Koulibaly auf diese Einsatzzeiten kommt, dass ein Salim Musa sich dementsprechend auch präsentieren kann. Darüber auch Paddy Čović, Mick Schmetkens hat sein Bundesliga-Debüt gegeben. Ich denke, das kann man schon positiv herausstellen. Das sind wichtige Entwicklungsschritte auch für die Jungs. Aber trotz alledem haben wir natürlich jetzt aktuell 32 Punkte, wollen heute natürlich nochmal den einen oder anderen Punkt dazu holen im Besten. Und dann werden wir uns konzentriert und fokussiert auf die neue Saison vorbereiten.
0: Sie haben ja eben schon die Fehler eingeräumt und interessant finde ich ja, dass Sie jetzt schon 2-3 neue Spieler für die neue Saison verpflichtet haben. Wie zuversichtlich sind Sie, dass zur Saisonvorbereitung alle Spieler auch wirklich da sind und nicht so wie letzte Saison?
1: Das kann ich jetzt ehrlicherweise noch nicht sagen. Für uns ist es natürlich auch erheblich, Transfereinnahmen zu erzielen. Das ist auch ein wichtiger Punkt. Wir haben das auch immer wieder gesagt. Wir sind natürlich auch an Transfereinnahmen gebunden. Da müssen wir schauen, was jetzt auch in den nächsten Wochen

0: dass wir einige Verletzungsthematiken hatten in diesem Jahr, die wir dann auch nicht kompensieren konnten. Und das hat uns schon in den ein oder anderen Spielen wehgetan. Wir haben es nie geschafft, uns mal wirklich auch über eine längere Zeit, über ein paar Spiele auch mit einer Mannschaft auch ein Stück weit auch einzuspielen, eine gewisse Stabilität, gewisse Abläufe auch reinzubekommen. Und das sind alles Themen, an denen wir natürlich auch arbeiten müssen. Aber natürlich ist es auch so, dass wir auf der Suche sind, dass wir am Markt sind und auch schauen, was wir in der Offensive umsetzen können.
1: Dankeschön, Clemens Fritz. Das waren ehrliche Worte. Einen schönen Fußballnachmittag im Weserstadion. Heute Nachmittag gegen Dortmund. Viel Spaß.
0: Vielen, vielen Dank. Schöne Grüße.
1: Schöne Grüße. Und hier ist noch der Bremer 1 Verkehrsservice. Aktuell vorsichtig bitte in beiden Richtungen. Auf der A27 Bremerhaven-Cuxhaven zwischen Bremerhaven-Zentrum und Überseehäfen. Hier sind gerade Personen auf der Fahrbahn. 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

0: Frankie Goes to Hollywood hier auf Bremen 1. Werder spielt heute gegen Borussia Dortmund. Das ist das letzte Heimspiel in der Fußball-Bundesliga. Und mit der Gewissheit, absteigen kann Werder nicht mehr. Relegation ist auch kein Thema. Werder hat sich da durchgewurschtelt und die Klasse gehalten. Sind wir mal ehrlich, weil andere Teams da auch ein bisschen mitgeholfen haben. Also heute, liebe Werder-Fans, wie entspannt seid ihr?
1: Ich bin noch nicht bereit für den letzten Spieltag, aber eigentlich ist es schön, dass der letzte Spieltag ist und keine Relegation mehr ansteht.
2: Zum einen ganz schön, weil wir einfach schon mal den Klassenhalt sicher haben. Das war ja letzten Wochen ein bisschen schwierig und also heute einfach ein bisschen Spaß haben und gut ist.
3: Also ich bin sehr entspannt. Die letzten Wochen habe ich genug gezittert und genug gebammelt. Deswegen bin ich heute sehr entspannt.
4: Heute ist das so, wir haben keinen Druck mehr, also können wir uns freuen.
5: Nee, wir hoffen trotzdem auf den Sieg. Geht noch alles. Also zumindest sitzt man nicht auf den letzten drei Plätzen, was ja schon mal ganz gut ist. Aber nichtsdestotrotz, ein paar Türchen hätten wir schon gern gesehen. Auf der richtigen Seite.
0: Und hier im Radio würde ich die Türchen wohl auch gern hören, oder? Tor, Tor, Tor für Werder gegen Dortmund. Ja, schön wär's. Also wir hören rein. Ab 15:30 hier auf Bremen 1. Das Wochenende im Stadion dann. Schönes Wochenende übrigens. Moin.

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1: Mit Severino Melchiorre, guten Tag. Länderinnenminister warnen vor möglicher AfD-Regierung. Pflegereform könnte sich verzögern. Werder empfängt Dortmund zum Bundesliga-Saisonabschluss. Das Wetter wechselhaft mit Sonne, Wolken, Regen und vereinzelt auch Gewittern. Bis 14 Grad. Mehrere deutsche Innenminister warnen vor einer möglichen AfD-Regierung in Sachsen-Anhalt. Das Thema soll beim nächsten gemeinsamen Innenministertreffen im Juni auf die Tagesordnung. Das fordert laut Handelsblatt Thüringens Innenminister Georg Mayer von der SPD. Warum? Dazu aus der Nachrichtenredaktion Sven Weingärtner.
2: Man müsse dringend darüber beraten, welche Risiken es für die Sicherheitsarchitektur in Deutschland gibt, sagte Mayer der Zeitung. Und auch, was man dagegen tun kann. Es dürfe nicht dazu kommen, dass geheime Informationen von Sicherheitsbehörden nach Russland oder in rechtsextreme Kreise weitergegeben werden, so Mayer. Auch Brandenburgs Innenminister Jan Redmann von der CDU sieht dadurch erhebliche Risiken für die Sicherheit aller Menschen in Deutschland. Hessens Innenminister Roman Poseck, ebenfalls CDU, sprach sich dafür aus, Vorbereitungen für den Worst Case zu treffen. In Sachsen-Anhalt wird im September ein neuer Landtag gewählt. Die vom Landesverfassungsschutz als gesichert rechtsextremistisch eingestufte AfD liegt in Umfragen deutlich vor der CDU.
1: Die angekündigte Pflegereform der Bundesregierung könnte sich verzögern. Mehrere Medien berichten, dass Gesundheitsministerin Nina Wagen dem Kabinett ihren Entwurf erst Ende Mai vorlegt. Dem widerspricht das Ministerium. Die Reformpläne würden wie geplant Mitte des Monats vorgelegt. Ob das im Kabinett der Fall sein wird, sagte die Sprecherin nicht. Die Regierung will mit der Reform die Pflegeversicherung entlasten. Fachverbände befürchten, dass die Kosten für Pflegebedürftige und deren Angehörige dadurch steigen. Der Militärchef der Terrorgruppe Hamas im Gazastreifen, Al-Haddad, ist tot. Das hat sowohl die Hamas bestätigt als auch das israelische Militär. Demnach ist Al-Haddad gestern bei einem israelischen Luftangriff getötet worden. Israel hält ihn für einen Drahtzieher des Terrorangriffs der Hamas auf Israel vor 2,5 Jahren. Damals starben rund 1200 Menschen in Israel. Mehr als 250 wurden in den Gazastreifen verschleppt. Beim Deutschen Ärztetag in Hannover sind möglicherweise Medizinstudentinnen von Tagungsteilnehmern sexuell belästigt worden. Diesen Vorwurf geäußert haben angehende Ärztinnen auf dem Podium am Abschlusstag. Was genau die Studentinnen Ärzten vorwerfen, dazu Jasmin Anderten.
3: Das reicht von Kommentaren über hübsches Aussehen, über Hände auf Rücken und Gesäß bis hin zu Einladungen auf Hotelzimmer. Diese Übergriffe hätten die 5 Medizinstudentinnen während der 3 Tage in Hannover erlebt. Solch ein Umgang auf einer Veranstaltung mit Akademikern im Gesundheitswesen sei nicht nur respektlos, sondern absolut inakzeptabel, hieß es. Die 5 Frauen betonten, sie wollten sich nicht als Einzelfälle hinstellen, sondern auf ein systemisches Problem hinweisen. Das belegt auch eine Umfrage des Marburger Bunds. Die Hälfte der Befragten hat bereits Machtmissbrauch durch Vorgesetzte erfahren. 10% haben sexuelle Belästigung in den vergangenen 12 Monaten erlebt.
1: Rund 5.500 Werder-Fans sind am Nachmittag vom Bremer Marktplatz zum Weserstadion gezogen. Laut Polizei ist es dabei friedlich geblieben. Anlass des Fanmarsches ist der Abschluss der Fußball-Bundesliga-Saison, zu dem Werder Bremen gleich Borussia Dortmund empfängt. Live aus dem Weserstadion berichtet Matthias Arians.
4: Durchatmen, entspannen und genießen, das könnte das Motto sein für dieses Bundesligaspiel zwischen dem SV Werder Bremen und Borussia Dortmund. Werder seit dem vergangenen Spieltag ja mit dem sicheren Klassenerhalt. Dortmund unabhängig vom Ausgang des Spiels heute im Weserstadion auf jeden Fall auf Tabellenplatz 2. Für beide Teams ist es also nicht mehr als ein Schaulaufen an diesem letzten Spieltag. Trotzdem hoffen die Bremer auf einen positiven Saisonabschluss. Mit einem Sieg gegen den BVB will sich Grün-Weiß mit einem Erfolgserlebnis von seinen Fans in die Sommerpause verabschieden. Auf 2 Positionen hat Daniel Thun seine Mannschaft verändert im Vergleich zum Spiel in Hoffenheim. Isaac Schmidt wird den rot gesperrten Sugawara ersetzen und Kapitän Marco Friedl wird zunächst auf der Bank Platz nehmen für ihn in der Partie Karim Koulibaly.
1: Das waren die Nachrichten mit Severino Melchiorre.
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5: 10 Grad in Bremerhaven, 11 sind es in Bremen, 12 in Budjadingen und 12 Grad auch in Rethem. Heute kommt das Wetter so ein bisschen aus der Überraschungstüte. Mal Sonne, mal dicke Schauerwolken, dazu ordentlich Wind mit kräftigen Böen. Und der Sonntag wird wärmer. Morgen gibt es bis zu 16 Grad. Morgens ist es erst sonnig, später ziehen dann wieder neue Wolken und natürlich auch ein paar Schauer aus den Niederlanden rein.
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5: 15.04 Uhr. Die A1 Bremen Richtung Osnabrück. Zwischen Uphusen, Bremen-Mahndorf und Arsten. 4 Kilometer stockt der Verkehr hier. Nochmal A1 Osnabrück Richtung Bremen. Zwischen Dreieck Stur und Bremen-Hemelingen. 5 Kilometer stockender Verkehr. Kreis Osterholz, die Landesstraße. Zwischen Ritterhude und Burglesum ist wegen Kanalbauarbeiten gesperrt. Und in Bremen kann es wegen des Werder-Spiels heute rund um das Weserstadion zu Staus kommen. Der Bereich ist wie immer nur für Anwohner frei.
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5: Showdown im Abstiegskrimi. 3 Mannschaften, 3x Abstiegsangst. St. Pauli, Heidenheim und Wolfsburg. Alle 26 Punkte. Jeder kann auf den Relegationsplatz landen oder kann auch noch direkt absteigen. Dieter Hecking, der Wolfsburger Trainer, der denkt an uns.
7: Deshalb ist es ja so toll, Radiokonferenz zu hören, um das alles mitzuerleben. Deshalb ist dieser scheiß Fußball so toll für alle.
5: Jawohl, mit Fiebern und mit Leiden und Konferenz hören. Und die gibt's nur hier bei uns auf Bremen 1. Was für ein herrlicher Samstag. Moin, ich bin Ariane Wirth. Hallo.
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Ah, der Bremer 1 Verkehrsservice. Aktuell, habe ich fast vergessen. 15.09 Uhr. Entschuldigung, liebe Hörer. Hier ist die A27 Bremen Richtung Walsrode zwischen Achim Ost und Verden Nord. Hier steht ein defektes Fahrzeug. Sie konnten gerade gar nicht sehen, dass ich mit großen Augen angeguckt worden bin. 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Gute Fahrt. Sure.

0: Er kommt immer mal wieder, dieser Backstreet Boys-Moment hier auf Bremen 1. Und liebe Leute, das ist historisch, dass drei Mannschaften mit 26 Punkten in den letzten Bundesligaspieltag gehen. Auch das kann die Fußball-Bundesliga. Ja, Heidenheim ist dabei. Und richtig abgefahren ist ja auch, dass heute St. Pauli gegen Wolfsburg spielt. Auch zwei Teams, die auch 26 Punkte haben. Henrik Lückhoff, unser Reporter, sitzt im Stadion. Bei St. Pauli gibt's eigentlich einen Favoriten in diesem Abstiegskrimi?
1: Also für mich ist der VfL Wolfsburg ganz leicht favorisiert von den letzten Eindrücken einfach her. Die Tendenz stimmt. Das Spiel gegen die Bayern vergangene Woche war trotz der Niederlage das wohl beste Spiel der Saison der Wolfsburger. Trainer Dieter Hecking hat das Team stabilisiert und St. Pauli dagegen wartet ja seit 9 Spielen auf einen Sieg und hat den schlechtesten Angriff der Liga. Aber heute muss ein Sieg her und eventuell sogar ein hoher Sieg, je nachdem, was Heidenheim macht. Da fehlt mir so ein bisschen die Fantasie, wie das gelingen soll, auch wenn sich das Verletzten- und Krankenlager beim Kiez-Club rechtzeitig etwas gelehrt hat. Und Wolfsburg würde ja eventuell auch ein Unentschieden reichen heute, aber das ganz große Plus für St. Pauli ist natürlich das Heimspiel hier, das Millerntor-Stadion. Das kann den entscheidenden Unterschied heute machen.
0: St. Pauli und Wolfsburg könnten aber auch noch richtig dumm dastehen, denn Heidenheim mischt ja parallel auch noch mit und spielt heute gegen Mainz. Heidenheim hat ein Heimspiel zu Hause. Detlef Lindner, wie groß sind denn eigentlich bei euch die Hoffnungen, dass man doch noch auf den Relegationsplatz springen kann?
2: Ja, die Hoffnungen sind natürlich riesengroß in Heidenheim, eben auch, weil man einen Lauf hat. Die Fans wissen ganz genau, diese Mannschaft ist erstarkt in den letzten Spielen. Da hat man so richtig schön Punkte gesammelt und hat aufgeholt gegenüber St. Pauli und Wolfsburg in den letzten 7 Spielen. 10 Punkte bis auf den Relegationsrang 16 wettgemacht. Und das so heute gegen die Mainzer. Und da geht es ja um nichts mehr für die Mainzer, nach außen hin zumindest. Mal sehen, wie die Motivation ist. Und das ist natürlich die Hoffnung der Heidenheimer Fans, dass die Heidenheimer, wenn sie voll aufdrehen, wenn sie diese Leistungsstärke der letzten Wochen wiederbringen, dass sie Mainz besiegen können. Und dann hilft wirklich nur zum Fußballgott beten, dass eben das richtige Ergebnis bei Wolfsburg gegen St. Pauli rauskommt. Aber der Glauben in Heidenheim an die eigene Stärke ist riesengroß und der Glaube an den Klassenhalt, der ist genauso groß. Also Heidenheim hofft, Heidenheim bangt und Heidenheim wird mutig spielen.
0: Und Heidenheim gibt nicht auf und das beeindruckt so viele Fußballfans in den letzten Spielen gerade. Heute ist Endspiel für alle, auch für Heidenheim.

0: John Lennon auf Bremen 1. Und ich bin noch so ein bisschen am Überlegen, welche Spannung wir denn jetzt eigentlich ins Bremer Weserstadion bringen. Werder Bremen spielt gegen Borussia Dortmund, gegen den Vizemeister. Ich frage mal unseren Reporter, Matthias Arians. Moin. Sportlich geht es ja um nichts mehr. Warum könnte es denn trotzdem...
1: Doch?
0: Aha, ich glaube nicht. Nein, du lügst. Warum könnte es trotzdem ein gutes Spiel werden?
2: Weil beide Mannschaften natürlich komplett losgelöst, völlig befreit aufspielen können. Das sind natürlich, mit Borussia Dortmund ist hier eine Mannschaft zu Gast, die fußballerisch einiges drauf hat. Das könnte also von daher schon attraktiv werden. Und bei Werder könnte ja möglicherweise durch den, sagen wir mal, jetzt total fehlenden Druck im Abstiegskampf, jetzt ist ja sozusagen die Klasse gehalten seit dem letzten Wochenende, dass man sich vielleicht einfach auch spielerisch hier nochmal richtig ordentlich verabschieden will, die Fans in die Sommerpause verabschieden möchte. Ich glaube, das ist so ein bisschen die Hoffnung aller, die hier heute im Stadion sind, dass es ein attraktives Fußballspiel wird, in dem es sportlich tatsächlich, da hast du recht, vollkommen recht, natürlich um nichts mehr geht.
0: Und trotzdem kann es ein gutes Spiel werden, hast du uns gesagt. Letztes Heimspiel ist es ja auch heute. Gab es denn auch schon so ein Winke-Winke für einige Spieler?
2: Ja, in der Tat. Das war eben durchaus stimmungsvoll. Leonardo Bittencourt nach sieben Jahren tatsächlich hat er ja keinen neuen Vertrag angeboten bekommen. Er wurde hier eben offiziell unter dem Jubel der Fans verabschiedet. Auch Boniface Wöber und Schmidt sind ja tatsächlich dann nicht mehr dabei. Sie sind hier aber nicht so offiziell verabschiedet worden. Den größten Jubel gab es eben tatsächlich für Leonardo Bittencourt, der ja hier so ein bisschen auch eine Identifikationsfigur geworden ist, speziell bei den Anhängern des SV Werder Bremen. Auch Marita Hanke ist verabschiedet worden. Da gab es, glaube ich, das ein oder andere Tränchen dann doch nochmal bei der Marita. 35 Jahre lang beim SV Werder Bremen. Die erste Pressesprecherin in der Fußball-Bundesliga. Jetzt geht sie in den wohlverdienten Ruhestand. Aber wer die Marita ein bisschen kennt, der weiß natürlich, dass sie hier auch künftig jedes Heimspiel des SV Werder, ihres SV Werder, besuchen wird.
0: Sie hat doch, glaube ich, auch eine Dauerakkreditierung bekommen, habe ich gelesen.
2: Ja, ganz genau.
0: Und ich glaube, da können wir auch nochmal empfehlen, auf buten-und-bin.de gibt es einen tollen Film über Marita Hanke, finde ich ja super, dass du sie ansprichst. Also buten-und-bin.de, immer eine gute Adresse, aber für diesen Film ganz besonders. Dann hören wir uns gleich wieder, Matthias. Danke dir, ab 15:30 ja. Werder gegen Dortmund. Ein Spiel mittendrin heute im Abstiegskrimi. Irgendwo reiht sich da dieses Spiel ein. Moin, hier ist Bremen 1.

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7: Maximal bekommen wir heute 13 Grad und aus der Überraschungstüte kommt mal die Sonne hervor, mal gibt es dicke Schauer und zwischendurch ist es auch noch ziemlich windig heute.
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7: 15.30 Uhr, die Autobahn 1 Bremen Richtung Osnabrück. Zwischen Uphusen, Bremen-Mahndorf und Asten 4 Kilometer stockender Verkehr. Nochmal A1 Gegenrichtung Osnabrück Richtung Bremen. Zwischen Dreieck Stur und Bremen-Hemelingen 5 Kilometer stockender Verkehr. Kreis Osterholz, die Landesstraße. Zwischen Ritterhude und Burglesum ist wegen Kanalbauarbeiten gesperrt. Und in Bremen kann es wegen des Werder-Spiels rund um das Stadion zu Staus kommen. Der Bereich ist wie immer nur für Anwohner frei. Gute Fahrt.
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7: Werder Bremen will noch mal ein gutes Bild abgeben im Bremer Weserstadion. Heute letztes Spiel, ein Heimspiel gegen Borussia Dortmund. Und Matthias Arians ist für uns der Reporter. Spiel schon losgegangen?
9: Gerade eben, vor etwa 15 Sekunden, der Anpfiff durch Schiedsrichter Bastian Dankert in einem Weserstadion, das wieder in, sagen wir mal, Pyrorauch gehüllt ist. Das sah eben doch, sagen wir mal, einigermaßen nicht bedrohlich aus, aber es hat sich so dermaßen schnell ausgebreitet hier im weiten Rund. Das ganze Stadion wirklich in so einem grauen Nebel eingehüllt noch, aber kein Problem für die Spieler. Die Schiedsrichter Dankert hat ganz kurz überlegt, ob er das Spiel ein wenig später anpfeifen muss, tut er aber nicht. Es ist dann doch ansatzweise pünktlich losgegangen und jetzt freuen wir uns also auf ein Fußballspiel zwischen dem SV Werder Bremen und Borussia Dortmund. Das Spiel um die goldene Ananas. Mal gucken, wer mehr möchte an diese goldene Ananas. Das werden wir dann, ich denke mal, so gegen 17.20 Uhr definitiv wissen. Aber bis dahin hoffen wir natürlich auf ein richtig gutes Fußballspiel hier im Weserstadion.
7: Mit vielen Toren vielleicht. Viele Tore versprechen auf jeden Fall die 9 Partien heute am allerletzten Bundesligaspieltag. Das ist der 34. Abstiegskampf pur. St. Pauli gegen Wolfsburg und Heidenheim gegen Mainz. Da sind wir gleich im Stadion. Hier ist Bremen 1.

0: Wie verkauft sich Werder im letzten Heimspiel heute gegen Borussia Dortmund? Dafür haben wir Matthias Arians im Stadion. Matthias, wie kommt Werder rein?
1: Sie sind ganz gut in die Partie reingekommen, obwohl wir jetzt natürlich einen Angriff sehen, da auf der linken Seite von Borussia Dortmund, schon weit in der Hälfte des SV Werder Bremen. Mal schauen, Inacio, der versucht sich da durchzusetzen, wird dann aber von einem Bremer angegangen und die grün-weiße Mannschaft hat den Ball in der eigenen Abwehr jetzt wieder in den sozusagen am Fuß und kann jetzt einen Angriff aufbauen. Dachte ich dann, ein Fehlpass, Girassi an der Strafraumkante könnte abziehen, tut das auch mit links und dann ist Bio Backhaus runter, Dachschuss und dann nochmal Backhaus leitet den Fan, lenkt den Ball an den Pfosten, also Doppelchance jetzt und nochmal ein Schuss aus der Distanz, in diesem Falle von Bellingham. Also Dreifachchance sozusagen für Borussia Dortmund. Da sind wir also genau richtig gekommen in dieser Andrangphase von Borussia Dortmund. Zweimal klasse reagiert von Mio Backhaus, speziell diesen zweiten Ball, den er gerade noch an den Pfosten lenken konnte. Also einmal mehr klasse Leistung von Mio Backhaus, jetzt schon gleich in dieser Anfangsphase. Mio Backhaus, der 18-Jährige, ja ein absoluter Gewinn in dieser Saison, hat sich ja unfassbar gut entwickelt im Verlauf dieser Spielzeit in der Fußball-Bundesliga. Die Bremer also müssen aufpassen, das haben sie gesehen. Borussia Dortmund macht hier durchaus ernst, hat sich offenbar dann doch einiges vorgenommen, möchte sich ebenfalls mit einem Sieg aus dieser Spielzeit verabschieden und haben tatsächlich jetzt auch mehr vom Spiel. Schon wieder der lange Einwurf da von Riasson auf der rechten Seite, wollte er dann Girassi auf den Weg bringen, aber es wurde abgepfiffen, weil der Schiedsrichter doch etwas zu diskutieren hat. 0:0 also hier im Bremer Weserstadion. Munterer Auftakt hatte ich gar nicht so in dieser Form erwartet. Hatte gedacht, beide Mannschaften würden sich erstmal ein wenig abtasten, ein bisschen gemütlich hineinkommen in dieses Spiel. Aber Pustekuchen, geht gleich richtig zur Sache.
0: Mainz hat schon getroffen gegen Heidenheim. Philipp Tietz hat da eben gerade das Tor gemacht in Heidenheim. Und das dürfte nicht ganz uninteressant sein für das Spiel St. Pauli gegen Wolfsburg. Auch das ist Abstiegskrimi und Gewinnen ist ja nicht so das Talent von St. Pauli und Wolfsburg. Deshalb haben die da unten 26 Punkte. Henrik Lückhoff, du hast diesen Krimi da.
2: Die erste Abschlussgelegenheit am heutigen Nachmittag hatte gerade eben der VfL Wolfsburg nach einer Halbfeldflanke von der linken Seite. Dann nochmal Kopfball zurückgelegt und dann war Swanberg da, der Mann, der heute für den verletzten Wimmer in der Startelf der Wolfsburger steht, aber seinen Schuss geblockt. Ein intensives Spiel in diesen ersten gut 8 Minuten und jetzt Platz für St. Pauli auf der rechten Seite mit Kaas schon rechts neben dem Strafraum. Flachpass in die Mitte rein, aber Wawro ist da, der Abwehrspieler der Wolfsburger und klärt dann ins Tor aus. Wir haben noch keine richtig dicke Gelegenheit gesehen, noch keine Mannschaft hat sich hier ja einen Vorteil erarbeiten können, sind ja auch noch keine Tore gefallen und jetzt wird es dann gleich die erste Ecke geben für St. Pauli beim Stillstand von 0:0.
0: Und durch den Rückstand der Heidenheimer ist Heidenheim auf Platz 18, Wolfsburg gerade auf dem Relegationsplatz. Die Blitztabelle gucken wir uns heute noch häufiger an. Hier ist Bremen 1.

0: Union Berlin führt mit 1:0 gegen Augsburg, Gladbach mit 1:0 gegen Hoffenheim und Harry Kane hat für die Bayern das 1:0 gegen Köln gemacht. Matthias Arians, wo bleiben die Tore im Bremer Weserstadion?
1: Ja, da tut sich zumindest Werder noch ein bisschen schwer, auch wenn sie jetzt gerade im Ballbesitz sind, Höhe der Mittellinie, gerade ebenso in der Hälfte von Borussia Dortmund. Mal so ein bisschen durchatmen, denn die Dortmunder, die spielen schon echt mutig nach vorne mit viel Zug zum Tor. Also da sind sie sehr gefordert in der Hintermannschaft, vor allem Mio Backhaus schon mit 2-3 wirklichen Glanztaten gegen die Angriffe der Dortmunder Stürmer. Werder immer noch im Ballbesitz, aber jetzt ein bisschen zurückgezogen in der eigenen Hälfte. Olivier Demann auf der linken Seite zieht in die Mitte hinein, findet zentral dann Senne Linen, der mit dem Flankenwechsel auf die rechte Seite herüber auf Justin Ginma, der jetzt ins Dribbling geht gegen einen, gegen zwei, nochmal einen Haken macht, das muss er rüberlegen, tut er auch auf Romano Schmid, der schon an der Strafraumkante könnte abziehen, legt nochmal auf Musa Salim und dann kommt nochmal Romano Schmid, mit der Hacke wollte er da Musa in das Spiel bringen und dann monieren die Zuschauer da ein Handspiel, Werder weiter im Ballbesitz mit Jens Day, aber das Schüsschen, das war dann tatsächlich komplett in die Hose gegangen, der ist ihm komplett über den Spann gerutscht und so trudelt der Ball über die Torauslinie. Aber das war ein richtig gut und schnell vorgetragener Angriff der Bremer aus der eigenen Hälfte heraus. Sah mal richtig nach Fußball aus in dieser Situation. In einem Spiel, das bislang allerdings tatsächlich geprägt ist von der Spielkultur von Borussia Dortmund, die hier doch die, sagen wir mal, deutlich bessere Mannschaft sind in diesen ersten 15 Minuten. Aber da hatte man ja auch keinen Zweifel dran, dass Borussia Dortmund eine Top-Mannschaft der Fußball-Bundesliga ist. Heute Nachmittag hier zu Gast im Weserstadion. Langer Abschlag der Dortmunder, landet bei Werder Bremen in den Füßen. Können wir wieder rübergehen zu dir, liebe Ariane. 0:0 weiter hier im Weserstadion.
0: Mit dem Abstiegskampf hat Werder ja nichts mehr zu tun. Heidenheim hat heute sein Endspiel zu Hause gegen Mainz. Eine irre Aufholjagd war das in den letzten Spielen. Allerdings riecht es heute am letzten Spieltag aktuell nach Abstieg, denn Heidenheim liegt hinten gegen Mainz mit 0:1. Detlef Lindner.
2: Der FC Heidenheim ist noch nicht knapp, ist noch nicht richtig da. Das ist so eine knappe Niederlage wäre das, 0:1. Aber das kann viel schlimmer werden, wenn sie hinten weiter so unsortiert stehen. Denn der Torschütze Tietz, 7. Minute, als er eingenickt hat aus 1 Meter Torentfernung, hatte das 2:0. Volley, 6 Meter, 5 Minuten später auf dem Fuß. Der Ball, der klatscht an die Latte und Heidenheim duselt. Ganz viel Glück. Sie versuchen jetzt so etwas durcheinander und nervös. Immer noch nach der eigenen Stilrichtung suchen, mal aufzubauen. Und das dauert jetzt über Mainka, den Kapitän und Dorsch. Alles ein bisschen lang. Also der Schrecken sitzt noch in den Gliedern des FC Heidenheim. Da musst du erstmal verdauen, das musst du erstmal wegschlucken. Und Mainz führt, verdient in der Anfangsphase mit 1:0 in Heidenheim.
0: Stuttgart führt mit 1:0 bei Eintracht Frankfurt. Und Harry Kane hat auch Bock auf den letzten Spieltag, schon das 2:0 jetzt gerade geschossen gegen Köln.
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Der Bremer 1 Verkehrsservice, aktuell 15.50 Uhr. Achtung in beiden Richtungen auf der B210 Wittmund-Wilhelmshaven zwischen Jever West und Jever Zentrum. Hier laufen Rinder auf der Fahrbahn und eine Fußballmeldung noch. 2-1 Bayern gegen Köln. Köln hat gerade den Anschlusstreffer erzielt durch Said El Mala.

0: Die Fußball-Bundesliga am letzten Spieltag. Die Bayern erhöhen auf 3-1 gegen Köln, Gladbach erhöht auf 2-0 gegen Hoffenheim und Freiburg schießt das erste Tor gegen Leipzig. Werder Bremen hat super wenig Tore geschossen in dieser Saison und das hat die Werder-Fans viele, viele Nerven gekostet. Matthias Arians, wo reiht sich dieses Spiel denn gerade ein?
1: Ja, sie versuchen es. Sie hatten eben eine wirklich gute Möglichkeit. Da hatte sich auf der linken Seite Olivier Demann wunderbar im Strafraum durchsetzen können. Aber sein Zuspiel dann, das war ein Dortmunder, nämlich Nico Schlotterberg, der den Ball aufnehmen konnte. Also kein eigener Spieler, den Olivier Demann da finden konnte. Das war so ein bisschen symptomatisch, dass man sich da bis dahin ganz gut durchgespielt hat, aber eben keinen Treffer und nichts Zählbares daraus resultierte. Jetzt schon wieder die Dortmunder mit einer Flanke rein in den Strafraum auf Kosten eines weiteren Eckballs von der linken Seite. Den wird Riasson reintragen. Der holt sich schon den Ball. Der Norweger wird jetzt ganz langsam da Richtung Viertelkreis laufen und diese Ecke ausführen. Also nach wie vor hier 0-0 in einem Spiel, in dem sich Werder schwer tut. Dortmund ist die bessere Mannschaft, hat aber eben auch noch keinen Treffer erzielen können.
0: Freiburg erhöht noch auf 2-0 und jetzt drehen wir eine kleine Runde.
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1: Mit Severino Melchiorre. Guten Tag. Länderinnenminister warnen vor möglicher AfD-Regierung. Pflegereform könnte sich verzögern. Werder empfängt Dortmund zum Bundesliga-Saisonabschluss. Das Wetter am Abend weiter wechselhaft mit gelegentlichem Regen, in der Nacht meist trocken. Tiefstwerte um 3 Grad. Mehrere deutsche Innenminister warnen vor einer möglichen AfD-Regierung in Sachsen-Anhalt. Das Thema soll beim nächsten gemeinsamen Innenministertreffen im Juni auf die Tagesordnung. Das fordert, laut Handelsblatt, Thüringens Innenminister Georg Mayer von der SPD. Warum? Dazu aus der Nachrichtenredaktion Sven Weingärtner.
2: Man müsse dringend darüber beraten, welche Risiken es für die Sicherheitsarchitektur in Deutschland gibt, sagte Mayer der Zeitung. Und auch, was man dagegen tun kann. Es dürfe nicht dazu kommen, dass geheime Informationen von Sicherheitsbehörden nach Russland oder in rechtsextreme Kreise weitergegeben werden, so Mayer. Auch Brandenburgs Innenminister Jan Redmann von der CDU sieht dadurch erhebliche Risiken für die Sicherheit aller Menschen in Deutschland. Hessens Innenminister Roman Poseck, ebenfalls CDU, sprach sich dafür aus, Vorbereitungen für den Worst Case zu treffen. In Sachsen-Anhalt wird im September ein neuer Landtag gewählt. Die vom Landesverfassungsschutz als gesichert rechtsextremistisch eingestufte AfD liegt in Umfragen deutlich vor der CDU.
1: Der Militärchef der Terrorgruppe Hamas im Gazastreifen Al-Haddad ist tot. Das hat sowohl die Hamas bestätigt als auch das israelische Militär. Demnach ist Al-Haddad gestern bei einem israelischen Luftangriff getötet worden. Israel hält ihn für einen Drahtzieher des Terrorangriffs der Hamas auf Israel vor 2,5 Jahren. Damals starben rund 1200 Menschen in Israel. Mehr als 250 wurden in den Gazastreifen verschleppt. Die angekündigte Pflegereform der Bundesregierung könnte sich verzögern. Mehrere Medien berichten, dass Gesundheitsministerin Nina Wagen dem Kabinett ihren Entwurf erst Ende Mai vorlegt. Dem widerspricht das Ministerium. Die Reformpläne würden wie geplant Mitte des Monats vorgelegt. Ob das im Kabinett der Fall sein wird, sagte die Sprecherin nicht. Die Regierung will mit der Reform die Pflegeversicherung entlasten. Fachverbände befürchten, dass die Kosten für Pflegebedürftige und deren Angehörige dadurch steigen. Beim Deutschen Ärztetag in Hannover sind möglicherweise Medizinstudentinnen von Tagungsteilnehmern sexuell belästigt worden. Diesen Vorwurf geäußert haben angehende Ärztinnen auf dem Podium am Abschlusstag. Was genau die Studentinnen Ärzten vorwerfen, dazu Jasmin Anderten.
3: Das reicht von Kommentaren über hübsches Aussehen, über Hände auf Rücken und Gesäß bis hin zu Einladungen auf Hotelzimmer. Diese Übergriffe hätten die 5 Medizinstudentinnen während der 3 Tage in Hannover erlebt. Solch ein Umgang auf einer Veranstaltung mit Akademikern im Gesundheitswesen sei nicht nur respektlos, sondern absolut inakzeptabel, hieß es. Die 5 Frauen betonten, sie wollten sich nicht als Einzelfälle hinstellen, sondern auf ein systemisches Problem hinweisen. Das belegt auch eine Umfrage des Marburger Bunds. Die Hälfte der Befragten hat bereits Machtmissbrauch durch Vorgesetzte erfahren. 10% haben sexuelle Belästigung in den vergangenen 12 Monaten erlebt.
1: Die aktuelle Fußball-Bundesliga-Saison geht heute zu Ende. Zum Abschluss laufen alle 9 Spiele gleichzeitig. Spannend ist vor allem, welche beiden Clubs direkt absteigen. Ohne sportlichen Wert ist dagegen das Spiel von Werder Bremen zu Hause gegen Borussia Dortmund. Nach gut einer halben Stunde steht es noch 0:0. Live aus dem Weserstadion berichtet Matthias Arians.
4: Es ist aber alles andere als ein Sommerkick hier im Bremer Weserstadion. Beide Mannschaften spielen munter nach vorne, vor allem Borussia Dortmund mit einer Vielzahl guten Möglichkeiten. Aber auf Bremer Seite ein glänzend aufgelegter Keeper, nämlich Mio Backhaus, der die eine oder andere hochprozentige Chance der Dortmunder vereiteln konnte, die jetzt schon wieder im Angriff sind mit Maximilian Bayer gegen 1 gegen 2 an der Strafraumkante. Versucht er sich da durchzusetzen, aber dann ist da ein Bremer Bein zu viel im Wege und sie können der SV Werder Bremen diese, sagen wir mal, Möglichkeit der Dortmunder etwas, sagen wir mal, oh, da komme ich jetzt gerade tatsächlich ganz kurz ins Stolpern, weil der Konter, der direkte Konter von Musa, dann durch Kobel gehalten werden musste. Also ein munteres Spiel hier im Bremer Weserstadion, aber Tore bisher noch, Fehlanzeige 0:0 in einem guten Fußball-Bundesligaspiel.
1: Das waren die Nachrichten mit Severino Melchiorre.
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5: Bei uns in Bremerhaven haben wir 10 Grad, 12 sind es in Bremen, 13 in Achim und 13 in Diepholz auch. Sonne, dunkle Wolken, auch mal ein Regenschauer ist heute dabei im schnellen Wechsel und der Sonntag wird wärmer als heute. Wir bekommen bis zu 16 Grad, morgen früh ist es erst sonnig, später ziehen dann neue Wolken und auch neue Schauer durch.
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5: um 16:04. Vorsichtig in beiden Richtungen. Auf der A27 Bremen-Walsrode zwischen Verden-Ost und Dreieck-Walsrode laufen Tiere. Die A1 Osnabrück Richtung Bremen zwischen Bremen-Brinkum und Hemelingen 3 Kilometer stockender Verkehr. Und in Bremen ist wegen des Werder-Spiels der Bereich um das Weserstadion gerade nur für Anwohner frei. Gute Fahrt.
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5: In diesem Abstiegskrimi fallen wenige Tore heute. St. Pauli gegen Wolfsburg, noch ein harmloses 0:0. Und Heidenheim, der dritte im Bunde, liegt gerade hinten gegen Mainz mit 0:1. Die Heidenheimer müssen sich da noch ein bisschen sortieren. Stand jetzt wäre St. Pauli und Heidenheim direkt abgestiegen. Wolfsburg wäre in der Relegation, kann sich aber alles sekündlich ändern. Und dafür haben wir gleich unsere Halbzeitkonferenz hier in diesem Radio. Moin, ich bin Ariane Wirth, hallo.
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0: 9 Spiele gibt's heute parallel in der Fußball-Bundesliga. Das ist das Tolle am letzten Spieltag in der Bundesliga. Und der Abstiegskrimi, der ist auch ganz fantastisch. 3 Clubs kämpfen um den direkten Abstieg und um die Relegation. Und 2 dieser 3 spielen gerade gegeneinander. St. Pauli gegen Wolfsburg. Und Wolfsburg hat eben gerade das erste Tor gemacht. Michael Augustin.
1: 1. Jetzt hat es das Tor gegeben. Hier am Millerntor. Wolfsburg führt beim FC St. Pauli. Konstantinos Koliakis hat gerade eben getroffen und der VfL Wolfsburg auf Rang 16. St. Pauli damit direkt abgestiegen. Koliakis, ein Kuddelmuddeltor nach einer Ecke. Der Abwehrspieler war zuletzt dran. St. Pauli muss noch mehr investieren. Und Heidenheim aber auch, denn die Heidenheimer Florian Winkler liegen gegen Mainz mit 0:1 zurück.
2: Genau so ist es. Ganz früh, 7. Minute, Kopfball von Philipp Tietz, dem Mainzer Stürmer, hat direkt den Schockmoment ausgelöst für Heidenheim, die damit abgerutscht sind auf den letzten Tabellenplatz, würden damit direkt absteigen, versuchen sich zu wehren, haben Chance, unter anderem Lattentreffer von Pieringer, aber Mainz macht das bislang richtig clever nach knapp 39 Minuten. Ein Treffer hier, aber auch schon in Frankfurt gegen den VfB Stuttgart und Phil Hofmeister.
3: Für den VfB Stuttgart, der VfB nimmt Kurs Richtung Königsklasse, 1:0 für die Schwaben seit der 11. Minute, Kopfballtor durch Cemma gegen hilflose Frankfurter und damit sind die Stuttgarter wirklich unterwegs Richtung Champions League, sichern Platz 4 momentan ab, auch weil Luise Kropf, die TSG Hoffenheim in Mönchengladbach, bislang gar keinen Fuß auf die Wiese bekommt.
4: Ganz genau, Hoffenheim liegt 0:2 hinten, 40 Minuten rum und so, wenn es so bleiben sollte, kann Hoffenheim nächstes Jahr für die Europa League planen und das kann aller Voraussicht nach auch Bayer Leverkusen in Leverkusen bei Holger Dahl.
5: So sieht's aus, weil HSV-Debüttorwart Tankwig hier ein munteres Spiel bestreitet und einen Schickelfmeter gehalten hat. Spielstand ist also 0:0. Leverkusen für mich ein Tick besser, aber eben noch keine Treffer. Anders als in Freiburg gegen Leipzig, Herr Türkrieg.
6: Wir haben 3 Tore gesehen, wilde Fahrt. Freiburg führt, der Tabellen-7. Tackert sich damit fest auf Platz 7, hat aktuell 4 Punkte Vorsprung vor der Eintracht aus Frankfurt und den Augsburgern. Leipzig war ja ohnehin schon Dritter, hat einmal getroffen durch Oe Draogo. Und die Torproduktion schlechthin, die läuft immer bei den Bayern. Heute bei Edgar Endres.
7: 4 Treffer, 2. Runde von Harry Kane. Die Bayern aktuell bei 120 Toren, also sensationelle Quote. Bisher ein einseitiges Spiel. Köln mit dem Tor von Said Elmala kurzfristig mal dran, ansonsten doch sehr, sehr harmlos. Wir gehen nach Bremen. Felix Gerhardt, ein Spiel ohne Tore.
8: Ja, ein Spiel ohne Tore und auch ohne Dramatik. Keiner muss mehr rechnen. Dortmund sicher Vizemeister. Werder am vergangenen Wochenende mit dem Klassenerhalt durch Fremdeinwirkung. Bisschen was gab's zum Staunen hier. Ein Abseitstreffer von Amos Pieper. Ansonsten nicht viel los. Bisschen mehr ist los bei der Partie Union Berlin gegen den FC Augsburg und Tabea Kunze.
9: Union führt mit 1:0 seit der 10. Minute. Augsburg damit aktuell raus aus dem Rennen um die Europa Conference League. Union ist effizient, Augsburg fehlen die Ideen. Und St. Pauli braucht jetzt schnell eine Reaktion bei Michael Augustin.
2: Ja, 2 Tore, denn die Hamburger liegen 0:1 zurück gegen den VfL Wolfsburg. Und St. Pauli hat ja nur 28 Mal getroffen in der laufenden Saison. Da fehlt einem die Fantasie, wie diese Mannschaft 2 Tore erzielen soll. Oppi flankt den Ball von der linken Seite in den Strafraum des VfL Wolfsburg. Da kommt die Kugel nicht an, sondern landet auf der rechten Seite. Pirka ist da, der Rechtsverteidiger, auch noch in Strafraumhöhe. Aber er spielt den Ball erstmal weiter zu Metcalf auf die halbrechte Achterposition. Kaas, Schuss, flach, oh, dann ist da die Möglichkeit für Utoji. Der hat den Fuß doch eigentlich schon am Ball und muss die Pike nehmen. Dann ist der Ball drin, aber er bringt die Kugel nicht im Tor unter. Utonji mit der riesen Ausgleichschance für den FC St. Pauli. In Berlin ist ein Treffer gefallen.
9: Tor in Berlin, das 2:0 für den ersten FC Union. André Illich mit seinem 2. Tor des Tages setzt sich durch gegen 3 Augsburger und trifft von der 16-Meter-Raumkante zum 2:0 für Union. Wir gehen weiter zum Spiel Heidenheim-Mainz mit Flo Winkler.
2: Wo die Heidenheimer nach Lösungen suchen, nach Ansätzen weiterhin mehr Druck zu machen in der Offensive, hatten gute Möglichkeiten, unter anderem ja durch Pieringer und seinen Lattentreffer aus 5 Metern, aber eben da immer wieder irgendwas im Weg ist, aber die Mainzer auf dem Weg vielleicht zum 2:0. Das ist Tietz im Strafraum, liegt er schon quer auf Amiri. Amiri tanzt den Keeper aus, schießt Tor! 2:0 Mainz, 43. Minute! Und jetzt wird's ganz, ganz schwer. Jetzt werden die Arme, die Beine und die Köpfe
10: Köpfe richtig schwer bei Heidenheim, dem Tabellenletzten. Es droht sehr, sehr, sehr wahrscheinlich und der winkt schon so ein bisschen der direkte Abstieg aus der Fußball-Bundesliga. Mainz feiert diesen zweiten Treffer mit fast purer Effizienz. Also hier schon zwei Treffer und das dürfte, glaube ich, langsam aber sicher auch am Millerntor angekommen sein, Michael.
2: Ja, dass die Heidenheimer zurückliegen, das ist angekommen. Aber auch der FC St. Pauli liegt da hinten mit 0:1 gegen den VfL Wolfsburg. Die Führung für den Tabellen 16. geht in Ordnung, denn allein deren Offensivmann Adan Dagim lief zweimal frei auf das Tor der Hamburger zu. Nicola Vasi jeweils mit Superparaden. Aber die Chance eben für Utonji, auch eine riesen Ausgleichsmöglichkeit. Jetzt kommt Wolfsburg, ist mit Joachim Mehl auf der linken Seite, erhöht den Strafraum, setzt sich durch gegen Pirker, aber Irvine hilft mit und dann so kommt der Pass, der Steckpass zu Pecinovic, aber Wahl knallt den Ball erstmal Höhe der Mittellinie in Seiten aus. Also hier bleibt es beim 0-1 und in Frankfurt, da gibt es vor allen Dingen viel Rauch, habe ich zumindest rausgehört bei Philipp Hofmeister.
3: Ja, wir haben deutlich später angefangen hier mit 5 Minuten Verspätung, weil massiv Raketen flogen, Rauchtöpfe in beiden Kurven, aber die Raketen aus der Eintracht-Kurve, die sorgten für einen deutlich verzögerten Anpfiff dieser Partie und dann gab es vor ein paar Minuten eine wirkliche Schrecksekunde, weil eine weitere Rakete in unmittelbarer Nähe von VfB-Keeper Alexander Nübel explodierte. Zum Glück ohne Folgen für den VfB-Schlussmann. 1-0-Führung weiter für die Schwaben, für den derzeitigen Tabellenvierten der Fußball-Bundesliga. Das erste Finale von 2 Endspielen. Nächstes Wochenende ist ja noch DFB-Pokal-Endspiel. Das scheinen sie sehr gut angenommen zu haben. Es reichen gute Standards bislang, um diese harmlose Eintracht hier einigermaßen unter Kontrolle zu haben. 1-0-Führung für den VfB steht und die TSG Hoffenheim ist heute Nachmittag weit weg von Königsklasse Form in Mönchengladbach, Luise Kropf.
4: Und das liegt auch daran, weil hier ein schwedischer Stern aufgeht. Hugo Bohlind, getroffen in der 14. Spielminute zum zwischenzeitlichen 1:0. Ist ein ganz junger Typ, 22 Jahre alt und macht hier ein herausragendes Spiel. Dribbelt sich da immer wieder an den Hoffenheimern vorbei und sorgt da wirklich für Chaos. Das 2:0 hatte Tabakovic gegen seinen eigentlichen Club erzielt. Er ja ausgeliehen von der TSG in Richtung Gladbach. Gerade der Versuch von Hoffenheim, hier irgendwie ein Bein auf dem Boden zu bekommen und den Anschlusstreffer zu erzielen. Aber die langen Bälle, die funktionieren heute nicht. Und dementsprechend steht es hier in der 45. Spielminute aus Sicht der Hoffenheimer 0:2. Und 0:0 sind die zwei magischen Nummern bei Holger Dahl in Leverkusen.
11: Ja, und das ist natürlich überhaupt nicht schön im Fußball. Das wünscht man sich anders. Aber Bayer Leverkusen kann auch alle Taschenrechner auslassen. Denn nur wenn Stuttgart und Hoffenheim verlieren, hat Leverkusen mit einem Sieg gegen den HSV noch eine Chance, in die Champions League zu kommen. Jetzt haben wir hier den Spielstand von 0:0. Eckball für Bayer 04 von der linken Seite. Aleix Garcia! Und dann Andrich, der köpft den Ball übers Tor und knallt dann mit der Faust an die Latte. Könnte wehgetan haben, Ball war aber nicht im Tor. So bleibt es hier beim 0:0. Wir sind in Freiburg beim Europa League-Finalist gegen RB Leipzig. Jetzt wir kriegen.
6: Genau, und beim wahrscheinlichen Conference League-Teilnehmer der kommenden Saison. Sie sind als 7. in diesen Spieltag gestartet, die Breisgauer. Sie führen hier mit 2:1 gegen die Tabellendritten. Das war ja vorher schon klar, dass Leipzig mit diesem dritten Platz sehr fix ist. Zum 8. Mal für die Champions League qualifiziert. Starke Quote von den Sachsen. Aber heute hier führen sie in der Neuauflage des Pokalfinales von 2022 mit 2:1. Die Torschützen waren Beste mit seinem schwächeren rechten Fuß und Matan mit einem Kopfball. Aber Achtung, jetzt kommen die Leipziger mit dem Ball von der Grundlinie in den Rückraum. Haber fliegt vorbei und dann bessert da hinten Chico Höfler in seinem letzten Spiel aus, geht dann in die Altersteilzeit und in die neue Spielzeit, nicht in die Altersteilzeit, will St. Pauli gehen und dafür braucht es Tore bei Michael Augustin am Millerntor.
2: Ja, aber die wird es jetzt erstmal nicht geben. Gerade eben hat Schiedsrichter Daniel Siebert zur Halbzeit gepfiffen. Der VfL Wolfsburg führt am Hamburger Millerntor mit 1:0 und geht als Tabellen-16. In die Kabine. Der FC St. Pauli stand jetzt abgestiegen, Heidenheim ebenfalls und wir sind in München bei Edgar Endres.
12: Riesenchance, Musiala hämmert den Ball an den linken Pfosten. Im Nachschuss scheitert Harry Kane davor, Luis Diaz. Super Aktion von Marvin Schwäbe, also Köln muss höllisch aufpassen, hier nicht total unter die Räder zu geraten. Das heißt immer noch 3:1 für die Bayern. Wir haben noch 60 Sekunden in dieser ersten Halbzeit zu spielen. Ein paar Minuten später wurde er angepfiffen und jetzt kommen die Kölner nochmal. Langer Ball Richtung Strafraum, aber sehr gut abgelaufen von Leon Goretzka in seinem letzten Bundesligaspiel für die Roten. Und wir gehen jetzt nach Bremen, Felix Gerhardt. Wie sieht es denn aus, Bremen gegen Stuttgart? Ja, gegen Dortmund, pardon.
8: Genau, gegen Borussia Dortmund. Gänzlich unspektakulärer Kick. 0:0 zur Pause. Die Mannschaften sind schon in der Kabine. Also ich kann direkt weitergeben an die alte Försterei. Union Berlin gegen Augsburg. Tabea, wird noch gespielt?
9: Hier laufen die letzten Sekunden der Nachspielzeit. Union macht ein richtig gutes Spiel, führt verdient 2:0. Augsburg bisher ohne Torchance, also so wird das überhaupt nichts mit dem Europapokal für die bayerischen Schwaben. Sie sind irgendwie schlaff und gar nicht richtig aktiv in diesem Spiel, weder offensiv und defensiv. Haben sie auch viel zu viele Lücken offenbart. Und das gilt ja leider auch aus Sicht der Heidenheimer im Rennen um den Abstieg, gegen den Abstieg, Flo Winkler.
10: Ja, die haben einiges in den Klamotten, einiges im Trikot hängen. Die haben ein kleines Kästchen an der Trainerbank stehen. Da sind sie live verbunden mit dem Geschehen am Millerntor. Wissen, wie es da steht, dass der VfL Wolfsburg führt. Aber sie liegen eben 0-2 hinten. Haben jetzt noch eine Ecke in der letzten Aktion dieser dreiminütigen Nachspielzeit von der rechten Seite. Macht Hennes Behrens, kriegt den Ball wieder, bringt den Ball wieder rein. Richtung Fünfer rausgekämpft von Mwene. Partie läuft noch ein paar Sekunden. Aber was willst du jetzt machen nach diesen zwei Nackenschlägen? Tietz in der 7. und dann Amiri in der 43. Das tut richtig, richtig weh. Es war dieses ausgerufene Endspiel auf dem Schlossberg. Und jetzt ist Pause. Auch in Heidenheim. Bei einem 0-2-Rückstand. Es heißt nochmal, sich irgendwie straffen und aufraffen für die zweiten 45 Minuten. Heidenheim also zurückliegend. 0-2 gegen Mainz 05. Ab nach Frankfurt. Gibt es irgendeine Reaktion der SG Efel?
13: Ecke fliegt rein, von Doan getreten an den 5-Meter-Raum. Zunächst mal weg, verteidigt von der VfB-Abwehr. Und statt den Ball postwenden wieder in den Strafraum zurückzuspielen. Die Eintracht liegt wohlgemerkt zurück mit 0-1. Hat noch immer zumindest theoretische Chancen auf Europa. Spielen sie es hintenrum über den Torhüter, über Zetterer. Und auf der linken Seite muss Kalimuendo, die etatmäßige einzige Spitze, dann ganz weit rausrücken, um sich die Pille da drüben abzuholen. In die Mitte gespielt auf Skiri. Skiri halb rechts auf Can Uzun. Das ist der mit Abstand gefährlichste bei der Eintracht. Könnte mal 1-1 gehen, traut sich nicht zu, wird dann attackiert von Demirovic, rechts rausgespielt auf Christensen. Sehr statisch das Eintracht-Spiel, wenig Überraschendes, auch heute Nachmittag. Und so hat der VfB Stuttgart weiterhin keine Probleme, dieses 1:0 runterzuspielen. Wir sind noch nicht mal in der Nachspielzeit, deswegen schnell noch mal weiter nach Gladbach zu Luise Kopf.
4: Ja, überraschend hier der Halbzeitstand, denn das ist Phase gerade hier. Es ist Pause, 2:0-Führung für Borussia Mönchengladbach gegen Hoffenheim. Das kommt ziemlich überraschend um die Ecke, wie ich finde. Hier ist Pause bei dir auch schon, Holger in Leverkusen.
11: Sonnenlob an HSV Winter-Torwart Neuzugang Sander Tangvik bei seinem Debüt. Hat gerade super gehalten bei einem Tillman-Kopfball. Hier laufen jetzt inzwischen die Rasensprenger. Das alles beim Spielstand von 0:0. Wir gehen zum Mann mit dem grünen Daumen in Freiburg gegen Leipzig. Herr Zürkrieg.
6: Rasensprenger haben wir auch. Zwei an der Zeit, zwei Tore haben wir auch für Freiburg. Eins für Leipzig, heißt unter dem Strich mit Blick auf die Tabelle. Die Conference League wird immer wahrscheinlicher in der kommenden Saison für den Tabellensiebten, für die Freiburger. Leipzig ist ohnehin Dritter und Erster ist der, der immer Erster ist. Der Rekordmeister, die Bayern bei Edgar Endres.
14: Ja, 30 Sekunden haben wir hier noch und es gibt einen Eckball für den 1. FC Köln, nachdem sich Harry Kane in eine Flanke reingeworfen hat. Also er arbeitet auch nach hinten. Klare Angelegenheit bisher für die Bayern. Die Kölner kurz mal ran in der 18. Minute durch Said Elmalers Konter. Klasse Aktion, super Abschluss, keine Chance für Manuel Neuer. Wohl die letzte Aktion, genau 3 Minuten sind rum. Eckball kommt herein in den Fünfer, da ist Upamecano dran. Nochmals die Kölner im Strafraum mit einer möglichen von Simpson Pusey und dann wird nochmal geklärt, immer noch Bülter im Drehschuss und dann nächste Möglichkeit, Neuer fliegt und die Bayern können klären und Dennis Eitekin hat immer noch nicht abgepfiffen zur Halbzeitpause, also die letzten Sekunden, wir gehen nochmal nach Berlin zu Tabea Kunze.
9: Hier ist Pause, Union führt 2:0, Augsburg damit raus aus dem Rennen um die Conference League und in Frankfurt, da wird auch noch gespielt bei Philipp Hofmeister.
13: Ja, und zwar ziemlich lang noch, 3,5 Minuten haben wir noch in dieser Nachspielzeit, in dieser langen Nachspielzeit, in diesem ersten Durchgang beim Stand von nach wie vor 1:0 für die Gäste aus Stuttgart. Die haben den Ball jetzt tief in der eigenen Hälfte, es gibt einen Einwurf auf der rechten Seite, wird ausgeführt, die Linie entlang von Hendricks geworfen auf Demirovic, der genauso wenig zu sehen ist heute Nachmittag bislang wie sein kongenialer Sturmpartner, wie Dennis Undav. Das alles unter den Augen von Bundestrainer Julian Nagelsmann, der sich nicht nur diese beiden hier heute Nachmittag noch mal mal anguckt. Amenda für Frankfurt, langer Schlag hinein in Richtung VfB Stuttgarts Hälfte an den Strafraum. Götze nach langer Zeit mal wieder von Beginn an aufgeboten von noch Eintracht-Trainer Albert Riera. Kommt aber nicht dran, die Frankfurter müssen neu aufbauen. Kurze Frage nach München. Eddie, bei dir gegen Köln müsste jetzt Pause sein.
14: Jetzt ist Pause, die Mannschaften schleichen langsam in die Kabine. Also noch gut 60 Minuten bis zur großen Sause, bis zur Schalenübergabe und zu den Bierduschen. Bitte nochmal, Phil.
13: Die große Sause gibt es vielleicht auch hier heute nach Abpfiff. Und zwar die große schwäbische Sause, wenn es denn was wird mit der Königsklasse. Frankfurt schiebt nochmal an. 1-0 die Führung für die Gäste mit Kali Muendo. Linke Halbspur in die Mitte gespielt auf Skiri. Der tritt einmal mit der Sohle auf den Ball, halb rechts hinaus zu Christensen. Christensen in den Strafraum gespielt. Hackenablage von Knauf soll in den Lauf kommen vom Dänen, vom Rechtsverteidiger von Christensen. Gut aufgepasst allerdings von Angelo Stiller. Und der donnert den Ball erstmal tief hinaus in die Hälfte von Eintracht Frankfurt. Der Blick auf die Live-Tabelle der Fußball-Bundesliga um 16.23 Uhr, kurz vor Ende dieser ersten Hälfte hier in Frankfurt an diesem 34. Bundesligaspieltag. Stuttgart stand jetzt mit diesem 1:0 hier in Frankfurt auf Kurs Königsklasse. 3 Punkte Vorsprung auf den 5. Hoffenheim und 5 auf den 6. aus Leverkusen. Freiburg auf Platz 7 und stand jetzt in der Conference League ganz unten. Wolfsburg auf der 16 wäre in der Relegation, St. Pauli und Heidenheim direkt abgestiegen. Wir aber gucken auf die verbleibenden 90 Sekunden, die es hier in Frankfurt noch gibt, unter den Augen der beiden Trainer Albert Riera, der streitbare, der polarisierende Mallorquiner, sehr wahrscheinlich sein letztes Spiel. Dann gibt es den großen Umbruch hier in Frankfurt. Auf Platz 8, auf Platz 7 oder auf Platz 9, das ist die Frage. Nochmal Frankfurt, wieder Kali Muendo, der viele Ballkontakte hat jetzt in der Schlussviertelstunde dieser ersten Hälfte. Götze dann durchgesteckt, eigentlich feine Aktion, aber Ansgar Knauf kommt aus dem Abseits und deswegen nochmal Ballbesitz für den VfB Stuttgart. Sebastian Hoeneß hat sich die Basecap nochmal tief ins Gesicht gezogen. Der weiß, was das bedeuten würde, dass das hier vielleicht sogar das deutlich wichtigere Endspiel ist im Vergleich zu dem, was heute in einer Woche in der Hauptstadt im altehrwürdigen Berliner Olympiastadion ansteht. Das DFB-Pokalfinale gegen den Krösus der Liga, gegen den FC Bayern München. Das ist ein Gimmick, das ist ein Geschenk. Aber heute hier, da geht es darum, den VfB zurückzubringen in die Königsklasse des europäischen Fußballs. Gut sieht's aus. Langer Abschlag in Richtung von Undav. Der verarbeitet den Ball clever. Führe ich zurück auf Undav. In die Mitte gelegt. Abschlussschuss. Tor! Tor, Tor, Tor! 2:0 VfB Stuttgart. Und Nicolas Nati schiebt ihn rein. Ganz entspannt aus 5 Metern. Mit dem linken Außenriss. Stuttgart 2, Frankfurt 0. Die Schwaben auf zum kollektiven Torjubel vor der eigenen Kurve. Um Himmels Willen ging das einfach. Gar kein Gegnerdruck. Klasse die Ballverarbeitung von Undav. Schön das Zusammenspiel mit Führich. Diese Spielintelligenz und dieses Auge von Dennis Undav, die machen ihn zu einem fast kompletten Mittelstürmer. Führich mit dem Chipball in Richtung Elfmeterpunkt. Die Ablage von Undav in den Lauf des Dänen, der gerade seinen Vertrag verlängert hat. Nicolas Nate, und der schiebt den Ball vorbei an Michael Zetterer. Mit der letzten Aktion dieser ersten Hälfte stellt der VfB Stuttgart die Tür und das Tor zur Königsklasse, aber mal sowas von sperrangelweit auf. Das Ding, da lege ich mich fast schon fest, das werden sich die Schwaben im zweiten Durchgang gegen diese harm- und hilflose Eintracht, die nur noch ein Schatten ihrer selbst ist, vermutlich nicht mehr nehmen lassen. So ist es, das war's. Letzte Aktion in dieser ersten Hälfte. Der 2:0-Treffer des VfB Stuttgart. Pfiffe von den Frankfurter Fans. Der VfB aber ist unterwegs Richtung Champions League. Und das war sie. Die ARD-Bundesliga-Halbzeitkonferenz.
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4: Die Temperaturen liegen zwischen 10 und 13 Grad heute Nachmittag. Mal ist es sonnig, mal gibt es Wolken, mal kommen da auch Schauer runter. Heute ist alles dabei und morgen wird es ein bisschen wärmer am Sonntag, bis zu 16 Grad.
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4: Um 16.31 Uhr mit einer Meldung. In Bremen ist wegen des Werder-Spiels heute der Bereich um das Weserstadion nur für Anwohner frei. Da gibt es das letzte Heimspiel der Saison. Gute Fahrt!
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4: Und vielleicht fehlt ja noch ein Tor im Bremer Weserstadion für Werder. Wenn das so ist, dann überhören Sie das hier auf gar keinen Fall in diesem Radio. Und in Heidenheim, da wird es ein bisschen dunkel. Es droht der direkte Abstieg. Heidenheim liegt hinten mit 0:2 gegen Mainz. Und damit dürfte die Entscheidung, wer es denn eigentlich noch in die Relegation schafft, definitiv in Hamburg am Millerntor fallen zwischen St. Pauli und dem VfL Wolfsburg. Die Wölfe führen aktuell mit 1:0 gegen St. Pauli und würden die Relegation spielen. Hier ist Bremen 1 mit der Fußball-Bundesliga am Sonnabend. Ich bin Ariane Wirth. Moin.
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1: Werder gegen Borussia Dortmund. Ein 0:0 im Bremer Weserstadion. Aktuell noch Matthias Arians ist unser Reporter. Hälfte 2 läuft. Wie empfindest du eigentlich die Atmosphäre? Wäre so ein Unentschieden auch okay für die Fans?
2: Ich glaube, damit könnten die gut leben, denn sie wissen natürlich, dass Borussia Dortmund hier, sagen wir mal, die einfach bessere Fußballmannschaft ist. Jetzt aber vielleicht ein Bremer Angriff. Romano Schmid legt da zentral nochmal auf Poatas, der in die Mitte auf Musa, aber dann ist der Ball ihm versprungen. Es war nicht Musa, es war am Ende Djinma, der nicht an den Ball herankam. Also Möglichkeit für Werder Bremen in diesem Moment vertan. Es gab eine ganz, ganz dicke Chance für Borussia Dortmund unmittelbar nach dem Wiederanpfiff. Girassi wurde da wunderbar geschickt im Strafraum von Inacio und dann mit einer erneut wunderbaren Parade war es Mio Backhaus, der seine Mannschaft nach wie vor mit 0:0 im Spiel hält. Also bei Mio Backhaus kann sich die Bremer Mannschaft das ein ums andere Mal heute bedanken, denn der ist richtig gut drauf in dieser Partie gegen Borussia Dortmund. 0:0, ich glaube, das wäre ein Ergebnis, mit dem die Werder-Fans absolut leben könnten. Dortmund tut mehr und will hier die Führung. Das allerdings ist spürbar.
1: Das Samstag-Feeling hier auf Bremen 1 mit der Fußball-Bundesliga. Das war eine Mischung aus dem Wochenende und der Samstag im Stadion. Moin.
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5: Freiburg erhöht auf 3:1 gegen Leipzig. Es fallen überall munter Tore in der Fußball-Bundesliga. Im Weserstadion steht es weiterhin 0:0 gegen Borussia Dortmund. Matthias Arians.
6: Oh, aber fast wäre jetzt hier gerade das Tor gefallen. Gyrassi nach einer Ecke und erneut ist Mio Backhaus auf der Linie. Derjenige, der diesen Treffer der Dortmunder verhindern kann. Wieder die Dortmunder, die nachsetzen, die es jetzt ein bisschen ernst machen. So hat man den Eindruck in dieser Phase des Spiels zu Beginn dieser zweiten Halbzeit. Wirklich viel, viel Druck, den sie entfachen in diesem Spiel gegen den SV Werder Bremen, der sich bemüht, aber im Moment zumindest in diesem zweiten Durchgang noch keine ernsthafte Torchance sich erarbeiten konnte. Jetzt ist der Ball weit nach vorne gespielt worden, sodass die Dortmunder aus der eigenen Hälfte heraus aufbauen müssen mit Nico Schlotterbeck, der da herüberspielt auf seinen jungen italienischen Abwehrkameraden, auf Luca Reggiani, der wieder im Zusammenspiel mit Waldemar Anton. Also sie lassen es jetzt ruhig angehen in dieser Situation. Jetzt kommt der Flankenwechsel herüber auf die rechte Seite. Der Norweger Riasson auf der rechten Seite fast von der Grundlinie aus flankt er hinein und dann sind die Dortmunder wieder im Ball und dann kommt der Maxi Bayer Drehschuss nochmal. Gyrassi gegen 2 gegen 3 und dann sind die Bremer dazwischen, können erneut klären. Nochmal setzen die Dortmunder nach. Riasson versucht sich da mitten im Flankenschlag, wird abgeblockt in diesem Falle von Cameron Puertas. Oder nein, es war Jens Stay, der da nochmal den Schlappen dazwischen halten konnte. Also Einwurf nur in dieser Situation für Borussia Dortmund. Das Spiel aber tatsächlich in dieser zweiten Halbzeit komplett in die Hälfte von Werder Bremen verlagert. Da es jetzt noch einen Wechsel gibt. Marco Grill kommt hinein in die Partie und Isaac Schmidt verlässt den Platz. Applaudiert nochmal in Richtung Publikum. Das war vermutlich sein letzter Auftritt in den grün-weißen Trikots. Hier, er wird ja seinen Vertrag hier nicht verlängert bekommen, war ja nur ausgeliehen von Leeds United. Also nach wie vor 0:0, aber Dortmund macht ordentlich Druck.
5: Der Abstiegskrimi, der scheint sich langsam aufzulösen. Schön war's, Heidenheim, aber Bundesliga scheint wohl vorbei zu sein. Heidenheim liegt hinten mit 0:2 gegen Mainz. Detlef Lindner.
7: Der FC Heidenheim auf der Suche nach seiner wahren Leistung, eben immerhin weiterhin 0:2 im Rückstand, mit mehr Geschwindigkeit, mit mehr Einsatz in dieser Partie und mit mehr Offensivaktionen und eben einmal die Latte geklärt, Unterkante der Latte für den Mainzer Keeper Daniel Barths. Abschiedsvorstellung im Mainzer Kasten, er wechselt ja zu Borussia Mönchengladbach. Also sie versuchen tatsächlich hier dieses 0:2, das Unmögliche umzubiegen, vielleicht den Relegationsrang irgendwie mit einem mittleren Wunder am letzten Spieltag der Fußball-Bundesliga doch noch irgendwie umzubiegen. Tietz, der Mainzer Torschütze, ist da am Mittelkreis zu Boden gegangen. Er hat früh getroffen zum 1:0-Spiel, also kurz unterbrochen. Mainz führt weiter mit 2:0.
5: Wolfsburg hatte die beste Ausgangslage vor diesem Abstiegsduell. Wolfsburg spielt auf St. Pauli. Wolfsburg führt mit 1:0. Henrik Lückhoff, und damit wäre Wolfsburg aktuell in der Relegation.
8: Sie tun sich schwer, sie tun sich so schwer, die Fußballer des FC St. Pauli, ein Tor zu schießen oder überhaupt mal gefährlich zu werden. 28 Treffer in dieser Saison, mit Abstand die harmloseste Offensive, und das sieht man auch heute in der ersten Hälfte. Gute Gelegenheiten, alle vergeben, und in dem zweiten Durchgang sind jetzt knapp 10 Minuten gespielt, noch keine Gelegenheit, und das, obwohl ja ein neuer Stürmer mit dabei ist, Abdoulaye Cissé, zuletzt zweimal als Joker erfolgreich, aber bisher noch nicht in Szene gesetzt worden. Also St. Pauli mit mehr Ballbesitz, auch Spielkontrolle, aber nur in den Zonen, in denen es ungefährlich ist. Wolfsburg baut auf im eigenen Strafraum. Das ist Koulierakis, der Torschütze zum 1:0. Links raus auf Mehle, ein weiter zu Eriksen. Mittelfeldgeplänkel. Bleibt beim 1:0 Wolfsburg.
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0: Hier ist der Samstag im Stadion. Ein Tor im Bremer Weserstadion ist gefallen. Matthias Arians.
1: Ja, es hat lange gedauert, aber jetzt hat Borussia Dortmund seine Führung. Girassy per Kopf zur Stelle nach einer Flanke von der rechten Seite. Da hatte sich Riasson wunderbar durchgesetzt. Sah eigentlich gar nicht so spektakulär aus, aber einfach sehr, sehr präzise seine Flanke, zentrale Position. Und aus etwa 7-8 Metern Torentfernung ist Girassy dann mit dem Kopf zur Stelle. Unfassbar, wenn man sich das anschaut. Dieser Julian Riasson, der Norweger, das ist seine 15. Torvorlage in dieser Saison. Er ist einer der Top-Vorlagengeber in dieser Spielzeit in der Fußball-Bundesliga. Also 1:0 jetzt die Führung für Borussia Dortmund und die ist absolut verdient, denn die Dortmunder, der BVB mit Start der zweiten Halbzeit, doch die klar dominierende Mannschaft. Werder tut sich schwer, kommt da gar nicht so richtig rein in die Box. Immer mal wieder versuchen sie es natürlich, sich dort festzusetzen, aber die Dortmunder haben das auch im Defensivverbund absolut im Griff. Jetzt 1:0, also die Führung, mal sehen, wie Werder damit umgehen kann, ob sie jetzt tatsächlich sagen, ach komm, einfach mal nach vorne, wir haben ja eh nichts zu verlieren. Lass uns doch einfach mal dagegen angehen, gegen diese drohende Niederlage. Denn danach sieht es aktuell tatsächlich aus. Zu dominant bisher der Auftritt der Dortmunder hier in dieser Partie. 0:1 der Spielstand. Erneut also Girassy, der Torschütze. Und auch das nur eben der Vollständigkeit halber, der 17. Saisontreffer für den Franzosen. Die Bremer auf der linken Seite jetzt mit Schmidt da in die Mitte hinein. Und dann ist der Ball da vor den Füßen von Jens Day und wird im letzten Moment noch abgeblockt von Schlotterbeck, der den Klappen dazwischen halten kann. Im Strafraum, zentrale Position. Das wäre es ja noch gewesen, dass Jens Day quasi postwendend den Ausgleich erzielen kann. Jetzt nochmal Ginma an der Strafraumkante. War das kein Abseits? Offenbar war es kein Abseits. Legt nochmal nach rechts heraus auf Marco Grüll, der im Zweikampf geht in den Strafraum hinein. Macht nochmal einen Haken, versucht sich da durchzusetzen, kann aber den Dortmunder nicht abschütteln in dieser Situation. Und so müssen sie hinten heraus weiterspielen. Also nach wie vor 0:1 wird jetzt auch abgepfiffen, die Situation, weil es da eine Abseitsposition tatsächlich gegeben hat. 0:1 aus Bremer Sicht. Dortmund führt im Weserstadion.
0: Es gibt einen neuen Spielstand zwischen St. Pauli und Wolfsburg. 1:1. St. Pauli hat ausgeglichen, aber trotzdem wäre Wolfsburg Stand jetzt in der Relegation, weil Wolfsburg das bessere Torverhältnis hat. Gleich gibt's die Schlusskonferenz hier auf Bremer 1.

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6: Der HSV hat gerade das 1-0 gegen Leverkusen geschossen. 3-0 Gladbach gegen Hoffenheim jetzt. Und Wolfsburg hat die Relegation so gut wie sicher. Wolfsburg führt mit 2-1 gegen St. Pauli. Und genau da beginnt unsere Schlusskonferenz.
7: Auf St. Pauli brennt noch Licht. So singt Jan Delay, ein Künstler Hamburgs. Ja, aber es ist keine Straßenlaterne mehr. Es ist nur noch eine Kerze, die im Wind flackert. Der VfL Wolfsburg führt beim FC St. Pauli mit 2-1. Der Treffer hat auch dem Videobeweis standgehalten. Das heißt, die Hamburger bräuchten 2 Tore, um sich auf Rang 16 auf den Relegationsplatz zu verbessern. Da sind momentan die Wolfsburger und auch die Heidenheimer Florian Winkler, die bräuchten gegen Mainz eine große Aufholjagd.
8: Ja, ein leises Servus, ein zartes Adieu aus der Fußball-Bundesliga deutet sich hier nach 66 Minuten an. Weiterhin 0-2 aus Sicht des ersten FC Heidenheim gegen Mainz 05. Beide Treffer in der ersten Halbzeit gefallen. Die Chance war zumindest da zurückzukommen. Kopfball von Schöpfner an die Latte in der 51. Minute. Ansonsten ist das nach vorne weiterhin mau und zu wenig von den Heidenheimern. Und mau und zu wenig trifft auch auf Eintracht Frankfurt gegen Stuttgart zu. Phil.
9: Und der VfB Stuttgart andererseits ist einigermaßen tiefenentspannt unterwegs Richtung Königsklasse, Richtung Champions League. 2-0 führt der VfB hier in Frankfurt durch die Tore von Cemma und Nati gegen eine harmlose Eintracht. Hat Platz 4 so gut wie sicher in der Live-Tabelle. Auch weil der VfB, auch weil die Schwaben parallel Schützenhilfe von Borussia Mönchengladbach gegen die punktgleichen Hoffenheimer bekommen, Luise Kropf.
10: Ganz genau, es steht 2-0 für Borussia Mönchengladbach. Eben großer Jubel hier im Borussia-Park, weil Tabakovic zum zweiten und zum vermeintlichen 3-0 getroffen hatte. Aber Treffer zählte nicht wegen Abseitsposition. Hoffenheim tut sich schwer, das auch, weil sie ein Mann weniger sind. Tim Lemperle sah die gelb-rote Karte zu Beginn der zweiten Halbzeit. Wer tut sich schwer? In Leverkusen bei Holger Dahl.
11: Das hat hier was von zwei Mannschaften bei der Urlaubsanreise. Und der Hamburger Sportverein führt mit 1-0 in Leverkusen, weil Fabio Vieira gerade nach einer Stunde getroffen hat für die Hamburger. Leverkusen ist ein bisschen besser, hat einen Elfmeter liegen lassen durch Schick. Aber das Spiel ist insgesamt eher so mau. Anders Freiburg gegen Leipzig mit Jens-Jürgen Krieg.
12: Wilde Fahrt im Schwarzwald. Hier steht 3-1. Achtung, Chance! Aber gerade so ausgebessert von Lina da hinten. Der in letzter Sekunde dazwischen ist 3-1 für die Freiburger, die damit als Tabellensiebter gestartet sind. Diesen 7. Platz und die Conference League sicher machen. Die Leipziger waren ja ohnehin sicher schon Dritter, sind in der Champions League, haben eine tolle Saison gespielt. Aber heute sind die Besseren. Hier die Männer vom SC. Es geht zum deutschen Meister. Die Schale steht bereit, die großen Feiern. Und erst einmal werden weiter Tore produziert bei Edgar Endres. In diesem Fall sind wir jetzt sogar bei Michael Küster.
13: Und in diesem Fall haben die Bayern gerade die Ecke. Wird wieder gefährlich. Kommt reingetreten. Bayern 3-1 vorne. Alle Tore gefallen in den ersten 20 Minuten. Die Bayern lassen es ein bisschen ausplätschern, aber sie wollen noch ein Tor draufsetzen. Vielleicht das ein oder andere. Der Weißbierhumpen. Die großen Weißbiergläser werden schon gefüllt. Meisterschale und Bierdusche. Das alles wird es heute geben. Wir hoffen nur, dass das Wetter hält. Denn langsam ziehen die Wolken auf. Die Bayern 3-1 vorne in einem insgesamt doch unterhaltsamen Bundesligaspiel. Wie unterhaltsam Felix Gerhard, ist es in Bremen gegen Dortmund?
14: mäßig, dank des einen Treffers in der zweiten Hälfte, aber immerhin ein Tor gefallen. Jetzt aber die Dortmunder nochmal mit der Chance durch Julian Brandt, gerade eingewechselt. Letztes Spiel für den BVB in seiner Heimatstadt Bremen, aber der Ball vertändelt somit im Seitenaus. Der eine Treffer aus der 60. Minute durch Serhou Guirassy, ansonsten nicht viel los, viel mehr los an der Alten Försterei bei Tabea Kunze.
10: Enttäuschende Augsburger haben sich selbst rausgenommen aus dem Rennen um die Conference League, liegen 0-3 zurück gegen ein heute begeisternd aufspielendes Union. Im letzten Spiel unter Cheftrainerin Marie-Louise Ether führen die Eisernen mit 3-0. Und Tore bräuchte jetzt dringend auch der FC St. Pauli für mehr Hoffnung auf den Klassenerhalt. Michael Augustin.
7: Ja, aber die Hamburger legen in den VfL Wolfsburg mit 1-2 zurück. Nicola Vasi, ihr Torhüter, hat super gehalten heute Nachmittag. Aber dann wischt er sich nach dieser Eriksen-Ecke in der 64. Minute den Ball irgendwie selbst in Tor. Das sind auch klasse getretene Ecken des Dänen mit ganz viel Zug zum Tor. Und in Bedrängnis ist da Vasi ein Eigentor unterlaufen. Luis Oppi, der Linksverteidiger des FC St. Pauli, hat den Ball am Fuß noch in der eigenen Hälfte. Zu Ando, der dann zu Hauke Wahl. Die St. Paulianer nähern sich mit Schwigauer der Mittellinie. Und dann kommt der Pass auf die rechte Seite. Das ist Jackson Irvine, der Kapitän. Aber Wolfsburg verteidigt da Mann gegen Mann. Nächster Versuch. Fujita will den Ball in die Spitze spielen. Da hat er ja Cisse, der Top-Joker der vergangenen Wochen, seinen dritten Saisontreffer erzielt. Kopfballtor nach seiner Einwechslung. Das war das 1-1. Da war die Hoffnung groß hier am Hamburger Müllerntor. Aber mittlerweile, und das ist auch verdient, führt wieder der VfL Wolfsburg beim FC St. Pauli mit 2-1. Und Heidenheim liegt hinten gegen Mainz und die Aufholjagd, ja, die hat dann offenbar, wir bleiben noch kurz drauf, Metcalf setzt sich durch, passt den Ball in den Strafraum zu Cisse, sein Schuss wird von Eriksen geblockt, es gibt die Ecke für St. Pauli, jetzt aber nach Heidenheim zu Florian Winkler.
8: Weiterhin 0-2 zurück, der erste FC Heidenheim, und mit dem Spielstand am Millerntor wird es natürlich noch schwieriger, und wie die Nerven blank liegen, zeigen gerade Erin Dinci und Geraldo Becker, der Mainzer Stürmer, hat den Ball die ganze Zeit verschleppt, es gab Ecke für Heidenheim, hat den einfach nicht abgeben wollen, der Mainzer Stürmer, und dann ist Dinci, schubst ihn einfach wild um, beide haben gelb gesehen, aber Heidenheim fällt einfach zu wenig ein, ich bleibe dabei, ein leises Adieu weht hier durch das Stadion auf dem Schlossberg nach 3 Jahren Bundesliga, jetzt Foulspiel an dem Mainzer, ja, auf Höhe des Mittelkreises, und die Heidenheimer diskutieren wild. 71. Minute. Hier tut sich relativ wenig beim Spielstand von 0-2. Und ein Stichwort leises Adieu. Adios könnte es heißen für Albert Riera bei Eintracht Frankfurt bei dem Spiel heute, Philipp Hofmeister.
15: Ja, der sonderbare, leicht exzentrische Mallorquiner dürfte Geschichte gewesen sein. Nach einer kurzen, erfolglosen Ära hier in Frankfurt. Die Eintracht kommt doch mal mit Tor an. Der wird gelegt kurz vor dem Strafraum des VfB Stuttgart. Und dann gibt es folgerichtig den Freistoßpfiff und die gelbe Karte auch noch oben drauf gegen Maximilian Mittelstädt. 0-2 der Spielstand. Die Eintracht liegt weiter hinten. Sie lässt die Köpfe hängen. Der VfB Stuttgart hat überhaupt keine Probleme, dieses Spiel hier zu kontrollieren. Und Stand jetzt wären die Schwaben auf Platz 4. Das vierte Königsklassenticket, das die Bundesliga auswirft in dieser Saison, das würde dem VfB gehören mit 64 Punkten. 3 Punkte Vorsprung auf den ersten Verfolger, auf die TSG Hoffenheim. Und deren 6 sind inzwischen auf Bayer 04 Leverkusen. Und ich glaube, auch in Mönchengladbach, bei Luise Kropp, wo die TSG Hoffenheim heute Nachmittag spielt, da wird man sich bei den Gästen langsam, aber sicher gedanklich auf die Europa League einstellen.
10: Ja, gerade Ecke von Hoffenheim rein in den 16er. Ich habe hier mal meinen kleinen Taschenrechner angeschmissen. Wenn es denn bei dir in Frankfurt so bleibt und die Stuttgarter eben 2-0 gewinnen sollten, dann müsste Hoffenheim gegen Mönchengladbach 9-2 gewinnen, wenn sie noch den Champions League-Run erreichen wollten. Das ist natürlich aussichtslos. 75. Spielminute. Jetzt Borussia Mönchengladbach, die heute ein tolles Spiel machen über die linke Seite. Müssen aber den Angriff erstmal abbrechen, denn da vorne ist niemand. Tabakovic verletzt, ausgewechselt worden. Toi, toi, toi für die WM, bei der er ja im Sommer gerne mitspielen möchte. Für ihn jetzt auf dem Platz Maschino. Der Ball rollt hier auf Höhe der Mittellinie von links nach rechts jetzt in Reihen der Gladbacher. Wo ist der Ball bei dir in Leverkusen?
16: München!
10: Bitte!
16: Ganz kurz, 4-1 für die Bayern. Die gewaltige Schusstechnik von Harry Kane, der abzieht. Völlig unbedrängt aus 17 Metern zentral. Ein Flachschuss links neben dem Pfosten. Geh rein. Alle schwenkt die rot-weißen Schals. Jubelt die Bayern. 4-1 vorne. Luise, bitte.
10: Ja, und ich wollte nicht ganz rübergeben nach Leverkusen. Zu Holger Wahl, wo ist der Ball bei dir?
17: Ja, der Ball ist an den Füßen von Alejandro Grimaldo, dem Leverkusener, der hier fast als Einmann-Offensivkraft versucht,
11: dieses 0:1 aus Leverkusener Sicht noch irgendwie ja, zu drehen oder da noch was Positives rauszumachen. Der HSV macht das hier sehr, sehr ordentlich, aber bei Bayer Leverkusen muss er natürlich auch sagen, Thema Champions League wäre heute nur eins geworden, wenn Stuttgart und Hoffenheim verloren hätten und man selbst heute den HSV dann auch noch besiegt hätte. Viele, viele Konjunktive, und weil sie die Ergebnisse auf den anderen Plätzen kennen, hauen sie sich ja auch nicht mehr zu 100% rein. Und beim HSV großes Kompliment an den Saisondebütanten Sander Tangvik, dem Norweger im Tor, 23 Jahre alt, 11 Meter von Schick gehalten, super pariert und seine Mannschaft hier sehr im Spiel gehalten. Jetzt nochmal der HSV über die linke Seite. Bleibt beim 1:0 für Hamburg. Bitte, Michael.
7: 11 Meter in Hamburg für den VfL Wolfsburg. Es ist ein Handelfmeter. Daniel Sieber, der Schiedsrichter, ist wieder rausgegangen in die Review Area. Janne Gerhardt schoss auf das Tor der Hamburger. Und dann war es Tomoya Ando, der Abwehrspieler des FC St. Pauli, der den Ball an die Hand bekommen hat. Und Christian Eriksen könnte die Wolfsburger jetzt gleich in der 76. Spielminute hier am Hamburger Millerntor mit 3:1 in Führung bringen. Das wäre eine Vorentscheidung im Kampf um den Relegationsplatz. Nicolas Vasi steht auf der Linie. Er hat 60% seiner Elfmeter in der Bundesliga abgewehrt. Die letzten drei waren aber drin. Christian Eriks, gefährliche Standards hat er getreten. Ecken, Freistöße, alles gefährlich. Behält er jetzt auch die Nerven und wird gleich diesen Handelfmeter für den VfL Wolfsburg verwandelt. Der Ball liegt auf dem Punkt. Daniel Siebert steht noch beim Schützen. Eriksen legt sich den Ball noch mal ganz genau hin und Nicolas Vasi steht da so, ich würde mal sagen, 30 Zentimeter hinter seiner Torlinie. Jetzt gucken wir auf Eriksen, der macht es aus dem Stand, der nimmt keinen Anlauf. Eriksen, doch kurz Anlauf, Latte, Eriksen verschießt, es bleibt spannend. Wolfsburg führt noch immer, Tor, aber nicht mit 3:1, sondern mit 2:1.
12: Tor in Freiburg für Freiburg. Es ist das 4:1. Der siebte Tabellenplatz ist sicher. Und am kommenden Mittwoch, wenn sie am Bosporus die Europa League gewinnen, spielen sie sogar in der Champions League. Wie verrückt ist das denn von der Mannschaft von Julian Schuster, die heute ihr 53. Saisonspiel macht. Die Leipziger gerade mal das 38. In diese Bereiche kommen kaum Mannschaften. Auch nicht die Bremer bei Felix Gerhardt.
14: Ja, die kommen vor allen Dingen gar nicht so richtig in die Offensive. Im Prinzip ein Spiegelbild der Saison. Werder in der zweiten Hälfte ohne eine echte Torchance. In der ersten im Prinzip auch ohne eine echte Torchance. Ab und zu haben sie sich mal durchgestochert. Ansonsten gänzlich ungefährlich. Jetzt Dortmund mal wieder mit einer Flanke von der rechten Seite. Mio Backhaus ist da, pflückt das Ding herunter. Und Werder versucht den Konter zu setzen. Aber das Ganze dauert hier viel zu lang. Schlotterbeck mit nach vorne geeilt und der kämpft sich den Ball. Also ich glaube, hier wird es nicht mehr allzu viel spektakulären Fußball geben. Und deshalb gehen wir weiter an die alte Rein zu Tobias Kunze.
18: Ja, seltenes Bild hier. Union spielt zum Teil spektakulär heute Nachmittag, führt 3:0. Also Kompliment an Marie-Louise Ether. Sie hat die Mannschaft verändert und das zum Positiven. Ab nach Leverkusen.
11: Tor in Leverkusen, der Ausgleich. Gerald Kwanzaa hat den Ball zumindest aufs Tor geköpft. Dann ist er, glaube ich, noch von drei Hamburgern abgefälscht worden, bevor er über die Torlinie ging. Aber egal, Ausgleich in Leverkusen. Vielleicht wird es für Bayer 04 zumindest noch was mit Platz 5. Wieder ab an die alte Försterei zu Tabea Kutze.
18: Ja, Marie-Louise Ether wird die Frauen des 1. FC Union übernehmen. Und die Frage ist ja auch, was passiert mit Manuel Baum, der Trainer des FC Augsburg? Noch tigert er auf und ab, sieht aber, dass sich sein Team heute unglaublich schwer tut. Und deswegen gehen wir weiter dahin, wo St. Pauli sich noch wehrt und noch lebt, Michael Augustin.
7: Ja, aber noch zwei Tore bräuchte, um den VfL Wolfsburg von Relegationsplatz 16 zu verdrängen. Die Niedersachsen führen am Hamburger Millerntor mit 2:1 und Alexander Blessin, der Coach des FC St. Pauli, setzt alles auf Offensive. Adam Dzigawa, ein Innenverteidiger, geht raus und Ricky J. Jones feiert nach 3 Monaten Verletzungspause sein Comeback. Der ist 36,7 km/h schnell. Vielleicht bringt's ja was. Erstmal Einwurf für die Hamburger. Pirka. der Rechtsverteidiger am eigenen Strafraum, also noch weit, weit entfernt. Aber er will den Ball natürlich Richtung Mittellinie werfen. Da versucht dann Kaas, die Kugel mit dem Hinterkopf zu verlängern. Klappt nicht. Die Wolfsburger haben den Ball. Aber Irvine, der Kapitän des FC St. Pauli, geht dazwischen. Wenig Spielkontrolle, wenig Ballkontrolle. St. Pauli sehr nervös. Wolfsburg hat mehr Chancen. Die Führung, die geht auch in Ordnung. Das 2:1 für den VfL. Eriksen hätte erhöhen können auf 3:1, aber hat den Handelfmeter an die Latte gesetzt. 10,5 Minuten noch hier und in Heidenheim wahrscheinlich ähnlich lang bei Florian Winkler.
8: Jawohl, 12 um genau zu sein, aber ein bisschen mehr Kribbel- und Prickelfaktor wie bei dir hätten wir hier auch gerne 0:2.
7: Das ist es dann wahrscheinlich, das 3:1 für den VfL Wolfsburg. Jenan Pejcinovic. Erst scheitert Eriksen an Vasi, aber Pejcinovic, der Stürmer mit einem Abstauber, er schiebt den Ball mit dem rechten Fuß ins Tor. Ist das der K.O. für den FC St. Pauli? Er sieht fast so aus. Pejcinovic ist noch immer im Strafraum, jubelt und in der Gästekurve. Da gehen bestimmt 12, 13, 14 Pyrofackeln hoch. Da feiern die 3000 mitgereisten VfL-Fans. Sie feiern wahrscheinlich den 16. Platz, die Relegation, den Klassenerhalt dürfen sie noch nicht feiern und in Heidenheim darf den wahrscheinlich auch niemand feiern, Flo.
8: Nee, absolut nicht. Jetzt aber die Chance erstmal für Titi Batze. Und Batz ist da. Ab nach Gladbach.
10: Einmal ganz schnell, Flo. Tor in Gladbach. 3:0. Kevin Dix mit einem Strahl oben links rein in den Kasten. Baumann fliegt und fliegt. Kann es aber nicht verhindern. 82 Minuten rum. Zurück zu dir.
8: Ja, das sind einfach zu selten diese Offensivszenen bei den Heidenheimern. Viel zu wenig Druck, auch in der zweiten Halbzeit kommt da einfach zu wenig. Sie kommen kaum durch. Mainz steht defensiv gut, weiterhin die 2-0-Führung.
7: In Frankfurt, Elfmeter für Eintracht Frankfurt, weil Alexander Nübel rauskommt, den Ball nicht gepackt bekommt, ihn wegschlagen will. Aber Johnny Burkhardt, der eingewechselte Frankfurter Stürmer, ist vor ihm am Ball, wird gefällt am Strafraumeck und jetzt steht Burkhardt da. 0:2 der Spielstand. Kommt hier nochmal ein bisschen Spannung rein. Burkhardt, die Hände in die Hüften gestemmt. 2, 3 Schritte Anlauf mit dem rechten Fuß ins Tor. Ins Tor. Halb hoch, links. Anschlusstreffer Eintracht Frankfurt. Nur noch 1:2 und das wenige Sekunden, nachdem hier der nächste massive Böller aus der Eintracht-Kurve gezündet wurde. Zurück nach Heidenheim. Zu dir, Flo.
8: Wo kurz danach, als ich zu dir abgegeben habe, Phil, Zivzi Watze mit der nächsten Chance, ein Kopfball aus 3-4 Metern, aber zu unplatziert. Batz, der Mainzer Keeper, kann da noch eingreifen. Es bleibt weiterhin beim 0:2. Es sind 3 Punkte Rückstand für den Tabellenletzten Heidenheim und dazu das deutlich schlechtere Torverhältnis mittlerweile. Und das sind 7 Treffer Unterschied. Also selbst ein Dreier hier, ein Sieg, würde erstmal nichts am direkten Abstieg enden. Also unverhindert, das geht mir doch mal schnell weiter Richtung Holgerdahl und Leverkusen.
17: Wo es 1:1 steht. Konzer Kopfball. Nikolai Remberg war noch der letzte Hamburger am Ball. Aber weil ich Eigentore immer so doof finde, sage ich einfach, es ist ein Kopfballtor von Konzer gewesen zum 1:1. Und es war der 18. Torschuss von Bayer Leverkusen. Also hochverdient, dass sie auch mal getroffen haben in der 83. Spielminute. Und weil es in Frankfurt ja noch XXXL Nachspielzeit gibt, ist es vielleicht doch noch ein kleines Fünkchen Hoffnung auf die Champions League für Bayer Leverkusen. Aber dafür müssten sie den HSV schlagen. Ich will da jetzt auch nichts konstruieren. Eigentlich habe ich mir aufgeschrieben, 17:08 mit dem 3:1 von Wolfsburg beim FC St. Pauli ist die letzte große Entscheidung gefallen an diesem Bundesligaspieltag. Und das wird bestimmt am Montag diskutiert im Bundesliga-Podcast, dem Bundesliga-Update bei AD Sounds, der Sportshow-App und überall, wo es Podcasts gibt. Das war der Werbeblock beim 1:1 von Leverkusen gegen den HSV und Freiburg gegen RB Leipzig. Jens-Jörg Krieg, schon ein bisschen Vorfreude, gepackte Koffer beim SC Freiburg fürs Europa-League-Finale. Das Spiel ist ja gelaufen.
12: Ja, Werbung auch bei uns auf der Sportschau.de Seite. Natürlich das Ganze live zu verfolgen und in der Info nach der ARD. Hier steht es 4:1. Wir reden am Mittwoch vom Finale der Europa League. Da ist Freiburg auch drin. Sie waren im DFB-Pokal-Halbfinale. Sie werden Tabellen-Siebter der Fußball-Bundesliga sein. Sie haben ihr Tafelsilber schon ausgewechselt. Ginter, bester Zweikämpfer hier auf dem Platz. Warum ist der Bundestrainer schon wieder in München und schaut sich nicht diesen Matze Ginter an? Genau wie man Zambi beispielsweise schon runter. All das sind Vorboten für das Spiel gegen Aston Villa. Hier hat der Tabellensiebte seinen Job gemacht, hat den Platz gesichert. Dritter waren die Leipziger ohnehin. Hier sind alle Fragen im Schwarzwald geklärt. Aber ein paar sind noch offen. Gerade so ein bisschen mit Blick auf den historischen Bundesliga-Torrekord bei Mike Küster.
13: Aktuell stehen die Bayern tatsächlich auf dem Platz und spielen nicht, weil wir bange Blicke auf Said Elmaler werfen. Aber mittlerweile steht auch er wieder auf beiden Beinen und wird an diesem Tag des Abschieds, das wollen wir nicht vergessen, von Dennis Aitekin umarmt. Der sich freut, dass es Elmaler nicht so schlimm erwischt hat. Dennis Aitekin, heute sein allerletztes Bundesligaspiel. Sein 254. 18 Jahre war er aktiv und er hat tatsächlich heute schon ein paar Tränchen vergossen vor dem Anstoß. Ist vom FC Bayern und auch von den Kölnern herzlich verabschiedet worden. Und ich bin mir sicher, wenn auch der Schlusspfiff dann sein letzter in seiner Schiedsrichterlaufbahn ertönen wird, auch da werden ihm vielleicht, trotz aller Coolness, die er immer so nach außen strahlt, ein bisschen die Gefühle übermannen. Es wird immer noch nicht gespielt, weil die Kölner gerade eine Wechselorgie starten, kann ich noch erwähnen. Harry Kane heute, dreifacher Torschütze, steht aktuell bei 36 Toren. Er wird da definitiv wieder Torschützenkönig werden in dieser Saison. Für die Bayern auch noch in der ersten Halbzeit Tom Bischoff in der 22. Minute beim Gegentreffer von Said Elmaler, der eben jetzt ausgewechselt wurde in der 18. Spielminute. Also alle Spieler jetzt rein, die anderen raus und die Bayern haben die Kugel über Tom Bischoff. Ein wuchtiger Schuss, dieses wunderbare Weitschusstor aus 17,5 Metern, halblinke Position in der ersten Halbzeit. Die Bayern spielen das jetzt locker runter. Wir haben 10 Minuten noch auf der Uhr stehen. Wie lang geht's noch in Hamburg, Michael?
7: Hier sind es noch 4 Minuten und 20. Wolfsburg führt mit 3:1 beim FC St. Pauli. Und das wäre ein verdienter Sieg für die Wölfe. Die Tore könnt ihr sehen in der Sportschau, in der ARD Sportschau. Und die beginnt heute eine halbe Stunde früher, nämlich schon um 17.30 Uhr. Aber trotzdem ist es ja auch irgendwie peinlich, dass dieser VfL Wolfsburg sich dann über die Relegation in der Liga halten muss. Ein Verein, der zu 100% VW gehört, der mindestens 70 Millionen Euro Jahr für Jahr vom Mutterkonzern bekommt und so wenig aus seinen Möglichkeiten macht. In der Relegation kennen sich die Wolfsburger aus. Da haben sie sich auch schon 2017 gegen Braunschweig und 2018 gegen Holstein Kiel gerettet. Und sie spielen sich den Ball hier an der Mittellinie locker zu. St. Pauli läuft nur noch hinterher und deswegen ist da jetzt auch die Möglichkeit auf der rechten Seite, aber im letzten Moment grätscht Jones dazwischen. Hier 1:3, Spiel so gut wie entschieden. Und in Bremen, was passiert da noch bei Felix Gerhardt?
14: Hier hat es zumindest eben einmal ganz kurz das Nebelhorn gegeben, aber nach einem halben Hub ins Nebelhorn wurde auch schon wieder die Luft abgedreht, weil beim Treffer von Koulibaly auch eine Abseitsposition vorlag. Dementsprechend weiter 1:0 für Borussia Dortmund. 3 Minuten noch regulär zu spielen, Ball rollt nicht wegen Auswechslung. Union Berlin ist da auf dem Weg zum höchsten Saisonsieg und das am letzten Spieltag, Tabea Kunze.
18: Ja, das hast du genau richtig auf dem Zettel, Felix. 3:0 führen die Unioner gegen Augsburg. Und auch hier wird sich ein großer Schiedsrichter der Bundesliga verabschieden. Patrick Ittrich sagt nach 10 Jahren, Schau hat überhaupt keine Probleme hier mit diesem bisher einseitigen Spiel. 3:0 für Union, schnell weiter ans Millern-Tor. Wie viel Hoffnung hat St. Pauli noch, Michael?
7: Ja, die Hoffnung ist sehr, sehr gering. Jenan Pejcinovic, der wird jetzt ausgewechselt beim VfL Wolfsburg. Kento Shiogai kommt. Dieter Hecking wechselt also jetzt in der 88. Minute. Nee, Pejcinovic darf bleiben. Dagim verlässt den Rasen. Der hatte in der ersten Halbzeit zwei Riesenchancen. Da war er schneller als alle Abwehrspieler des FC St. Pauli. Rief frei auf Torhüter Nicola Vasi zu. Tolle Paraden von ihm. Bitter für den Keeper der Hamburger nach der Eriksen Ecke hat er mit einem Eigentor die Wolfsburger in Führung gebracht. Hier 1:3 weiter beim deutschen Meister von Michael Küster.
13: Schon wieder gescheppert hat, gerade ist eingewechselt worden vor 60 Sekunden. Nicolas Jackson auf und davon marschiert links rein in den 16er und mit so einem Ball aus dem Wandertagsmodus, der aus gut 12, 13 Meter halt links unter Schwäbe hindurch hinein kullert ins Kölner Tor zum 5:1 für den FC Bayern München. Gab gerade auch ein paar Tränchen für Leon Goretzka. Er musste nämlich raus in seinem letzten Bundesligaspiel für den FC Bayern München. Sagt nach 8 Jahren auch Servus beim deutschen Rekordmeister. Jackson für ihn reingekommen, macht also das 5:1 für den FC Bayern München. Und alles klar, Flo Winkler, so scheint es zumindest in Heidenheim gegen Mainz.
8: Ja, Hier laufen vorerst zumindest mal die letzten Bundesliga-Minuten für die Heidenheimer auf den Rängen. Glasige Augen, feuchte Hände. Es wird auch das ein oder andere Taschentuch weitergereicht. Denn man stellt sich darauf ein, wenn der Abpfiff dann in den nächsten Minuten von Robert Hartmann ertönt, dann war es das hier erstmal nach 3 Jahren Bundesliga für den ersten FC Heidenheim. Nichts mehr messen mit dem großen Comeback und dem Kampf Richtung Relegationsplatz 16. Dafür ist das Spiel hier viel zu früh entschieden worden. Heidenheim nochmal in Ballbesitz in der eigenen Hälfte, kommt aber nicht richtig raus. Aber klar, in der alten Försterei. Da scheppert es gerne mal.
18: Tor Berlin, ich mach's schnell. 4:0 für den ersten FC Union. Jong, der Eingewechselte, trifft per Abstauber zurück nach Heidenheim zu dir, Flo.
8: Letzten 2 Minuten offiziell laufen Heidenheim nochmal mit einem Angriffsversuch. Mittlerweile Honza, Conte, Beck in der Partie, aber nicht so richtig will funktionieren. Jetzt hat der Österreicher Beck in der zentralen Position, 20 Meter weg, den Ball, spielt ihn links raus auf den mitgehaltenen Christian Conte, der ist auf Höhe des 16ers im 1 gegen 1 gegen Castille. Jetzt im 16er drin, versucht im Strafraum einen Abnehmer zu finden, aber keiner ist da. Jae-Sung Lee auch reingekommen, klärt ab nach Frankfurt. Noch Hoffnung bei der Eintracht, Phil?
15: Ehrlich gesagt, nicht mehr so richtig. Es steht 1:2. Ja, es ist ein bisschen mehr Leben in der Bude seit diesem Anschlusstreffer von Johnny Burkhardt, der kurz darauf nochmal mit einer Direktabnahme den Stuttgarter Außenpfosten küsste. Auf der anderen Seite aber auch Leveling mit einer Top-Chance für den VfB, hier alles klar zu machen. Zetterer im Eintrachtkasten parierte super. Aber jetzt, gerade vor ein paar Sekunden, ist der Publikumsliebling, der eigentlich sportlich gar keine Rolle mehr spielt bei den Hessen, Timothy Chandler, das Eingewächs, eingewechselt worden. Und er muss jetzt direkt da in den Zweikampf im eigenen Strafraum. Bleibt zunächst mal da hängen, sitzt kurz auf dem Hosenboden.
10: Es ist das 4:0 und es ist Robin Hack, der hier trifft nach einem Sololauf von der Mittellinie. Läuft er mit langen, großen Schritten auf Baumann, den Keeper der Hoffenheimer, zu und schiebt den Ball unten links rein zum 4:0 hier in der Nachspielzeit. 90+2. Es ist ein Tag, der vielen Gladbach-Fans Hoffnung macht. Denn das kann man auch namentlich benennen. Mit unter anderem Robin Hack, der wieder voll im Saft zu stehen seit Bohlin und Moja, die zwei jungen Außenspieler, die gewirbelt haben heute auf dem Platz. Und ein Name, Tim Kleindienst, eingewechselt worden gegen Ende der Partie. Er war fast 1 Jahr lang raus, weil er 2-mal am Knie operiert werden musste. Jetzt steht er da unten auf dem Platz, wedelt mit den Händen nach oben, trägt links an seinem linken Bizeps stramm die Kapitänsbinde von Borussia Mönchengladbach. Also dieser Auftritt heute von den Gladbachern gegen die TSG aus Hoffenheim, die macht Mut. Dieser Auftritt ist richtig gut. 4:0 Gladbach gegen Hoffenheim. Wir steuern auf den Schlussakkord hier im Borussia-Park zu. Und wie lange ist bei dir noch, Holger Dahle, Leverkusen?
11: Es sind noch 5 Minuten in der 7-minütigen Nachspielzeit beim Spielstand von 1:1. Uhr tickert runter und ich glaube auch die Uhr tickert runter für Leverkusens Trainer, für Kasper Hjulmand. Leverkusen am Ende in der Tabelle dann nur 6. Mannschaft, hat sich nicht so weiterentwickelt, wie die Verantwortlichen das hier sich eigentlich gewünscht haben. Das wird es wahrscheinlich gewesen sein für den Dänen. Ich erinnere gerne mal dran, dass Xabi Alonso in seiner ersten Saison hier auch nur 5. geworden ist. Aber Achtung, Hamburg jetzt nochmal aus der halbrechten Position heraus mit dem Schuss aufs Tor von Fabio Baldé, geht knapp vorbei an der Kiste. Also jetzt noch 4,5 Minuten in Leverkusen und in Freiburg. Jens-Jörg Krieg, da gibt es ja dieses Spielchen. Ich packe meinen Koffer vielleicht nach Istanbul und packe einen den Conference League Platz. Das können Sie ja schon mal machen.
19: Jawohl, 2-mal packen ist angesagt und es ist auch schon sicher. 4:1 steht es. 4 Minuten Nachspielzeit haben wir noch auf der Uhr. 90 Minuten sind durch. Zum 4. Mal innerhalb von 5 Spielzeiten wird Freiburg damit europäisch spielen. Sie werden sicher in der Conference League sein. Noch einmal, gewinnen Sie das Europa League Finale, spielen Sie sogar in der Champions League. Wie verrückt ist das denn? Von Leipzig ist jetzt nicht mehr so viel zu sehen. Deswegen Gelegenheit für uns, so ein bisschen auf die Feierlichkeiten zu gucken bei den Bayern. Michael Küster, müssten ja langsam die Vorbereitung laufen, denn es gibt ja noch eine Meisterschaft zu feiern.
20: Ja, freilich mit Weißbier, aber jetzt kommt erstmal der erste FC Köln und Urbich hält. Wuchtiger Schuss aus knapp 20 Metern von Bülter, der da mal abgezogen hat. Jonas Urbich mittlerweile im Tor für Manuel Neuer. Wir konnten noch nicht ausmachen, ob Neuer rausging, weil er angeschlagen war oder weil Urbich einfach noch an diesem letzten Bundesligaspieltag ein bisschen Spielzeit bekommen soll. Neuer hat ja seinen Vertrag verlängert. Um ein Jahr wird also auch in der kommenden Saison vielleicht mit ein paar Euro weniger, mit einem Vertrag beim deutschen Meister ausgestattet sein. Aber alles schunkelt sich schon mal warm. Während die Kölner in der eigenen Hälfte sich den Ball noch mal hin und her spielen. Kurzer Blick zur Uhr. Anderthalb Minuten noch. Rückpass noch einmal in den Kölner Strafraum. Und dann hat Marvin Schwäbe, gleichzeitig auch der Kapitän, in seinem langen blauen Torwarttrikot den Ball. Also, hier plätschert es aus. Und Felix Gerhardt in Bremen plätschert es wahrscheinlich auch ein bisschen aus gegen Dortmund.
14: Ja, und das fast schon über 90 Minuten. Wir sind tief in der Nachspielzeit. Weiter 1:0 für den BVB. Der Vizemeister wohl am Ende mit 73 Punkten. Nur zweimal hatte ein Vizemeister mehr Punkte. Jetzt kommen die Dortmunder aber nochmal mit Julian Brandt auf Adeyemi. Weitergespielt auf Konto und das Tor! Fünfte Minute der Nachspielzeit. 2:0 für Borussia Dortmund. Deckel endgültig drauf. Und der Deckel ist auch drauf in Berlin, Tabea.
18: Hier ist das Spiel durch. 4:0 gewinnt der erste FC Union. Marie-Louise Ether beendet ihre Interims-Chef-Trainerinnen-Mission erfolgreich, holt sich jetzt die Glückwünsche ab. Und wir holen uns jetzt die nächsten Minuten aus Hamburg ab von dir, Michael.
7: 7 Minuten Nachspielzeit sind angezeigt. Der VfL Wolfsburg führt beim FC St. Pauli mit 3:1 und fast 5 sind rum. Es müsste das größte Fußballwunder her, das es in der Bundesliga-Geschichte gibt. Die Wolfsburger sind im Strafraum. Nächster Schuss, aber Querschläger in dem Fall. Noch eine Möglichkeit für Kumbedi. Und dann ist die Fahne der Schiedsrichterassistenten oben. Also St. Pauli bräuchte 3 Tore, um noch auf Rang 16 zu klettern. Da befindet sich aktuell der VfL Wolfsburg. Aber es gibt nur noch 2 Minuten für diese 3 Treffer. Jeder weiß hier, das wird nichts werden. Jetzt versucht St. Pauli doch mal mit Cisse, 25 Meter Torentfernung, Mittelstürmerposition rausgelegt auf die rechte Seite. Pirker flankt den Ball von rechts. Alle sind vorne. Auch Hara, der Japaner Stürmer, wurde eingewechselt. Alexander Blessin hat alle Stürmer gebracht. Oppi, was ist das denn? Das ist keine Flanke, das ist eine Kerze. Hier geht nichts mehr für St. Pauli. Und am Schlossberg in Heidenheim, da geht auch nicht mehr viel für die Gastgeber, Florian Winkler.
8: Da geht, genau gesagt, gar nichts mehr. Ciao und auch danke, erster FC Heidenheim für 3 Jahre Bundesliga mit Conference League, mit einem Sieg gegen die Bayern, mit viel Spaß, mit viel Freude mit diesem kleinen Club von der Schwäbischen Alb, von der Ostalb, um genau zu sein. Sie verabschieden sich, es hat nicht sein sollen sein, es hat nicht gereicht. 0:2 am Ende gegen Mainz 05, die das hier wieder mal als Partycrasher sich gezeigt haben. Dortmund lässt grüßen von vor 3 Jahren. Also ist das Ding hier relativ früh entschieden. Heidenheim geht in die zweite Liga und ab geht's wieder ans Millerntor zu Michael.
7: Es sind noch 50 Sekunden auf der Uhr. Kamil Grabara, das ist der Torhüter des VfL Wolfsburg, hat sich den Ball an die Markierung seines 5-Meter-Raumes gelegt und donnert die Kugel nochmal über die Mittellinie. Shiogai, der Japaner, verlängert den Ball mit dem Kopf. Amura will ihn festmachen, wurde auch gerade eben eingewechselt. Vor einer Woche noch suspendiert worden von VfL-Trainer Dieter Hecking. Ja, und jetzt darf er noch ein paar Minuten mitmachen. Der Ball ist jetzt bei den St. Paulianern. Arkadio Spürker, letzter Mann in der eigenen Hälfte, langer Schlag nach vorne. Da will jetzt irgendeiner den Ball mit dem Kopf verlängern. Hara ist es, aber Vinny Sousa, der defensive Mittelfeldspieler des VfL Wolfsburg, köpft den Ball nach vorne auf die rechte Angriffsseite, wo sich Amura gegen Pirker nicht durchsetzen kann. Rückpass von Arkadiusz Pirker zu Nikola Vasi. 5 Sekunden noch auf der Uhr. Vasi schießt den Ball über die Mittellinie. Ricky J. Jones versucht den Ball da am linken Flügel nochmal mit dem Kopf irgendwie festzumachen, aber schafft das auch nicht. Dann ist die Kugel im Seitenaus und eigentlich könnte Schiedsrichter Daniel Siebert dieses Spiel jetzt abpfeifen. Er hat schon auf die Uhr geguckt, er will den Einwurf sicherlich noch ausführen lassen. Nein, das ist es! In Hamburg sagt man Tschüss und das heißt auf Wiedersehen! Für den FC St. Pauli geht es runter in die zweite Fußball-Bundesliga. 2 Jahre nach dem Aufstieg unter Trainer Fabian Hürzeler. Jetzt der Abstieg und der VfL Wolfsburg, der schafft es in die Relegation und muss sich da jetzt retten gegen Elversberg, gegen Hannover oder gegen Paderborn, gegen den Tabellendritten der zweiten Liga. Wer es wird, das erfahren wir morgen. Jetzt erfahren wir aus Frankfurt, wie die Eintracht gegen den VfB Stuttgart die letzten Minuten bestreitet.
0: Wir haben tatsächlich noch 2 Minuten offiziell auf der Uhr plus Nachspielzeit. 1:2 steht es aus Sicht der Eintracht, der VfB weiter entspannt unterwegs Richtung Champions League, Richtung Königsklasse des europäischen Fußballs. Trägt den Ball auf dem linken Flügel nach vorn. Einwurf soll schnell ausgeführt werden und dann nimmt der VfB zunächst mal wieder den Fuß vom Gas. Ich weiß nicht, ob ihr es gehört habt in den letzten Minuten. Es gab den ein oder anderen Kanonenschlag hier einmal mehr aus dem Eintracht-Block und wir hoffen, dass wenn hier dieses Spiel in Kürze abgepfiffen ist, dass hier im Stadion alles ruhig bleibt. So
15: und nachvollziehbar die Enttäuschung auch ist über diese schwache Frankfurter Saison. Das kann es einfach nicht sein. Wir sind gespannt, vor allen Dingen, wie lange es hier überhaupt an Nachspielzeit gibt, wenn in 60 Sekunden die offizielle Spielzeit vorbei ist. Stuttgart hat hier alles im Griff, auch weil Luise Kropf heute Nachmittag die TSG Hoffenheim in Mönchengladbach kein ernsthafter Konkurrent in diesem Fernduell um den vierten Platz war.
10: Und trotzdem werden die T-Shirts bei den Hoffenheimern ausgepackt. Draufsteht, gedruckt, nicht so schlecht für einen Dorfverein. Die TSG Hoffenheim spielt in der nächsten Saison in der Europa League und man muss das dann auch im ganzen Kontext betrachten. Letztes Jahr haben sie gegen den Abstieg gespielt, also trotzdem unterm Strich eine gute Leistung der Hoffenheimer. Auf der anderen Seite Borussia Mönchengladbach mit einem Sieg beim letzten Heimspiel der Saison, der wirklich für strahlende Gesichter sorgt, allem voran von Tim Kleindienst, der hier noch ein paar Minuten bekommen hat nach langer, langer Verletzungspause. Also Gladbach gewinnt 4:0. Gegen Hoffenheim. Hier sind Tore gefallen. Holger, bei dir auch.
11: Jo, 2-1 auf jeder Seite. Und die HSV-Fans feiern hier die Nummer 1 im Norden. Der HSV als Aufsteiger hat den Klassenerhalt relativ entspannt geschafft. Leverkusen beendet die Saison auf Platz 6 und Freiburg auf 7, wenn ich richtig gezählt habe. Jens Jürgen.
19: Absolut, hier laufen die Feierlichkeiten. Der Tabellensiebte kommt aus dem Schwarzwald. Das ist der SC Freiburg. Er spielt definitiv international. Die Conference League haben sie sicher gemacht gegen eine der besten Mannschaften der Saison. Das waren die Leipziger. Heute allerdings deutlich geschlagen. Der Tabellendritte mit 4:1. Mehr Tore an diesem letzten Spieltag haben nur die unersättlichen Bayern gemacht bei Michael Küsten.
1: 5:1, hier ist finito und alle sind sie zu Dennis Aitekin hin, umarmen ihn. Letztes Bundesligaspiel für ihn nach 18 Jahren, sagt der Nürnberger Servus an der Pfeife. Und jetzt kommen die Proteste reingefahren, wo es gleich die Meisterschale überreicht gibt für die Spieler des FC Bayern, die am Ende 122 Tore geschossen haben in dieser Fabelsaison für den deutschen Fußballrekordmeister. Zum 35. Mal wird hier in München die silberne Schale in die Luft gestreckt. Die Kölner am Ende betröppelt verlieren mit 1:5. Wir gehen nach Frankfurt, bitte.
15: Saison. Elfmeter in Frankfurt, Handelfmeter für Eintracht Frankfurt, weil Cemma, der Stuttgarter Mittelfeldspieler, den Ball an die Hand bekam aus kurzer Distanz von Elias Skiri. Und für die Eintracht die Chance, das hier doch nochmal auf 2:2 zu stellen. Dauert alles noch einen Moment, alle anderen Spiele sind entschieden, bis auf Bremen. Da haben wir noch das Endergebnis bei Felix Gerhardt abzuholen.
14: Ja, und das ist beim 2:0 geblieben. Borussia Dortmund als Vizemeister mit 73 Punkten. Nur zweimal hatte ein Vizemeister mehr Punkte. Werder rettet sich irgendwie zum Klassenerhalt in einer Saison zum Vergessen mit diversen blauen Augen. Hier ist Feierabend, aber damit ab zu dir, Phil. Die letzten Minuten Frankfurt gegen Stuttgart.
15: Tor für Frankfurt und Johnny Burkhardt zum zweiten Mal. Eiskalt vom Elfmeterpunkt, diesmal hoch unter die Latte hinein. 2:2 der Ausgleich an allen Entscheidungen. Mit Blick auf Champions League, mit Blick auf Conference League wird das nichts mehr ändern. Aber immerhin trifft die Eintracht hier nochmal zum 2:2. Und mit Blick auf die Nachspielzeit haben wir hier noch mindestens 2 Minuten zu gehen. Alle anderen Spiele sind jetzt definitiv durch. Hier in Frankfurt steht zwischen der Eintracht und dem VfB Stuttgart 2:2 unentschieden. Und das hier ist die ARD-Bundesliga-Konferenz. Und vielleicht geht der
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6: Die Temperaturen liegen zwischen 10 und 13 Grad. Es ist sonnig, mal wolkig und mal gibt es auch Schauer an diesem Samstag. Heute ist alles dabei. Morgen wird es ein bisschen wärmer. Am Sonntag bekommen wir bis zu 16 Grad.
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6: 17.32 Uhr, eine Meldung in Bremen, kann es wegen des Werder-Spiels rund um das Weserstadion zu Staus kommen. Der Bereich ist, wie immer, nur für Anwohner frei. Gute Fahrt.
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6: Die Schlusspfiffe waren super bitter gerade für St. Pauli und Heidenheim. Beide sind abgestiegen. Tschüss, Bundesliga. Wolfsburg spielt in der Relegation. Gegen wen? Entscheidet sich dann morgen. Und weil diese drei Clubs ja alle schlechter waren als Werder Bremen, bleiben die Bremer in der Fußball-Bundesliga. Der Klassenerhalt war ja schon vor diesem Spieltag sicher. Konnte man ein bisschen entspannt in dieses Duell gegen Dortmund gehen. Ganz entspannt ist das auch mit 0:2 verloren gegangen. Also irgendwie passt das auch ein bisschen in die Saison. Einen schönen Samstagabend. Ich bin Ariane Wirth. Hallo.
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0: Die Partie Frankfurt gegen Stuttgart ist zu Ende. Das Spiel geht 2:2 aus.
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0: Und das hat Jan aus Lamstedt gewonnen und ein DAB Plus Radio kommt zu dir. Kannst du im Hintergrund ein bisschen das Radio leiser machen? Wärst du so lieb?
2: Ja, einen Moment.
0: Guck mal, ich höre mich hier ein bisschen doppelt. Ist nicht so schön. Auch für alle, die zuhören. Ah, perfekt. Dankeschön, Jan. Jetzt hat Werder mit 0:2 gegen noch mal ein bisschen leiser oder verlass mal den Raum.
2: Ich bin da.
3: So besser?
0: Ja, so ist gut. Sehr schön. Okay. Werder hat ja eben mit 0:2 gegen Dortmund verloren. Kannst du eigentlich schnell einen Haken an diese Werder-Saison machen oder bist du super enttäuscht?
2: Eigentlich, dass die Mannschaft geleistet hat, ist ein bisschen wenig. Der Etat muss ein bisschen mehr werden da. Vielleicht, wenn sie mehr Kohle hätten, dann könnten sie sich auch viel bessere, gute Spieler noch kaufen. Und alle nur auf Leihbasis, das ist mal kacke für den Verein. Auf Deutsch gesagt, man muss ja selber eine Mannschaft formen dafür. Ne?
0: Das stimmt. Hast du in Hoffnung, dass das besser wird nächste Saison?
2: Ich glaube nicht. Da müsste vielleicht Fritz weg da oder so. Da mal ein neuer Präsident da oder ein neuer Manager hin da. Dass da mal vielleicht neuer, ganz neuer Wind reinkommt in der Mannschaft.
0: St. Pauli und Heidenheim, die steigen jetzt ja aus der Bundesliga ab. Macht das eigentlich was mit dir?
2: Ja, ich finde es schade für die Pauli-Fans, muss ich sagen. Die sind immer geil drauf, da die Stimmung ist gut. Aber Wolfsburg hätte ruhig runtergehen dürfen. Hätte ich nichts dagegen gehabt.
0: Okay. Und du bist morgen dann wieder als Betreuer beim Fußball mit dabei?
2: Ja, genau. Ich gucke morgen nochmal zu. Wir spielen hier zu Hause gegen den TSV Otterndorf. Und ja, dann bin ich nach Pfingsten hoffentlich wieder dabei und dann haben wir auch noch 2 Spiele und dann ist auch die Saison bei uns vorbei.
0: Wo können wir deine Mannschaft sehen und dich dann auch? Nenn doch mal den Club, für wen du aktiv bist.
2: Ich bin für den TSV Lamstedt seit über 35 Jahren aktiv da für meinen Sportverein. Ich spiele selber auch Tischtennis da, sowie Fußball, Betreuer und es macht noch viel Spaß, aber ich will jetzt im Sommer ein bisschen kürzer treten in der Geschichte.
0: Dann brauchen wir einen Nachfolger.
2: Ja, ist immer schwer zu kriegen, ne? Dieses Ehrenamt will ja keiner mehr machen.
0: Also Sie können sich bei Jan melden, Jan aus Lamstedt, beim TSV Lamstedt. Da muss es gut sein, wenn du seit 35 Jahren da bist. Also ja. dann ist das ein fantastischer Verein da. Grüße ja, gehen, ja?
2: Aber da kommt der gute Wolfgang Rolf her aus unserem Dorfverein da.
0: Okay, ja.
2: Der war ja Bremen, Werder Bremen, Co-Trainer und sowas und auch selber Spieler. Und deswegen muss man ja immer an der Stange halten, immer wie im Guten, wie in schlechten
0: Zeiten. Der TSV Lamstedt, du, meine Güte, eine große Nummer. Dann alles Gute zu euch und ein schönes Wochenende und eine schöne Fußballsaison noch.
2: Bis Dankeschön bald. Und macht weiter so, wie ihr seid. Ne?
0: Das machen wir. Einverstanden.
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0: 35. Deutsche Meisterschaft offiziell ab bei Taufik Khalil.
1: Wir nähern uns dem großen Höhepunkt. Manuel Neuer schreitet als letzter Spieler, der gestern noch seinen Vertrag verlängert hat, jetzt oben aufs Podium. Er kriegt jetzt hier von den DFL-Geschäftsführern die Schale überreicht. In diesem Moment, Manuel Neuer hat die Meisterschale. Der FC Bayern steht ja schon länger fest. Er hält die Schale jetzt in den Händen, holt sich Leon Goretzka. Vor einem Jahr war es Thomas Müller, der gegangen ist vom FC Bayern. Jetzt Manuel Neuer übergibt die Schale an Leon Goretzka. Und Leon Goretzka, alle sind da, alle gehen in die Knie. Und Leon Goretzka stemmt die Meisterschale hier. Ein letztes Mal, ein siebtes Mal für sich in den Himmel und ein 34. Mal für den FC Bayern München. Dazu gibt es Musik, es gibt rot-weißes Konfetti, es gibt goldene Fontänen. Was soll's auch sonst sein beim FC Bayern? Konrad Leimer hat die Schale, da weiß auch keiner, wie es mit ihm hier noch weitergeht. Und auch da noch mehr Konfetti regnet vom Himmel und von unten nach oben. Rafael Guerrero, einer, der den Verein verlassen wird, ist verabschiedet worden heute. Auch Nicolas Jackson wird gleich die Schale nochmal kriegen, hat heute getroffen zum Abschied. Und der kriegt jetzt, glaube ich, wenn ich es richtig sehe, auch die Schale, genau. Also diejenigen, jetzt regnet es auch von oben hier im Stadion. Ich sehe schon eigentlich nichts mehr vor lauter silbernem Konfetti. Heute Abend gibt es eine Feier am Nockerberg in einem Biergarten. Ja, und dann morgen am Marienplatz ab 13 Uhr wird diese Schale mit diesem Team präsentiert. Dann heißt es nochmal, vielleicht einen Tag Pause machen, durchschnaufen. Und nächste Woche will man ja wieder feiern. Im Berliner Olympiastadion, wo man so lange nicht feiern durfte. Jetzt nochmal Jonathan Tah. Das Stadion glitzert und glänzt. Der FC Bayern München ist wieder mal deutscher Meister. Das war sie, die Fußball-Bundesliga-Saison.
0: Dankeschön, Taufik Khalil. Die Bayern haben wieder Bayern-Sachen gemacht. Und die 35. deutsche Meisterschaft, die wird heute Abend mit einer langen Partynacht gefeiert. Mit der Meisterschale. Hier ist Bremen 1.

0: Das war der letzte Bundesligaspieltag heute. St. Pauli und Heidenheim steigen direkt ab aus der Fußball-Bundesliga. Die Bayern halten die Meisterschale in den Händen und Werder bleibt in der Bundesliga trotz der 0-2-Niederlage heute gegen Borussia Dortmund. Und so klingt das bei Werder-Torhüter Mio Backhaus.
1: Mio Backhaus, die Saison ist vorbei. Heute am letzten Spieltag 0-2 gegen Dortmund verloren, aber ich glaube trotzdem, sie können persönlich sagen, dass sie gewonnen haben mit unglaublich vielen Paraden. Wie geht's Ihnen jetzt nach dieser ersten Premierensaison als Nummer 1 im Tor?
2: Ich bin überglücklich, dass sie vorbei ist, weil ich glaube, war für uns alle keine einfache Saison. Es macht immer mehr Spaß, zum Training zu kommen, wenn man Spiele gewinnt, als wenn man Spiele verliert. Und ich bin trotzdem froh, dass wir das jetzt irgendwie gedreht haben, als es ja teilweise echt hoffnungslos aussah nach der Niederlage gegen St. Pauli. Deswegen bin ich froh, dass wir das irgendwie noch geschafft haben, unser Mindestziel erreicht. Platz 15 sind wir, glaube ich. Ist jetzt nicht schön, aber es reicht. Und hoffentlich wird es dann nächste Saison besser.
1: Fällt vieles ab gerade?
2: Auf jeden Fall, ja.
1: Was war da heute? Schauen wir nochmal auf die Leistung heute. War ja wirklich überragend. An den zwei Gegentoren, glaube ich, da konnten sie nichts ausrichten. Nichtsdestotrotz haben sie vorher mit vielen Paraden ihr Team auch im Spiel gehalten. Was steht dahinter, hinter solchen Leistungen?
2: Gute Vorbereitung und dass man ja am Ende der Woche sagen kann, ich habe alles für das Spiel gemacht am Wochenende und das war's. Dann muss man einfach, dass man sich jetzt nicht hinterher sagt, okay, hätte ich noch mal das und das gemacht, sondern dass man sich gut vorbereitet, alles tut, damit man gut performt und dann gibt's halt solche Spiele und dann wird es auch solche Spiele geben, wo ich nicht gut performe und hoffe ich, dass sich die Vorbereitung immer lohnt. Tut sich leider nicht, aber meistens.
1: Jetzt haben Sie mit solchen Leistungen wie heute unheimlich viel Aufmerksamkeit auch auf sich, auf Ihre Person gezogen. Was die Zukunft angeht, da wird wahnsinnig viel spekuliert. Wie gehen Sie das denn an? Sind Sie da ganz gelassen oder schauen Sie da auch genauer drauf?
2: Jetzt erstmal heute Abend genießen, dann 2-3 Nächte. Sind wir da mit der Mannschaft unterwegs und dann würde ich mir da Gedanken drüber machen.
1: Können Sie sich vorstellen, hier zu bleiben oder können Sie sich vorstellen, zu wechseln?
2: Ich kann mir alles vorstellen.
0: Dann mal gucken, ob der im August wieder für Werder Bremen spielt, der Mio Backhaus, Werders Torhüter. Das hören wir in der Fußball-Bundesliga-Saison dann ab August wieder, denn die Bundesliga macht erstmal ein bisschen Pause, Sommerpause. Das kennt ja Grüße und Musik gar nicht. Das sind da Dauermalocher ganz vorneweg. Roland Kloß, der muss gleich wieder schuften ab 18 Uhr. Ich mach Pause. Tschüss, sagt Ariane Wirth.
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1: Mit Irene Lottes, guten Abend. Es St. Pauli und Heidenheim steigen aus der Fußball-Bundesliga ab. In der Ostsee gestrandeter Buckelwal ist tot. Länderinnenminister warnen vor möglicher AfD-Regierung. Das Wetter auch abends wechselhaft mit Schauern, in der Nacht meist trocken, Tiefstwerte um 3 Grad. Der letzte Spieltag hat die Entscheidung gebracht. Der FC St. Pauli und der erste FC Heidenheim steigen aus der Fußball-Bundesliga ab. Für Heidenheim steht der erste Abstieg in der Vereinsgeschichte nach 3 Jahren in der ersten Liga nach einem 0:2 gegen Mainz 05 fest. Wolfsburg hat es durch einen 3:1 Sieg bei St. Pauli in die Relegation geschafft. Henrik Lückhoff fasst die Partie zusammen.
2: In der ersten Hälfte kurz vor der Pause das 1:0 von Kuljerakis. Im zweiten Durchgang dann der Ausgleich vom eingewechselten Cisse. Aber nur wenige Minuten später das Eigentor von Vasil, dem Torhüter der St. Paulianer, in der 64. Minute. Danach sorgte dann Pečinović für das 3:1 für Wolfsburg. Und dabei blieb es am Ende ein verdientes Ergebnis. Wolfsburg war die bessere Mannschaft, hatte mehr Chancen und spielt deswegen jetzt in der Relegation. St. Pauli steigt ab in die zweite Fußball-Bundesliga.
1: Werder Bremen beendet die Fußball-Bundesliga-Saison mit einer Niederlage. Die Bremer unterlagen Borussia Dortmund mit 0:2. Aus dem Weserstadion Heiko Neugebauer.
3: 7-mal bis zur 60. Minute hatte Serhou Guirassy, der Dortmunder Stürmer, freien Weg zum Tor. 7-mal scheiterte er an Mio Backhaus im Kasten von Werder Bremen. Dann war der Ball aber schließlich doch drin. Per Kopf erzielt zur Führung 1:0 aus kurzer Distanz. Für Werder ein Spiegelbild der bisherigen Saison. Hinten relativ solide, aber mit vereinzelten Aussetzern und nach vorne völlig ohne Durchschlagskraft. Gegen Ende der Partie wurden die Bremer ein bisschen offensiver. Das 2:0. Den Endstand markierte dann Jan Couto in der 5. Minute der Nachspielzeit für Borussia Dortmund.
1: Der Buckelwal, der sich wochenlang in der Ostsee verirrt hatte, ist tot. Untersuchungen haben bestätigt, dass es sich bei dem toten Wal, der vorgestern vor der dänischen Insel Anholt angespült wurde, um dasselbe Tier handelt. Das haben das Umweltministerium in Mecklenburg-Vorpommern und die dänische Umweltbehörde mitgeteilt. Arne Bartram.
4: Mitarbeiter der dänischen Naturschutzbehörde haben sich den Walkadaver heute noch mal genauer angeschaut. Dabei haben sie einen Sender am Rücken des toten Tiers entdeckt. Position und Aussehen des Senders bestätigen laut der Behörde eindeutig, dass es derselbe Wal ist, der bereits im März an der deutschen Küste mehrfach gestrandet war. Eine private Initiative hatte den Wal nach mehreren Wochen mit Hilfe eines Spezialschiffs weiter raus in die Nordsee nach Dänemark transportiert und dort nach eigenen Angaben freigelassen. Danach hat sich die Spur verloren. Meeresbiologen hatten damals bereits gesagt, dass der geschwächte Wal kaum Überlebenschancen habe.
1: In Großbritannien kommt es zu einem Machtkampf um den Vorsitz der Labour-Partei. Der ehemalige Gesundheitsminister Wes Streeting will Premierminister Keir Starmer ablösen. Starmer steht nach dem schlechten Abschneiden seiner Partei bei Kommunalwahlen in der Kritik und unter Druck. Sollte Streeting zum neuen Labour-Chef gewählt werden, wird er damit auch automatisch neuer Premierminister. Mehrere deutsche Innenminister warnen vor einer möglichen AfD-Regierung in Sachsen-Anhalt. Das Thema soll beim nächsten gemeinsamen Innenministertreffen im Juni auf die Tagesordnung. Das fordert laut Handelsblatt Thüringens Innenminister Georg Mayer von der SPD. Bei der Landtagswahl in Sachsen-Anhalt im September könnte die AfD laut Umfragen eine absolute Mehrheit bekommen. Der dortige Landesverband wird vom Verfassungsschutz seit 2023 als gesichert rechtsextremistisch eingestuft. Das waren die Nachrichten mit Irene Lottes.
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5: Der Blick aufs Thermometer. 11 Grad in Cuxhaven, 11 auch in Bremerhaven. In Bremen haben wir 12 Grad und in Sieke zurzeit 13. Heute gibt es hier und da ein paar Regenschauer am Abend. Vor allem Richtung Küste kann es auch mal ein bisschen kräftiger regnen. Ansonsten frischer Wind, bisschen Sonne noch. Also alles im Angebot. Heute Nacht dann hier und da vielleicht sogar auch mal ein kleines Gewitter, das unterwegs ist. Die Tiefstwerte liegen zwischen 8 und 3 Grad am frischesten in Vechta. Morgen oft sonnig, leicht bewölkt geht es los. An der Küste müssen sich noch ein bisschen vor Regen in Acht nehmen. Und auch nochmal ein kleines Gewitter kann da um die Ecke kommen. Und die Höchstwerte morgen 14 Grad an der Küste und auf den Inseln und 17 Grad in Hoya. Und dann nächste Woche bricht der Sommer aus. 18 Uhr und 4 Minuten jetzt.
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5: Keine Störungsmeldung, nur der Hinweis, das Spiel im Bremer Weserstadion ist vorbei. Und da müssen natürlich noch mit einigen Verkehrsbehinderungen rechnen, ist ja klar.
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5: Ich grüße zum Wochenende. Ich heiße Roland Kloß und freue mich, dass wir die nächsten 2 Stunden hier zusammen sind.

0: Eine Sendung für Engel, ganz klar. There must be missing an angel von den Eurythmics. Jetzt Grüße und Musik auf Bremen 1. Sie können sich was Schönes wünschen und jemanden grüßen. Und Uwe aus der Fahr möchte das unbedingt mal ausprobieren.
1: Ja, hallo. Hier ist der Uwe aus der Fahr. Ich gratuliere heute recht herzlich meine Nachbarin Marion zum Geburtstag und grüße auf diesem Wege auch noch den Kai Uwe und den Volker aus der Fahr. Und ich wünsche mir Loverboy mit Turn Me Loose. Danke, tschüss.

Loverboy, Turn Me Loose. Grüße und Musik ist hier auf Bremen 1. Udo Schütte schreibt, in diesen Tagen, also demnächst, feiert Udo Lindenberg einen runden Geburtstag. Ganz herzlichen Glückwunsch. Seit mehr als 60 Jahren macht er nun schon seine Musik, eine einzigartige Karriere. Und aus diesem Grund wünsche ich mir den Klassiker Horizont. Vielen Dank an die Musikredaktion von Grüße und Musik. So, morgen ist er übrigens der 80. Geburtstag von Udo Lindenberg. Und da haben wir am kommenden Sonntag einen Schwerpunkt auf Bremen 1, nämlich von 20 bis 24 Uhr feiern wir da Udopia hier auf Bremen 1.

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1: Hallo Bremen 1, hier spricht Hans-Peter Beer. Zum 75. von Jonathan Richman wünsche ich mir seinen Song Velvet Underground. Ganz herzlichen Dank.

Jonathan Richman, das war doch auch der mit Egyptian Reggae. Großartig, Velvet Underground, hier ist Bremen 1, Grüße und Musik. So, für alle Udo-Fans nochmal der wichtige Hinweis, morgen feiern wir Geburtstag, 20 bis 24 Uhr, Udopia, Udomenia, was auch immer Sie wollen, der Meister hat Geburtstag und wir lassen es krachen 4 Stunden lang am Abend, 20 bis 24 Uhr, aber hier ist ja noch Grüße und Musik und falls Sie jetzt auch Geburtstag haben, demnächst oder jemanden grüßen wollen, dann her damit mit Ihren Grüßen und Musikwünschen unter 0421 246 622. Geht ganz fix.

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1: Ja, heute Abend vielleicht ein bisschen frisch, auch mal nass oder auch mal etwas windig. Die Höchstwerte heute Abend liegen noch so bei 12 Grad. Tiefstwerte heute Nacht deutlich frischer, 3 Grad in Vechta. Das ist richtig kalt. Und an der Küste haben wir 8 Grad. Hier und da auch noch ein paar Schauer und auch mal Gewitter heute Nacht mit dabei. Auch morgen, vor allem Richtung Küste, mal Schauer oder Gewitter möglich. Und es kann aber auch hier mal rund um Bremen oder auch um Oldenburg mal etwas nass werden. Das ist nicht ausgeschlossen. Ansonsten zeigt sich der Himmel dazwischen leicht bewölkt, auch mal sonnig. Und die Höchstwerte liegen morgen bei 17 Grad. Kurz nach 6:30 ist es jetzt.
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1: Na, das sieht doch mal wenigstens gut aus. Keine Störungsmeldung. Gute Fahrt wünsche ich Ihnen.
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1: Ja. Mit Roland Kloß. Halli, hallo.

0: Da hat er geglänzt, Rod Stewart, als er neulich 50 Jahre King's Trust bei King Charles gefeiert hat. Was hat er gesagt? Oh, hat er den König Charles gelobt, wie gut er das gemacht hat bei Präsident Trump. Und da hat er doch gesagt, put that little rat back in his place. Also tu den kleinen Unruhestifter an seinen Platz, verweise ihn auf seinen Platz. Also da war ordentlich was los. Ja, das muss man sich erstmal trauen. Aber Roddy Stewart ist ja für sowas gut. Bremen 1 ist hier, Grüße und Musik. Sie sind gut dafür, dass Sie sich was Schönes bestellen, musikalisch, und auch jemanden grüßen. Wenn Sie keinen wissen, dann vielleicht einfach Rod Stewart grüßen. Jetzt kommt Guido, der möchte unbedingt was loswerden.
1: Hallo, liebes Radio Bremen Team. Dankeschön für eure super Sendung und den Zuhörern, die mit ihren Gedanken und ihren Anlässen so ein buntes Potpourri immer machen. Das ist wirklich so ein schöner Abend. Jeder Abend irgendwie ist besonders. Das gehört damit zu, dass man sich entspannt. Ich wünsche mir für meinen Schatz im Himmel, für Silvia, fürs Engeli, meine Maikatze, If I Only Had Time von John Rawls. Das ist so ein schönes Lied und wünsche uns allen viel Spaß und allen Maikatzen herzlichen Glückwunsch. Euer Guido Hellboy.

Grüße Musik ist hier auf Bremen 1 und wir schauen mal schnell auf den Verkehrsservice. Vorsicht, Autofahrer im Kreis Cuxhaven. Wedeler Straße zwischen Wesermünder Straße und Geestensee. Hier gibt's eine ungesicherte Unfallstelle. Schön aufpassen, bitte. So, Grüße und Musik ist hier auf Bremen 1. Uwe aus Braunschweig ist jetzt dran. Der hat sich per Wunsch-WhatsApp zugeschaltet. Er schreibt: Hallo Bremen 1, ich wünsche mir den Mystery-Song von Status Quo und grüße damit ganz herzlich Rebecca und Paula.

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1: Mit Irene Lottes, guten Abend. St. Pauli und Heidenheim steigen aus der Fußball-Bundesliga ab. Länderinnenminister warnen vor möglicher AfD-Regierung. In Ostsee gestrandeter Buckelwal ist tot. Das Wetter auch abends wechselhaft mit Schauern, in der Nacht meist trocken und Tiefstwerte um die 3 Grad. Der letzte Spieltag hat die Entscheidung gebracht. Der FC St. Pauli und der 1. FC Heidenheim steigen aus der Fußball-Bundesliga ab. Für Heidenheim steht der erste Abstieg in der Vereinsgeschichte nach 3 Jahren in der ersten Liga nach einem 0:2 gegen Mainz 05 fest. Wolfsburg hat es durch einen 3:1 Sieg bei St. Pauli in die Relegation geschafft. Henrik Lückhoff fasst die Partie zusammen.
2: Tränen und große Trauer im Millantor-Stadion nach Schlusspfiff. Nur die rund 3000 Wolfsburger Fans freuten sich über die Relegation. Tragischer Held dieses Spiels war St. Paulis Torwart Nikola Vasil, der etliche starke Paraden zeigte, aber bei 2 Toren nicht gut aussah. Einmal boxte er sich den Ball selbst rein. Außerdem trafen Kulirakis und Pečinović für Wolfsburg. Für den zwischenzeitlichen St. Pauli-Ausgleich sorgte der eingewechselte Cisse. Der 3:1-Sieg der Wolfsburger war verdient. Für sie geht's zum 3. Mal in die Relegation. St. Pauli muss nach 2 Jahren wieder in die 2. Liga.
1: Werder Bremen hat die Saison der Fußball-Bundesliga mit einer Niederlage beendet. Die Bremer mussten sich Borussia Dortmund zu Hause mit 0:2 geschlagen geben. Heiko Neugebauer hat das Spiel im Weserstadion verfolgt.
3: Es war ein hochverdienter Sieg der Dortmunder, den Serhou Guirassy auf den Weg brachte. Nach einer Stunde erzielte der BVB-Stürmer das 1:0 per Kopf aus kurzer Distanz. Werder brachte vor allem offensiv erneut kaum etwas zustande. Erst gegen Ende der Partie ergab sich die eine oder andere zumindest halbwegs ordentliche Möglichkeit. Den Schlusspunkt setzten dann aber wieder die Dortmunder. Der eingewechselte Jan Couto traf in der 5. Minute der Nachspielzeit zum Endstand von 2:0 für Borussia Dortmund.
1: In Großbritannien kommt es zu einem Machtkampf um den Vorsitz der Labour-Partei. Der ehemalige Gesundheitsminister Wes Streeting will Premierminister Keir Starmer ablösen. Starmer steht nach dem schlechten Abschneiden seiner Partei bei Kommunalwahlen in der Kritik und unter Druck. Sollte Streeting zum neuen Labour-Chef gewählt werden, wird er damit auch automatisch neuer Premierminister. Mehrere deutsche Innenminister warnen vor einer möglichen AfD-Regierung in Sachsen-Anhalt. Das Thema soll beim nächsten gemeinsamen Innenministertreffen im Juni auf die Tagesordnung. Das fordert laut Handelsblatt Thüringens Innenminister Georg Mayer von der SPD. Bei der Landtagswahl in Sachsen-Anhalt im September könnte die AfD laut Umfragen eine absolute Mehrheit bekommen. Der dortige Landesverband wird vom Verfassungsschutz seit 2023 als gesichert rechtsextremistisch eingestuft. Der Buckelwal, der sich wochenlang in der Ostsee verirrt hatte, ist tot. Untersuchungen haben bestätigt, dass es sich bei dem toten Wal, der vorgestern vor der dänischen Insel Anholt angespült wurde, um dasselbe Tier handelt. Das haben das Umweltministerium in Mecklenburg-Vorpommern und die dänische Umweltbehörde mitgeteilt. Arne Bartram.
4: Mitarbeiter der dänischen Naturschutzbehörde haben sich den Walkadaver heute noch mal genauer angeschaut. Dabei haben sie einen Sender am Rücken des toten Tiers entdeckt. Position und Aussehen des Senders bestätigen laut der Behörde eindeutig, dass es derselbe Wal ist, der bereits im März an der deutschen Küste mehrfach gestrandet war. Eine private Initiative hatte den Wal nach mehreren Wochen mit Hilfe eines Spezialschiffs weiter raus in die Nordsee nach Dänemark transportiert und dort nach eigenen Angaben freigelassen. Danach hat sich die Spur verloren. Meeresbiologen hatten damals bereits gesagt, dass der geschwächte Wal kaum Überlebenschancen habe.
1: Das waren die Nachrichten mit Irene Lottes.
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5: Die Temperaturen in Bremen 12 Grad, in Bremerhaven haben wir 11, in Oldenburg sind es 11 Grad und Pferden und Rothenburg 13 Grad. Heute Abend und in der Nacht hier unter ein paar überfallartige Schauer, auch Gewitter sind mal unterwegs. Die Tiefstwerte heute Nacht liegen bei frischen 3 Grad in Vechta, kälter wird es nicht, an der Küste haben wir 8. Und morgen eher sonnig, leicht bewölkt, so geht's los. Aber zum Tagesverlauf zieht auch die eine oder andere Regenwolke mal über uns hinweg. Auch ein Gewitter kann mal möglich sein. Richtung Küste soll es etwas mehr Regen geben. Die Höchstwerte morgen bei maximal 17 Grad in Schesel und Rothenburg. 19 Uhr und 4 Minuten.
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5: Es bleibt bei der Gefahrenmeldung. Vorsicht bitte im Kreis Cuxhaven. Wedeler Straße zwischen Wesermünder Straße und Geestensee. Hier gibt's eine ungesicherte Unfallstelle. Fahren Sie mir bloß vorsichtig.
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5: Jawohl, mit Roland Kloß. Ich wünsche ein wunderschönes Wochenende.

0: Eine Sendung, die für ihr Wohlbefinden sorgt. Ja, habe ich gerade in einer Blitzumfrage festgestellt. Grüße und Musik hier bei Bremen 1, Bruce Hornsby and the Range. Als ein Piano im Mittelpunkt eines Pop-Hits in den 80ern stand. The Way It Is. Ganz großartig. Machen Sie doch auch mal mit. Wir würden uns freuen. Und Sie fehlen uns ja auch hier noch irgendwie in unserer Grüße- und Musiksammlung. 0421-246-622. Ihre Nummer in unsere kleine Lieblingssendung.
1: Hier spricht der Heinrich Michaelis aus Bavar. Mein Spitzname ist Hein Piet. Schönen Gruß an meine Westernfreunde. Wir tauschen hier ständig die Romane aus. Schönen Abend und tschüss.

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0: Barclay James Harvest mit Him. Bremen Mainz ist hier, Grüße und Musik. So, Sie sollten jetzt, Sie haben noch ein paar Sekunden Zeit, Ihre Luftgitarre suchen und dann in Anschlag bringen, denn jetzt kommt Ingeborg.
1: Hallo, ich bin's, Ingeborg. Ich möchte ein paar Freunde grüßen, die in der Fahr wohnen. Das wäre Volker, Kai-Uwe Schätzchen, Marion, mein Sohn Uwe mit Stefanie. Bitte spielen Sie Motorhead, Rock'n'Roll. Dankeschön.

die Rocker von Motorhead. Rock'n'Roll. Grüße und Musik ist hier. Britta hat sich per WhatsApp gemeldet. 0421 246622. Sie wünscht sich Michael Schulte mit dem Song Remember Me und grüßt alle, die das Wochenende genauso genießen wie sie.

0: Cat Stevens, Oh Very Young. Grüßermusik ist hier auf Bremen 1 und wir haben noch 30 Minuten. Ihre Grüßermusik wünsche gleich jetzt erstmal los mit Phil Collins. Das wird viel schön.
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0: Heute Abend gelegentlich die ein oder andere Regenwolke saust zu uns rüber. Es kann auch Gewitter geben, auch in der Nacht werden wir davon wohl nicht ganz verschont. Die Tiefstwerte liegen in Vechta gut zu decken. Bei 3 Grad an der Küste haben wir 7 und 8 Grad auch auf den Inseln. Und morgen ist es dann sonnig, leicht bewölkt, aber auch mal kurz regnerisch. Die Küste hat ein bisschen mehr Pech, da kann es häufiger mal nass sein. Und wir haben maximal 17 bis 18 Grad. Der Wind bleibt frisch. Das mag ja für den einen oder anderen ganz schön sein. Kurz nach 7:30 ist es jetzt.
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0: So, keine Störungsmeldung. Das sieht gut aus. Also weiterhin gute Fahrt und fahren Sie weiterhin schön vorsichtig.
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0: Mit Roland Kloß und mit Ihnen. Also genießen wir noch diese letzte halbe Stunde Ihre Lieblingsmusik und Ihre Wünsche.

Die Gitarre, gespielt von Eric Clapton in der Nummer I Wish It Would Rain Down, Phil Collins. Grüße und Musik, hier ist Bremen 1. Helgo Niemann aus Bremen grüßt alle Bekannten in nah und fern und schreibt zu seinem Musikwunsch: Da denkt man, dass man von ABBA bis Zappa schon alles gehört hat, was gut und laut ist. Und plötzlich fällt ein glitzernder Diamant aus dem Radio. In diesem Fall ist es Michael Patrick Kelly mit The One. Bitte spiel doch mal diesen Song für mich. Sehr gerne.

0: Love is a Battlefield. Pat Benatar, die 80er. Grüße und Musik, hier ist Bremen 1. So ist eine Sendung, die ist nicht nur für Bremen, Bremerhaven und drumherum und zwischendrin. Nein, sondern wir sind ja international. Beweise? Ja, gerne.
1: Guten Tag mit Fred Bergmann aus Zwolle. Können Sie Urban Fire with Only Time Will Tell spielen? Danke.
0: Selbstverständlich und liebe Grüße in die Niederlande.

Earth and Fire, Only Time Will Tell. Gewünscht von Fred Bergmann aus Wolle in den Niederlanden. André Lippold aus Bremen grüßt ganz herzlich den Stefan und den Matze mit der Band Watermiller und dem Song Cool Dukes.

Grüße und Musik, hier ist Bremen 1. Jetzt drehen wir nochmal ordentlich durch mit The Sweet und Ballroom Blitz. Und dazu passt Maike Lohmann aus Bremen. Sie grüßt nämlich alle Teilnehmerinnen und Teilnehmer vom Pound Rocket Workshop mit diesem Kracher hier.

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The Ballroom Blitz, yeah, sweet. Mein Name ist Roland Kloß. Hat Spaß gemacht mit Ihnen. Vielen Dank fürs Zuhören. Macht einfach mal mit. 0421 246 622. Das ist hier die Nummer für alle Fälle bei Grüße und Musik bei Bremen 1 dabei zu sein. Schönes Wochenende wünsche ich noch. Kurz nach 20 Uhr gibt's den ARD Musikclub. Party, Party, Party. Und dann drehen Sie mal ordentlich auf. Tschüss, schönes Wochenende.

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1: Mit Irene Lottes, guten Abend. St. Pauli und Heidenheim steigen aus Fußball-Bundesliga ab. In Ostsee gestrandeter Buckelwal ist tot. ESC-Finale beginnt in Wien. Das Wetter noch wechselhaft, in der Nacht meist trocken und Tiefstwerte bei 3 Grad. Der letzte Spieltag hat die Entscheidung gebracht. Der FC St. Pauli und der erste FC Heidenheim steigen aus der Fußball-Bundesliga ab. Heidenheim hat mit 0:2 gegen Mainz 05 verloren. Wolfsburg hat es durch einen 3:1 Sieg bei St. Pauli in die Relegation geschafft und schickt die Hamburger damit in die zweite Liga. Johann Gallwitz fasst die übrigen Ergebnisse des letzten Spieltags zusammen.
2: Oben jubelt der VfB Stuttgart. Der tütet mit einem 2:2 gegen Frankfurt die Champions League ein. Die schwache Eintracht verpasst zum ersten Mal seit 5 Jahren das europäische Geschäft. Hoffenheim bleibt nach einem 0:4 gegen Mönchengladbach nur die Europa League, genau wie Leverkusen nach dem 1:1 gegen Hamburg. Freiburg schlägt Leipzig mit 4:1 deutlich und sichert sich das letzte Ticket für Europa. Beim 4:0 von Union Berlin gegen Augsburg geht es am Ende um nichts mehr, genau wie beim 2:0 von Dortmund in Bremen und dem 5:1 von Meister München gegen Köln.
1: In Großbritannien kommt es zu einem Machtkampf um den Vorsitz der Labour-Partei. Der ehemalige Gesundheitsminister Wes Streeting will Premierminister Keir Starmer ablösen, an der Spitze der Partei und damit auch als Premierminister. Starmer steht nach dem schlechten Abschneiden seiner Partei bei Kommunalwahlen unter Druck. Der Buckelwal, der über Wochen immer wieder in der Ostsee gestrandet war, ist tot. Das haben Untersuchungen an einem vor der dänischen Insel Anholt angespülten Walkadaver bestätigt. Die Todesursache steht noch nicht fest, nur dass es sich um dasselbe Tier handelt, berichtet Jana Sinram.
3: Gewissheit hat der an dem Tier angebrachte GPS-Sender gebracht. Den haben zwei dänische Taucher und die deutsche Tierärztin Anne Herrschaft an dem Walkadaver in Anholt gefunden. Herrschaft sagte der ARD, sie habe die Seriennummer mit der Death-Trackers verglichen, der an dem Buckelwal aus Deutschland befestigt gewesen sei. Beide stimmten überein. Die private Initiative hatte den zuletzt vor der Ostseeinsel Pöhl festsitzenden Buckelwal mithilfe eines Spezialschiffs an die Nordspitze Dänemarks transportiert und ihn dort nach eigenen Angaben freigelassen.
1: In der österreichischen Hauptstadt Wien findet am Abend das Finale des Eurovision Song Contest statt. Deutschland geht mit Sarah Engels und dem Titel Fire an den Start. Mehrere Länder boykottieren die Veranstaltung in diesem Jahr aus Protest gegen die Teilnahme Israels. Übertragen wird der ESC ab 21 Uhr live im Ersten.
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1: Auch den Abend über sind noch viele Wolken unterwegs und es kann einige Schauer geben. Nur an der Küste ist es trockener bei noch bis zu 11 Grad. In der Nacht lassen die Schauer überall nach. Die Wolken lockern auf und gebietsweise wird es sternenklar und deswegen auch wieder frisch mit Tiefstwerten von 5 bis 3 Grad. Morgen etwas milder mit bis zu 17 Grad.
4: Der ARD-Verkehrsservice, die A67 Darmstadt Richtung Mannheim ist zwischen Lorsch und dem Firnamer Dreieck wegen Bauarbeiten bis Montagmorgen 5 Uhr gesperrt. B9 Ludwigshafen Richtung Mainz, die ist in Höhe Worms nach einem Unfall gesperrt. Und die B27 Villingen-Schwenningen-Schaffhausen zwischen Trossingen und Mühlhausen Flugplatz in beiden Richtungen gesperrt. Allen unterwegs, gute Fahrt!
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4: Frank Habeck Johansen hier, Samstagabend. Und was steht bei euch an? Vielleicht mit Freunden essen gehen oder zusammen kochen, ein Barabend oder eine Kneipentour? Geht ihr vielleicht noch ins Kino, ein Spieleabend? Seid ihr noch auf dem Konzert heute Abend oder steht ein Serienmarathon oder Filmabend zu Hause an? Sagt gerne mal Bescheid, wie ihr den Samstagabend verbringt und wünscht euch gerne auch einen Song dazu. 06131 92 93 94 95, unter der Nummer sind wir heute Abend erreichbar. 06131 92 93 94 95, entweder anrufen oder schreibt uns. Entweder per WhatsApp oder Signal.
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The Other Ones und Holiday hier am Samstagabend im Musikclub Party. So, und heute Abend natürlich der größte Musikwettbewerb der Welt, der ESC, der Eurovision Song Contest. Gucken wir immer mal wieder drauf heute Abend und spielen Songs vor allem aus der Vergangenheit. Also Songs, die beim ESC große Hits waren und jetzt natürlich auch den, der für Deutschland sehr wichtig war. 1982 war der erste Sieg mit Nicole und 2010 dann der bisher zweite und letzte Sieg für Deutschland mit Lena Meyer-Landrut und ihrem Song Satellite. Und den hören wir jetzt hier

0: Kurzer Blick auf die Straßen, ARD Verkehrsservice, Vorsicht auf der A8 München-Stuttgart zwischen Mühlhausen und Franzosenschlucht-Viadukt. Hier sind Menschen auf der Fahrbahn. Der ARD Musikclub Party am Samstagabend und Charlotte und Alexander aus Denzlingen wollen heute Abend unbedingt noch ausgehen. Also zumindest musikalisch. Sie wünschen sich nämlich den Song Ausgehen von Annenmay Kantereit. Grüßen ganz lieb und wir spielen den Song sehr gerne jetzt hier.
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0: Da Funk One More Time davor, Alvaro Soler, und darüber hat sich Heidi sehr gefreut. Sie schreibt, oh, wie schön, endlich mal Alvaro Soler. Jetzt gucken wir auf die Straßen der ARD Verkehrsservice. Vorsicht auf der A3 Köln-Frankfurt zwischen Montabaur und Raststätte Heiligenroth. Da sind Menschen auf der Fahrbahn. Vorsicht auf der A8 München-Stuttgart zwischen Mühlhausen und Franzosenschlucht-Viadukt. Hier sind auch Menschen auf der Fahrbahn. Die A67 Darmstadt Richtung Mannheim ist zwischen Lorsch und dem Firnamaer Dreieck wegen Bauarbeiten bis Montagmorgen 5 Uhr gesperrt. Und dann noch die B9 Ludwigshafen Richtung Mainz. Die ist in Höhe Worms nach einem Unfall dicht. Allen unterwegs, gute Fahrt.
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0: Frank Habeck Johansen hier, eure Musikwünsche bis Mitternacht 06131 92 93 94 95. Erzählt uns, was ihr heute Abend treibt und welchen Song ihr dafür braucht. 06131 92 93 94 95. Und jetzt David Guetta für euch mit Flames.
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0: Night Fever im ARD Musikclub Party und wir gehen mal eben ans Telefon. Der Frank ist hier. Hallo.
1: Hallo.
0: Wer hat denn da so gute Laune?
1: Hallo. Hier sind Amy und Bettina. Wir haben dich gerade ganz schlecht hören können.
0: Warum das?
1: Ja, keine Ahnung. Vielleicht ein bisschen schlechter Empfang in der Eifel.
0: Ja, oder ich spreche so undeutlich.
1: Kann auch sein.
0: Amy und Bettina, ja?
1: Genau.
0: Was macht ihr Schönes?
1: Die Tochter. Wir sind gerade bei einem Bekannten. Wir haben jetzt draußen gesessen. Es war uns zu kalt. Sind wir reingegangen, da lief das Radio. Da haben wir gedacht, wir rufen mal an.
0: Das ist eine sehr gute Entscheidung gewesen. Und was habt ihr heute Abend noch vor?
1: Den ESC gucken.
2: Genau.
0: Sehr gut. Drückte Sarah Engels die Daumen, ja?
2: Natürlich.
0: Sehr gut. Was wollt ihr denn hören?
1: Ja, Amy, du bist dran. Dein Lieblings-ESC-Lied kommt.
2: The Code von Nemo.
0: Das wollt ihr gern hören. Was überzeugt dich daran so? Warum magst du das?
2: Weil da sind halt so diese verschiedenen Musikstile alle drin, also so Rap und sowas. Mhm. Und das finde ich richtig cool.
0: Sehr gut. Dann spielen wir dir das. Oder euch vielmehr. Und wünschen euch noch einen schönen Abend.
1: Ja, danke schön.
0: Mach's gut. Tschüss.

Hier ist euer Lieblingsradio, der ARD Musikclub Party am Samstag. Und ich glaube, ein Trend ist gerade, dass man einen eigenen Pizzaofen zu Hause hat, oder? Kurze Umfrage mal eben. Gibt es hier irgendwen, der keinen Pizzaofen hat? Ich höre das ständig, dass Leute sagen, ja, wir machen Pizza in unserem Pizzaofen. Und hier ist schon der Nächste. Oga aus Bern hat geschrieben. Er schreibt, er würde gerne die Crash-Test-Dummies hören mit Pizza, könnte man ja auch sagen. Er schreibt nämlich weiter, wir machen Pizza im Pizzaofen. Also, da ist wieder einer. Und die Pizza scheint sehr lecker zu sein. Die Crash-Test-Dummies. Eure Musikwünsche noch bis Mitternacht hier bei uns.

müssen wir leider kurz unterbrechen. Vorsicht auf der A3 Frankfurt-Köln in Höhe Rastplatz-Oberbach werfen Personen brennende Feuerwerkskörper auf die Fahrbahn. Aufpassen auf der A3 Frankfurt-Köln in Höhe Rastplatz-Oberbach. Da werden brennende Feuerwerkskörper auf die Fahrbahn geworfen.

Die Crash-Test-Dummies hier bei uns im AD Musikclub Party am Samstagabend. Bis Mitternacht gibt es eure Musikwünsche. Und wir sind sehr neugierig und würden gerne wissen, was ihr denn an diesem Samstagabend treibt. Ja, also macht es wie eben gehört, macht ja auch Pizza im Pizzaofen. Ich habe vorhin schon eine weitere Pizza gesehen und zwar sehr lecker. Und zwar passend zum ESC hat jemand eine schwarz-rot-goldene Pizza gebacken. Also mit schwarz-rot-goldenen Zutaten. Da waren Oliven drauf als schwarze Belag. Dann haben wir hier Rotpaprika gehabt und Tomaten und dann gelb natürlich der Mais. Also schöne Idee zum ESC, eine schwarz-rot-goldene Pizza zu backen. Was macht ihr denn heute Abend? 06131 92 93 94 95. Sagt uns gerne Bescheid, was ihr treibt und wünscht euch dazu einen Song hier bei uns.

0: No Mercy, Missing, hier im AD Musikclub Party. Und gleich nach 21 Uhr unter anderem 1001 Nacht.
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2: Mit Irene Lottes, guten Abend. Autofahrer fährt im italienischen Modena in Menschenmenge. Der in der Ostsee gestrandete Buckelwal ist tot. St. Pauli und Heidenheim steigen aus der Fußball-Bundesliga ab. Das Wetter in der Nacht meist trocken und Tiefstwerte von 3 Grad. In der Stadt Modena im Norditalien ist ein Mann mit einem Auto in eine Menschenmenge gefahren. Nach Angaben des Bürgermeisters wurden 8 Menschen verletzt, mehrere davon schwer. Die Einzelheiten von Anja Guse.
3: Am Nachmittag war der etwa 30 Jahre alte Mann mit seinem Wagen in eine Altstadtstraße Modenas gerast. Dort sei er gezielt auf den Gehweg gefahren und habe eine Gruppe von Fußgängern erfasst, teilte der Bürgermeister mit. Augenzeugen berichten, dass er anschließend mit einem Messer bewaffnet zu Fuß fliehen wollte. Mehrere Passanten konnten ihn aber überwältigen. Anschließend hat die Polizei ihn festgenommen. Die Hintergründe des Vorfalls sind noch unklar. Der Bürgermeister will sich nach eigenen Angaben später dazu äußern.
2: Der Buckelwal, der über Wochen immer wieder in der Ostsee gestrandet war, ist tot. Das haben Untersuchungen an einem vor der dänischen Insel Anholt angespülten Walkadaver bestätigt. Die Todesursache steht noch nicht fest, nur dass es sich um dasselbe Tier handelt. Das haben sowohl die Behörden in Dänemark als auch in Mecklenburg-Vorpommern mitgeteilt. In der österreichischen Hauptstadt Wien startet zur Stunde das Finale des Eurovision Song Contests. Deutschland geht mit Sarah Engels und dem Titel Fire an den Start. Mehrere Länder boykottieren die Veranstaltung in diesem Jahr aus Protest gegen die Teilnahme Israels. Übertragen wird der ESC live im Ersten. Der letzte Spieltag hat die Entscheidung gebracht. Der FC St. Pauli und der erste FC Heidenheim steigen aus der Fußball-Bundesliga ab. Heidenheim hat mit 0:2 gegen Mainz 05 verloren. Wolfsburg hat es durch einen 3:1-Sieg bei St. Pauli in die Relegation geschafft und schickt die Hamburger damit in die zweite Liga. Johann Gallwitz fasst die übrigen Ergebnisse des letzten Spieltags zusammen.
4: Oben jubelt der VfB Stuttgart, der tütet mit einem 2:2 gegen Frankfurt die Champions League ein. Die schwache Eintracht verpasst zum ersten Mal seit 5 Jahren das europäische Geschäft. Hoffenheim bleibt nach einem 0:4 gegen Mönchengladbach nur die Europa League, genau wie Leverkusen nach dem 1:1 gegen Hamburg. Freiburg schlägt Leipzig mit 4:1 deutlich und sichert sich das letzte Ticket für Europa. Beim 4:0 von Union Berlin gegen Augsburg geht es am Ende um nichts mehr, genau wie beim 2:0 von Dortmund in Bremen und dem 5:1 von Meister München gegen Köln.
2: Das waren die Nachrichten mit Irene Lottes.
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2: In der Nacht lassen die Schauer überall nach, die Wolken lockern auf und gebietsweise wird es sogar sternenklar und deswegen auch wieder frisch mit Tiefstwerten von 5 bis 3 Grad. Der Sonntag beginnt zum Teil mit Sonne und erstmal noch trocken, dann werden die Wolken aber wieder dichter und bringen auch wieder Schauer mit. Dabei wird es aber milder als zuletzt, die Temperaturen steigen auf bis zu 17 Grad, dazu weht schwacher bis mäßiger Wind.
0: Der ARD-Verkehrsservice. Vorsicht bitte weiterhin auf der A3 Frankfurt-Köln in Höhe Rastplatz Oberbach. Da werfen Personen brennende Feuerwerkskörper auf die Fahrbahn. Ich sag's nochmal, aufpassen. Auf der A3 Frankfurt-Köln in Höhe Rastplatz Oberbach, da werden brennende Feuerwerkskörper auf die Fahrbahn geworfen. A1 Hamburg Richtung Bremen zwischen Bokel und Stuckenborstel, 2 Kilometer stockender Verkehr. Die A67 Darmstadt Richtung Mannheim ist zwischen Lorsch und dem Firnamer Dreieck wegen Bauarbeiten bis Montagmorgen 5 Uhr gesperrt. Und dann noch die B9 Ludwigshafen Richtung Mainz, die ist in Höhe Worms nach einem Unfall gesperrt. Allen unterwegs, gute Fahrt!
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0: Frank Habeck Johansen hier, hallo zusammen und jetzt die Bay City Rollers und It's a Game.
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Klaus Lage, 1001 Nacht hier im AD Musikclub Party am Samstag. Heute steigt ja der größte Musikwettbewerb der Welt in Wien, ne? Der Eurovision Song Contest. Da gucken wir musikalisch auch ein bisschen hin, und zwar mit den Höhepunkten aus vielen Jahren ESC. Und jetzt geht's hier ins Jahr 1975. Damals ist Joy Fleming für Deutschland angetreten. Und der Titel, der passte eigentlich perfekt zum ESC damals. Hat zwar nicht gewonnen, aber Musik verbindet ja Menschen, Länder und Generationen. Und das Lied damals war: Ein Lied kann eine Brücke sein. Joy Fleming.

0: Teddy Swims und Bad Dreams. Hier ist der ARD Musikclub Party am Samstagabend mit euren Musikwünschen. Meldet euch gerne 06131 92 93 94 95.
1: Hallo, hier ist Thomas aus Speyer. Schönen guten Abend. Bitte spielt mir doch das Lied von der Band Silly, Bataillon d'Amour. Wir werden heute Abend beim Grillen viel, viel Freude damit haben, werden eure Musik genießen. Ich bedanke mich ganz herzlich bei euch.

0: Funky Funky, Asprey und Cantaloupe mit dem Sample aus dem Jazz-Klassiker Cantaloupe Island von Herbie Hancock. Und diese Version hier, Cantaloupe von Asprey von 1993. Der Blick auf die Straßen, der ARD-Verkehrsservice, und da ist jetzt übersichtlich die A67 haben wir nur noch, Darmstadt Richtung Mannheim, die ist zwischen Lorsch und dem Firnheimer Dreieck wegen Bauarbeiten bis Montagmorgen 5 Uhr gesperrt. Die Meldung wird also so schnell auch nicht verschwinden. Allen unterwegs gute Fahrt.
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0: Frank Habeck Johansen hier und jetzt Zeit für gute Laune und ein Song, bei dem man sofort mitwippt. Hier kommt Maxine Nightingale mit dem Disco-Klassiker von 75. Right back where we started from.
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0: Men at Work Down Under. Kurzer Blick auf die Straßen, ARD Verkehrsservice. Vorsicht auf der A48 Dernbach Richtung Koblenz zwischen Hörgrenzhausen und Bendorf-Neuwied liegt ein totes Tier auf der linken Spur. Der ARD Musikclub Party am Samstagabend. Eben hat Sarah Engels beim Eurovision Song Contest für Deutschland gesungen. Sie ist ja direkt als Zweiter angetreten. Der Song Fire. Hat sie gut gemacht, muss man sagen. Jetzt heißt es Daumen drücken und ja, so irgendwann nach Mitternacht wissen wir dann, wo sie gelandet ist. Ja, und gerade eben hat sich Carsten bei uns gemeldet per Sprachnachricht.
1: Hallo Frank, hallo Team, an einem Tag, an dem Sarah Engels das Lied Fire beim GSC präsentieren wird, wünsche ich mir das deutsche Pendant, und zwar Jan Delay mit Disco Number One und Feuer.

DMCE und Cake by the Ocean hier im AD Musikclub Party. Barbara hat sich gemeldet. Hallo Frank, ich sitze hier zu Hause und habe das Abendessen vorbereitet. Jetzt warte ich noch auf meinen Mann, der seit heute Nachmittag zusammen mit seinem Freund bei einem Weinfest hockt. Solange die Jungs noch nicht da sind und bevor das Essen dahin ist, stoße ich mit einem Glas Wein halt auf mich selbst an und wünsche mir den Song Raise Your Glass von Pink. Grüße aus Eberdingen-Nussdorf. Grüße zurück, liebe Barbara. Und ich hoffe, dein Mann kommt bald.

0: Soft Cell und Tainted Love hier im AD Musikclub Party am Samstagabend und gleich nach 22 Uhr. Unter anderem hier die Toten Hosen, Tage wie diese und mit dabei Linda Ronstadt.
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2: Mit Irene Lottes, guten Abend. Autofahrer fährt im italienischen Modena in Menschenmenge. Großdemos in London verlaufen friedlich. St. Pauli und Heidenheim steigen aus der Fußball-Bundesliga ab. Das Wetter in der Nacht meist trocken und Tiefstwerte von 3 Grad. In der Stadt Modena in Norditalien ist ein Mann mit einem Auto in eine Menschenmenge gefahren. Nach Angaben des Bürgermeisters wurden 8 Menschen verletzt, mehrere davon schwer. Einzelheiten von Anja Guse.
3: Am Nachmittag war der etwa 30 Jahre alte Mann mit seinem Wagen in eine Altstadtstraße Modenas gerast. Dort sei er gezielt auf den Gehweg gefahren und habe eine Gruppe von Fußgängern erfasst, teilte der Bürgermeister mit. Augenzeugen berichten, dass er anschließend mit einem Messer bewaffnet zu Fuß fliehen wollte. Mehrere Passanten konnten ihn aber überwältigen. Anschließend hat die Polizei ihn festgenommen. Die Hintergründe des Vorfalls sind noch unklar. Der Bürgermeister will sich nach eigenen Angaben später dazu äußern.
2: 2 gegensätzliche Großkundgebungen in London sind weitgehend friedlich verlaufen. Zehntausende Menschen waren durch die Straßen gezogen. Bei der Kundgebung eines rechtsextremen Aktivisten waren es rund 60.000. Gleichzeitig waren 20.000 Menschen bei einer pro-palästinensischen Demo. Die Londoner Polizei war mit einem Großaufgebot vor Ort. In Wilhelmshaven konnte die Feuerwehr dank des Anrufs eines aufmerksamen Nachbarn eine Frau aus ihrer brennenden Wohnung retten. Der Mann hatte den Rauchmelder gehört und die Feuerwehr alarmiert. Das hat eine Sprecherin der Stadt der deutschen Presseagentur erklärt. Die Einsatzkräfte hatten die Bewohnerin im Badezimmer gefunden. Sie war nicht ansprechbar und wurde ins Krankenhaus gebracht. Der FC St. Pauli und der erste FC Heidenheim steigen aus der Fußball-Bundesliga ab. Heidenheim hat am letzten Spieltag mit 0:2 gegen Mainz verloren. Wolfsburg hat es durch einen 3:1 Sieg bei St. Pauli in die Relegation geschafft. Werder Bremen hat zu Hause gegen Dortmund mit 0:2 verloren und beendet die Saison damit auf Tabellenplatz 15. Felix Gerhardt.
4: 3. Niederlage in Serie und trotzdem der Klassenerhalt. Für Werder endet eine chaotische und teilweise peinliche Saison mit einem blauen Auge. Auch gegen den BVB waren die Bremer offensiv größtenteils ideenlos, doch auch Dortmund als sicherer Vizemeister mit angezogener Handbremse. Guirassy nach einer Stunde mit dem Führungstreffer für die Gäste, nachdem er zuvor mehrmals am wieder einmal starken Werder-Torwart Mio Backhaus gescheitert war. In der Nachspielzeit dann noch das 2:0 für den BVB durch Jan Couto. Aus der Ostkurve gab es mehrfach scharfe Kritik an der sportlichen Führung. Diese Saison mit Platz 15 wird aufgearbeitet werden müssen.
2: Das waren die Nachrichten mit Irene Lottes.
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2: In der Nacht lassen die Schauer überall nach, die Wolken lockern auf und gebietsweise wird es sogar sternenklar und deswegen auch wieder frisch mit Tiefstwerten von 5 bis 3 Grad. Der Sonntag beginnt dann zum Teil mit Sonne und erstmal noch trocken, dann werden die Wolken aber dichter und bringen wieder Schauer mit. Dabei wird es milder als zuletzt mit bis zu 17 Grad, dazu wird schwacher bis mäßiger Wind aus südlichen Richtungen.
0: Der ARD-Verkehrsservice. Vorsicht bitte auf der A1 Bremen-Osnabrück zwischen Bremen-Brinkum und Dreieck-Stur. Da werfen Personen Gegenstände auf die Fahrbahn. Ich wiederhole nochmal, Vorsicht auf der A1 Bremen-Osnabrück zwischen Bremen-Brinkum und Dreieck-Stur. Da werden Gegenstände auf die Fahrbahn geworfen. Vorsicht bitte auf der A31 Emden Richtung Leer zwischen Nermoor und Feenhusen. Da liegen Gegenstände. Aufpassen auch auf der A31 Leer Richtung Emden zwischen Nermoor und Riepe. Hier eine ungesicherte Unfallstelle. Die A67 Darmstadt Richtung Mannheim ist zwischen Lorsch und dem Firnamer Dreieck wegen Bauarbeiten bis Montagmorgen 5 Uhr gesperrt. Vorsicht auf der A7 Ulm Richtung Würzburg zwischen Wörnitz und Bad Windsheim, da liegt ein Reh. Und aktuell kommt noch, Vorsicht bitte auf der A3 Frankfurt Richtung Köln in der Einfahrt Siebengebirge, eine ungesicherte Unfallstelle. Allen unterwegs, gute Fahrt!
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0: Frank Habeck Johansen hier. Guten Abend. Der Musikclub Party bis Mitternacht mit euren Musikwünschen. Könnt ihr gerne noch Musikwünsche für abgeben. 06131 92 93 94 95. Erzählt gerne dazu, was ihr heute Abend treibt. Und wir hören jetzt Linda Ronstadt und It's So Easy.
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Die Toten Hosen, Tage wie diese. Hier ist der ARD Musikclub Party am Samstagabend. In Wien steigt gerade das Finale vom Eurovision Song Contest und wir erinnern uns hier bis Mitternacht an Songs aus vielen, vielen Jahren ESC. Und da wird es jetzt richtig, ja, kann man sagen, disco-glamourös mit einer deutschen Gruppe, die internationale Hits geliefert hat, nämlich Silver Convention 1977. Da sind sie für Deutschland mit Telegram beim ESC an den Start gegangen. Natürlich auch wieder mit vollem Disco-Groove, mit Glitzer-Vibes und diesem unverwechselbaren 70er-Jahre-Sound. Silver Convention waren aber damals übrigens keine Newcomer, die waren schon Weltstars mit Fly Robin Fly. Da hatten sie nämlich sogar schon einen Nummer-1-Hit in den USA. So klang das. Ja, kennen wir alle. Und als deutsche Band eine Nummer 1 in den USA zu haben, das war schon echt eine Seltenheit. Wir hören jetzt den Song, mit dem sie beim ESC angetreten sind. Silver Convention und Telegram hier bei uns.

0: Take That haben es gecovert. Dan Hartman, Relight My Fire. ARD Verkehrsservice, frische Meldungen. Vorsicht bitte auf der A8 Stuttgart Richtung Karlsruhe zwischen Rutesheim und Heimsheim. Eine ungesicherte Unfallstelle. Aufpassen auch in beiden Richtungen auf der A352 zwischen Langenhagen, Kaltenweide und Dreikanova Nord. Da sind Personen auf der Fahrbahn. Und aufpassen auf der A831 Kreuz Stuttgart Richtung Stuttgart in Höhe Stuttgart-Vaihingen. Ein defektes Fahrzeug. Der ARD Musikclub Party. Es ist der Samstagabend und jetzt ist Volkmar dran. Was wünschten du dir, Volkmar?
1: Lady Gaga, Abracadabra. Das würde heute sehr gut passen, denn ich habe heute arbeitsmäßig ein bisschen gezaubert und ein Projekt beendet, das nur durch Zauberei beendet werden konnte, nach 5 Monaten.
0: Ja, großartig. Herzlichen Glückwunsch dazu, Volkmar. Und wir zaubern jetzt auch, und zwar Lady Gaga aus dem Hut. Das ist Abracadabra.

0: Robert Palmer, Bad Case of Loving You. Es ist 10:30. Der ARD-Verkehrsservice. Vorsicht bitte auf der A81 Stuttgart Richtung Singen zwischen Rottenburg und Horb. Hier nur ungesicherte Unfallstelle. Aufpassen in beiden Richtungen auf der A352 zwischen Langenhagen, Kaltenweide und Dreikanova Nord sind Personen auf der Fahrbahn. Vorsicht bitte auf der A831 Kreuz Stuttgart Richtung Stuttgart in Höhe Stuttgart-Vaihingen ein defektes Fahrzeug. Die A67 Darmstadt Richtung Mannheim ist zwischen Lorsch und dem Firnheimer Dreieck wegen Bauarbeiten bis Montagmorgen 5 Uhr gesperrt. Und aktuell kommen noch zwei Gefahrenstellen. Vorsicht bitte auf der A1 Köln-Koblenz Richtung Trier zwischen Mähren und Manderscheid liegt ein Tier. Und aufpassen auf der A7 Ulm Richtung Würzburg zwischen Wörnitz und Bad Windsheim ein kaputtes Auto. Außerdem gerade auch noch reingekommen, Vorsicht bitte auf der B73 Stade-Cuxhaven zwischen Bellum und Osterhof. Da laufen Tiere. Allen unterwegs, gute Fahrt.
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0: Frank Habeck Johansen hier und Musik jetzt für euch von Bryan Adams für den Samstagabend. When You're Gone.
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0: Perros del Silencio entre dos tierras. Hier im ARD Musikclub Party. Uwe ist auch ganz begeistert, schreibt, tolle Musik heute. Jetzt läuft auch wieder ein richtig guter Song. So, und ihr könnt euch hier auch euren Lieblingssong wünschen. 06131 92 93 94 95. Wenn es bei uns klingelt, sind wir dran. Eure Musikwünsche, die wir erfüllen. Jetzt der von Uli aus Böhringen.
1: Ich würde mir gerne den Song wünschen von Steve Gacona, den Song Raising My Family. Ich bin Altenpfleger, ich habe gerade Spätschicht. Meine Frau ist Krankenschwester, sie hat heute Nachtschicht. Und mit dem Song würde ich gerne meine Frau recht herzlich grüßen.
0: Uli, dann grüßen wir euch beide zurück und vor allem sagen wir Danke an euch beide und alle, die heute Abend und in der Nacht für andere Menschen da sind. Hier kommt euer Wunschsong hier im ARD Musikclub Party.

0: featuring T.I. und Pharrell. Hier ist der ARD Musikclub Party. Immer noch mit euren Musikwünschen noch bis Mitternacht.
1: Hallo, hier ist der Andreas aus dem saarländischen Homburg. Ich habe für den Musikclub Party einen Schatz gefunden, der sehr selten im Radio gespielt wird, nämlich von Baccarat, der Titel Darling aus dem Jahr 1978. Grüßen möchte ich noch alle bekannten Verwandten, das Team des ARD Musikclubs. Und ich kann nur sagen, macht weiter so. Das Musikprogramm finde ich sehr toll.

0: Phil Collins, You Can't Harry Love, hier am Samstagabend im ARD Musikclub Party.
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2: Mit Irene Lottes, guten Abend. Autofahrer fährt im italienischen Modena in Menschenmenge. Großdemos in London verlaufen friedlich. St. Pauli und Heidenheim steigen aus der Fußball-Bundesliga ab. Das Wetter in der Nacht meist trocken und Tiefstwerte von 3 Grad. In der Stadt Modena in Norditalien ist ein Mann mit einem Auto in eine Menschenmenge gefahren. Nach Angaben des Bürgermeisters wurden 8 Menschen verletzt, mehrere davon schwer. Was bisher bekannt ist, dazu Anja Guse.
3: Am Nachmittag war der etwa 30 Jahre alte Mann mit seinem Wagen in eine Altstadtstraße Modenas gerast. Dort sei er gezielt auf den Gehweg gefahren und habe eine Gruppe von Fußgängern erfasst, teilte der Bürgermeister mit. Augenzeugen berichten, dass er anschließend mit einem Messer bewaffnet zu Fuß fliehen wollte. Mehrere Passanten konnten ihn aber überwältigen. Anschließend hat die Polizei ihn festgenommen. Die Hintergründe des Vorfalls sind noch unklar. Der Bürgermeister will sich nach eigenen Angaben später dazu äußern.
2: Zwei gegensätzliche Großkundgebungen in London sind weitgehend friedlich verlaufen. Zehntausende Menschen waren durch die Straßen gezogen. Bei der Kundgebung eines rechtsextremen Aktivisten waren es rund 60.000. Gleichzeitig waren 20.000 Menschen bei einer pro-palästinensischen Demo. Die Londoner Polizei war mit einem Großaufgebot vor Ort. In Wilhelmshaven konnte die Feuerwehr dank des Anrufs eines aufmerksamen Nachbarn eine Frau aus ihrer brennenden Wohnung retten. Der Mann hatte den Rauchmelder gehört und die Feuerwehr alarmiert. Das hat eine Sprecherin der Stadt der deutschen Presseagentur erklärt. Die Einsatzkräfte hatten die Bewohnerin im Badezimmer gefunden. Sie war nicht ansprechbar und wurde ins Krankenhaus gebracht. Der FC St. Pauli und der erste FC Heidenheim steigen aus der Fußball-Bundesliga ab. Heidenheim hat am letzten Spieltag mit 0:2 gegen Mainz verloren. Wolfsburg hat es durch einen 3:1 Sieg bei St. Pauli in die Relegation geschafft. Werder Bremen hat zu Hause gegen Dortmund mit 0:2 verloren und beendet die Saison damit auf Tabellenplatz 15. Felix Gerhardt.
4: Dritte Niederlage in Serie und trotzdem der Klassenerhalt. Für Werder endet eine chaotische und teilweise peinliche Saison mit einem blauen Auge. Auch gegen den BVB waren die Bremer offensiv größtenteils ideenlos, doch auch Dortmund als sicherer Vizemeister mit angezogener Handbremse. Guirassy nach einer Stunde mit dem Führungstreffer für die Gäste, nachdem er zuvor mehrmals am wieder einmal starken Werder-Torwart Mio Backhaus gescheitert war. In der Nachspielzeit dann noch das 2:0 für den BVB durch Jan Couto. Aus der Ostkurve gab es mehrfach scharfe Kritik an der sportlichen Führung. Diese Saison mit Platz 15 wird aufgearbeitet werden müssen.
2: Das waren die Nachrichten mit Irene Lottes.
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2: In der Nacht lassen die Schauer überall nach, die Wolken lockern auf und gebietsweise wird es sogar sternenklar und auch wieder frisch mit Tiefstwerten von 5 bis 3 Grad. Der Sonntag beginnt dann zum Teil mit Sonne und erstmal noch trocken, dann werden die Wolken aber dichter und bringen auch wieder Schauer mit. Dabei wird es milder als zuletzt mit bis zu 17 Grad, dazu schwacher bis mäßiger Wind.
0: Der ARD-Verkehrsservice. Vorsicht bitte auf der A3 Würzburg Richtung Frankfurt zwischen Würzburg-Kist und Dreieck Würzburg-West. Da liegen Gegenstände. Aufpassen auf der A62 Landstuhl Richtung Nonnweiler zwischen Nohfelden-Türkismühle und Nonnweiler-Otzenhausen. Hier eine ungesicherte Unfallstelle. Und die A67 Darmstadt Richtung Mannheim ist zwischen Lorsch und dem Firnheimer Dreieck wegen Bauarbeiten bis Montagmorgen 5 Uhr gesperrt. Allen unterwegs, gute Fahrt!
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0: Frank Habeck Johansen hier. Guten Abend und gleich Musik von Tom Jones direkt nach Bob Marley and the Wailers.
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1: Tom Jones und Kiss hier im ARD Musikclub Party. Frische Meldungen kommen aus der Verkehrsredaktion. Einiges los. Vorsicht bitte auf der A3 Frankfurt-Köln zwischen Dreieck-Dernbach und Ransbach-Baumbach. Da sind Personen auf der Fahrbahn. Aufpassen auf der A27 Bremen Richtung Bremerhaven zwischen Bremen-Überseestadt und Industriehäfen. Ein defektes Fahrzeug. Aufpassen auf der B41 Bad Kreuznach A61 zwischen Bad Kreuznach-Planegg und Gensingen liegt ein Tier. Und aufpassen auch nochmal auf der, ist die gleiche Meldung. Die brauchen wir nicht noch ein zweites Mal. Hier ist der ARD Musikclub Party und jetzt wird's wieder ganz schön lang.
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1: Ja, ein Knaller aus den 90ern. Eurodance vom Feinsten, kann man sagen. Von Masterboy. Feel the heat of the night. Ja, den kennen wir. War einer der großen Hits von Masterboy. Ursprünglich ist das Ding von 94, aber mit dem Jahrtausendwechsel haben die Macher gesagt, oh Mensch, also das lief ja in den 90ern schon mal super, das bringen wir einfach nochmal raus. Ein bisschen anders, so ein kleines Update und das haben sie dann auch gemacht. Feel the Heat 2000 hieß das Ding, hat sich auch wieder ganz ordentlich in den Charts platziert und gibt's jetzt hier in der Extended Version. Masterboy und Feel the Heat 2000.

Müssen wir leider kurz dazwischen gehen. Achtung, falsch verrauf. Der A8 Karlsruhe-München zwischen Kreuz Stuttgart und Stuttgart Flughafen Messe. Da kommt euch ein Falschfahrer entgegen. Fahrt äußerst rechts überholt nicht auf der A8 Karlsruhe-München. Zwischen Kreuz Stuttgart und Stuttgart Flughafen Messe ein Falschfahrer unterwegs. Vorsicht bitte in beiden Richtungen.

Falco, Rock Me Amadeus. Hier ist der ARD Musikclub Party und jetzt kommt der Moment, in dem der ESC plötzlich nach Rockfestival klang. Heute Abend läuft ja das Eurovision Song Contest Finale in Wien und wir erinnern uns ein bisschen zurück an die letzten 40 Jahre, sage ich jetzt mal, was da so für Highlights beim Eurovision Song Contest dabei waren. Måneskin mit City e Buoni. Vielleicht erinnert ihr euch, 2021 war das. Da haben die vier Italiener den Eurovision Song Contest mal ordentlich aufgemischt. Das war sehr laut, das war sehr wild, das war vor allem voller Energie. Und ganz nebenbei haben sie bewiesen, dass Rock beim ESC nicht nur funktioniert, sondern eben ganz Europa begeistern kann. Und nach dem ESC-Sieg, da wurden Måneskin übrigens weltweit zu Superstars, inklusive Charts erfolgen in den USA, wo man den ESC ja gar nicht guckt oder sehr wenige Leute ihn gucken. Und das ist schon nicht so schlecht für einen Titel, der übersetzt so viel heißt wie seid still und benehmt euch. Was diese Band übrigens definitiv nie getan hat. Hier sind Måneskin und ihr Song City e Buoni.

0: die großartige Wickfield aus den 90ern, Saturday Night. Es ist kurz nach 11:30 der ARD Verkehrsservice. Vorsicht bitte und Achtung, Falschfahrer auf der A8 Karlsruhe München zwischen Kreuz Stuttgart und Stuttgart Flughafen Messe. Da kommt euch immer noch ein Falschfahrer entgegen. Fahrt äußerst rechts, überholt nicht auf der A8 Karlsruhe München zwischen Kreuz Stuttgart und Stuttgart Flughafen Messe. Ein Falschfahrer unterwegs, Vorsicht in beiden Richtungen. Vorsicht bitte auf der A27 Bremen Richtung Bremerhaven zwischen Bremen Überseestadt und Industriehäfen. Ein defektes Fahrzeug. Aufpassen auf der A98, weil am Rhein Richtung Schaffhausen in der Einfahrt Lörrach-Mitte liegt ein Tier. Und die A67 Darmstadt Richtung Mannheim ist zwischen Lorsch und dem Firnheimer Dreieck wegen Bauarbeiten bis Montagmorgen 5 Uhr gesperrt. Allen unterwegs, gute Fahrt!
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0: Frank Habeck Johansen hier und jetzt wird's funky, laut und absolut energiegeladen. Hier kommen die Red Hot Chili Peppers mit Give It Away, Song von 91, einer der größten Hits für die Red Hot Chili Peppers, inklusive Grammy-Gewinn übrigens.

0: profundo. Juanes La Camisa Negra, das schwarze Hemd. Hier ist der ARD Musikclub Party und wir gucken kurz auf die Straßen. ARD Verkehrsservice, Entwarnung erstmal für die A8 Karlsruhe München. Kein Falschfahrer mehr zwischen Kreuz Stuttgart und Stuttgart Flughafen Messe. Aber jetzt Vorsicht bitte auf der B3 Freiburg-Emmendingen zwischen Zähringer Straße in Freiburg und der B294. Hier sind Personen auf der Fahrbahn. Samstagabend heißt immer, ihr könnt euch hier eure Lieblingssongs wünschen. Meldet euch gerne 06131 92 93 94 95. Das gilt jede Woche immer Samstagabend. Und zum Nachhören gibt es die Show in der ARD Sounds App. So, und ja, wenn ihr euch was wünschen wollt, könnt ihr uns natürlich entweder anrufen oder eine Nachricht schicken, zum Beispiel Sprachnachrichten.
1: Ja, hallo Frank, hier ist die Carolina. Ich befinde mich gerade auf der Rückreise von meinem Urlaub von Dänemark, Schweden und Norwegen und sitze gerade im Bus von Oslo nach Kopenhagen über Nacht und würde mich über das Lied The Best von Tina Turner freuen, weil ich liebe den Song total und ja, ich bin auch noch länger wach, von daher. Wäre echt cool.
0: Okay, das klingt nach einer abenteuerlichen Reise. Viel Spaß weiterhin und gute Fahrt. Und natürlich gibt's hier den großen Song von Tina Turner, The Best.

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0: ARD Musikclub Party mit dem Musikwunsch von Jürgen Richter. Der hat sich verdammt lang hergewünscht von BAP.
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0: Marquez La Vida e Limonada. Das war der ARD Musikclub Party. Gibt's ab morgen zum Nachhören in der ARD Sounds App. Ich bin Frank Habeck Johansen. Wünsche euch eine gute Nacht.
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2: Um 0 Uhr mit Gabriela Kühne. In der norditalienischen Stadt Modena ist ein Mann mit einem Auto in eine Menschenmenge gerast. Nach Angaben der Behörden wurden mindestens 8 Menschen verletzt, davon 4 schwer. Für das ARD-Studio Rom Bettina Weitz.
3: Medienberichten zufolge steuerte er zunächst sein Auto in eine Menschenmenge auf dem Gehsteig, bis seine Fahrt im Schaufenster eines Geschäftes endete. Anschließend stieg er aus und versuchte zu fliehen. Dabei zog er ein Messer und bedrohte einen Passanten, der versuchte, ihn aufzuhalten. Die Polizei fasste den mutmaßlichen Täter und verhört ihn. Es soll sich um einen etwa 30-Jährigen handeln, der in Bergamo geboren wurde.
2: Die Regierung Taiwans fordert die USA dazu auf, das Land weiterhin militärisch zu unterstützen. Anlass sind Äußerungen von US-Präsident Trump. Dieser hatte nach einem Besuch in China gesagt, Taiwan sollte auf eine formale Unabhängigkeitserklärung verzichten. Die USA wollten keinen militärischen Konflikt mit China. Die chinesische Regierung betrachtet Taiwan als eigenes Staatsgebiet und droht immer wieder mit einer Übernahme der Insel. Das taiwanesische Außenministerium erklärte, Taiwan sei eine souveräne und unabhängige demokratische Nation. Die dänischen Behörden haben im Moment keine Pläne, den vor der Insel Anholt angespülten toten Buckelwal zu bergen. Sie warnten davor, sich dem Tier zu nähern. Wegen austretender Gase bestehe Explosionsgefahr und das Tier könne Krankheiten übertragen. Inzwischen steht fest, dass es sich bei dem toten Buckelwal um dasselbe Tier handelt, das wochenlang immer wieder in der Wismarer Bucht gestrandet war. Der FC St. Pauli steigt in die zweite Fußball-Bundesliga ab. Die Hamburger verloren das letzte und entscheidende Saisonspiel gegen den VfL Wolfsburg mit 1:3. Aus der Sportredaktion Stefanie Lavoie.
4: Das Tor von Pečinović hatte in der 80. Minute den Weg zum Sieg geebnet. Zum dritten Mal nach 2017 und 2018 spielt Wolfsburg damit die Relegation. Neben St. Pauli steigt auch Heidenheim ab. Der FC verlor gegen Mainz mit 0:2. Stuttgart folgt Meister Bayern, Dortmund und Leipzig in die Champions League. In der Europa League treten in der kommenden Saison Hoffenheim und Leverkusen an. Als Siebter hat sich Freiburg für die Conference League qualifiziert. Sollte der Sportclub am Mittwoch das Europa League-Finale gewinnen, wäre er gar in der Champions League spielberechtigt.
2: Das waren die Nachrichten. Das Wetter in Deutschland. Nach anfänglichen Schauern, teils klar, teils wolkig und oft trocken, minimal plus 8 bis minus 2 Grad. Tagsüber Sonne und Wolken im Wechsel, vereinzelt Schauer. Im Westen mehr Wolken und einzelne Gewitter, maximal 13 bis 20 Grad. Am Montag im Westen Schauer und Gewitter, im Osten freundlich und trocken, 12 bis 22 Grad. Es ist 0:03 Uhr.
5: Dankeschön für die ersten Nachrichten des neuen Tages. Damit starten wir gut informiert in diesen Sonntag. Und hier ist jetzt noch der Verkehrsservice in der ARD-Hitnacht. Die A39 Richtung Wolfsburg ist zwischen Bad Deckenstedt und Westerlinde wegen Aufräumarbeiten gesperrt. Die A40 Essen Richtung Duisburg ist zwischen Kreuz Kaiserberg und Kreuz Duisburg wegen Brückenarbeiten bis Dienstag früh gesperrt. Die A61 ist zwischen Kreuz Mönchengladbach und Mackenstein in beiden Richtungen gesperrt das ganze Wochenende über. Und die A67 Darmstadt Richtung Mannheim ist zwischen Lorsch und Viernheimer Dreieck wegen Bauarbeiten das ganze Wochenende über gesperrt. Umleitungsempfehlung ab dem Darmstädter Kreuz über die parallel verlaufende A5. Ihnen unterwegs eine muntere und sichere Fahrt durch die Nacht.
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5: Mit Hanno Bauer in Magdeburg. Ich grüße schön. Und rein geht's in den Sonntag, Freunde. Und das mit laufend guter Musik, die von uns bereits bestens gewertet an den Start geht. Und das völlig ohne überkantitelte Bühnenbilder oder Feuereffekte. Also, feuerfrei jetzt für die Flying Pickets und

0: Only You. Hier geht es ausschließlich um Text und Gesang. Wenn es denn beim ESC auch so wäre. Viele kritisieren ja, dass da zu viel auf optische Effekte oder schrille Choreografie Wert gelegt wird. Rosi in Leipzig, eine unserer treuesten Seelen in der Radiofamilie der ARD-Hitnacht. Rosi jedenfalls hat auch Positives beizutragen zum größten Musikwettbewerb der Welt. Sie hat mir gerade geschrieben, gut finde ich ja beim ESC die Audiodeskription, damit auch Blinde und Sehgeschädigte optische Eindrücke erhalten. Über die Ohren. Lieber Hanno, noch ein kurzer lieber Gruß zur Nacht und hoffentlich nicht zu viele Verkehrsmeldungen, damit die ESC-Nacht flutschen kann. Es grüßt die Rosi und ich, liebe Rosi, grüße zurück und schon kommt auch schon wieder eine Falschfahrermeldung. So ist es nun mal. Achtung bitte, Falschfahrer auf der B5 zwischen Wustermark Ost und Dalgo Döberitz. Hier ist ein Falschfahrer unterwegs. Bitte ganz rechts fahren, nicht überholen. Auf der B5 Nauen-Charlottenburg zwischen Wustermark Ost und Dalgo Döberitz ist ein Falschfahrer gemeldet worden. Bitte Vorsicht hier in beiden Richtungen.
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0: Ganz liebe Grüße zurück an Rosi in Leipzig und ja, danke für den schönen Wunsch. Man kann es ja mal versuchen. Geholfen hat es allerdings leider nicht viel. Leanne Rimes jetzt hier in der ARD-Hitnacht. Can't Fight the Moonlight.

0: 0.15 Uhr ist es. Hier noch einmal die Erinnerung. Achtung bitte, es ist ein Falschfahrer unterwegs auf der B5 Nauen-Charlottenburg. Zwischen Wustermark-Ost und Dalgo-Döberitz ist der Falschfahrer gemeldet worden und es gab noch keine Entwarnung. Bitte weiter rechts fahren, nicht überholen. Und Vorsicht hier in beiden Richtungen. Auf der B5 zwischen Wustermark-Ost und Dalgo-Döberitz ist ein Falschfahrer gemeldet. Hier ist die ARD-Hitnacht. Mit der Auszählung der ESC-Stimmen gerade im Fernsehen. Und ich muss mal sagen, das ist wieder dieser tricky Part, bei dem ich nun überhaupt keine Ahnung habe, wie es denn eigentlich funktioniert. Also wie da die Stimmen vergeben werden und was der Einfluss der Jury ist. Auf jeden Fall die, die abgestimmt haben per Telefon, per SMS oder auch in der ESC-App, haben ja ihren Beitrag geleistet zu sagen, oh, jetzt gibt's auch gerade die Entwarnung. Dann sage ich die doch gleich nochmal durch. B5, Nauen-Charlottenburg, kein Falschfahrer mehr. Zwischen Wustermark-Ost und Dalgo-Döberitz ist alles wieder okay. Das ist sehr schön, dass es jetzt auch gerade noch die Entwarnung gab. Ja, also der Part, der mir nun überhaupt nicht irgendwie logisch einleuchtet, der läuft jetzt gerade im Fernsehen ab. Die Nummern ändern sich und die Platzierungen ändern sich. Eins geht hoch, eins geht wieder weiter runter. Und das ist also so nun überhaupt nicht meine Welt, diese Statistik, die Zahlen dahinter, also das mag ich nun gar nicht. Und Peter, dem geht's gleich ganz generell so, hat geschrieben, von der Sonneninsel Fehmarn, moin, mir ist euer Programm und eure Musik wesentlich lieber als der Eurovision Song Contest 2026. Die Musik, wenn man sie so bezeichnen kann, ist überhaupt nichts für meine Frau und mich. Macht weiter mit eurem tollen Programm. Liebe Grüße. Und Peter, ich grüße ganz lieb zurück. Dankeschön für die E-Mail an ard-hitnacht@mdr.de.
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0: Der kurioseste Wunsch heute Abend kommt ja wohl von Mario und von Iris aus Lengerich in Westfalen, die mir geschrieben haben, lieber Hanno, zum Thema Song Contest oder ARD Hitnacht, möchten wir anmerken, wir können gar nicht anders als die ARD Hitnacht zu hören. Deine Radiofamilie unterstützt dich doch gerne, daran ändert auch der ESC nichts. Wir hätten da allerdings eine Idee, die uns dazu veranlassen würde, im kommenden Jahr doch mit dem Grand Prix dabei zu sein, und Deutschland würde dann bestimmt auch den ersten Platz machen. Unser Vorschlag ist, im kommenden Jahr wird Deutschland durch Hanno Bauer und Barbara Schöneberger präsentiert mit dem alten Roy Black Klassiker Schön ist es, auf der Welt zu sein. Wenn du möchtest, darfst du bestimmt auch als Anita verkleidet auftreten. Hey, ihr habt echt komische Vorstellungen, ihr beiden. Sehr lustig. Was hältst du von diesem Vorschlag? Ja, wer ist dann der Igel, wer das Stachelschwein?
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0: Das muss jetzt übrigens nicht kommentiert werden, das reicht auch so. Hier ist die ARD-Hitnacht. Right beside you. Dort, wo sie hingehört. Mit Sophie B. Hawkins. Schöne Grüße zurück nach Lengerich.

0: Right Beside You. Diese Nachtsendung immer dort, wo Sie unterwegs sind. Und das natürlich auch mitten in der Nacht. 0.30 Uhr ist es jetzt ganz genau. Zeit für den Verkehrsservice der ARD Hitnacht. Die A39 Richtung Wolfsburg ist zwischen Bad Deckenstedt und Westerlinde wegen Aufräumarbeiten gesperrt. Die A40 Essen Richtung Duisburg ist zwischen Kreuz Kaiserberg und Kreuz Duisburg wegen Brückenarbeiten gesperrt, das ganze Wochenende lang. Ebenfalls das ganze Wochenende lang gesperrt die A61 zwischen dem Kreuz Mönchengladbach und Mackenstein in beiden Richtungen. Und die A67 Darmstadt Richtung Mannheim ist zwischen Lorsch und Viernheimer Dreieck wegen Bauarbeiten ebenfalls gesperrt bis Montag früh. Umleitungsempfehlung ab Darmstädter Kreuz über die parallel verlaufende A5.
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0: Mit Hanno Bauer in Magdeburg. Grüß Sie.

Alles brennt. Johannes Oerding, hier ist die ARD-Hitnacht in Flammen. Und das ist auch kein Wunder nach dem vielen Bühnenfeuer beim ESC heute Nacht. Und Sarah Engels hat da ja ordentlich mit ihrem Feuer dazu beigetragen. Gleich Starter Nummer 2 war's gestern Abend. Und zurzeit läuft immer noch die Auszählung. Und ich muss mal sagen, die Wetten im Internet, die spiegeln bis jetzt nicht wirklich den aktuellen Punkteverteilungsspiegel wider. Ja, also da liegt jetzt zum Beispiel Bulgarien mit ihrer Bunga-Bunga-Party. Ach nee, das heißt ja gar nicht Bunga-Bunga. Bangarenga hat Bulgarien den Song genannt. Die liegen zurzeit relativ weit vorne. Könnte ja sogar zum Sieg reichen auf 2. Australia mit dem australischen Superstar. Und dem aus dem Piano hochgefahrenen Katzenkratzbaum, wo sie dann auch noch hochgeklettert ist. Ach nein, hochgeliftet wurde sie damit. Und Frankreich natürlich zurzeit auch ziemlich weit vorne. Ja, aber die Auszählung ist noch längst nicht vorbei und ich habe es in den letzten Jahren ja schon begriffen. Immer wenn man denkt, okay, da kann man sich jetzt so langsam drauf verlassen, da gab es dann immer noch den Twist, also den Punkt, wo dann einfach alles anders wurde und deswegen bleiben wir noch ganz ruhig und entspannt. Und Sie ja sowieso, weil wir genießen einfach mal unsere Musik, die wir hier so haben in der Sendung. Hier ist die Nachtsendung für ganz Deutschland.

Hier ist die ARD-Hitnacht. 0.46 Uhr ist es. Und gerade werden die Publikumspunkte vergeben. Deutschland hat gerade 0 Punkte erhalten. Das heißt allerdings nicht, dass keiner für Deutschland abgestimmt wird, sondern nur die 12 Punkte werden geheimst und dann verteilt. Also Deutschland 0 Punkte mit Sarah Engels. Aber dabei gewesen ist sie auf jeden Fall. Ich hab's gesehen. Als Zweite. Hier ist die ARD-Hitnacht. Jetzt mit Musik von Jimmy Cliff und der macht diese Nacht erstmal zur Reggae Night.

Hier ist die ARD-Hitnacht. Und gerade eben schieben sich die Plätze wieder von vorn nach hinten und so weiter und so fort. Ja, so wie wir das auch schon in den letzten Jahren immer mal gesehen haben. Da stehen plötzlich ganz andere oben als vorher noch, als die Jurypunkte durchgegeben wurden. Und Andrea hat mich gerade eben noch mal drauf aufmerksam gemacht. Hallo Hanno, liebes Rundfunkteam, das stimmt nicht. Deutschland hat 8 Punkte bekommen. Liebe Grüße, Andrea aus NB, wo Nürnberg wahrscheinlich dann, ja? Also schöne Grüße dorthin zurück. Während Kilian geschrieben hat, moin Hanno Bauer, wird der Gewinner vom diesjährigen ESC, sobald das Ergebnis bekannt gegeben wird, auch in der ARD-Hitnacht durchgegeben. Ja doch, natürlich, Kilian, überhaupt keine Frage. Dann hat sich, wer war das hier? Rudi aus dem Nachbarn.

0: Dienst in Aischgrund gemeldet. Servus Hanno, Servus BA1, wo ich das gerade höre. Ich habe die ESC-Taste am Computer gedrückt und gar nichts ist passiert. Also ESC-Taste für Escape, Flucht oder Entkommen befindet sich meist oben links auf der Tastatur. Ihre Hauptaufgabe ist es, Aktionen abzubrechen, Dialogfenster zu schließen und aus dem Vollbildmodus in die normale Ansicht zurückzukehren. Na dann, versuchen wir mal in die normale Ansicht wieder zurückzukehren. Wird auf jeden Fall spannend.
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So, das war also der Hanno-Song, der jetzt gerade mal im Radio lief. Hanno. Ja, der hat uns schon fast aus der Stunde herausgeschmeichelt. Und in Wien in der Stadthalle wird jetzt gleich der Gewinner-Song bekannt gegeben. Das ist allerdings etwas, was genau mit unserer Live-Sendung in Kollision kommt. 0:58 Uhr haben wir es. In 2 Minuten die aktuellen Nachrichten. Bis dahin die Boxtops.

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1: Um 1 Uhr mit Gabriela Kühne. In der norditalienischen Stadt Modena ist ein Mann mit einem Auto in eine Menschenmenge gerast. Nach Angaben der Behörden wurden mindestens 8 Menschen verletzt, davon 4 schwer. Für das ARD-Studio Rom, Bettina Weitz.
2: Medienberichten zufolge steuerte er zunächst sein Auto in eine Menschenmenge auf dem Gehsteig, bis seine Fahrt im Schaufenster eines Geschäftes endete. Anschließend stieg er aus und versuchte zu fliehen. Dabei zog er ein Messer und bedrohte einen Passanten, der versuchte, ihn aufzuhalten. Die Polizei fasste den mutmaßlichen Täter und verhört ihn. Es soll sich um einen etwa 30-Jährigen handeln, der in Bergamo geboren wurde.
1: Die USA wollen russisches Öl wieder sanktionieren. In den letzten Wochen galt eine Ausnahmeregelung, dass russisches Öl, das sich schon auf Tankern befand, verkauft werden durfte. Damit wollten die USA die Energiemärkte beruhigen, weil Öl durch den Iran-Krieg so teuer geworden war. Jetzt ist die Ausnahmeregelung ausgelaufen und soll nicht verlängert werden. Die dänischen Behörden haben im Moment keine Pläne, den vor der Insel Anholt angespülten toten Buckelwal zu bergen. Sie warnten davor, sich dem Tier zu nähern. Jan Busche aus der Nachrichtenredaktion berichtet, warum ein Sicherheitsabstand eingehalten werden sollte.
3: Die Fachleute sagen, dass Explosionsgefahr besteht, denn aus dem toten Wal treten Gase aus. Außerdem könne das Tier Krankheiten übertragen. Seit gestern steht fest, dass es sich bei dem Buckelwal um dasselbe Tier handelt, das wochenlang immer wieder in der Wismarer Bucht gestrandet war. Ein am Wal angebrachter Tracker hat Gewissheit gebracht. Eine private Initiative hatte das Tier Ende April in einer umstrittenen Aktion Richtung Nordsee geschleppt und Anfang Mai vor der Nordspitze Dänemarks ins Meer ausgesetzt. Warum der Wal schließlich gestorben ist, ist unklar.
1: Der FC St. Pauli steigt in die zweite Fußball-Bundesliga ab. Am letzten Erstligaspieltag verloren die Hamburger gegen den VfL Wolfsburg mit 1:3. Die Wolfsburger bleiben damit auf Platz 16 und spielen in der Relegation um den Klassenerhalt. Abgestiegen ist auch Heidenheim nach einem 0:2 gegen Mainz. Neben Bayern München, Dortmund und Leipzig hat sich Stuttgart für die Champions League qualifiziert nach einem 2:2 in Frankfurt. Hoffenheim und Leverkusen spielen in der kommenden Saison in der Europa League. Das waren die Nachrichten. Das Wetter in Deutschland. Heute Nacht, nach anfänglichen Schauern, teils klar, teils wolkig und oft trocken, Werte zwischen +8 und -2 Grad. Tagsüber Sonne und Wolken im Wechsel, vereinzelt Schauer, im Westen mehr Wolken und einzelne Gewitter, maximal 13 bis 20 Grad. Und am Montag im Westen Schauer und Gewitter, im Osten freundlich und trocken, 12 bis 22 Grad, am Dienstag wechselhaft bei 16 bis 22 Grad. Die Zeit, es ist 1:03 Uhr.
4: Na, da lag ich doch vorhin gar nicht so schlecht, als ich auf Bulgarien und Bangaranga oder Bunga Bunga, wie es manche genannt haben, getippt habe. Jetzt gerade läuft der Gewinnersong. Bulgarien, Dara ist's. So, und damit jetzt ganz schnell zum Verkehrsservice der ARD-Hitnacht. Achtung, Falschfahrer auf der B217 zwischen Bad Münder am Deister und Völksen kommt ein Falschfahrer entgegen. Fahren Sie bitte ganz rechts, überholen Sie nicht. Auf der B217 zwischen Bad Münder am Deister und Völksen ist ein Falschfahrer unterwegs. Vorsicht hier in beiden Richtungen. Dann die A1 Lübeck Richtung Hamburg ist in Höhe Hamburg-Motfleet nach einem Unfall gesperrt. Die A39 Richtung Wolfsburg ist zwischen Bad Deckenstedt und Westerlinde wegen Aufräumarbeiten gesperrt. Die A40 Essen Richtung Duisburg ist zwischen Kreuz Kaiserberg und Kreuz Duisburg wegen Brückenarbeiten bis Dienstag früh gesperrt. Die A61 ist zwischen Kreuz Mönchengladbach und Mackenstein in beiden Richtungen das ganze Wochenende über gesperrt. Die A67 Darmstadt Richtung Mannheim ist zwischen Lorsch und Viernheimer Dreieck ebenfalls das ganze Wochenende über gesperrt. Und A96 noch Lindau Richtung München. Hier ist zwischen Dreieck München Südwest und Tunnel Gräfeling nach einem Unfall gesperrt. Gute Fahrt Ihnen in den Sonntag hinein.
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4: Mit Hanno Bauer in Magdeburg. Und wir lassen diese Stunde ganz ruhig und entspannt angehen, während auf der Bühne beim ESC in Wien in der Stadthalle noch Dara, eine der bekanntesten Popkünstlerinnen Bulgariens, auf der Bühne steht und ihren

0: Das Goldfeld erreicht mit Fields of Gold gerade eben zum Sendebeginn und dann auch noch die völlig veraltete Aussage, die Sonne schiene immer im Fernsehen, ja? Aha, the sun always shines on TV. Und das, wo wir doch gerade beim ESC dieses Jahr gesehen haben, was es alles für Elemente gibt, vom Schneefall Belgiens über das massive Großfeuer beim deutschen ESC-Beitrag Fire von Sarah Engels. Und am Ende wurde es so spannend. Also ich sage ja, der Abstimmungs- und Auszählungsphase kann ich nun so überhaupt gar nichts abgewinnen. Am Ende standen plötzlich Israel fast punktegleich mit Bulgarien. Und genau zu unserer 1 Uhr Nachrichtenzeit konnte dann das Publikum in Wien jubeln. Bulgaria wurde da geschrien.
1: Der Sieger des Eurovision Song Contest 2026 heißt Bulgarien.
0: Und Bulgarien, das bedeutet in diesem Falle also Dara. Und Dara, eine der bekanntesten Popkünstlerinnen Bulgariens, mit ihrem Bangaranga. So also klingt der Sieger des diesjährigen Eurovision Song Contest. Herzlichen Glückwunsch nach Bulgarien. Und der deutsche Beitrag hat sich, ich würde mal sagen, gut geschlagen. Zwar auf Platz 23 gelandet, aber was bedeutet das schon? Also gut gesungen war es. Und es war auch ein sehr schönes Lied. Sarah Engels, hätte ich beinahe noch Englisch ausgesprochen, mein Gott, mit ihrem Fire. Aber so ist das, werden auch die deutschen Teilnehmer dann auf Englisch singen. Genau, Sarah Engels mit Fire, auf Platz 23 gekommen, wenige Publikumspunkte bekommen und auch wenige Stimmen der Jury. Naja, und zusammengezählt Platz 23, auch damit muss man leben. Da es ein schöner Song ist, werden wir hier in der ARD-Hitnacht jetzt nochmal die 3 Minuten hören, die uns Sarah Engels beschert hat, gleich als Platz 2 mit ihrem Auftritt am frühen Samstagabend, möchte ich sagen, kurz

0: 12 Punkte insgesamt gab es für Sarah Engels mit ihrem feurigen Feuerhit Fire. Ja, schöne Dance-Nummer, die garantiert in den Pop-Radio-Wellen weltweit öfter mal gespielt werden wird und vielleicht auch nicht ganz so schnell in Vergessenheit gerät. Christian hat geschrieben an unsere E-Mail-Adresse ard-hitnacht@mdr.de: Ich habe mir vorhin mal die erste halbe Stunde vom ESC angeschaut und das hat mir auch gereicht. Gut, dass du mich über das Ergebnis informiert hast. Noch eine schöne Sendung. Ja, dann sage ich mal Dankeschön und wünsche eine gute Nacht uns allen.
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0: Und das auch noch mit Musik von One Republic. Good Life. Hier ist die ARD-Hitnacht. 21 ist es.

0: Ein Song mit Pfiff. Und liebe Grüße von Petra kommen rein. Unterschrieben hat sie mit Peti. Peti hat geschrieben, lieber Hanno, das ist doch irgendwie gemein, die arme Sarah. Das hat sie wirklich nicht verdient. Kann uns denn keiner leiden? Und dahinter ein Zwinkersmiley. Aufstehen, Krönchen richten, weitermachen. Dir eine schöne Nachtschicht. Wir lassen uns doch die Laune dadurch nicht vermiesen. Solche Zuschriften wie von Peti, die gefallen mir. Ganz liebe Grüße zurück. Ich mag Optimisten. Optimisten, die dann sagen, naja, Platz 23 von 25, hey, wir waren diesmal nicht die Letzten. Da gibt's Entwicklungspotenzial.
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0: Dr. Hook and the Medicine Show haben uns hier an die 1.30 Uhr Marke gebracht. Und damit Zeit für den Verkehrsservice der ARD Hitnacht. Achtung bitte, noch immer keine Entwarnung zum Falschfahrer von der Bundesstraße 217 zwischen Bad Münder, Alm, Deister und Völksen ist immer noch der Falschfahrer, die Falschfahrerin gemeldet. Vorsicht hier in beiden Richtungen. Die A1 Lübeck Richtung Fehmarn ist zwischen Seretz und Ratekau wegen einer Nachtbaustelle bis 3 Uhr gesperrt. Umleitung ist die U83. Die A1 Lübeck Richtung Hamburg ist in Höhe Hamburg-Moorfleet nach einem Unfall gesperrt. Die A39 Richtung Wolfsburg ist zwischen Bad Deckenstedt und Westerlinde wegen Aufräumarbeiten gesperrt. Die A40 Essen Richtung Duisburg ist zwischen Kreuz Kaiserberg und Kreuz Duisburg wegen Brückenarbeiten bis Dienstag früh gesperrt. Dann beiderseits gesperrt ist die A61 zwischen Kreuz München-Gladbach und Mackenstein. Und die Autobahn 67 Darmstadt Richtung Mannheim ist zwischen Lorsch und Viernheimer Dreieck gesperrt wegen Bauarbeiten. Umleitungsempfehlung ab dem Darmstädter Kreuz über die parallel verlaufende A5. Die A96 Lindau Richtung München ist zwischen Dreieck München Südwest und Tunnel Gräfelfing nach einem Unfall gesperrt.
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0: Hanne Bauer ist hier in Magdeburg.

0: die Dire Straits. Calling Elvis. Großartige musikalische Nummer, die wir hier gerade gehört haben. In der ARD-Hitnacht. Und ja, jetzt nochmal so ein bisschen auf den ESC geschaut, ja. Was ja so ein paar Kuriositäten immer mit sich bringt. Wir haben gehört, Bulgarien, Dara hat gewonnen mit ihrem Bangaranga oder Bangaranga. Und Thorsten Schorn, der deutsche Kommentator, hat sich wirklich gut geschlagen und hat auch noch dieses hier für uns gerade eben gepostet. Er hat gesagt, dass drei Lieder, also alle drei Lieder, die ein wenig Deutsch in ihren Texten hatten, auf den letzten drei Plätzen gelandet sind. Also auf Platz 23 Deutschland selbst, Sarah Engels, Feier. 24 Österreich, Cosmo, der ja seinen Tanzschein unbedingt dabei haben wollte, um in den Club gelassen zu werden. Und ganz hinten, hinter uns noch Großbritannien, Lock Mum, 1, 2, 3. Also, der die allerwenigsten Punkte und auf Platz 25 geblieben. Ja, so ist es dann doch so, wie das Matthias aus Flensburg gestern geschrieben hat. Immer wenn der deutsche Beitrag vorher schon so in Grund und Boden geredet wird, dann kommen dann die Briten noch um die Ecke und man sagt sich, um Gottes Willen, es geht immer noch ein Stückchen schlechter als unser eigener Beitrag.
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0: Hier ist die ARD-Hitnacht und Dani. Dani hat geschrieben aus Rheinland-Pfalz, Meisenheim. Irgendwie habe ich das Gefühl, dass es seit Gildo Horn immer dasselbe ist. Letzter Bundesliga-Spieltag und ESC fallen zusammen. Nachmittags Bayern deutscher Meister, nachts Deutschland beim ESC meistens auf den letzten Plätzen. Und ja, da ist ja noch die ARD-Hitnacht, die dann wieder an schöne Momente erinnert, als man noch eine Kassette brauchte, um gute Musik im Walkman zu bekommen. Dani, genau so ist das. Also, wir haben das extra so geplant, ja. Also, genau das im Ablauf. Also, erstmal, dass Bayern deutscher Meister wird, ist ja sowieso immer vorher schon klar. Und das mit der deutschen Platzierung, naja, das ist ja auch schon eingespielt. Also, sehr gut beobachtet. Unser geheimer Verschwörungsplan sozusagen nicht nur beinahe, sondern wirklich diesmal aufgeflogen. Und deswegen schöne Grüße zurück nach Rheinland-Pfalz, nach Meisenheim. Und bitte nicht weitersagen. Wir tun's ja auch nicht im Radio.
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Maria Mena, das ist zum Beispiel einer dieser Songs, den ich so gerne und so beruhigend finde, den ich so gerne höre und so beruhigend finde im Radio. Immer wieder gerne bei uns in der Nachtsendung. Oh, und wer lacht hier? Ah ja, das ist schon das Stimmengemurmel und das Gelächter bei Janet Jackson, die diese Stunde schon fast beendet mit ihrem Oops Now. Simply Red sind dann noch dabei mit Only Love.

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1: Um 2 Uhr mit Gabriela Kühne. Bulgarien hat den 70. Eurovision Song Contest gewonnen. Die 27-jährige Sängerin Dara erhielt am Abend bei der Live-Show in Wien für ihren Partyhit Banga Ranga die mit Abstand meisten Punkte. Aus Wien, Oliver Schosch.
2: Es war ein sensationeller Sieg für Dara aus Bulgarien mit riesigem Abstand. Sie holte 516 Punkte, 173 Punkte mehr als der zweitplatzierte Noam Betan aus Israel. Bulgarien bekam sowohl die meisten Jurystimmen als auch die meisten Publikumsstimmen. Der große Favorit Finnland landete nur auf Platz 6. Sehr enttäuschend verlief der Abend auch für Deutschland und Sarah Engels. Sie erreichte mit 12 Punkten nur Platz 23 und wurde Drittletzte.
1: Nachdem in Modena ein Mann mit einem Auto in eine Gruppe